0: Eine über Litauen von NATO-Kampfjets abgeschossene Drohne war nach Angaben des litauischen Verteidigungsministeriums mit Sprengstoff bestückt. Die Sprengladung sei von Spezialkräften entschärft worden, hieß es. Die Drohne werde noch untersucht und analysiert. Nach ersten Erkenntnissen kam die Drohne in der vergangenen Nacht wahrscheinlich von Belarus aus in den litauischen Luftraum. Der Schauspieler Ralf Richter ist tot. Er starb im Alter von 69 Jahren in Köln. Seinen Durchbruch hatte Richter Anfang der 1980er Jahre in Wolfgang Petersens Welterfolg Das Boot. Aus Köln Fabian May.
1: Auch in der Ruhrgebietsfamiliensaga Rote Erde des WDR spielte er eine tragende Rolle als Kumpel Otto Schablowski. Später war Richter in vielen Ruhrpott-Komödien zu sehen, wie Bang Boom Bang oder Was nicht passt, wird passend gemacht. Auch seine Rolle in der Serie Pastewka ist unvergessen. Da spielte er sich selbst als Choleriker, der nur teilweise zum Buddhisten bekehrt ist. Richter war ein Kind des Ruhrgebiets. Er wuchs in einer kinderreichen Familie in einem Bochumer Arbeiterviertel auf. Zuletzt lebte er lange in Köln.
0: Das Wetter in Deutschland. Nachts von Nordwesten her Regen, im Südosten meist trocken, teils neblig, Tiefstwerte 17 bis 10 Grad. Am Tage wechselhaft mit Schauern und Gewittern, an den Alpen zum Teil kräftig. Gebietsweise Sonne, Höchstwerte 18 bis maximal 26 Grad. Es ist 2.03 Uhr.
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3: Rekordverlust für Volksbank Bravo. Jahresabschluss bestätigt wirtschaftliche Schieflage. Schüler entdecken Berufsperspektiven. Handwerkswettbewerb Mach was geht in die achte Runde. Und 3.000 Euro für das Kinderhospiz Löwenherz. Erfolgreiche Sammelaktion bei Retromesse in Braunschweig. Im Studio Peter Michael Möckel. Die Meldungen im Einzelnen. Die Volksbank Braunschweig-Wolfsburg hat 2025 einen Rekordverlust in Höhe von rund 608 Millionen Euro eingefahren. Das geht aus dem Jahresabschluss hervor, den der Vorstand jetzt vorgelegt hat. Grund für das massive Minus sind den Angaben zufolge hohe Wertberichtigungen auf Kredite, Wertpapiere, Beteiligungen und Immobilien. Letztere machen mit rund 80% den Löwenanteil der Korrekturen aus. Der Bundesverband der Volks- und Raiffeisenbanken, kurz BVR, hatte das genossenschaftliche Geldinstitut deshalb in der Risikobewertung hochgestuft. Wie Bravo-Vorstandssprecher Lars Berkefeld mitteilte, werden die Verluste zum Teil durch den Rettungsschirm des BVR ausgeglichen. Zudem übernimmt der Verband Anteile an der Bravo-Gruppe. Deren Aufsichtsrat hatte den früheren Vorstandschef Jürgen Brinkmann im Mai fristlos entlassen. Das klassische Bankgeschäft lieferte laut Berkefeld dagegen auch im Geschäftsjahr 2025 solide Ergebnisse. Der digitale Stadtplan von Braunschweig ist um einige neue Funktionen und Inhalte ergänzt worden. Nach Angaben der Verwaltung bietet die interaktive Anwendung neben der klassischen Ansicht jetzt auch verschiedene Themenkarten. Zur Auswahl stehen Bereiche wie Straßenverkehr, Parken, ÖPNV und Kultur. Ein besonderes Augenmerk liegt dabei auf der Themenkarte Smart City. Sie bündelt zahlreiche Informationen in einer Kartenansicht, etwa zum Wetter, den Pegelständen sowie zur Luftqualität und Mobilität. Wie der zuständige Dezernent Tobias Pollmann mitteilte, erhalten die Nutzer durch die Einbindung von Live-Daten einen möglichst aktuellen Überblick über die Situation vor Ort. Das erweiterte Angebot erleichtere die Orientierung und Planung für Bürger und Gäste, so Pollmann. Der Online-Stadtplan ist ab sofort verfügbar unter der Adresse braunschweig.de/plan. Die Handwerkskammer Braunschweig-Lüneburg-Stade hat Schüler der Klassenstufen 7 bis 10 aufgerufen, sich am Wettbewerb Mach was zu beteiligen. Die bundesweite Aktion geht in diesem Jahr bereits in ihre achte Runde. Ziel ist es, nach Angaben eines Sprechers, Jugendliche durch praktische Projekte wie Schulhofgestaltung oder Hochbeete mit dem Handwerk vertraut zu machen. Dabei werden sie von Betrieben in der Region unterstützt. Die besten 50 Projekte kommen ins Online-Voting. Die Gewinner werden Ende Juni 2027 gekürt. Ihnen winken namhafte Geld- und Sachpreise. Bewerbungsschluss ist der 10. Oktober. Alle weiteren Infos bietet die Webseite handwerkswettbewerb.de. Der Kulturverein BS Oldschool hat dem Kinderhospiz Löwenherz in Braunschweig eine namhafte Spende zukommen lassen. Der Verein ist Veranstalter der jährlichen Retromesse Retronomicon und diesmal kamen dabei 3.000 Euro zusammen. Laut Mitteilung wurde die Summe des Vorjahres damit nochmals übertroffen. Zum Gesamterlös trugen demnach unter anderem Ticketverkäufe, Sonderaktionen und Spendenboxen bei. Auch die Band The Miami Club hatte dafür auf ihre Gage verzichtet. Soweit die Nachrichten aus der Region. 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
1: Um 3 Uhr mit Olaf Knapp. Bundeskanzler Merz bereitet sich offenbar auf ein schlechtes Abschneiden seiner Partei bei der Landtagswahl in Mecklenburg-Vorpommern vor. Der CDU-Chef reist nicht wie geplant zur UN-Vollversammlung in New York. Aus der Nachrichtenredaktion Christoph Tietz.
2: Statt Auftritt auf der Weltbühne bleibt Merz in der Hauptstadt. Seine Präsenz sei in Berlin erforderlich, erfuhr das ARD-Hauptstadtstudio. Bereits am frühen Sonntagabend, wenn zu den Wahlen in Mecklenburg-Vorpommern und Berlin die ersten Zahlen vorliegen, kommt Merz in der Berliner CDU-Zentrale mit dem Parteipräsidium zusammen. Dabei sind dann die wichtigsten Christdemokraten aus Bundestag, Bundesregierung und den Ländern. Und dann geht es um eine Reaktion. Und die hängt davon ab, wie groß oder klein der Zahlenwert für die CDU vor dem Prozentzeichen wirklich ist.
1: Die teuren Maskenkäufe in der Pandemiezeit beschäftigen heute den Bundesgerichtshof. Mehrere Unternehmen fordern deswegen noch Geld vom Bund. Das BGH-Urteil könnte für zahlreiche weitere Fälle wegweisend werden. Es drohen Zahlungen in Milliardenhöhe. Die Firmen berufen sich auf Verträge mit dem früheren Gesundheitsminister Spahn. Der hatte im Jahr 2020 zugesagt, dass der Staat Corona-Schutzmasken zu einem Fixpreis kauft, und zwar in unbegrenzter Menge. Als mehr geliefert wurden als erwartet, stoppte Spahn die Abnahme. Verteidigungsminister Pistorius hat bei seinem Besuch in den USA mit seinem Kollegen Hegseth eine Absichtserklärung unterzeichnet. Sie wollen bei der Produktion von Rüstungsgütern stärker als bisher zusammenarbeiten. Aus Washington, Christina Nagel.
3: Schon jetzt gibt es gemeinsame Projekte. Pistorius hofft, dass es auch beim Marschflugkörper vom Typ Tomahawk langfristig zu einer Rüstungskooperation kommt. Die Bundesregierung hatte sich entschieden, die Marschflugkörper in den USA zu kaufen. Dass Deutschland viel Geld in Rüstung, auch in US-Produkte investiert, kommt in Washington positiv an. Die Tonlage habe sich verändert, sagte Pistorius nach dem Gespräch mit seinem amerikanischen Amtskollegen. Es sei eine gute Arbeitsatmosphäre gewesen.
1: Eine über Litauen von NATO-Kampfjets abgeschossene Drohne war nach Angaben des litauischen Verteidigungsministeriums mit Sprengstoff bestückt. Die Sprengladung sei von Spezialkräften entschärft worden, hieß es. Die Drohne werde noch untersucht und analysiert. Nach ersten Erkenntnissen kam die Drohne in der vergangenen Nacht wahrscheinlich von Belarus aus in den litauischen Luftraum. Das Wetter in Deutschland. Am Tage wird es wechselhaft mit Schauern und Gewittern, an den Alpen zum Teil kräftig. Gebietsweise Sonne, Höchstwerte 18 bis 26 Grad. Am Donnerstag dann Sonne und Wolken, von Nordwesten später Regen, 17 bis maximal 24 Grad. Es ist 3.03 Uhr.
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4: Rekordverlust für Volksbank Bravo. Jahresabschluss bestätigt wirtschaftliche Schieflage. Schüler entdecken Berufsperspektiven. Handwerkswettbewerb Mach was geht in die 8. Runde. Und 3.000 Euro für das Kinderhospiz Löwenherz. Erfolgreiche Sammelaktion bei Retromesse in Braunschweig. Im Studio Peter Michael Möckel. Die Meldungen im Einzelnen. Die Volksbank Braunschweig-Wolfsburg hat 2025 einen Rekordverlust in Höhe von rund 608 Millionen Euro eingefahren. Das geht aus dem Jahresabschluss hervor, den der Vorstand jetzt vorgelegt hat. Grund für das massive Minus sind den Angaben zufolge hohe Wertberichtigungen auf Kredite, Wertpapiere, Beteiligungen und Immobilien. Letztere machen mit rund 80% den Löwenanteil der Korrekturen aus. Der Bundesverband der Volks- und Raiffeisenbanken, kurz BVR, hatte das genossenschaftliche Geldinstitut deshalb in der Risikobewertung hochgestuft. Wie Bravo-Vorstandssprecher Lars Berkefeld mitteilte, werden die Verluste zum Teil durch den Rettungsschirm des BVR ausgeglichen. Zudem übernimmt der Verband Anteile an der Bravo-Gruppe. Deren Aufsichtsrat hatte den früheren Vorstandschef Jürgen Brinkmann im Mai fristlos entlassen. Das klassische Bankgeschäft lieferte laut Berkefeld dagegen auch im Geschäftsjahr 2025 solide Ergebnisse. Der digitale Stadtplan von Braunschweig ist um einige neue Funktionen und Inhalte ergänzt worden. Nach Angaben der Verwaltung bietet die interaktive Anwendung neben der klassischen Ansicht jetzt auch verschiedene Themenkarten. Zur Auswahl stehen Bereiche wie Straßenverkehr, Parken, ÖPNV und Kultur. Ein besonderes Augenmerk liegt dabei auf der Themenkarte Smart City. Sie bündelt zahlreiche Informationen in einer Kartenansicht, etwa zum Wetter, den Pegelständen sowie zur Luftqualität und Mobilität. Wie der zuständige Dezernent Tobias Pollmann mitteilte, erhalten die Nutzer durch die Einbindung von Live-Daten einen möglichst aktuellen Überblick über die Situation vor Ort. Das erweiterte Angebot erleichtere die Orientierung und Planung für Bürger und Gäste, so Pollmann. Der Online-Stadtplan ist ab sofort verfügbar unter der Adresse braunschweig.de/plan. Die Handwerkskammer Braunschweig-Lüneburg-Stade hat Schüler der Klassenstufen 7 bis 10 aufgerufen, sich am Wettbewerb Mach was zu beteiligen. Die bundesweite Aktion geht in diesem Jahr bereits in ihre 8. Runde. Ziel ist es nach Angaben eines Sprechers, Jugendliche durch praktische Projekte wie Schulhofgestaltung oder Hochbeete mit dem Handwerk vertraut zu machen. Dabei werden sie von Betrieben in der Region unterstützt. Die besten 50 Projekte kommen ins Online-Voting. Die Gewinner werden Ende Juni 2027 gekürt. Ihnen winken namhafte Geld- und Sachpreise. Bewerbungsschluss ist der 10. Oktober. Alle weiteren Infos bietet die Webseite handwerkswettbewerb.de. Der Kulturverein BS Oldschool hat dem Kinderhospiz Löwenherz in Braunschweig eine namhafte Spende zukommen lassen. Der Verein ist Veranstalter der jährlichen Retro-Messe Retronomicon und diesmal kamen dabei 3.000 Euro zusammen. Laut Mitteilung wurde die Summe des Vorjahres damit nochmals übertroffen. Zum Gesamterlös trugen demnach unter anderem Ticketverkäufe, Sonderaktionen und Spendenboxen bei. Auch die Band The Miami Club hatte dafür auf ihre Gage verzichtet. Soweit die Nachrichten aus der Region. 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
1: Um 4 Uhr mit Olaf Knapp. Bundeskanzler Merz bereitet sich offenbar auf ein schlechtes Abschneiden seiner Partei bei der Landtagswahl in Mecklenburg-Vorpommern vor. Der CDU-Chef reist nicht, wie geplant, zur UN-Vollversammlung in New York. Aus der Nachrichtenredaktion Christoph Tietz.
2: Statt Auftritt auf der Weltbühne bleibt Merz in der Hauptstadt. Seine Präsenz sei in Berlin erforderlich, erfuhr das ARD-Hauptstadtstudio. Bereits am frühen Sonntagabend, wenn zu den Wahlen in Mecklenburg-Vorpommern und Berlin die ersten Zahlen vorliegen, kommt Merz in der Berliner CDU-Zentrale mit dem Parteipräsidium zusammen. Dabei sind dann die wichtigsten Christdemokraten aus Bundestag, Bundesregierung und den Ländern. Und dann geht es um eine Reaktion. Und die hängt davon ab, wie groß oder klein der Zahlenwert für die CDU vor dem Prozentzeichen wirklich ist.
1: Die teuren Maskenkäufe in der Pandemiezeit beschäftigen heute den Bundesgerichtshof. Mehrere Unternehmen fordern deswegen noch Geld vom Bund. Das BGH-Urteil könnte für zahlreiche weitere Fälle wegweisend werden. Es drohen Zahlungen in Milliardenhöhe. Die Firmen berufen sich auf Verträge mit dem früheren Gesundheitsminister Spahn. Dieser hatte im Jahr 2020 zugesagt, dass der Staat Corona-Schutzmasken zu einem Fixpreis kauft. Und zwar in unbegrenzter Menge. Als mehr geliefert wurden als erwartet, stoppte Spahn die Abnahme. In der diesjährigen Sommerreisezeit hat es mehr Staus gegeben als vor einem Jahr. Das zeigen Daten des ADAC. Demnach waren die Staus im Durchschnitt aber kürzer und die gesamte Dauer nahm deswegen nur geringfügig zu. Die meisten Staus wurden zum Ferienstart in Nordrhein-Westfalen registriert. Hauptstautag blieb der Freitag. Häufigste Ursache für Stillstand auf den Straßen waren Baustellen. Der Schauspieler Ralf Richter ist tot. Er starb im Alter von 69 Jahren in Köln. Seinen Durchbruch hatte Richter Anfang der 1980er Jahre in Wolfgang Petersens Welterfolg Das Boot. Aus Köln Fabian May.
3: Auch in der Ruhrgebietsfamiliensaga Rote Erde des WDR spielte er eine tragende Rolle als Kumpel Otto Schablowski. Später war Richter in vielen Ruhrpott-Komödien zu sehen, wie Bang Boom Bang oder Was nicht passt, wird passend gemacht. Auch seine Rolle in der Serie Pastewka ist unvergessen. Da spielte er sich selbst als Choleriker, der nur teilweise zum Buddhisten bekehrt ist. Richter war ein Kind des Ruhrgebiets. Er wuchs in einer kinderreichen Familie in einem Bochumer Arbeiterviertel auf. Zuletzt lebte er lange in Köln.
1: Das Wetter in Deutschland. Am Tage wechselhaft mit Schauern und Gewittern. An den Alpen zum Teil kräftig, gebietsweise Sonne, 18 bis 26 Grad. Donnerstag Sonne und Wolken, von Nordwesten später Regen bei 17 bis 24 Grad. Und am Freitag im Norden leicht unbeständig, im Westen dagegen länger freundlich bei 15 bis 23 Grad. Es ist 4.03 Uhr.
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4: Rekordverlust für Volksbank Bravo. Jahresabschluss bestätigt wirtschaftliche Schieflage. Schüler entdecken Berufsperspektiven. Handwerkswettbewerb Mach was geht in die 8. Runde. Und 3.000 Euro für das Kinderhospiz Löwenherz. Erfolgreiche Sammelaktion bei Retromesse in Braunschweig. Im Studio Peter Michael Möckel. Die Meldungen im Einzelnen. Die Volksbank Braunschweig-Wolfsburg hat 2025 einen Rekordverlust in Höhe von rund 608 Millionen Euro eingefahren. Das geht aus dem Jahresabschluss hervor, den der Vorstand jetzt vorgelegt hat. Grund für das massive Minus sind den Angaben zufolge hohe Wertberichtigungen auf Kredite, Wertpapiere, Beteiligungen und Immobilien. Letztere machen mit rund 80% den Löwenanteil der Korrekturen aus. Der Bundesverband der Volks- und Raiffeisenbanken, kurz BVR, hatte das genossenschaftliche Geldinstitut deshalb in der Risikobewertung hochgestuft. Wie Bravo-Vorstandssprecher Lars Berkefeld mitteilte, werden die Verluste zum Teil durch den Rettungsschirm des BVR ausgeglichen. Zudem übernimmt der Verband Anteile an der Bravo-Gruppe. Deren Aufsichtsrat hatte den früheren Vorstandschef Jürgen Brinkmann im Mai fristlos entlassen. Das klassische Bankgeschäft lieferte laut Berkefeld dagegen auch im Geschäftsjahr 2025 solide Ergebnisse. Der digitale Stadtplan von Braunschweig ist um einige neue Funktionen und Inhalte ergänzt worden. Nach Angaben der Verwaltung bietet die interaktive Anwendung neben der klassischen Ansicht jetzt auch verschiedene Themenkarten. Zur Auswahl stehen Bereiche wie Straßenverkehr, Parken, ÖPNV und Kultur. Ein besonderes Augenmerk liegt dabei auf der Themenkarte Smart City. Sie bündelt zahlreiche Informationen in einer Kartenansicht, etwa zum Wetter, den Pegelständen sowie zur Luftqualität und Mobilität. Wie der zuständige Dezernent Tobias Pollmann mitteilte, erhalten die Nutzer durch die Einbindung von Live-Daten einen möglichst aktuellen Überblick über die Situation vor Ort. Das erweiterte Angebot erleichtere die Orientierung und Planung für Bürger und Gäste, so Pollmann. Der Online-Stadtplan ist ab sofort verfügbar unter der Adresse braunschweig.de/plan. Die Handwerkskammer Braunschweig-Lüneburg-Stade hat Schüler der Klassenstufen 7 bis 10 aufgerufen, sich am Wettbewerb Mach was zu beteiligen. Die bundesweite Aktion geht in diesem Jahr bereits in ihre 8. Runde. Ziel ist es nach Angaben eines Sprechers, Jugendliche durch praktische Projekte wie Schulhofgestaltung oder Hochbeete mit dem Handwerk vertraut zu machen. Dabei werden sie von Betrieben in der Region unterstützt. Die besten 50 Projekte kommen ins Online-Voting. Die Gewinner werden Ende Juni 2027 gekürt. Ihnen winken namhafte Geld- und Sachpreise. Bewerbungsschluss ist der 10. Oktober. Alle weiteren Infos bietet die Webseite handwerkswettbewerb.de. Der Kulturverein BS Oldschool hat dem Kinderhospiz Löwenherz in Braunschweig eine namhafte Spende zukommen lassen. Der Verein ist Veranstalter der jährlichen Retro-Messe Retronomicon und diesmal kamen dabei 3.000 Euro zusammen. Laut Mitteilung wurde die Summe des Vorjahres damit nochmals übertroffen. Zum Gesamterlös trugen demnach unter anderem Ticketverkäufe, Sonderaktionen und Spendenboxen bei. Auch die Band The Miami Club hatte dafür auf ihre Gage verzichtet. Soweit die Nachrichten aus der Region. 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
1: Um 5 Uhr mit Olaf Knapp. Bundeskanzler Merz hat seine für nächste Woche geplante Reise nach New York zur UN-Vollversammlung abgesagt. Außerdem wurde eine Präsidiumssitzung der CDU auf Sonntagabend vorgezogen, bei der es mehreren Medien zufolge schon um seine Zukunft als Kanzler gehen könnte. Nach Einschätzung von Hauptstadtkorrespondent Matthias Deiß hängt extrem viel an den beiden Landtagswahlen am Sonntag.
2: Ja, die Generalvollversammlung, das ist die große Weltbühne, die Friedrich Merz da sausen lässt. Das macht er nicht gerne. Er werde die Reise nicht antreten, da seine Präsenz in Berlin erforderlich ist, hören wir aus Regierungskreisen. Heißt übersetzt, die Hütte brennt, und zwar so richtig. Friedrich Merz fürchtet eine Schockwelle nach den Landtagswahlen am kommenden Sonntag. Er kämpft um sein Amt. Er muss die Lage beruhigen. Das geht nur vor Ort hier in Berlin.
1: Wenn sich heute Vormittag das Bundeskabinett trifft, soll es am Rande auch um die hohen Spritpreise gehen. Kanzler Merz hat Entlastung angekündigt, aber keine Details genannt. Aus der Nachrichtenredaktion Markus Weber.
3: Umweltminister Schneider geht davon aus, dass die Mehrwertsteuer auf Benzin und Diesel gesenkt wird. Man sei jetzt in der Abstimmung innerhalb der Bundesregierung über die Maßnahmen. Der CDU-Arbeitnehmerflügel fordert Direktzahlungen an Menschen mit kleinen und mittleren Einkommen. Das hat der Vorsitzende Radke in den Zeitungen der Funke Mediengruppe deutlich gemacht. Vor einem Tankrabatt oder pauschalen Preisdeckeln warnte die Wirtschaftsweise Schnitzer. Sie sagte der Rheinischen Post, beide Maßnahmen wären aus ökonomischer Sicht der falsche Weg.
1: Eine über Litauen von NATO-Kampfjets abgeschossene Drohne war nach Angaben des litauischen Verteidigungsministeriums mit Sprengstoff bestückt. Die Sprengladung sei von Spezialkräften entschärft worden, hieß es. Die Drohne werde noch untersucht und analysiert. Nach ersten Erkenntnissen kam die Drohne in der vergangenen Nacht wahrscheinlich von Belarus aus in den litauischen Luftraum. Seit Beginn des Ukraine-Krieges hat es schon mehrere Vorfälle mit Drohnen in den baltischen Staaten gegeben. In der diesjährigen Sommerreisezeit hat es mehr Staus gegeben als vor einem Jahr. Das zeigen Daten des ADAC. Demnach waren die Staus im Durchschnitt aber kürzer und die gesamte Dauer nahm deswegen nur geringfügig zu. Die meisten Staus wurden zum Ferienstart in Nordrhein-Westfalen registriert. Hauptstautag blieb der Freitag. Häufigste Ursache für Stillstand auf den Straßen waren Baustellen. Das waren die Nachrichten. Das Wetter in Deutschland. Am Tage wechselhaft mit Schauern und Gewittern, an den Alpen zum Teil kräftig, gebietsweise Sonne, Höchstwerte 18 bis 26 Grad. Und am Donnerstag Sonne und Wolken, von Nordwesten später Regen, 17 bis 24 Grad. Es ist 5.03 Uhr.
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4: Rekordverlust für Volksbank Bravo. Jahresabschluss bestätigt wirtschaftliche Schieflage. Schüler entdecken Berufsperspektiven. Handwerkswettbewerb Mach was geht in die achte Runde. Und 3.000 Euro für das Kinderhospiz Löwenherz. Erfolgreiche Sammelaktion bei Retromesse in Braunschweig. Im Studio Peter Michael Möckel. Die Meldungen im Einzelnen. Die Volksbank Braunschweig-Wolfsburg hat 2025 einen Rekordverlust in Höhe von rund 608 Millionen Euro eingefahren. Das geht aus dem Jahresabschluss hervor, den der Vorstand jetzt vorgelegt hat. Grund für das massive Minus sind den Angaben zufolge hohe Wertberichtigungen auf Kredite, Wertpapiere, Beteiligungen und Immobilien. Letztere machen mit rund 80% den Löwenanteil der Korrekturen aus. Der Bundesverband der Volks- und Raiffeisenbanken, kurz BVR, hatte das genossenschaftliche Geldinstitut deshalb in der Risikobewertung hochgestuft. Wie Bravo-Vorstandssprecher Lars Berkefeld mitteilte, werden die Verluste zum Teil durch den Rettungsschirm des BVR ausgeglichen. Zudem übernimmt der Verband Anteile an der Bravo-Gruppe. Deren Aufsichtsrat hatte den früheren Vorstandschef Jürgen Brinkmann im Mai fristlos entlassen. Das klassische Bankgeschäft lieferte laut Berkefeld dagegen auch im Geschäftsjahr 2025 solide Ergebnisse. Der digitale Stadtplan von Braunschweig ist um einige neue Funktionen und Inhalte ergänzt worden. Nach Angaben der Verwaltung bietet die interaktive Anwendung neben der klassischen Ansicht jetzt auch verschiedene Themenkarten. Zur Auswahl stehen Bereiche wie Straßenverkehr, Parken, ÖPNV und Kultur. Ein besonderes Augenmerk liegt dabei auf der Themenkarte Smart City. Sie bündelt zahlreiche Informationen in einer Kartenansicht, etwa zum Wetter, den Pegelständen sowie zur Luftqualität und Mobilität. Wie der zuständige Dezernent Tobias Pollmann mitteilte, erhalten die Nutzer durch die Einbindung von Live-Daten einen möglichst aktuellen Überblick über die Situation vor Ort. Das erweiterte Angebot erleichtere die Orientierung und Planung für Bürger und Gäste, so Pollmann. Der Online-Stadtplan ist ab sofort verfügbar unter der Adresse braunschweig.de/plan. Die Handwerkskammer Braunschweig-Lüneburg-Stade hat Schüler der Klassenstufen 7 bis 10 aufgerufen, sich am Wettbewerb Mach was zu beteiligen. Die bundesweite Aktion geht in diesem Jahr bereits in ihre 8. Runde. Ziel ist es nach Angaben eines Sprechers, Jugendliche durch praktische Projekte wie Schulhofgestaltung oder Hochbeete mit dem Handwerk vertraut zu machen. Dabei werden sie von Betrieben in der Region unterstützt. Die besten 50 Projekte kommen ins Online-Voting. Die Gewinner werden Ende Juni 2027 gekürt. Ihnen winken namhafte Geld- und Sachpreise. Bewerbungsschluss ist der 10. Oktober. Alle weiteren Infos bietet die Webseite handwerkswettbewerb.de. Der Kulturverein BS Oldschool hat dem Kinderhospiz Löwenherz in Braunschweig eine namhafte Spende zukommen lassen. Der Verein ist Veranstalter der jährlichen Retro-Messe Retronomicon und diesmal kamen dabei 3.000 Euro zusammen. Laut Mitteilung wurde die Summe des Vorjahres damit nochmals übertroffen. Zum Gesamterlös trugen demnach unter anderem Ticketverkäufe, Sonderaktionen und Spendenboxen bei. Auch die Band The Miami Club hatte dafür auf ihre Gage verzichtet. Soweit die Nachrichten aus der Region. 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
1: Rekordverlust für Volksbank Bravo. Jahresabschluss bestätigt wirtschaftliche Schieflage. Schüler entdecken Berufsperspektiven. Handwerkswettbewerb Mach was geht in die achte Runde. Und 3000 Euro für das Kinderhospiz Löwenherz. Erfolgreiche Sammelaktion bei Retromesse in Braunschweig. Im Studio Peter Michael Möckel. Die Meldungen im Einzelnen. Die Volksbank Braunschweig-Wolfsburg hat 2025 einen Rekordverlust in Höhe von rund 608 Millionen Euro eingefahren. Das geht aus dem Jahresabschluss hervor, den der Vorstand jetzt vorgelegt hat. Grund für das massive Minus sind den Angaben zufolge hohe Wertberichtigungen auf Kredite, Wertpapiere, Beteiligungen und Immobilien. Letztere machen mit rund 80% den Löwenanteil der Korrekturen aus. Der Bundesverband der Volks- und Raiffeisenbanken, kurz BVR, hatte das genossenschaftliche Geldinstitut deshalb in der Risikobewertung hochgestuft. Wie Bravo-Vorstandssprecher Lars Berkefeld mitteilte, werden die Verluste zum Teil durch den Rettungsschirm des BVR ausgeglichen. Zudem übernimmt der Verband Anteile an der Bravo-Gruppe. Deren Aufsichtsrat hatte den früheren Vorstandschef Jürgen Brinkmann im Mai fristlos entlassen. Das klassische Bankgeschäft lieferte laut Berkefeld dagegen auch im Geschäftsjahr 2025 solide Ergebnisse. Der digitale Stadtplan von Braunschweig ist um einige neue Funktionen und Inhalte ergänzt worden. Nach Angaben der Verwaltung bietet die interaktive Anwendung neben der klassischen Ansicht jetzt auch verschiedene Themenkarten. Zur Auswahl stehen Bereiche wie Straßenverkehr, Parken, ÖPNV und Kultur. Ein besonderes Augenmerk liegt dabei auf der Themenkarte Smart City. Sie bündelt zahlreiche Informationen in einer Kartenansicht, etwa zum Wetter, den Pegelständen sowie zur Luftqualität und Mobilität. Wie der zuständige Dezernent Tobias Pollmann mitteilte, erhalten die Nutzer durch die Einbindung von Live-Daten einen möglichst aktuellen Überblick über die Situation vor Ort. Das erweiterte Angebot erleichtere die Orientierung und Planung für Bürger und Gäste, so Pollmann. Der Online-Stadtplan ist ab sofort verfügbar unter der Adresse braunschweig.de/plan. Die Handwerkskammer Braunschweig-Lüneburg-Stade hat Schüler der Klassenstufen 7 bis 10 aufgerufen, sich am Wettbewerb Mach was zu beteiligen. Die bundesweite Aktion geht in diesem Jahr bereits in ihre achte Runde. Ziel ist es nach Angaben eines Sprechers, Jugendliche durch praktische Projekte wie Schulhofgestaltung oder Hochbeete mit dem Handwerk vertraut zu machen. Dabei werden sie von Betrieben in der Region unterstützt. Die besten 50 Projekte kommen ins Online-Voting. Die Gewinner werden Ende Juni 2027 gekürt. Ihnen winken namhafte Geld- und Sachpreise. Bewerbungsschluss ist der 10. Oktober. Alle weiteren Infos bietet die Webseite handwerkswettbewerb.de. Der Kulturverein BS Oldschool hat dem Kinderhospiz Löwenherz in Braunschweig eine namhafte Spende zukommen lassen. Der Verein ist Veranstalter der jährlichen Retromesse Retronomicon und diesmal kamen dabei 3000 Euro zusammen. Laut Mitteilung wurde die Summe des Vorjahres damit nochmals übertroffen. Zum Gesamterlös trugen demnach unter anderem Ticketverkäufe, Sonderaktionen und Spendenboxen bei. Auch die Band The Miami Club hatte dafür auf ihre Gage verzichtet. Soweit die Nachrichten aus der Region. 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
1: Um 6 Uhr mit Inken Henkel. Bundeskanzler Merz hat seine Reise zur UN-Vollversammlung in New York abgesagt. Seine Anwesenheit in Berlin sei erforderlich, heißt es aus Regierungskreisen. Aus Berlin Dietrich Karl Meurer.
2: Merz hatte ursprünglich geplant, bei den Vereinten Nationen zu sprechen. Der CDU-Chef steht nach dem Wahldebakel seiner Partei in Sachsen-Anhalt unter Druck. In der Partei wird vereinzelt über einen Wechsel an der Spitze diskutiert. Am Sonntag wird zudem in Mecklenburg-Vorpommern und Berlin gewählt. Noch am Wahlabend will Merz mit dem CDU-Präsidium über die Ergebnisse beraten. Für die folgenden Tage sind weitere Sitzungen der Parteigremien geplant. Deutschland wird bei der UNO nun von Außenminister Johann Wadephul vertreten, heißt es weiter. Er übernimmt Teile des Programms des Bundeskanzlers, auch die deutsche Rede. Die Generaldebatte der Vollversammlung gilt als wichtigstes jährliches Treffen der Vereinten Nationen. In New York werden dazu zahlreiche Staats- und Regierungschefs erwartet.
1: Heute trifft sich das Bundeskabinett. Dabei soll es am Rande auch um die hohen Spritpreise gehen. Kanzler Merz hat Entlastungen angekündigt, aber keine Details genannt. Aus der Nachrichtenredaktion Markus Weber.
3: Umweltminister Schneider geht davon aus, dass die Mehrwertsteuer auf Benzin und Diesel gesenkt wird. Das hat der SPD-Politiker am Abend in der Talksendung Maischberger im Ersten gesagt. Man sei jetzt in der Abstimmung innerhalb der Bundesregierung über die Maßnahmen. Der CDU-Arbeitnehmerflügel fordert Direktzahlungen an Menschen mit kleinen und mittleren Einkommen. Das hat der Vorsitzende Radke in den Zeitungen der Funke Mediengruppe deutlich gemacht. Vor einem Tankrabatt oder pauschalen Preisdeckeln warnte die Wirtschaftsweise Schnitzer. Sie sagte der Rheinischen Post, beide Maßnahmen wären aus ökonomischer Sicht der falsche Weg. Und der Bundesverband der Verbraucherzentralen fordert gezielte Hilfen für bedürftige Haushalte, statt sich nur auf die Spritpreise zu fokussieren. Notwendig seien Entlastungen für die Menschen, die die hohen Energiekosten kaum noch stemmen könnten.
1: Die teuren Maskenkäufe in der Corona-Pandemie-Zeit beschäftigen heute den Bundesgerichtshof. Mehrere Unternehmen fordern deswegen noch Geld vom Bund. Es drohen Zahlungen in Milliardenhöhe. Die Firmen berufen sich auf Verträge mit dem früheren Gesundheitsminister Spahn. Der hatte im Jahr 2020 zugesagt, dass der Staat Corona-Schutzmasken zu einem Fixpreis abnimmt, und zwar in unbegrenzter Menge. Als mehr geliefert wurden als erwartet, stoppte Spahn die Abnahme. Später stellte sich heraus, dass von den fast 6 Milliarden beschafften Masken knapp 2/3 unbrauchbar waren und vernichtet oder verschenkt wurden. Am Sonntag wählt Mecklenburg-Vorpommern einen neuen Landtag. In den Umfragen liegen AfD und SPD vorn. 4 weitere Parteien haben Chancen, in den Landtag einzuziehen. Ihre Spitzenkandidaten waren gestern zum Fernsehduell im NDR-Landesfunkhaus in Schwerin. Andreas Luski berichtet.
4: In 60 Minuten ging es um 4 Themenblöcke. Bildung, Wirtschaft, Gesundheit und Migration. So fragten die Moderatoren die Spitzenkandidaten unter anderem nach dem Lehrermangel in Mecklenburg-Vorpommern, wie wichtig der Marineschiffbau ist, wie die Integration von Geflüchteten gelingt und wie mehr Landärzte gewonnen werden. Eine so wörtlich Kriegswirtschaft durch den Bau von Marineschiffen ist für Peter Schabbel vom Bündnis Sarah Wagenknecht keine Perspektive für das Land. Dem widersprachen Bündnisgrüne Claudia Müller und der CDU-Landesvorsitzende Daniel Peters. Weitgehende Einigkeit herrschte grundsätzlich zum Windkraftausbau, zum Bedarf an Lehrkräften sowie dazu, dass Mecklenburg-Vorpommern auf Zuwanderung angewiesen ist, um in Zukunft zum Beispiel ausreichend Pflegekräfte zu haben. Schon heute sei jeder 3. Arbeitnehmer in der Gastronomie und Pflegebranche Ausländer, sagte Simone Oldenburg von der Partei Die Linke.
1: In Schwentinenthal in der Nähe von Kiel soll heute eine Bombe aus dem Zweiten Weltkrieg entschärft werden. Bis 10 Uhr müssen etwa 2600 Menschen ihre Wohnungen verlassen haben. Aus Kiel Nicole Ehlert.
5: Am Morgen wollen die Einsatzkräfte den Bereich in einem Radius von 1000 Metern um den Fundort absperren. Der Kampfmittelräumdienst rechnet damit, dass die Arbeiten an der Bombe mehrere Stunden dauern werden, da der Blindgänger im Bereich des Heckzünders beschädigt ist. Allen, die nicht wissen, wo sie während der Entschärfung bleiben können, stellt die Stadt eine Notunterkunft in der kleinen Schwentinerhalle im Aubruck zur Verfügung.
1: Das waren die Nachrichten. Das Wetter in Norddeutschland. Nach Regen vorübergehend freundliche Abschnitte mit Sonne, später wieder etwas Regen und örtlich Gewitter. Höchstwerte um 20 Grad. Morgen wieder wechselhaft, in Vorpommern teils auch länger sonnig, später von Nordwesten her Regen, maximal 16 bis 20 Grad. Am Freitag wechselhaftes Schauerwetter, vereinzelt Gewitter, 17 bis 20 Grad und am Sonnabend nach freundlichem Beginn etwas Regen, örtlich Gewitter, 18 bis 21 Grad. Es ist 6.05 Uhr.
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6: Rekordverlust für Volksbank Bravo. Jahresabschluss bestätigt wirtschaftliche Schieflage. Schüler entdecken Berufsperspektiven. Handwerkswettbewerb Mach was geht in die 8. Runde. Und 3.000 Euro für das Kinderhospiz Löwenherz. Erfolgreiche Sammelaktion bei Retromesse in Braunschweig. Im Studio Peter Michael Möckel. Die Meldungen im Einzelnen. Die Volksbank Braunschweig-Wolfsburg hat 2025 einen Rekordverlust in Höhe von rund 608 Millionen Euro eingefahren. Das geht aus dem Jahresabschluss hervor, den der Vorstand jetzt vorgelegt hat. Grund für das massive Minus sind den Angaben zufolge hohe Wertberichtigungen auf Kredite, Wertpapiere, Beteiligungen und Immobilien. Letztere machen mit rund 80% den Löwenanteil der Korrekturen aus. Der Bundesverband der Volks- und Raiffeisenbanken, kurz BVR, hatte das genossenschaftliche Geldinstitut deshalb in der Risikobewertung hochgestuft. Wie Bravo-Vorstandssprecher Lars Berkefeld mitteilte, werden die Verluste zum Teil durch den Rettungsschirm des BVR ausgeglichen. Zudem übernimmt der Verband Anteile an der Bravo-Gruppe. Deren Aufsichtsrat hatte den früheren Vorstandschef Jürgen Brinkmann im Mai fristlos entlassen. Das klassische Bankgeschäft lieferte laut Berkefeld dagegen auch im Geschäftsjahr 2025 solide Ergebnisse. Der digitale Stadtplan von Braunschweig ist um einige neue Funktionen und Inhalte ergänzt worden. Nach Angaben der Verwaltung bietet die interaktive Anwendung neben der klassischen Ansicht jetzt auch verschiedene Themenkarten. Zur Auswahl stehen Bereiche wie Straßenverkehr, Parken, ÖPNV und Kultur. Ein besonderes Augenmerk liegt dabei auf der Themenkarte Smart City. Sie bündelt zahlreiche Informationen in einer Kartenansicht, etwa zum Wetter, den Pegelständen sowie zur Luftqualität und Mobilität. Wie der zuständige Dezernent Tobias Pollmann mitteilte, erhalten die Nutzer durch die Einbindung von Live-Daten einen möglichst aktuellen Überblick über die Situation vor Ort. Das erweiterte Angebot erleichtere die Orientierung und Planung für Bürger und Gäste, so Pollmann. Der Online-Stadtplan ist ab sofort verfügbar unter der Adresse braunschweig.de/plan. Die Handwerkskammer Braunschweig-Lüneburg-Stade hat Schüler der Klassenstufen 7 bis 10 aufgerufen, sich am Wettbewerb Mach was zu beteiligen. Die bundesweite Aktion geht in diesem Jahr bereits in ihre 8. Runde. Ziel ist es nach Angaben eines Sprechers, Jugendliche durch praktische Projekte wie Schulhofgestaltung oder Hochbeete mit dem Handwerk vertraut zu machen. Dabei werden sie von Betrieben in der Region unterstützt. Die besten 50 Projekte kommen ins Online-Voting. Die Gewinner werden Ende Juni 2027 gekürt. Ihnen winken namhafte Geld- und Sachpreise. Bewerbungsschluss ist der 10. Oktober. Alle weiteren Infos bietet die Webseite handwerkswettbewerb.de. Der Kulturverein BS Oldschool hat dem Kinderhospiz Löwenherz in Braunschweig eine namhafte Spende zukommen lassen. Der Verein ist Veranstalter der jährlichen Retromesse Retronomicon und diesmal kamen dabei 3.000 Euro zusammen. Laut Mitteilung wurde die Summe des Vorjahres damit nochmals übertroffen. Zum Gesamterlös trugen demnach unter anderem Ticketverkäufe, Sonderaktionen und Spendenboxen bei. Auch die Band The Miami Club hatte dafür auf ihre Gage verzichtet. Soweit die Nachrichten aus der Region. 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
1: Hallo und herzlich willkommen zum Stargazer Montagabend auf der Okerwelle. Am Mikrofon ist wieder Florian Damm und ich habe wieder einiges Neues mitgebracht. Quer durch den musikalischen Garten und los geht's mit Hippie Tram ab in Smoke. Und danach hören wir die Twisted Teens mit When We First Met. Viel Spaß wünsche ich dabei.

kurz und bündig. Das waren die Twisted Teens, When We First Met. Und weiter geht's mit Zeronic und The Aftermath. Und danach Ikaneo mit Purple Strange Sky.

Ich kenne hier war das mit Purple Orange Sky und weiter geht's mit Dave Collard and the Exakids, Even Kids, so heißen sie richtig, Stuttgart Ain't Long Beach heißt das Stück.

Sohan Kishavara mit Sarigama Pa, featuring Sahana Naresh. Und hier kommt ein alter Beatles-Klassiker, interpretiert von Lee Fields, Don't Let Me Down. Und danach hören wir Lunar Soul mit Only Human.

Lunar Soul mit Only Human haben wir gerade gehört. Ja, und weiter geht's mit den Lumineers, Isabel Fly, und danach hören wir wieder was Neues von Heather Nova in the Path of Hurricanes.

Soweit also Heather Nova in the Path of Hurricanes. Hieß das Stück, was wir eben gerade gehört haben. Don't You Cry in Loneliness heißt das nächste Stück von This is Lorelei und danach irgendwie Telecura mit Big Nothing.

Kehle, Cura mit Big Nothing. Ja, zwei Stücke habe ich noch in der heutigen Sendung. Zunächst hören wir

Palin Star mit Emotional Jetlag und dann Iris Electrum mit Tenderness. Und das war schon wieder der Stargazer mit Florian Damm. Der bedankt sich fürs Zuhören. Bis die Tage.

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1: Um 7 Uhr mit Inken Henkel. Bundeskanzler Merz wird kommende Woche nicht zur UN-Generaldebatte nach New York reisen. Aus Regierungskreisen heißt es, er müsse in Berlin präsent sein. Aus der NDR-Nachrichtenredaktion Christoph Johansen.
2: Eigentlich wollte Merz am nächsten Mittwoch vor der Vollversammlung der Vereinten Nationen sprechen. Doch die Krisenstimmung in der CDU lässt das offenbar nicht zu. Seit der Landtagswahl in Sachsen-Anhalt steht Merz auch innerparteilich zunehmend unter Druck. Die CDU hatte dort mit 17,2% eine deutliche Niederlage verbucht. Am Sonntag wird in Mecklenburg-Vorpommern und Berlin gewählt. Und laut Umfragen müssen die Christdemokraten auch dort mit vergleichsweise schlechten Ergebnissen rechnen. Für Sonntagabend hat Merz eine Sitzung des CDU-Präsidiums einberufen, um über den Ausgang der Wahlen zu beraten. Für Dienstag ist dann eine Sitzung der Unions-Bundestagsfraktion geplant. Die Generaldebatte der Vereinten Nationen findet jedes Jahr im September statt. Schon im vergangenen Jahr war Merz wegen innerpolitischer Verpflichtungen nicht nach New York gereist.
1: Die hohen Spritpreise belasten die Menschen in Deutschland. Dass die Bundesregierung dagegen etwas unternehmen will, hat Kanzler Merz gestern angekündigt, allerdings noch keine Details genannt.

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1: Rekordverlust für Volksbank Bravo. Jahresabschluss bestätigt wirtschaftliche Schieflage. Schüler entdecken Berufsperspektiven. Handwerkswettbewerb Mach was geht in die 8. Runde. Und 3.000 Euro für das Kinderhospiz Löwenherz. Erfolgreiche Sammelaktion bei Retromesse in Braunschweig. Im Studio Peter Michael Möckel. Die Meldungen im Einzelnen. Die Volksbank Braunschweig-Wolfsburg hat 2025 einen Rekordverlust in Höhe von rund 608 Millionen Euro eingefahren. Das geht aus dem Jahresabschluss hervor, den der Vorstand jetzt vorgelegt hat. Grund für das massive Minus sind den Angaben zufolge hohe Wertberichtigungen auf Kredite, Wertpapiere, Beteiligungen und Immobilien. Letztere machen mit rund 80% den Löwenanteil der Korrekturen aus. Der Bundesverband der Volks- und Raiffeisenbanken, kurz BVR, hatte das genossenschaftliche Geldinstitut deshalb in der Risikobewertung hochgestuft. Wie Bravo-Vorstandssprecher Lars Berkefeld mitteilte, werden die Verluste zum Teil durch den Rettungsschirm des BVR ausgeglichen. Zudem übernimmt der Verband Anteile an der Bravo-Gruppe. Deren Aufsichtsrat hatte den früheren Vorstandschef Jürgen Brinkmann im Mai fristlos entlassen. Das klassische Bankgeschäft lieferte laut Berkefeld dagegen auch im Geschäftsjahr 2025 solide Ergebnisse. Der digitale Stadtplan von Braunschweig ist um einige neue Funktionen und Inhalte ergänzt worden. Nach Angaben der Verwaltung bietet die interaktive Anwendung neben der klassischen Ansicht jetzt auch verschiedene Themenkarten. Zur Auswahl stehen Bereiche wie Straßenverkehr, Parken, ÖPNV und Kultur. Ein besonderes Augenmerk liegt dabei auf der Themenkarte Smart City. Sie bündelt zahlreiche Informationen in einer Kartenansicht, etwa zum Wetter, den Pegelständen sowie zur Luftqualität und Mobilität. Wie der zuständige Dezernent Tobias Pollmann mitteilte, erhalten die Nutzer durch die Einbindung von Live-Daten einen möglichst aktuellen Überblick über die Situation vor Ort. Das erweiterte Angebot erleichtere die Orientierung und Planung für Bürger und Gäste, so Pollmann. Der Online-Stadtplan ist ab sofort verfügbar unter der Adresse braunschweig.de/plan. Die Handwerkskammer Braunschweig-Lüneburg-Stade hat Schüler der Klassenstufen 7 bis 10 aufgerufen, sich am Wettbewerb Mach was zu beteiligen. Die bundesweite Aktion geht in diesem Jahr bereits in ihre 8. Runde. Ziel ist es nach Angaben eines Sprechers, Jugendliche durch praktische Projekte wie Schulhofgestaltung oder Hochbeete mit dem Handwerk vertraut zu machen. Dabei werden sie von Betrieben in der Region unterstützt. Die besten 50 Projekte kommen ins Online-Voting. Die Gewinner werden Ende Juni 2027 gekürt. Ihnen winken namhafte Geld- und Sachpreise. Bewerbungsschluss ist der 10. Oktober. Alle weiteren Infos bietet die Webseite handwerkswettbewerb.de. Der Kulturverein BS Oldschool hat dem Kinderhospiz Löwenherz in Braunschweig eine namhafte Spende zukommen lassen. Der Verein ist Veranstalter der jährlichen Retromesse Retronomicon und diesmal kamen dabei 3.000 Euro zusammen. Laut Mitteilung wurde die Summe des Vorjahres damit nochmals übertroffen. Zum Gesamterlös trugen demnach unter anderem Ticketverkäufe, Sonderaktionen und Spendenboxen bei. Auch die Band The Miami Club hatte dafür auf ihre Gage verzichtet. Soweit die Nachrichten aus der Region. 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
2: Um 7.05 Uhr heute Vormittag fällt Regen. Am Nachmittag und Abend ist es heiter bis wolkig und trocken. Die Temperaturen liegen tagsüber bei 20 Grad, in der Nacht sind es 16. Und die Aussichten für die nächsten Tage. Morgen ist es heiter bis wolkig. Der Freitag wird wieder wechselhaft bei dann 19 Grad am Tag und 13 Grad in der Nacht. 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Vorsicht bitte in Gifhorn auf der Braunschweiger Straße zwischen Bahnhofstraße und Fallerslebener Straße. Dort werden die Anwohner gebeten, wegen eines Brandes Fenster und Türen geschlossen zu halten. In Braunschweig gibt es zäh fließenden Verkehr auf der Stöckheimstraße. Allen unterwegs gute und sichere Fahrt.
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2: Guten Morgen und herzlich willkommen zur Region aktuell. Heute ist Mittwoch, der 16. September und durch die Sendung begleitet sie Nicole Bayes. Hier gibt es gleich die Meldungen aus Niedersachsen, außerdem wie immer am Mittwoch die Jobbörse mit Stellenangeboten aus der Region. Darum geht's in dieser halben Stunde Region aktuell.

7.11 Uhr ist es, die hören Region aktuell auf Radio Okawelle. Niedersachsens Städte und Gemeinden sollen mehr Geld für die Anpassung an die Folgen des Klimawandels bekommen. Umweltminister Christian Meyer kündigte ein 120 Millionen Euro schweres Programm für die Kommunen an. Mehr dazu in Niedersachsen kompakt. Das Programm soll von Bund und Land finanziert werden, hieß es. Die Kommunen könnten selbst entscheiden, wie sie die Mittel einsetzen, sagte Umweltminister Meyer. Die Kommunen können auch die entsprechenden Projekte selbst ausschreiben und am Jahresende beim Land eine Erstattung beantragen. Die 120 Millionen Euro sind Meyer zufolge zunächst für 3 bis 4 Jahre geplant, könnten aber später aufgestockt werden. Andere Förderungen, etwa zum Hochwasserschutz, würden dafür nicht gekürzt. Die Landesregierung hat zudem einen Entwurf für eine neue Strategie zur Anpassung an den Klimawandel beschlossen. Damit soll das Land besser auf Hitze, Dürre, Hochwasser und Starkregen vorbereitet werden. Der Entwurf umfasst insgesamt 20 Handlungsfelder. Der frühere DGB-Bezirkschef Merdat Payande ist von der Landesregierung zum neuen Migrationsbeauftragten berufen worden. Das hat die Staatskanzlei mitgeteilt. Payande folgt auf den SPD-Landtagsabgeordneten Dennis Kurku, der Anfang September nach Anfeindungen, Morddrohungen und Falschbehauptungen im Zusammenhang mit der Gewalttat von Stade von dem Ehrenamt zurückgetreten war. Kurkus Schwiegermutter soll nach Ermittlerangaben den Fluchtwagen des 45-jährigen Mannes gefahren haben, der Ende Juni 6 Beschäftigte der Jugendhilfe erschossen haben soll. Payande habe sich über viele Jahre hinweg als Fürsprecher, Brückenbauer und Netzwerker für Chancengerechtigkeit und Mitbestimmung eingesetzt, sagte Ministerpräsident Olaf Lies. Sein Einsatz für demokratische Werte, seine breite Erfahrung und seine Fähigkeit, Menschen und Institutionen zusammenzubringen, machten ihn zur richtigen Besetzung. Zugleich dankte Ministerpräsident Olaf Lies dem bisherigen Landesbeauftragten Dennis Kurku für dessen Engagement. Niedersachsens Ministerpräsident Olaf Lies fordert von der Bundesregierung einen Spritpreisdeckel. Er könne die Worte keine Schnellschüsse ehrlich gesagt nicht mehr hören, sagte Lies. Überhaupt mal ein Schuss wäre schön, so der Ministerpräsident. Den Spritpreisdeckel fordere er seit Monaten. Hätte man in Berlin etwas erarbeitet in der Zwischenzeit, würde man jetzt nicht weitgehend blank dastehen. Die Spritpreise seien kein abstraktes Problem, sondern ein massives Problem im Alltag für Pendler mit dem Auto, für Familien, aber auch für Handwerker, Spediteure und Betriebe. Alle litten unter den Preisen, die nahezu groteske Höhen erreichten, sagte Lies. Dass die Preise dabei schnell stiegen, aber nur langsam sinken, sei ein Marktversagen und ein Inflationsmotor. Gerade Menschen mit geringem Einkommen treffe das hart. Wo ein funktionierender Wettbewerb nicht mehr existiere, müsse der Staat handeln, forderte Lies. Als Vorbild nannte er das Modell aus Luxemburg. Dort gelten gesetzlich festgelegte Maximalpreise, die regelmäßig neu berechnet werden und internationale Beschaffungskosten berücksichtigen. Damit bleibe der Wettbewerb bestehen, aber extreme Ausschläge bei den Spritpreisen würden gebremst. Bundeswirtschaftsministerin Katharina Reiche hat einen Spritpreisdeckel abgelehnt und sich stattdessen für Direktzahlungen an bestimmte Bevölkerungsgruppen ausgesprochen. Das Land Niedersachsen will Kinder und Jugendliche besser vor gefährlichen Internet-Trends schützen. Zusammen mit Mecklenburg-Vorpommern will das Land dafür eine Bundesratsinitiative einbringen. Der Gesetzesvorstoß zielt darauf ab, das gezielte Anstiften Minderjähriger zu Selbstverletzungen oder Selbsttötungen im digitalen Raum strenger zu bestrafen. Bisher existieren im Strafrecht erhebliche Lücken, da eigenverantwortliche Selbstschädigung grundsätzlich nicht strafbar ist und auch die manipulative Kontaktaufnahme oft straflos bleibt. Man dürfe nicht erst einschreiten, wenn ein Kind bereits verletzt sei, sagte Justizministerin Katrin Wahlmann. Mit der Initiative soll der Bund aufgefordert werden, die Gesetzeslücken umgehend zu schließen. Region aktueller Fragen hier Okawelle um 7.15 Uhr mit einer dringenden Verkehrsmeldung. Vorsicht bitte auf der A2 Magdeburg Richtung Braunschweig. Zwischen Rastplatz Uri und Königslutter besteht Gefahr durch Gegenstände auf dem linken Fahrstreifen. Es handelt sich um eine Leiter.

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1: Hier sind wieder aktuelle Stellenangebote aus unserer Region. Wie immer vorab der Hinweis, alle Angebote beziehen sich auf sozialversicherungspflichtige Tätigkeiten und sind geschlechtsneutral. Die Berufsbildungs- und Beschäftigungsgesellschaft des Landkreises Peine sucht zur Sofortverstärkung für den Wertstoffhof in Stedum. Die unbefristete Vollzeitstelle hat einen Umfang von 38,5 Wochenstunden. Aufgaben sind unter anderem die Bedienung des Kassen- und Waagesystems, die Bearbeitung von Kundenanliegen und die allgemeine Unterstützung auf dem Hof. Voraussetzungen sind ein kundenorientiertes, teamfähiges und zuverlässiges Auftreten sowie Flexibilität und Belastbarkeit. Erfahrungen mit Kassensystemen und der Führerschein Klasse B sind von Vorteil, aber keine Bedingung. Auch Quereinsteiger sind willkommen. Aussagekräftige Unterlagen werden per E-Mail erbeten an bewerbung@bbg-peine.de. Außerdem, die Gesellschaft für numerische Simulationen, GNS, in Braunschweig sucht zum nächstmöglichen Zeitpunkt eine Bürokraft in unbefristeter Vollzeit. Der Tätigkeitsbereich umfasst die Bearbeitung von Angeboten, Kundenaufträgen und Lieferscheinen, die Erstellung von Rechnungen und Versanddokumenten, die Überwachung von Zahlungseingängen sowie die Pflege von Stammdaten. Geeignete Bewerber verfügen über eine abgeschlossene kaufmännische Ausbildung, Berufserfahrung in der Auftragsabwicklung, sehr gute Deutsch- und Englischkenntnisse sowie sichere MS-Office-Kenntnisse, insbesondere Excel. Erfahrung mit ERP-Systemen wie Kivitendo wäre von Vorteil. Vollständige Bewerbungen werden per E-Mail erbeten an birgit.weishand@gns-mbh.com. Und der Gabelstapler-Fachbetrieb W. Körner in Schwülper sucht ab sofort einen Freude an Technik und Kundenkontakt sowie die Bereitschaft zur Weiterentwicklung. Ein Führerschein Klasse B wäre hilfreich. Bewerbungen werden online erbeten an info@körnergabelstapler.de, Körner-Gabelstapler in einem Wort, oder telefonisch unter 05303 95950. Soweit unsere Jobbörse für diese Woche. Falls Sie Interesse an einer der Stellen haben oder selbst einen Arbeits- oder Ausbildungsplatz anbieten möchten, dann können Sie sich gern bei uns melden, und zwar per E-Mail an jobbörse@okawelle.de. Redaktionsschluss ist Montag um 18 Uhr. 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
1: Rekordverlust für Volksbank Bravo. Jahresabschluss bestätigt wirtschaftliche Schieflage. Schüler entdecken Berufsperspektiven. Handwerkswettbewerb Mach was geht in die achte Runde. Und 3000 Euro für das Kinderhospiz Löwenherz. Erfolgreiche Sammelaktion bei Retromesse in Braunschweig. Im Studio Peter Michael Möckel. Die Meldungen im Einzelnen. Die Volksbank Braunschweig-Wolfsburg hat 2025 einen Rekordverlust in Höhe von rund 608 Millionen Euro eingefahren. Das geht aus dem Jahresabschluss hervor, den der Vorstand jetzt vorgelegt hat. Grund für das massive Minus sind den Angaben zufolge hohe Wertberichtigungen auf Kredite, Wertpapiere, Beteiligungen und Immobilien. Letztere machen mit rund 80% den Löwenanteil der Korrekturen aus. Der Bundesverband der Volks- und Raiffeisenbanken, kurz BVR, hatte das genossenschaftliche Geldinstitut deshalb in der Risikobewertung hochgestuft. Wie Bravo-Vorstandssprecher Lars Berkefeld mitteilte, werden die Verluste zum Teil durch den Rettungsschirm des BVR ausgeglichen. Zudem übernimmt der Verband Anteile an der Bravo-Gruppe. Deren Aufsichtsrat hatte den früheren Vorstandschef Jürgen Brinkmann im Mai fristlos entlassen. Das klassische Bankgeschäft lieferte laut Berkefeld dagegen auch im Geschäftsjahr 2025 solide Ergebnisse. Der digitale Stadtplan von Braunschweig ist um einige neue Funktionen und Inhalte ergänzt worden. Nach Angaben der Verwaltung bietet die interaktive Anwendung neben der klassischen Ansicht jetzt auch verschiedene Themenkarten.

0: Zur Auswahl stehen Bereiche wie Straßenverkehr, Parken, ÖPNV und Kultur. Ein besonderes Augenmerk liegt dabei auf der Themenkarte Smart City. Sie bündelt zahlreiche Informationen in einer Kartenansicht, etwa zum Wetter, den Pegelständen sowie zur Luftqualität und Mobilität. Wie der zuständige Dezernent Tobias Pollmann mitteilte, erhalten die Nutzer durch die Einbindung von Live-Daten einen möglichst aktuellen Überblick über die Situation vor Ort. Das erweiterte Angebot erleichtere die Orientierung und Planung für Bürger und Gäste, so Pollmann. Der Online-Stadtplan ist ab sofort verfügbar unter der Adresse braunschweig.de/plan. Die Handwerkskammer Braunschweig-Lüneburg-Stade hat Schüler der Klassenstufen 7 bis 10 aufgerufen, sich am Wettbewerb Mach was zu beteiligen. Die bundesweite Aktion geht in diesem Jahr bereits in ihre 8. Runde. Ziel ist es nach Angaben eines Sprechers, Jugendliche durch praktische Projekte wie Schulhofgestaltung oder Hochbeete mit dem Handwerk vertraut zu machen. Dabei werden sie von Betrieben in der Region unterstützt. Die besten 50 Projekte kommen ins Online-Voting. Die Gewinner werden Ende Juni 2027 gekürt. Ihnen winken namhafte Geld- und Sachpreise. Bewerbungsschluss ist der 10. Oktober. Alle weiteren Infos bietet die Webseite handwerkswettbewerb.de. Der Kulturverein BS Oldschool hat dem Kinderhospiz Löwenherz in Braunschweig eine namhafte Spende zukommen lassen. Der Verein ist Veranstalter der jährlichen Retro-Messe Retronomicon und diesmal kamen dabei 3.000 Euro zusammen. Laut Mitteilung wurde die Summe des Vorjahres damit nochmals übertroffen. Zum Gesamterlös trugen demnach unter anderem Ticketverkäufe, Sonderaktionen und Spendenboxen bei. Auch die Band The Miami Club hatte dafür auf ihre Gage verzichtet. Soweit die Nachrichten aus der Region. 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
2: Um 7 Uhr und gleich 34. Heute Vormittag fällt Regen. Am Nachmittag und Abend ist es dann heiter bis wolkig und trocken. Die Temperaturen liegen bei 20 Grad am Tag und 16 Grad in der Nacht. Und so geht's weiter. Morgen ist es freundlich. Der Freitag wird wieder wechselhaft bei der 19 Grad am Tag und 13 in der Nacht. 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Vorsicht bitte auf der A2 Magdeburg Richtung Braunschweig. Zwischen Rastplatz Uri und Königslutter besteht Gefahr durch Gegenstände auf dem linken Fahrstreifen. Es handelt sich um eine Leiter. Und es folgt nun eine wichtige Information der Kreisverwaltung des Landkreises Gifhorn. Im Landkreis Gifhorn im Bereich der Gifhorner Innenstadt kommt es durch einen Brand zu Geruchsbelästigung und Rauchniederschlag. Gesundheitliche Beeinträchtigungen können nicht ausgeschlossen werden. Bitte begeben Sie sich sofort in geschlossene Räume, schließen Sie vorsorglich Fenster und Türen, schalten Sie Klima- und Lüftungsanlagen ab. 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
2: Die Toten von Wolfenbüttel Sonderausstellung thematisiert Forschung zu historischen Gräbern. Außerdem der Blick in die Zeitungskommentare von heute. Darum geht's in dieser halben Stunde Region aktuell. Im Studio für Sie Nicole Bayes. Schönen guten Morgen.

0: 7.39 Uhr, Region aktuell auf Radio Okawelle. Im Schlossmuseum Wolfenbüttel ist zurzeit eine Sonderausstellung zu sehen, die vordergründig vom Tod handelt. Tatsächlich geht es aber um das Leben, genauer um das Leben von Angehörigen der Wolfenbütteler Oberschicht in der frühen Neuzeit, erklärt Museumsleiterin Sandra Donner.
1: Unsere Sonderausstellung, die Toten von Wolfenbüttel, ist ein ganz spannendes Forschungs- und Grabungsprojekt. Ich las davon in der Zeitung, dass 2015, 2016 hier Grabungen stattgefunden haben und dass die Funde wirklich sensationell waren. Man muss sich also vorstellen, wenn in einer Stadt und in einer Altstadt wie Wolfenbüttel gegraben wird, dann muss das archäologisch begleitet werden. Und das war auch in diesem Fall so. Und da diese Grabungen stattfanden an der Hauptkirche auf einem ehemaligen Friedhof, war eigentlich schon klar, dass eben Teile dieses Friedhofes und dann eben auch Skelette, dass man die finden würde. Und es wurde dann begleitet von sowohl Archäologen als auch Anthropologen. Es war wirklich ein Glücksfall, dass es zu diesem Friedhof eben auch noch ein Begräbnisbuch gibt. Das heißt, in diesem Begräbnisbuch sind nämlich alle Menschen, die auf diesem besonderen Friedhof bestattet wurden, namentlich aufgeführt. Und das erschien mir als so besonders, und die Ergebnisse, die haben es dann auch gezeigt, dass es wirklich fast schon eine Weltsensation ist, dass man etwas so dicht begleiten und betrachten kann.
2: Sie sprachen eben von einem besonderen Friedhof. Können Sie da noch mal was zu sagen?
1: Ja, die Geschichten dieser Bestatteten, die wir hier erzählen, gehören zum Friedhof der Hauptkirche. Das war ein Friedhof, wir betrachten die Zeit von 1650 bis 1750, wo Hofbeamte, vermögende Händler, also schon eine städtische Oberschicht bestattet wurde, denn es kostete viel Geld, dort ein Erbbegräbnis zu erwerben. Also insofern waren es schon auch besondere Menschen. Aber das hat auch den Vorteil, dass diese besonderen Menschen viele Spuren hinterlassen haben in unseren Archiven, aber auch hier im Museum. Ja, es ist hier quasi ein Gemeinschaftsprojekt. Wir haben erstmal die Anthropologin, Frau Dr. Bettina Jungklaus, die wirklich die Skelette untersucht hat und eben auch mit neuen Forschungsmethoden feststellen kann, was haben diese Menschen gegessen, woran sind sie gestorben und warum eben dann diese Krankheit. Und die nächste Wissenschaftlerin ist Frau Dr. Silke Wagner-Fimpel, Archivarin, stellvertretende Leiterin des Archivstandort hier in Wolfenbüttel, die dann eben die Quellen quasi darunter legen konnte und ganz viel zu den biografischen Details sagen konnte. Und das ist wirklich ein Glücksfall für uns gewesen, dass wir auf dieser Grundlage unsere Ausstellung konzipieren konnten und eben dann Objekte raussuchen konnten, die genau zu diesem Leben passen und genau in diese Zeit in Wolfenbüttel passen.
2: Ja, dann kommen wir mal konkret zu der Ausstellung. Vielleicht können Sie an zwei, drei Beispielen mal erzählen, was da entdeckt wurde.
1: Ja, am besten kann man das, glaube ich, erzählen, wenn man sich eine Biografie vornimmt, und zwar ein ehemaliger Bürgermeister hier von Wolfenbüttel mit Namen Bokelmann. Von diesem Bürgermeister ist ganz viel noch vorhanden in den Archiven. Eine besondere Dienstreise, die er unternehmen musste, um Kriegszahlungen, Reparationszahlungen vom dänischen König zurückzuerhalten. Genau diese Reise hat dann zu einem großen Streit geführt und auch zu einem Gerichtsprozess. Und diese Prozessakten finden sich im Archiv. Und da ist genau detailliert aufgeschrieben, was ihm auf dieser Reise passiert ist. Aber auch das Skelett von Bokelmann ist besonders. Er hat eine besondere Zahnkosmetik gemacht, wahrscheinlich um Zahnstein zu entfernen. Er ist als junger Mann schon in Frankreich unterwegs gewesen, zu Ausbildungszwecken, und hat da Mittel kennengelernt, wie man Zahnstein mit Pulvern oder wie eine Art Sandsteinpapier dann eben nutzte. Und das hat er hier in Wolfenbüttel weitergemacht, aber in Wolfenbüttel war man noch nicht so weit. Darum wurde eben sein Gebiss gefunden mit ganz starken Abrasionen, also ganz starken Abschürfungen an den Zähnen. Es muss unwahrscheinlich wehgetan haben. Aber dadurch, dass wir hier im Archiv wirklich unterschiedliche Quellen übereinander legen, also Kirchenbücher, Leichenpredigten, aber auch das Buch, wo eben aufgelistet wird, was man verkauft hat, erfahren wir unwahrscheinlich viel über die Zeit. Also wir erfahren, dass man schon Olivenöl hier kannte, dass man wirklich Waren aus Italien eingeführt hat, dass das Leben trotz des Dreißigjährigen Krieges und trotz der schwierigen Umstände luxuriöser für diese Oberschicht war, als wir es uns vorher vorgestellt haben.
2: Sie sprachen eben von Leichenpredigten. Da hat man dann ganz viel vom Leben der Verstorbenen erfahren. Und das konnte man jetzt nachvollziehen.
1: Ja, die Leichenpredigten wurden von den Hinterbliebenen in Auftrag gegeben. Das heißt, es wurde was zur Ausbildung gesagt, zur Biografie, zur Ehe, aber auch oft zu den letzten.

0: einem bürgerlichen Haus so eben gewesen sein konnten. Und wir zeigen natürlich auch Objekte, die aus den Grabungen stammen. Das heißt, man wird bei uns Knochenmaterial unserer Ausstellung. Dann versuchen wir natürlich auch durch Vermittlung noch einiges zu tun. Es wird Führungen geben, sehr regelmäßig. Da gehen wir diesmal auch aus dem Museum heraus und gehen in die Stadt. Da wird Frau Dr. Wagner-Fimpel eine Führung übernehmen und quasi zu den Lebensstätten der Toten von Wolfenbüttel gehen. Denn das waren alles Menschen, die hier in Wolfenbüttel gelebt haben. Und die meisten Häuser sind noch erhalten. Und da wollen wir uns dann genau sehen, wo lebten sie denn?
1: Die Sonderausstellung Die Toten von Wolfenbüttel ist noch bis zum 29. November im Schlossmuseum zu sehen. Das war ein Beitrag von Roswitha Kruse um 7:46 Uhr.

7.51 Uhr, Region aktueller Fraunhofer UKW-Welle jetzt mit unserer Presseschau, dem Blick in die Zeitungskommentare von heute. Die Diskussion um einen Spritpreisdeckel angesichts der Rekordpreise ist heute Thema in den Zeitungen. Dazu schreibt die Braunschweiger Zeitung, Merz und seine Leute müssen aufpassen, dass sie trotz des öffentlichen Drucks nicht übers Ziel hinausschießen. Nichts wäre gewonnen, wenn Maßnahmen beschlossen würden, die Gerichte später wieder einkassieren oder die Energieunternehmen von Investitionen abhalten. Auch eine Neuauflage des Tankrabatts aus dem Frühjahr verbietet sich eigentlich. Dieses Instrument war sehr teuer und nicht zielgenau. Mit ihm hat die Allgemeinheit am Ende sogar Fußballprofis, Topmanager und Chefärzte subventioniert. Wirklich sauber ist nur ein Instrument. Wer wenig verdient, auf Sozialleistungen angewiesen ist oder eine schmale Rente hat, der sollte jetzt finanziell entlastet werden. Wirtschaftsministerin Katharina Reiche weist zu Recht darauf hin, dass es für solche Fälle inzwischen einen Direktauszahlungsmechanismus gibt. Der Bund ist also technisch in der Lage, den Bürgern direkt Geld aufs Konto zu überweisen. Das Argument, dass bisher zu wenige Menschen ihre Kontonummer hinterlegt hätten, überzeugt nicht. Wetten, dass sich die Dinge ändern, sobald Geld im Schaufenster liegt? Fragt die Braunschweiger Zeitung. Die Wolfsburger Allgemeine Zeitung sieht es so. Die Koalition ist zumindest zu einem Teil schuld an der Situation. Die Steuern und Abgaben auf Sprit sind sehr hoch. Daran lässt sich etwas ändern, wie die Senkung der Energiesteuer im Mai und Juni gezeigt hat. Der Preis sank spürbar. Verlängert wurde der Tankrabatt nicht. Zu teuer, so sah es das schwarz-rote Kabinett unter Kanzler Merz. Es stellt sich also die Frage, wie eine neue Rabattaktion zu finanzieren wäre. Eine Übergewinnsteuer wäre wenig hilfreich, denn es müsste sich feststellen lassen, wo die Gewinne erzielt wurden, damit der Fiskus zuschlagen kann. Bei Mineralölkonzernen ist das ein Ding der Unmöglichkeit. Deutschland steht kurz davor, bei den Steuereinnahmen die 1-Billion-Euro-Schwelle zu überschreiten. Geld ist also genug da. Wenn Merz wirklich handeln will, kann er es. Aber schnell. Sollten sich die Kriege in Nahost ausweiten, sind 3 Euro pro Liter wahrscheinlich. Gas wird teuer, Öl auch, das Leben insgesamt. Es kann nicht im Interesse der angeschlagenen Regierung sein, die Belastungsgrenze voll auszuloten. Wenn aus Unzufriedenheit soziale Unruhen werden, ist es zu spät. Soweit also der Blick in die regionalen Zeitungen.

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1: Rekordverlust für Volksbank Bravo. Jahresabschluss bestätigt wirtschaftliche Schieflage. Schüler entdecken Berufsperspektiven. Handwerkswettbewerb Mach was geht in die 8. Runde. Und 3.000 Euro für das Kinderhospiz Löwenherz. Erfolgreiche Sammelaktion bei Retromesse in Braunschweig.

0: Im Studio Peter Michael Möckel. Die Meldungen im Einzelnen. Die Volksbank Braunschweig-Wolfsburg hat 2025 einen Rekordverlust in Höhe von rund 608 Millionen Euro eingefahren. Das geht aus dem Jahresabschluss hervor, den der Vorstand jetzt vorgelegt hat. Grund für das massive Minus sind den Angaben zufolge hohe Wertberichtigungen auf Kredite, Wertpapiere, Beteiligungen und Immobilien. Letztere machen mit rund 80% den Löwenanteil der Korrekturen aus. Der Bundesverband der Volks- und Raiffeisenbanken, kurz BVR, hatte das genossenschaftliche Geldinstitut deshalb in der Risikobewertung hochgestuft. Wie Bravo-Vorstandssprecher Lars Berkefeld mitteilte, werden die Verluste zum Teil durch den Rettungsschirm des BVR ausgeglichen. Zudem übernimmt der Verband Anteile an der Bravo-Gruppe. Deren Aufsichtsrat hatte den früheren Vorstandschef Jürgen Brinkmann im Mai fristlos entlassen. Das klassische Bankgeschäft lieferte laut Berkefeld dagegen auch im Geschäftsjahr 2025 solide Ergebnisse. Der digitale Stadtplan von Braunschweig ist um einige neue Funktionen und Inhalte ergänzt worden. Nach Angaben der Verwaltung bietet die interaktive Anwendung neben der klassischen Ansicht jetzt auch verschiedene Themenkarten. Zur Auswahl stehen Bereiche wie Straßenverkehr, Parken, ÖPNV und Kultur. Ein besonderes Augenmerk liegt dabei auf der Themenkarte Smart City. Sie bündelt zahlreiche Informationen in einer Kartenansicht, etwa zum Wetter, den Pegelständen sowie zur Luftqualität und Mobilität. Wie der zuständige Dezernent Tobias Pollmann mitteilte, erhalten die Nutzer durch die Einbindung von Live-Daten einen möglichst aktuellen Überblick über die Situation vor Ort. Das erweiterte Angebot erleichtere die Orientierung und Planung für Bürger und Gäste, so Pollmann. Der Online-Stadtplan ist ab sofort verfügbar unter der Adresse braunschweig.de/plan. Die Handwerkskammer Braunschweig-Lüneburg-Stade hat Schüler der Klassenstufen 7 bis 10 aufgerufen, sich am Wettbewerb Mach was zu beteiligen. Die bundesweite Aktion geht in diesem Jahr bereits in ihre 8. Runde. Ziel ist es nach Angaben eines Sprechers, Jugendliche durch praktische Projekte wie Schulhofgestaltung oder Hochbeete mit dem Handwerk vertraut zu machen. Dabei werden sie von Betrieben in der Region unterstützt. Die besten 50 Projekte kommen ins Online-Voting. Die Gewinner werden Ende Juni 2027 gekürt. Ihnen winken namhafte Geld- und Sachpreise. Bewerbungsschluss ist der 10. Oktober. Alle weiteren Infos bietet die Webseite handwerkswettbewerb.de. Der Kulturverein BS Oldschool hat dem Kinderhospiz Löwenherz in Braunschweig eine namhafte Spende zukommen lassen. Der Verein ist Veranstalter der jährlichen Retro-Messe Retronomicon und diesmal kamen dabei 3.000 Euro zusammen. Laut Mitteilung wurde die Summe des Vorjahres damit nochmals übertroffen. Zum Gesamterlös trugen demnach unter anderem Ticketverkäufe, Sonderaktionen und Spendenboxen bei. Auch die Band The Miami Club hatte dafür auf ihre Gage verzichtet. Soweit die Nachrichten aus der Region. 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
2: 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Also zum Wetter. Heute Vormittag fällt Regen. Am Nachmittag und Abend ist es heiter bis wolkig und trocken. Das Ganze bei 20 Grad am Tag und 16 Grad in der Nacht. Und so geht's weiter. Morgen ist es heiter bis wolkig. Der Freitag wird wieder wechselhaft. Die Werte dann 19 Grad am Tag und 13 Grad in der Nacht. 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Es folgt eine wichtige Information der Kreisverwaltung des Landkreises Gifhorn. Im Landkreis Gifhorn im Bereich auf der Braunschweiger Straße zwischen Bahnhofstraße und Fallerslebener Straße kommt es durch einen Brand zu Geruchsbelästigung und Rauchniederschlag. Gesundheitliche Beeinträchtigungen können nicht ausgeschlossen werden. Bitte begeben Sie sich im betroffenen Bereich sofort in geschlossene Räume. Schließen Sie vorsorglich Fenster und Türen. Schalten Sie Klima- und Lüftungsanlagen ab. Lassen Sie das Radio eingeschaltet und achten Sie auf Durchsagen. Wir informieren Sie, wenn die Gefahr vorüber ist.
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2: Guten Morgen und herzlich willkommen zur Region aktuell. Heute ist Mittwoch, der 16. September und durch die Sendung begleitet Sie Nicole Bayes. Gentle Monster, das ist der Titel unseres Filmtipps in dieser Woche. Außerdem neue Ausstellung im WRG-Sensor, einem Kunstraum der HBK Braunschweig. Das und mehr in dieser halben Stunde Region aktuell.

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1: Um 8.10 Uhr bei Region Aktuell. Es gibt wohl kaum etwas Schlimmeres, als wenn dem Ehemann der Besitz von Kinderpornografie vorgeworfen wird. Noch sind die Anschuldigungen vage. Die Auswertung der beschlagnahmten Festplatten dauert Monate. Allein der Verdacht. Kann Lucy ihrem Mann Philipp noch trauen, seinen Beteuerungen glauben? Der Film Gentle Monster konzentriert sich fast ausschließlich auf die Ehefrau und wie sie mit diesem Verdacht umzugehen versucht.
2: Er arbeitet zu sehr.
3: Er baut sich was auf.
4: Die Konzertpianistin Lucy und ihr Mann Philipp sind mit ihrem kleinen Sohn aufs Land in die bayerische Provinz gezogen. Philipp hatte einen Burnout und hier auf dem Land versucht er, als Dokumentarfilmer wieder Fuß zu fassen. Doch eines Tages steht plötzlich die Polizei vor der Tür.
5: Die Bearbeitung kann sich im Falle eines Verfahrens begünstigend für Sie auswirken.
3: Qu'est-ce qui se passe? Philipp?
5: Did you know that?
4: Was ist hier los, fragt Lucy ihren Mann. Und ob Lucy davon gewusst hat, möchte die Ermittlerin wissen. Was soll sie gewusst haben? Urplötzlich steht ihre Welt Kopf. Philipp soll sich unter dem Nickname Gentle Monster in eingängigen Foren mit Pädokriminellen ausgetauscht haben. Lucy kann es nicht glauben.
3: He did it for research. For work.
4: Für Recherche, für seine Arbeit sei das gewesen. Doch ihr kommen nach und nach Zweifel, die sie kaum noch ertragen kann.
3: I love you so much, it hurts. And I want all of this to go away.
4: Ich liebe dich so sehr, dass es weh tut. Das soll aufhören, wirft sie Philipp an den Kopf. Ihre Mutter hat einen ganz pragmatischen Tipp.
3: Il faut que tu vomisses. Quoi? Tes purificateurs.
4: Du musst dich übergeben, das ist reinigend, und danach seinen Namen nie wieder aussprechen. Wie gut kennt man einen Menschen, mit dem man sein Leben teilt? Regisseurin Marie Kreuzer interessiert sich in Gentle Monster hauptsächlich für Lucy und dafür, wie sie mit dem Verdacht umzugehen versucht. Ist ihre große Liebe zu solchen Abscheulichkeiten fähig? Oder ist vielleicht doch alles ein Missverständnis? Und Philipps liebevolles Verhältnis zu seinem Sohn? War da mehr? Gentle Monster ist ein sensibles Porträt über eine selbstbewusste Frau, die den Boden unter den Füßen zu verlieren droht, brillant verkörpert von Lea Seydoux. Jelle Haase überzeugt als Ermittlerin, Laurenz Rupp als unter Verdacht stehender Ehemann.
1: Gentle Monster läuft ab morgen im Universum Filmtheater Braunschweig. In einer prägnanten Nebenrolle ist übrigens Catherine Deneuve zu sehen. Das war ein Beitrag von Silvia Schulz um 8.13 Uhr.

0: 8.17 Uhr, Region aktuell auf Radio UKW. Die Arbeiten dieser Künstlerin wurden bereits unter anderem in Berlin, Mannheim, Valencia und Madrid gezeigt. Und nun trifft man auch in Braunschweig auf Werke von Ximena Ferrer Pissarro. Im WRG-Sensor, einem Kunstraum der HBK Braunschweig, wurde diese Woche die neue Einzelausstellung Stubborn Hairs, Stubborn Roots eröffnet, was so viel bedeutet wie störrische Haare, störrische Wurzeln. Marc Diekmann berichtet.
1: Ursprünglich lebte Ximena Ferrer Pissarro in Peru, kam aber im Alter von 18 Jahren nach Deutschland und studierte Malerei an der Kunsthochschule Berlin-Weißensee. Während ihres Studiums arbeitete sie zunächst vor allem abstrakt, doch irgendwann wurde der Drang stärker, mit ihrer Malerei Geschichten zu erzählen. In ihrer neuen Ausstellung Stubborn Hairs, Stubborn Roots im Braunschweiger WRG-Sensor stehen in diesen Geschichten vor allem Haare im Mittelpunkt. Dabei gab mir die Künstlerin eine persönliche Führung durch die Räumlichkeiten.
2: Auf jeden Fall habe ich dann angefangen, sehr viele Geschichten zu sammeln von vielen Menschen, die migriert sind oder die hier auch geboren sind oder mit Migrationshintergrund und so. Und genau in viele von diesen Geschichten, die ich dann gesammelt habe, die nicht nur autobiografisch sind, sondern eher kommunitäre, habe ich dann verschiedene Zusammenhänge gefunden. Viele hatten damit zu tun, wie unserem Körper in eine weise Gesellschaft sozusagen existiert. Es bedeutet nicht direkt nur in Berlin oder nicht nur in Deutschland, sondern auch generell, weil diese Geschichten, wie gesagt, ich komme aus Peru und ich gehe oft hin und da gibt es ja auch verschiedene Klassenkämpfe auch.
1: Ein Ausgangspunkt für die aktuelle Ausstellung war ihr Projekt All the Times I Wanted to be White aus dem Jahr 2024. Darin geht es um eine Frau, die weißer erscheinen möchte. Sie blondiert ihre Haare und benutzt helleres Puder. Von diesem Projekt aus entwickelte Ferrer Pissarro ihre Auseinandersetzung mit dem Körper und seinem Aussehen weiter.
2: Haare irgendwie als ein Zeichen auch von Widerstand, aber auch von Identität, irgendwie ein Teil des Körpers, die irgendwie natürlicherweise existiert und dafür wird es aber verurteilt, einfach von meiner Sicht aus und von vielen anderen auch. Deswegen habe ich viel gedacht in diese Stubborn Hairs, Stubborn Roots, weil du kannst die Haare färben, du kannst die Haare entfernen, aber es wird irgendwann wieder kommen. Meine Haare wird immer schwarz sein, egal ob ich das blond färbe oder ob ich rot färbe und deswegen Stubborn Roots. Es geht auch nicht um das zu akzeptieren, nur um rumzufragen, warum man das immer wieder ändern möchte.
1: Während der Führung zeigte Ferrer Pissarro auch die Zeichnungen, aus denen später einige ihrer Gemälde entstehen. Das Ganze beginnt mit einer Geschichte aus ihrer Sammlung. Die kürzt sie auf einen einzigen Satz und entwickelt daraus wiederum eine Zeichnung. Dabei darf auch einiges schiefgehen. Gerade Fehler helfen ihr dabei, schnell auszuprobieren, wo Figuren und andere Elemente ihren Platz bekommen. Erst danach geht es auf die fertige Leinwand. Wie groß ein Bild wird, hängt auch davon ab, wie viele Details eine Szene braucht. Und die Zeichnung ist kein fertiger Bauplan. Während des Malens verändert Ferrer Pissarro einzelne Dinge weiter. Bei großen Formaten ist ihr außerdem wichtig, dass sie sich während der Arbeit vor der Leinwand bewegen kann. Eine dieser Zeichnungen gehört zu einem Gemälde über einen Friseursalon.
2: Oft wird dann empfohlen, sich die Haare zu blondieren oder manchmal wird es auch empfohlen, ich mache dir ein natürliches Blond. Und ich habe mir auch immer gedacht, was bedeutet ein natürliches Blond für eine Person, die schwarze oder braune Haare hat wie ich. Genau, deswegen dieses Mal habe ich das ein bisschen subtil gemacht, weil normalerweise mache ich voll viel Gelb draus, aber da ist so ein bisschen so die Spitze hin und so.
1: Danach zeigte die Künstlerin mir ein anderes Gemälde. Es trägt den Titel Such a Strong Hair. Zu sehen ist eine Frau mit vollem, lockigen Haar. Rund um ihrem Kopf tauchen mehrere Hände auf, die sich durch ihre Haare wühlen.
2: Ja, genau, weil oft zu Freunde und zu mir wurde halt die Haare irgendwie angefasst, ohne es zu fragen. Ich fand es irgendwie immer teilweise, und ein paar Mal habe ich auch gesagt, so, nee, es stört mir nicht, aber immer hat es mir doch gestört. Deswegen das Bild. Also ich versuche es immer ein bisschen leichter zu erklären irgendwie. Also für mich ist es schon wichtig, dass ein Bild irgendwie zugänglich ist und dass man das guckt und dann sich fragt, so, hä, warum hat sie so viele Hände? auf die Haare und dann einfach als Frage. Was ist es klar, also nicht unbedingt ein fertiges Statement, sondern eher Fragen, warum denn oder warum denn nur blond?
1: Am Ende der Führung verändert sich auch das Material. Neben den Gemälden zeigt Ferra Pizarro erstmals textile Skulpturen in Form von langen, geflochtenen Zöpfen aus Stoff, die von der Decke herabhängen. Zöpfe kennt sie als Motiv bereits aus ihren gemalten Frauenfiguren. Sie verbinden sich für Ferra Pizarro auch mit Peru. Besonders beschäftigt hat sie dabei eine Geschichte, die ihr ein anderer Künstler erzählt hat.
2: Einmal habe ich eine Geschichte gehört von einem Künstler, der meinte, dass außerhalb von einem Markt haben Frauen ihre eigene Haare verkauft, also ihre Zöpfe verkauft, also diese geflochtete Haare verkauft. Und das hat mich irgendwie sehr, sehr berührt, weil ich dachte so, wow, wie kann man auch Teil von deren Identität verkaufen, damit man was zum Essen hat oder damit man dann ein Ticket in die Hauptstadt kaufen kann und so. Und auch, weil oft in der Hauptstadt, in Lima, werden dann Menschen mit indigenen Hintergrund auch diskriminiert. Und genau deswegen irgendwie habe ich mich lange mit Zöpfen auch auseinandergesetzt und ich wollte unbedingt so ein Hommage an Haare, an diesen Widerstand von Haare, auch das nicht zu schneiden.
1: Die Skulpturen hat Ferra Pizarro in ihrem Berliner Atelier selbst genäht und das zum ersten Mal überhaupt mit einer Nähmaschine. An den Zöpfen sitzen farbige Schleifen, die sie an Karneval erinnern. Darin steckt für sie, neben den ernsten Themen der Ausstellung, auch etwas Fröhliches. Sie selbst nennt es einen glücklichen Widerstand. Und hier endete unsere Führung durch vier verschiedene Räume, die mit den Kunstwerken von Ximena Ferra Pizarro gefüllt sind. Wer sie selbst erleben möchte, kann dies ab sofort tun. Stubborn Hair, Stubborn Roots ist im WRG Sensor in der Jahnstraße 8a in Braunschweig zu sehen. Geöffnet ist mittwochs und sonntags jeweils von 15 bis 19 Uhr. Der Eintritt ist frei.
0: Das war ein Beitrag von Marc Diekmann, 8.24 Uhr.
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1: Rekordverlust für Volksbank Bravo. Jahresabschluss bestätigt wirtschaftliche Schieflage. Schüler entdecken Berufsperspektiven. Handwerkswettbewerb Mach was geht in die achte Runde. Und 3000 Euro für das Kinderhospiz Löwenherz. Erfolgreiche Sammelaktion bei Retromesse in Braunschweig. Im Studio Peter Michael Möckel. Die Meldungen im Einzelnen. Die Volksbank Braunschweig-Wolfsburg hat 2025 einen Rekordverlust in Höhe von rund 608 Millionen Euro eingefahren. Das geht aus dem Jahresabschluss hervor, den der Vorstand jetzt vorgelegt hat. Grund für das massive Minus sind den Angaben zufolge hohe Wertberichtigungen auf Kredite, Wertpapiere, Beteiligungen und Immobilien. Letztere machen mit rund 80% den Löwenanteil der Korrekturen aus. Der Bundesverband der Volks- und Raiffeisenbanken, kurz BVR, hatte das genossenschaftliche Geldinstitut deshalb in der Risikobewertung hochgestuft. Wie Bravo-Vorstandssprecher Lars Berkefeld mitteilte, werden die Verluste zum Teil durch den Rettungsschirm des BVR ausgeglichen. Zudem übernimmt der Verband Anteile an der Bravo-Gruppe. Deren Aufsichtsrat hatte den früheren Vorstandschef Jürgen Brinkmann im Mai fristlos entlassen. Das klassische Bankgeschäft lieferte laut Berkefeld dagegen auch im Geschäftsjahr 2025 solide Ergebnisse. Der digitale Stadtplan von Braunschweig ist um einige neue Funktionen und Inhalte ergänzt worden. Nach Angaben der Verwaltung bietet die interaktive Anwendung neben der klassischen Ansicht jetzt auch verschiedene Themenkarten. Zur Auswahl stehen Bereiche wie Straßenverkehr, Parken, ÖPNV und Kultur. Ein besonderes Augenmerk liegt dabei auf der Themenkarte Smart City. Sie bündelt zahlreiche Informationen in einer Kartenansicht, etwa zum Wetter, den Pegelständen sowie zur Luftqualität und Mobilität. Wie der zuständige Dezernent Tobias Pollmann mitteilte, erhalten die Nutzer durch die Einbindung von Live-Daten einen möglichst aktuellen Überblick über die Situation vor Ort. Das erweiterte Angebot erleichtere die Orientierung und Planung für Bürger und Gäste, so Pollmann. Der Online-Stadtplan ist ab sofort verfügbar unter der Adresse braunschweig.de/plan. Die Handwerkskammer Braunschweig-Lüneburg-Stade hat Schüler der Klassenstufen 7 bis 10 aufgerufen, sich am Wettbewerb Mach was zu beteiligen. Die bundesweite Aktion geht in diesem Jahr bereits in ihre achte Runde. Ziel ist es nach Angaben eines Sprechers, Jugendliche durch praktische Projekte wie Schulhofgestaltung oder Hochbeete mit dem Handwerk vertraut zu machen. Dabei werden sie von Betrieben in der Region unterstützt. Die besten 50 Projekte kommen ins Online-Voting. Die Gewinner werden Ende Juni 2027 gekürt. Ihnen winken namhafte Geld- und Sachpreise. Bewerbungsschluss ist der 10. Oktober. Alle weiteren Infos bietet die Webseite handwerkswettbewerb.de. Der Kulturverein BS Oldschool hat dem Kinderhospiz Löwenherz in Braunschweig eine namhafte Spende zukommen lassen. Der Verein ist Veranstalter der jährlichen Retromesse Retronomicon und diesmal kamen dabei 3000 Euro zusammen. Laut Mitteilung wurde die Summe des Vorjahres damit nochmals übertroffen. Zum Gesamterlös trugen demnach unter anderem Ticketverkäufe, Sonderaktionen und Spendenboxen bei. Auch die Band The Miami Club hatte dafür auf ihre Gage verzichtet. Soweit die Nachrichten aus der Region. 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
2: Um 8.33 Uhr. Heute ist es am Vormittag regnerisch, am Nachmittag und Abend dann heiter bis wolkig und trocken. Die Temperaturen liegen bei 20 Grad am Tag und 16 Grad in der Nacht. Und die Aussichten für die nächsten Tage. Morgen ist es heiter bis wolkig, der Freitag wird wieder wechselhaft. Die Werte dann 19 Grad am Tag und 13 Grad in der Nacht. 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Die A39 Braunschweig Richtung Salzgitter. Die Ausfahrt Bad Deckenstedt ist wegen einer Schutzplankenerneuerung bis 12 Uhr gesperrt. Dann eine wichtige Information der Kreisverwaltung des Landkreises Gifhorn. Im Landkreis Gifhorn im Bereich Braunschweiger Straße zwischen Bahnhofstraße und Fallersleebener Straße kommt es durch einen Brand zu Geruchsbelästigung und Rauchniederschlag. Gesundheitliche Beeinträchtigungen können nicht ausgeschlossen werden. Bitte begeben Sie sich im betroffenen Bereich in geschlossene Räume. Schließen Sie vorsorglich Fenster und Türen. Schalten Sie Klima- und Lüftungsanlagen ab. Wir informieren Sie, wenn die Gefahr vorüber ist.
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2: Hier gibt es gleich die Meldungen aus Niedersachsen, außerdem den Blick in die Zeitungskommentare von heute. Darum geht's in dieser halben Stunde Region aktuell. Im Studio für Sie, Nicole Beyes. Schönen guten Morgen.

8.39 Uhr, Region aktuell auf Radio Okawelle. Niedersachsens Städte und Gemeinden sollen mehr Geld für die Anpassung an die Folgen des Klimawandels bekommen. Umweltminister Christian Meyer kündigte ein 120 Millionen schweres Programm an. Mehr dazu in Niedersachsen kompakt. Das Programm soll von Bund und Land finanziert werden, hieß es. Die Kommunen könnten selbst entscheiden, wie sie die Mittel einsetzen, sagte Umweltminister Meyer. Die Kommunen können auch die entsprechenden Projekte selbst ausschreiben und am Jahresende beim Land eine Erstattung beantragen. Die 120 Millionen Euro sind Meyer zufolge zunächst für 3 bis 4 Jahre geplant, könnten aber später aufgestockt werden. Andere Förderungen, etwa zum Hochwasserschutz, würden dafür nicht gekürzt. Die Landesregierung hat zudem einen Entwurf für eine neue Strategie zur Anpassung an den Klimawandel beschlossen. Damit soll das Land besser auf Hitze, Dürre, Hochwasser und Starkregen vorbereitet werden. Der Entwurf umfasst insgesamt 20 Handlungsfelder. Der frühere DGB-Bezirkschef Merdat Payande ist von der Landesregierung zum neuen Migrationsbeauftragten berufen worden. Das hat die Staatskanzlei mitgeteilt. Payande folgt auf den SPD-Landtagsabgeordneten Dennis Kurku, der Anfang September nach Anfeindungen, Morddrohungen und Falschbehauptungen im Zusammenhang mit der Gewalttat von Stade von dem Ehrenamt zurückgetreten war. Kurkus Schwiegermutter soll nach Ermittlerangaben den Fluchtwagen des 45-jährigen Mannes gefahren haben, der Ende Juni 6 Beschäftigte der Jugendhilfe erschossen haben soll. Payande habe sich über viele Jahre hinweg als Fürsprecher, Brückenbauer und Netzwerker für Chancengerechtigkeit und Mitbestimmung eingesetzt, sagte Ministerpräsident Olaf Lies. Sein Einsatz für demokratische Werte, seine breite Erfahrung und seine Fähigkeit, Menschen und Institutionen zusammenzubringen, machten ihn zur richtigen Besetzung. Zugleich dankte Ministerpräsident Olaf Lies dem bisherigen Landesbeauftragten Dennis Kurku für dessen Engagement. Niedersachsens Ministerpräsident Olaf Lies fordert von der Bundesregierung einen Spritpreisdeckel. Er könne die Worte keine Schnellschüsse ehrlich gesagt nicht mehr hören, sagte Lies. Überhaupt mal ein Schuss wäre schön, so der Ministerpräsident. Den Spritpreisdeckel fordere er seit Monaten. Hätte man in Berlin etwas erarbeitet in der Zwischenzeit, würde man jetzt nicht weitgehend blank dastehen. Die Spritpreise seien kein abstraktes Problem, sondern ein massives Problem im Alltag für Pendler mit dem Auto, für Familien, aber auch für Handwerker, Spediteure und Betriebe. Alle litten unter den Preisen, die nahezu groteske Höhen erreichten, sagte Lies. Dass die Preise dabei schnell stiegen, aber nur langsam sinken, sei ein Marktversagen und ein Inflationsmotor. Gerade Menschen mit geringem Einkommen treffe das hart. Wo ein funktionierender Wettbewerb nicht mehr existiere, müsse der Staat handeln, forderte Lies. Als Vorbild nannte er das Modell aus Luxemburg. Dort gelten gesetzlich festgelegte Maximalpreise, die regelmäßig neu berechnet werden und internationale Beschaffungskosten berücksichtigen. Damit bleibe der Wettbewerb bestehen, aber extreme Ausschläge bei den Spritpreisen würden gebremst. Bundeswirtschaftsministerin Katharina Reiche hat einen Spritpreisdeckel abgelehnt und sich stattdessen für Direktzahlungen an bestimmte Bevölkerungsgruppen ausgesprochen. Das Land Niedersachsen will Kinder und Jugendliche besser vor gefährlichen Internet-Trends schützen. Zusammen mit Mecklenburg-Vorpommern will das Land dafür eine Bundesratsinitiative einbringen. Der Gesetzesvorstoß zielt darauf ab, das gezielte Anstiften Minderjähriger zu Selbstverletzungen oder Selbsttötungen im digitalen Raum strenger zu bestrafen. Bisher existieren im Strafrecht erhebliche Lücken, da eigenverantwortliche Selbstschädigung grundsätzlich nicht strafbar ist und auch die manipulative Kontaktaufnahme oft straflos bleibt. Man dürfe nicht erst einschreiten, wenn ein Kind bereits verletzt sei, sagte Justizministerin Katrin Wahlmann. Mit der Initiative soll der Bund aufgefordert werden, die Gesetzeslücken umgehend zu schließen.

8.48 Uhr, Region aktuell auf Radio UKA-Welle mit der Presseschau, dem Blick in die Zeitungskommentare von heute. Die Diskussion um einen Spritpreisdeckel angesichts der Rekordpreise ist heute Thema in den Zeitungen. Dazu schreibt die Braunschweiger Zeitung: Merz und seine Leute müssen aufpassen, dass sie trotz des öffentlichen Drucks nicht übers Ziel hinausschießen. Nichts wäre gewonnen, wenn Maßnahmen beschlossen würden, die Gerichte später wieder einkassieren oder die Energieunternehmen von Investitionen abhalten. Auch eine Neuauflage des Tankrabatts aus dem Frühjahr verbietet sich eigentlich. Dieses Instrument war sehr teuer und nicht zielgenau. Mit ihm hat die Allgemeinheit am Ende sogar Fußballprofis, Topmanager und Chefärzte subventioniert. Wirklich sauber ist nur ein Instrument. Wer wenig verdient, auf Sozialleistungen angewiesen ist oder eine schmale Rente hat, der sollte jetzt finanziell entlastet werden. Wirtschaftsministerin Katharina Reiche weist zu Recht darauf hin, dass es für solche Fälle inzwischen einen Direktauszahlungsmechanismus gibt. Der Bund ist also technisch in der Lage, den Bürgern direkt Geld aufs Konto zu überweisen. Das Argument, dass bisher zu wenige Menschen ihre Kontonummer hinterlegt hätten, überzeugt nicht. Wetten, dass sich die Dinge ändern, sobald Geld im Schaufenster liegt? Fragt die Braunschweiger Zeitung. Die Wolfsburger Allgemeine Zeitung sieht es so: Die Koalition ist zumindest zu einem Teil schuld an der Situation. Die Steuern und Abgaben auf Sprit sind sehr hoch. Daran lässt sich etwas ändern, wie die Senkung der Energiesteuer im Mai und Juni gezeigt hat. Der Preis sank spürbar. Verlängert wurde der Tankrabatt nicht. Zu teuer, so sah es das schwarz-rote Kabinett unter Kanzler Merz. Es stellt sich also die Frage, wie eine neue Rabattaktion zu finanzieren wäre. Eine Übergewinnsteuer wäre wenig hilfreich, denn es müsste sich feststellen lassen, wo die Gewinne erzielt wurden, damit der Fiskus zuschlagen kann. Bei Mineralölkonzernen ist das ein Ding der Unmöglichkeit. Deutschland steht kurz davor, bei den Steuereinnahmen die 1 Billion Euro Schwelle zu überschreiten. Geld ist also genug da, wenn Merz wird.

wirklich handeln will, kann er es. Aber schnell. Sollten sich die Kriege in Nahost ausweiten, sind 3 Euro pro Liter wahrscheinlich. Gas wird teuer, Öl auch, das Leben insgesamt. Es kann nicht im Interesse der angeschlagenen Regierung sein, die Belastungsgrenze voll auszuloten. Wenn aus Unzufriedenheit soziale Unruhen werden, ist es zu spät. Soweit also der Blick in die regionalen Zeitungen vom heutigen Mittwoch, dem 16. September.

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0: Die Corona-Maskenaffäre
2: des höheren
0: Gesundheitsministers das Spahn beschäftigt heute den Bundesgerichtshof. Der CDU-Politiker hatte im Jahr 2020 mehr als 5 Milliarden Schutzmasken eingekauft. Fast zwei Drittel davon wurden später vernichtet. Der BGH muss jetzt entscheiden, ob den Lieferanten noch Geld vom Bund zusteht. Aus Karlsruhe, Antonetta Stefani.
3: Wegen der Corona-Pandemie mussten im März 2020 kurzfristig viele Masken beschafft werden. Der damalige Bundesgesundheitsminister Jens Spahn startete dazu ein sogenanntes Open-House-Verfahren. Es meldeten sich allerdings viel mehr Lieferanten als gedacht. Fast 6 Milliarden Masken wurden in kürzester Zeit geliefert. Das Ministerium zog die Reißleine, trat von einigen Verträgen zurück und zahlte nicht. Dagegen klagten viele der Lieferanten. Kommt das Gericht zum Ergebnis, dass der Bund alle ausstehenden Maskenverträge noch begleichen muss, drohen Kosten in Milliardenhöhe.
0: Bundeskanzler Merz wird kommende Woche nicht zur UN-Generaldebatte nach New York reisen. Aus Regierungskreisen heißt es, er müsse in Berlin präsent sein. Aus der NDR Nachrichtenredaktion Christoph Johansen.
4: Eigentlich wollte Merz am nächsten Mittwoch vor der Vollversammlung der Vereinten Nationen sprechen. Doch die Krisenstimmung in der CDU lässt das offenbar nicht zu. Seit der Landtagswahl in Sachsen-Anhalt steht Merz auch innerparteilich zunehmend unter Druck. Die CDU hatte dort mit 17,2% eine deutliche Niederlage verbucht. Am Sonntag wird in Mecklenburg-Vorpommern und Berlin gewählt. Und laut Umfragen müssen die Christdemokraten auch dort mit vergleichsweise schlechten Ergebnissen rechnen. Für Sonntagabend hat Merz eine Sitzung des CDU-Präsidiums einberufen, um über den Ausgang der Wahlen zu beraten. Für Dienstag ist dann eine Sitzung der Unions-Bundestagsfraktion geplant. Die Generaldebatte der Vereinten Nationen findet jedes Jahr im September statt. Schon im vergangenen Jahr war Merz wegen innerpolitischer Verpflichtungen nicht nach New York gereist.
0: Bei den Spritpreisen sei für viele Menschen die Belastungsgrenze erreicht. Das hat Kanzler Merz gestern gesagt und Entlastungen angekündigt. Wie die konkret aussehen könnten, ist noch unklar. Diskutiert werden aber bereits verschiedene Vorschläge. Eine Steuer auf Übergewinne zum Beispiel, ein erneuerter Tankrabatt oder auch ein Preisdeckel bei Benzin und Diesel. Wie der wirken könnte, erklärt Jörg Pfuhl aus der NDR Wirtschaftsredaktion.
5: Der Preisdeckel, der richtet sich ja genau wie die Übergewinnsteuer gegen die Konzerne. Man verhindert ja von vornherein, dass die Konzerne überhaupt so hohe Gewinne machen. Belgien hat so einen Preisdeckel schon seit der Ölkrise in den 70er Jahren. Da schaut die Regierung, was haben die Konzerne für Kosten. Sie gesteht ihnen dann eine gewisse Gewinnspanne zu und legt das dann als Höchstpreis an der Tankstelle fest. Klingt simpel, wäre aber natürlich ein deutlicher Eingriff in die sogenannte freie Marktwirtschaft.
0: Am Sonntag wählt Mecklenburg-Vorpommern einen neuen Landtag. In den Umfragen liegen AfD und SPD vorn. 4 weitere Parteien haben Chancen, in den Landtag einzuziehen. Ihre Spitzenkandidaten waren gestern zum Fernsehduell im NDR-Landesfunkhaus in Schwerin. Andreas Luski berichtet.
6: In 60 Minuten ging es um 4 Themenblöcke: Bildung, Wirtschaft, Gesundheit und Migration. So fragten die Moderatoren die Spitzenkandidaten unter anderem nach dem Lehrermangel in Mecklenburg-Vorpommern, wie wichtig der Marineschiffbau ist, wie die Integration von Geflüchteten gelingt und wie mehr Landärzte gewonnen werden. Eine so wörtlich Kriegswirtschaft durch den Bau von Marineschiffen ist für Peter Schabbel vom Bündnis Sarah Wagenknecht keine Perspektive für das Land. Dem widersprachen Bündnisgrüne Claudia Müller und der CDU-Landesvorsitzende Daniel Peters. Weitgehende Einigkeit herrschte grundsätzlich zum Windkraftausbau, zum Bedarf an Lehrkräften sowie dazu, dass Mecklenburg-Vorpommern auf Zuwanderung angewiesen ist, um in Zukunft zum Beispiel ausreichend Pflegekräfte zu haben. Schon heute sei jeder dritte Arbeitnehmer in der Gastronomie und Pflegebranche Ausländer, sagte Simone Oldenburg von der Partei Die Linke.
0: Darf ein Likör, der kein Ei enthält, auch so heißen? Das schleswig-holsteinische Oberlandesgericht will heute in der Berufungsverhandlung sein Urteil verkünden. Das Landgericht Kiel hat im Oktober 2025 entschieden, dass der Produktname Likör ohne Ei zulässig ist, weil er nicht gegen EU-Recht verstoße und nicht irreführend sei. Der Schutzverband der Spirituosenindustrie ging danach in Berufung. Der Verband klagt gegen einen kleinen Hersteller aus Hennstedt-Ulzburg. Dessen Likör ohne Ei ist ein veganer Likör auf Sojabasis. Und das waren die Nachrichten.
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7: Rekordverlust für Volksbank Bravo. Jahresabschluss bestätigt wirtschaftliche Schieflage. Schüler entdecken Berufsperspektiven. Handwerkswettbewerb Mach was geht in die 8. Runde. Und 3.000 Euro für das Kinderhospiz Löwenherz. Erfolgreiche Sammelaktion bei Retromesse in Braunschweig. Im Studio Peter Michael Möckel. Die Meldungen im Einzelnen. Die Volksbank Braunschweig-Wolfsburg hat 2025 einen Rekordverlust in Höhe von rund 608 Millionen Euro eingefahren. Das geht aus dem Jahresabschluss hervor, den der Vorstand jetzt vorgelegt hat. Grund für das massive Minus sind den Angaben zufolge hohe Wertberichtigungen auf Kredite, Wertpapiere, Beteiligungen und Immobilien. Letztere machen mit rund 80% den Löwenanteil der Korrekturen aus. Der Bundesverband der Volks- und Raiffeisenbanken, kurz BVR, hatte das genossenschaftliche Geldinstitut deshalb in der Risikobewertung hochgestuft. Wie Bravo-Vorstandssprecher Lars Berkefeld mitteilte, werden die Verluste zum Teil durch den Rettungsschirm des BVR ausgeglichen. Zudem übernimmt der Verband Anteile an der Bravo-Gruppe. Deren Aufsichtsrat hatte den früheren Vorstandschef Jürgen Brinkmann im Mai fristlos entlassen. Das klassische Bankgeschäft lieferte laut Berkefeld dagegen auch im Geschäftsjahr 2025 solide Ergebnisse. Der digitale Stadtplan von Braunschweig ist um einige neue Funktionen und Inhalte ergänzt worden. Nach Angaben der Verwaltung bietet die interaktive Anwendung neben der klassischen Ansicht jetzt auch verschiedene Themenkarten. Zur Auswahl stehen Bereiche wie Straßenverkehr, Parken, ÖPNV und Kultur. Ein besonderes Augenmerk liegt dabei auf der Themenkarte Smart City. Sie bündelt zahlreiche Informationen in einer Kartenansicht, etwa zum Wetter, den Pegelständen sowie zur Luftqualität und Mobilität. Wie der zuständige Dezernent Tobias Pollmann mitteilte, erhalten die Nutzer durch die Einbindung von Live-Daten einen möglichst aktuellen Überblick über die Situation vor Ort. Das erweiterte Angebot erleichtere die Orientierung und Planung für Bürger und Gäste, so Pollmann. Der Online-Stadtplan ist ab sofort verfügbar unter der Adresse braunschweig.de/plan. Die Handwerkskammer Braunschweig-Lüneburg-Stade hat Schüler der Klassenstufen 7 bis 10 aufgerufen, sich am Wettbewerb Mach was zu beteiligen. Die bundesweite Aktion geht in diesem Jahr bereits in ihre 8. Runde. Ziel ist es nach Angaben eines Sprechers, Jugendliche durch praktische Projekte wie Schulhofgestaltung oder Hochbeete mit dem Handwerk vertraut zu machen. Dabei werden sie von Betrieben in der Region unterstützt. Die besten 50 Projekte kommen ins Online-Voting. Die Gewinner werden Ende Juni 2027 gekürt. Ihnen winken namhafte Geld- und Sachpreise. Bewerbungsschluss ist der 10. Oktober. Alle weiteren Infos bietet die Webseite handwerkswettbewerb.de. Der Kulturverein BS Oldschool hat dem Kinderhospiz Löwenherz in Braunschweig eine namhafte Spende zukommen lassen. Der Verein ist Veranstalter der jährlichen Retro-Messe Retronomicon und diesmal kamen dabei 3.000 Euro zusammen. Laut Mitteilung wurde die Summe des Vorjahres damit nochmals übertroffen. Zum Gesamterlös trugen demnach unter anderem Ticketverkäufe, Sonderaktionen und Spendenboxen bei. Auch die Band The Miami Club hatte dafür auf ihre Gage verzichtet. Soweit die Nachrichten aus der Region. 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
2: Um 9.08 Uhr heute Vormittag fällt Regen. Am Nachmittag und Abend ist es heiter bis wolkig und trocken bei 20 Grad am Tag und 16 Grad in der Nacht. Und die Aussichten für die nächsten Tage. Morgen ist es heiter bis wolkig. Der Freitag wird wieder wechselhaft bei dann 19 Grad am Tag und 13 Grad in der Nacht. 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Vorsicht bitte auf der A392 Braunschweig-Wartenbüttel Richtung Hamburger Straße. Zwischen Kreuz Oeper und Hamburger Straße befindet sich eine ungesicherte Unfallstelle. Und nun folgt eine wichtige Information der Kreisverwaltung des Landkreises Gifhorn. In Gifhorn, in Braunschweiger Straße zwischen Bahnhofstraße und Fallersleben Straße. Dort kommt es zu einem Brand und in der Folge zu Geruchsbelästigung und Rauchniederschlag. Gesundheitliche Beeinträchtigungen können nicht ausgeschlossen werden. Bitte begeben Sie sich im betroffenen Bereich in geschlossene Räume. Schließen Sie vorsorglich Fenster und Türen, schalten Sie Klima- und Lüftungsanlagen ab. Wir informieren Sie, wenn die Gefahr vorüber ist.
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2: Guten Morgen und herzlich willkommen zur Region aktuell. Heute ist Mittwoch, der 16. September und durch die Sendung begleitet sie Nicole Bayes. Hier gibt's gleich wie immer am Mittwoch die Jobbörse mit Stellenangeboten aus der Region. Außerdem die Toten von Wolfenbüttel. Sonderausstellung thematisiert Forschung zu historischen Gräbern. Das sind die Themen in dieser halben Stunde Region aktuell.

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1: Hier sind wieder aktuelle Stellenangebote aus unserer Region. Wie immer vorab der Hinweis, alle Angebote beziehen sich auf sozialversicherungspflichtige Tätigkeiten und sind geschlechtsneutral. Die Berufsbildungs- und Beschäftigungsgesellschaft des Landkreises Peine sucht zur Sofortverstärkung für den Wertstoffhof in Stedum. Die unbefristete Vollzeitstelle hat einen Umfang von 38,5 Wochenstunden. Aufgaben sind unter anderem die Bedienung des Kassen- und Waagesystems, die Bearbeitung von Kundenanliegen und die allgemeine Unterstützung auf dem Hof. Voraussetzungen sind ein kundenorientiertes, teamfähiges und zuverlässiges Auftreten sowie Flexibilität und Belastbarkeit. Erfahrungen mit Kassensystemen und der Führerschein Klasse B sind von Vorteil, aber keine Bedingung. Auch Quereinsteiger sind willkommen. Aussagekräftige Unterlagen werden per E-Mail erbeten an bewerbung@bbg-peine.de. Außerdem, die Gesellschaft für numerische Simulationen, GNS, in Braunschweig sucht zum nächstmöglichen Zeitpunkt eine Bürokraft in unbefristeter Vollzeit. Der Tätigkeitsbereich umfasst die Bearbeitung von Angeboten, Kundenaufträgen und Lieferscheinen, die Erstellung von Rechnungen und Versanddokumenten, die Überwachung von Zahlungseingängen sowie die Pflege von Stammdaten. Geeignete Bewerber verfügen über eine abgeschlossene kaufmännische Ausbildung, Berufserfahrung in der Auftragsabwicklung, sehr gute Deutsch- und Englischkenntnisse sowie sichere MS-Office-Kenntnisse, insbesondere Excel. Erfahrung mit ERP-Systemen wie Kiwitendo wäre von Vorteil. Vollständige Bewerbungen werden per E-Mail erbeten an birgit.weishand@gns-mbh.com. Und der Gabelstapler-Fachbetrieb W. Körner in Schwülper sucht ab sofort einen zuverlässigen Mechatroniker. Aufgaben der unbefristeten Vollzeitstelle sind die Wartung, der Service und die Reparatur von Gabelstaplern und Flurförderzeugen. Wichtigste Voraussetzungen sind Freude an Technik und Kundenkontakt sowie die Bereitschaft zur Weiterentwicklung. Ein Führerschein Klasse B wäre hilfreich. Bewerbungen werden online erbeten an info@körnergabelstapler.de, Körnergabelstapler in einem Wort, oder telefonisch unter 05303 95950. Soweit unsere Jobbörse für diese Woche. Falls Sie Interesse an einer der Stellen haben oder selbst einen Arbeits- oder Ausbildungsplatz anbieten möchten, dann können Sie sich gern bei uns melden, und zwar per E-Mail an jobbörse@okawelle.de. Redaktionsschluss ist Montag um 18 Uhr. 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

0: 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Im Schlossmuseum Wolfenbüttel ist zurzeit eine Sonderausstellung zu sehen, die vordergründig vom Tod handelt. Tatsächlich geht es aber um das Leben, genauer um das Leben von Angehörigen der Wolfenbüttler Oberschicht in der frühen Neuzeit, erklärt Museumsleiterin Sandra Donner.
1: Unsere Sonderausstellung, die Toten von Wolfenbüttel, ist ein ganz spannendes Forschungs- und Grabungsprojekt. Ich las davon in der Zeitung, dass 2015, 2016 hier Grabungen stattgefunden haben und dass die Funde wirklich sensationell waren. Man muss sich also vorstellen, wenn in einer Stadt und in einer Altstadt wie Wolfenbüttel gegraben wird, dann muss das archäologisch begleitet werden. Und das war auch in diesem Fall so. Und da diese Grabungen stattfanden an der Hauptkirche auf einem ehemaligen Friedhof, war eigentlich schon klar, dass eben Teile dieses Friedhofes und dann eben auch Skelette, dass man die finden würde. Und es wurde dann begleitet von sowohl Archäologen als auch Anthropologen. Es war wirklich ein Glücksfall, dass es zu diesem Friedhof eben auch noch ein Begräbnisbuch gibt. Das heißt, in diesem Begräbnisbuch sind nämlich alle Menschen, die auf diesem besonderen Friedhof bestattet wurden, namentlich aufgeführt. Und das erschien mir als so besonders, und die Ergebnisse, die haben es dann auch gezeigt, dass es wirklich fast schon eine Weltsensation ist, dass man etwas so dicht begleiten und betrachten kann.
2: Sie sprachen eben von einem besonderen Friedhof. Können Sie da noch mal was zu sagen?
1: Ja, die Geschichten dieser Bestatteten, die wir hier erzählen, gehören zum Friedhof der Hauptkirche. Das war ein Friedhof, wir betrachten die Zeit von 1650 bis 1750, wo Hofbeamte, vermögende Händler, also schon eine städtische Oberschicht bestattet wurde, denn es kostete viel Geld, dort ein Erbbegräbnis zu erwerben. Also insofern waren es schon auch besondere Menschen. Aber das hat auch den Vorteil, dass diese besonderen Menschen viele Spuren hinterlassen haben in unseren Archiven, aber auch hier im Museum. Ja, es ist hier quasi ein Gemeinschaftsprojekt. Wir haben erstmal die Anthropologin, Frau Dr. Bettina Jungklaus, die wirklich die Skelette untersucht hat und eben auch mit neuen Forschungsmethoden feststellen kann, was haben diese Menschen gegessen, woran sind sie gestorben und warum eben dann diese Krankheit. Und die nächste Wissenschaftlerin ist Frau Dr. Silke Wagner-Fimpel, Archivarin, stellvertretende Leiterin des Archivstandort hier in Wolfenbüttel, die dann eben die Quellen quasi darunter legen konnte und ganz viel zu den biografischen Details sagen konnte. Und das ist wirklich ein Glücksfall für uns gewesen, dass wir auf dieser Grundlage unsere Ausstellung konzipieren konnten und eben dann Objekte raussuchen konnten, die genau zu diesem Leben passen und genau in diese Zeit in Wolfenbüttel passen.
2: Ja, dann kommen wir mal konkret zu der Ausstellung. Vielleicht können Sie an zwei, drei Beispielen mal erzählen, was da entdeckt wurde.
1: Ja, am besten kann man das, glaube ich, erzählen, wenn man sich eine Biografie vornimmt, und zwar ein ehemaliger Bürgermeister hier von Wolfenbüttel mit Namen Bokelmann. Von diesem Bürgermeister ist ganz viel noch vorhanden in den Archiven. Eine besondere Dienstreise, die er unternehmen musste, um Kriegszahlungen, Reparationszahlungen vom dänischen König zurückzuerhalten. Genau diese Reise hat dann zu einem großen Streit geführt und auch zu einem Gerichtsprozess. Und diese Prozessakten finden sich im Archiv. Und da ist genau detailliert aufgeschrieben, was ihm auf dieser Reise passiert ist. Aber auch das Skelett von Bokelmann ist besonders. Er hatte eine besondere Zahnkosmetik gemacht, wahrscheinlich um Zahnstein zu entfernen. Er ist als junger Mann schon in Frankreich unterwegs gewesen, zu Ausbildungszwecken, und hat da Mittel kennengelernt, wie man Zahnstein mit Pulvern oder wie eine Art Sandsteinpapier dann eben nutzte. Und das hat er hier in Wolfenbüttel weitergemacht, aber in Wolfenbüttel war man noch nicht so weit. Darum wurde eben sein Gebiss gefunden mit ganz starken Abrasionen, also ganz starken Abschürfungen an den Zähnen. Es muss unwahrscheinlich wehgetan haben. Aber dadurch, dass wir hier im Archiv wirklich unterschiedliche Quellen übereinander legen, also Kirchenbücher, Leichenpredigten, aber auch das Buch, wo eben aufgelistet wird, was man verkauft hat, erfahren wir unwahrscheinlich viel über die Zeit. Also wir erfahren, dass man schon Olivenöl hier kannte, dass man wirklich Waren aus Italien eingeführt hat, dass das Leben trotz des 30-jährigen Krieges und trotz der schwierigen Umstände luxuriöser für diese Oberschicht war, als wir es uns vorher vorgestellt haben.
2: Sie sprachen eben von Leichenpredigten. Da hat man dann ganz viel vom Leben der Verstorbenen erfahren. Und das konnte man jetzt nachvollziehen.
1: Ja, die Leichenpredigten wurden von den Hinterbliebenen in Auftrag gegeben. Das heißt, es wurde was zur Ausbildung gesagt, zur Biografie, zur Ehe, aber auch oft zu den letzten Stunden. Und daraus kann man dann viel schließen, welche Krankheit war es, woran ist dieser Mensch gestorben. Auch wenn die Diagnosen noch nicht gestellt werden konnten, sind die Beschreibungen doch so genau, dass man sehr, sehr viel daraus lesen kann.
2: Nun präsentieren Sie ja all dieses Wissen, was Sie erfahren haben. Wie präsentieren Sie das?
1: Man sieht in unserer Ausstellung also ganz viel von diesen Quellen und kann einfach auch mal versuchen, kann ich das entziffern? Kann ich das überhaupt lesen? Das ist ein Teil. Dann zeigen wir Objekte, wie sie in einem Wolfenbüttler Haus, einem bürgerlichen Haus, so eben gewesen sein konnten. Und wir zeigen natürlich auch Objekte, die aus den Grabungen stammen. Das heißt, man wird bei uns Knochenmaterial sehen, aber auch Objekte, die eben den Toten beigegeben wurden. Zum Beispiel ein goldener Ohrring des schon besagten Bürgermeisters Bokelmann. Auch den zeigen wir in unserer Ausstellung. Dann versuchen wir natürlich auch durch Vermittlung noch einiges zu tun. Es wird Führungen geben, sehr regelmäßig. Da gehen wir diesmal auch aus dem Museum heraus und gehen in die Stadt. Und da wird Frau Dr. Wagner-Fimpel eine Führung übernehmen und quasi zu den Lebensstätten der Toten von Wolfenbüttel gehen. Denn das waren alles Menschen, die hier in Wolfenbüttel gelebt haben. Und die meisten Häuser sind noch erhalten. Und da wollen wir uns dann genau sehen, wo lebten sie denn?
0: Die Sonderausstellung Die Toten von Wolfenbüttel ist noch bis zum 29. November im Schlossmuseum zu sehen. Das war ein Beitrag von Roswitha Kruse um 9.27 Uhr.

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1: Rekordverlust für Volksbank Bravo. Jahresabschluss bestätigt wirtschaftliche Schieflage. Schüler entdecken Berufsperspektiven. Handwerkswettbewerb Mach was geht in die achte Runde. Und 3000 Euro für das Kinderhospiz Löwenherz. Erfolgreiche Sammelaktion bei Retromesse in Braunschweig. Im Studio Peter Michael Möckel. Die Meldungen im Einzelnen. Die Volksbank Braunschweig-Wolfsburg hat 2025 einen Rekordverlust in Höhe von rund 608 Millionen Euro eingefahren. Das geht aus dem Jahresabschluss hervor, den der Vorstand jetzt vorgelegt hat. Grund für das massive Minus sind den Angaben zufolge hohe Wertberichtigungen auf Kredite, Wertpapiere, Beteiligungen und Immobilien. Letztere machen mit rund 80% den Löwenanteil der Korrekturen aus. Der Bundesverband der Volks- und Raiffeisenbanken, kurz BVR, hatte das genossenschaftliche Geldinstitut deshalb in der Risikobewertung hochgestuft. Wie Bravo-Vorstandssprecher Lars Berkefeld mitteilte, werden die Verluste zum Teil durch den Rettungsschirm des BVR ausgeglichen. Zudem übernimmt der Verband Anteile an der Bravo-Gruppe. Deren Aufsichtsrat hatte den früheren Vorstandschef Jürgen Brinkmann im Mai fristlos entlassen. Das klassische Bankgeschäft lieferte laut Berkefeld dagegen auch im Geschäftsjahr 2025 solide Ergebnisse. Der digitale Stadtplan von Braunschweig ist um einige neue Funktionen und Inhalte ergänzt worden. Nach Angaben der Verwaltung bietet die interaktive Anwendung neben der klassischen Ansicht jetzt auch verschiedene Themenkarten. Zur Auswahl stehen Bereiche wie Straßenverkehr, Parken, ÖPNV und Kultur. Ein besonderes Augenmerk liegt dabei auf der Themenkarte Smart City. Sie bündelt zahlreiche Informationen in einer Kartenansicht, etwa zum Wetter, den Pegelständen sowie zur Luftqualität und Mobilität. Wie der zuständige Dezernent Tobias Pollmann mitteilte, erhalten die Nutzer durch die Einbindung von Live-Daten einen möglichst aktuellen Überblick über die Situation vor Ort. Das erweiterte Angebot erleichtere die Orientierung und Planung für Bürger und Gäste, so Pollmann. Der Online-Stadtplan ist ab sofort verfügbar unter der Adresse braunschweig.de/plan. Die Handwerkskammer Braunschweig-Lüneburg-Stade hat Schüler der Klassenstufen 7 bis 10 aufgerufen, sich am Wettbewerb Mach was zu beteiligen. Die bundesweite Aktion geht in diesem Jahr bereits in ihre achte Runde. Ziel ist es nach Angaben eines Sprechers, Jugendliche durch praktische Projekte wie Schulhofgestaltung oder Hochbeete mit dem Handwerk vertraut zu machen. Dabei werden sie von Betrieben in der Region unterstützt. Die besten 50 Projekte kommen ins Online-Voting. Die Gewinner werden Ende Juni 2027 gekürt. Ihnen winken namhafte Geld- und Sachpreise. Bewerbungsschluss ist der 10. Oktober. Alle weiteren Infos bietet die Webseite handwerkswettbewerb.de. Der Kulturverein BS Oldschool hat dem Kinderhospiz Löwenherz in Braunschweig eine namhafte Spende zukommen lassen. Der Verein ist Veranstalter der jährlichen Retromesse Retronomicon und diesmal kamen dabei 3000 Euro zusammen. Laut Mitteilung wurde die Summe des Vorjahres damit nochmals übertroffen. Zum Gesamterlös trugen demnach unter anderem Ticketverkäufe, Sonderaktionen und Spendenboxen bei. Auch die Band The Miami Club hatte dafür auf ihre Gage verzichtet. Soweit die Nachrichten aus der Region. 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
2: Um 9.33 Uhr. Heute Vormittag fällt hier und da Regen. Am Nachmittag und Abend ist es heiter bis wolkig und trocken. Die Temperaturen liegen bei 20 Grad am Tag und 16 Grad in der Nacht. Und so geht's weiter. Morgen ist es heiter bis wolkig. Der Freitag wird wieder wechselhaft bei dann 19 Grad am Tag und 13 in der Nacht. 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Vorsicht bitte auf der A392 Braunschweig-Wartenbüttel Richtung Hamburger Straße. Zwischen Kreuz Oeper und Ausfahrt Hamburger Straße hat es einen Unfall gegeben. Dort ist nur eine Spur frei. Dann eine wichtige Information der Kreisverwaltung des Landkreises Gifhorn. In Gifhorn auf der Braunschweiger Straße zwischen Bahnhofstraße und Fallerslebener Straße hat es einen Brand gegeben. In der Folge gibt es Geruchsbelästigung und Rauchniederschlag. Auch gesundheitliche Beeinträchtigungen können nicht ausgeschlossen werden. Bitte begeben Sie sich im betroffenen Bereich in geschlossene Räume. Schließen Sie vorsorglich Fenster und Türen. Schalten Sie Klima- und Lüftungsanlagen ab. Wir informieren Sie, wenn die Gefahr vorüber ist.
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2: Neue Ausstellung im WRG Sensor, einem Kunstraum der HBK Braunschweig. Außerdem der Blick in die Zeitungskommentare von heute. Darum geht's in dieser halben Stunde Region aktuell. Im Studio für Sie Nicole Bayes. Schönen guten Morgen.

0: 9.39 Uhr, Region aktuell auf Radio UKW. Die Arbeiten dieser Künstlerin wurden bereits unter anderem in Berlin, Mannheim, Valencia und Madrid gezeigt. Nun trifft man auch in Braunschweig auf die Werke von Ximena Ferrer Pizarro. Im WRG-Sensor, einem Kunstraum der HBK Braunschweig, wurde diese Woche die neue Einzelausstellung Stubborn Hairs, Stubborn Roots eröffnet, was so viel bedeutet wie störrische Haare, störrische Wurzeln. Marc Diekmann berichtet.
1: Ursprünglich lebte Ximena Ferrer Pizarro in Peru, kam aber im Alter von 18 Jahren nach Deutschland und studierte Malerei an der Kunsthochschule Berlin-Weißensee. Während ihres Studiums arbeitete sie zunächst vor allem abstrakt, doch irgendwann wurde der Drang stärker, mit ihrer Malerei Geschichten zu erzählen. In ihrer neuen Ausstellung Stubborn Hairs, Stubborn Roots im Braunschweiger WRG-Sensor stehen in diesen Geschichten vor allem Haare im Mittelpunkt. Dabei gab mir die Künstlerin eine persönliche Führung durch die Räumlichkeiten.
2: Auf jeden Fall habe ich dann angefangen, sehr viele Geschichten zu sammeln von vielen Menschen, die migriert sind oder die hier auch geboren sind oder mit Migrationshintergrund und so. Und genau in viele von diesen Geschichten, die ich dann gesammelt habe, die nicht nur autobiografisch sind, sondern eher kommunitäre, habe ich dann verschiedene Zusammenhänge gefunden. Viele hatten damit zu tun, wie unserem Körper in eine weise Gesellschaft sozusagen existiert. Es bedeutet nicht direkt nur in Berlin oder nicht nur in Deutschland, sondern auch generell, weil diese Geschichten, wie gesagt, ich komme aus Peru und ich gehe oft hin und da gibt's ja auch verschiedene Klassenkämpfe auch.
1: Ein Ausgangspunkt für die aktuelle Ausstellung war ihr Projekt All the Times I Wanted to be White aus dem Jahr 2024. Darin geht es um eine Frau, die weißer erscheinen möchte. Sie blondiert ihre Haare und benutzt helleres Puder. Von diesem Projekt aus entwickelte Ferrer Pizarro ihre Auseinandersetzung mit dem Körper und seinem Aussehen weiter.
2: Haare irgendwie als ein Zeichen auch von Widerstand, aber auch von Identität, irgendwie ein Teil des Körpers, die irgendwie natürlicherweise existiert und dafür wird es aber verurteilt, einfach von meiner Sicht aus und von vielen anderen auch. Deswegen habe ich viel gedacht in diese Stubborn Hairs, Stubborn Roots, weil du kannst die Haare färben, du kannst die Haare entfernen, aber es wird irgendwann wieder kommen. Meine Haare wird immer schwarz sein, egal ob ich das blond färbe oder ob ich rot färbe, und deswegen Stubborn Roots. Es geht auch nicht um das zu akzeptieren, nur um rumzufragen, warum man das immer wieder ändern möchte.
1: Während der Führung zeigte Ferrer Pizarro auch die Zeichnungen, aus denen später einige ihrer Gemälde entstehen. Das Ganze beginnt mit einer Geschichte aus ihrer Sammlung. Die kürzt sie auf einen einzigen Satz und entwickelt daraus wiederum eine Zeichnung. Dabei darf auch einiges schiefgehen. Gerade Fehler helfen ihr dabei, schnell auszuprobieren, wo Figuren und andere Elemente ihren Platz bekommen. Erst danach geht es auf die fertige Leinwand. Wie groß ein Bild wird, hängt auch davon ab, wie viele Details eine Szene braucht. Und die Zeichnung ist kein fertiger Bauplan. Während des Malens verändert Ferrer Pizarro einzelne Dinge weiter. Bei großen Formaten ist ihr außerdem wichtig, dass sie sich während der Arbeit vor der Leinwand bewegen kann. Eine dieser Zeichnungen gehört zu einem Gemälde über einen Friseursalon.
2: Oft wird dann empfohlen, sich die Haare zu blondieren, oder manchmal wird es auch empfohlen, ich mache dir ein natürliches Blond. Und ich habe mir auch immer gedacht, was bedeutet ein natürliches Blond für eine Person, die schwarze oder braune Haare hat wie ich. Genau, deswegen dieses Mal habe ich das ein bisschen subtil gemacht, weil normalerweise mache ich voll viel Gelb draus, aber da ist so ein bisschen so die Spitze hin und so.
1: Danach zeigte die Künstlerin mir ein anderes Gemälde. Es trägt den Titel Such a Strong Hair. Zu sehen ist eine Frau mit vollem, lockigen Haar. Rund um ihrem Kopf tauchen mehrere Hände auf, die sich durch ihre Haare wühlen.
2: Ja, genau, weil oft zu Freunde und zu mir wurde halt die Haare irgendwie angefasst, ohne es zu fragen. Ich fand es irgendwie immer teilweise, und ein paar Mal habe ich auch gesagt, so, nee, es stört mir nicht, aber irgendwann hat es mir doch gestört. Deswegen das Bild. Also ich versuche es immer ein bisschen leichter zu erklären irgendwie. Also für mich ist schon wichtig, dass ein Bild irgendwie zugänglich ist und dass man das guckt und dann sich fragt, so, hä, warum hat sie so viele Hände auf die Haare? Und dann einfach als Frage Was ist es klar, also nicht unbedingt ein fertiges Statement, sondern eher Fragen, warum denn oder warum denn nur blond?
1: Am Ende der Führung verändert sich auch das Material. Neben den Gemälden zeigt Ferra Pizarro erstmals textile Skulpturen in Form von langen, geflochtenen Zöpfen aus Stoff, die von der Decke herabhängen. Zöpfe kennt sie als Motiv bereits aus ihren gemalten Frauenfiguren. Sie verbinden sich für Ferra Pizarro auch mit Peru. Besonders beschäftigt hat sie dabei eine Geschichte, die ihr ein anderer Künstler erzählt hat.
2: Einmal habe ich eine Geschichte gehört von einem Künstler, der meinte, dass außerhalb von einem Markt haben Frauen ihre eigene Haare verkauft, also ihre Zöpfe verkauft, also diese geflochtete Haare verkauft. Und das hat mich irgendwie sehr, sehr berührt, weil ich dachte so, wow, wie kann man auch Teil von der Identität verkaufen, damit man was zum Essen hat oder damit man dann ein Ticket in die Hauptstadt kaufen kann und so. Und auch, weil oft in der Hauptstadt, in Lima, werden dann Menschen mit indigenen Hintergrund auch diskriminiert. Und genau deswegen irgendwie habe ich mich lange mit Zöpfen auch auseinandergesetzt und ich wollte unbedingt so ein Hommage an Haare, an diese Widerstand von Haare auch, das nicht zu schneiden.
1: Die Skulpturen hat Ferra Pizarro in ihrem Berliner Atelier selbst genäht und das zum ersten Mal überhaupt mit einer Nähmaschine. An den Zöpfen sitzen farbige Schleifen, die sie an Karneval erinnern. Darin steckt für sie neben den ernsten Themen der Ausstellung auch etwas Fröhliches. Sie selbst nennt es einen glücklichen Widerstand. Und hier endete unsere Führung durch vier verschiedene Räume, die mit den Kunstwerken von Ximena Ferra Pizarro gefüllt sind. Wer sie selbst erleben möchte, kann dies ab sofort tun.

9.49 Uhr, Region Aktuell auf Radio Okawelle mit der Presseschau, dem Blick in die Zeitungskommentare von heute. Die Diskussion um einen Spritpreisdeckel angesichts der Rekordpreise ist heute Thema in den Zeitungen. Dazu schreibt die Braunschweiger Zeitung, Merz und seine Leute müssen aufpassen, dass sie trotz des öffentlichen Drucks nicht übers Ziel hinausschießen. Nichts wäre gewonnen, wenn Maßnahmen beschlossen würden, die Gerichte später wieder einkassieren oder die Energieunternehmen von Investitionen abhalten. Auch eine Neuauflage des Tankrabatts aus dem Frühjahr verbietet sich eigentlich. Dieses Instrument war sehr teuer und nicht zielgenau. Mit ihm hat die Allgemeinheit am Ende sogar Fußballprofis, Topmanager und Chefärzte subventioniert. Wirklich sauber ist nur ein Instrument. Wer wenig verdient, auf Sozialleistungen angewiesen ist oder eine schmale Rente hat, der sollte jetzt finanziell entlastet werden. Wirtschaftsministerin Katharina Reiche weist zu Recht darauf hin, dass es für solche Fälle inzwischen einen Direktauszahlungsmechanismus gibt. Der Bund ist also technisch in der Lage, den Bürgern direkt Geld aufs Konto zu überweisen. Das Argument, dass bisher zu wenige Menschen ihre Kontonummer hinterlegt hätten, überzeugt nicht. Wetten, dass sich die Dinge ändern, sobald Geld im Schaufenster liegt? Fragt die Braunschweiger Zeitung. Die Wolfsburger Allgemeine Zeitung sieht es so. Die Koalition ist zumindest zu einem Teil schuld an der Situation. Die Steuern und Abgaben auf Sprit sind sehr hoch. Daran lässt sich etwas ändern, wie die Senkung der Energiesteuer im Mai und Juni gezeigt hat. Der Preis sank spürbar.

Verlängert wurde der Tankrabatt nicht. Zu teuer, so sah es das schwarz-rote Kabinett unter Kanzler Merz. Es stellt sich also die Frage, wie eine neue Rabattaktion zu finanzieren wäre. Eine Übergewinnsteuer wäre wenig hilfreich, denn es müsste sich feststellen lassen, wo die Gewinne erzielt wurden, damit der Fiskus zuschlagen kann. Bei Mineralölkonzernen ist das ein Ding der Unmöglichkeit. Deutschland steht kurz davor, bei den Steuereinnahmen die 1-Billion-Euro-Schwelle zu überschreiten. Geld ist also genug da. Wenn Merz wirklich handeln will, kann er es. Aber schnell. Sollten sich die Kriege in Nahost ausweiten, sind 3 Euro pro Liter wahrscheinlich. Gas wird teuer, Öl auch, das Leben insgesamt. Es kann nicht im Interesse der angeschlagenen Regierung sein, die Belastungsgrenze voll auszuloten. Wenn aus Unzufriedenheit soziale Unruhen werden, ist es zu spät. Soweit also der Blick in die regionalen Zeitungen vom heutigen Mittwoch, dem 16. September.

9.56 Uhr ist es, das waren 3 Stunden Region aktuell auf Radio Okerwelle. Nach den Nachrichten geht es weiter mit der Lesezeit in einer Wiederholung. Mehr Aktuelles ab 11 inzwischen Harz und Heide mit Albert Hirsmüller. Für Region aktuell verabschiedet sich Nicole Bayers. Ich wünsche einen guten Tag und viel Glück.

0: Um 10 Uhr mit Michael Hafke. Der milliardenschwere Rechtsstreit um Corona-Schutzmasken beschäftigt heute den Bundesgerichtshof in Karlsruhe. Mehrere Unternehmen klagen gegen den Bund. Das ARD-Wirtschaftsmagazin Plus Minus und die SWR-Recherche-Unit sind auf bisher unbekannte E-Mails zur Corona-Maskenbeschaffung unter dem damaligen Gesundheitsminister Spahn gestoßen. Aus Mainz, Nick Schader.
1: Laut den Recherchen ging das Bundesgesundheitsministerium im April 2020 von einem Marktpreis von rund 1,95 Euro pro Maske aus. Nahezu zeitgleich bestellte das Ministerium unter anderem beim Schweizer Unternehmen Emix 100 Millionen Masken für 5,40 Euro pro Stück. Also für fast das Dreifache des vom Ministerium selbst als marktgerecht bezeichneten Preises. Eine Vergaberechtlerin bewertete den Vorgang gegenüber der ARD als haushalts- und vergaberechtlich bedenklich. Eine Sprecherin von Jens Spahn verwies auf eine damalige Notlage in der Pandemie.
0: Bundeskanzler Merz wird kommende Woche nicht zur UN-Generaldebatte nach New York reisen. Aus Regierungskreisen heißt es, er müsse in Berlin präsent sein. Aus der NDR-Nachrichtenredaktion Christoph Johansen.
2: Eigentlich wollte Merz am nächsten Mittwoch vor der Vollversammlung der Vereinten Nationen sprechen. Doch die Krisenstimmung in der CDU lässt das offenbar nicht zu. Seit der Landtagswahl in Sachsen-Anhalt steht Merz auch innerparteilich zunehmend unter Druck. Die CDU hatte dort mit 17,2% eine deutliche Niederlage verbucht. Am Sonntag wird in Mecklenburg-Vorpommern und Berlin gewählt. Und laut Umfragen müssen die Christdemokraten auch dort mit vergleichsweise schlechten Ergebnissen rechnen. Für Sonntagabend hat Merz eine Sitzung des CDU-Präsidiums einberufen, um über den Ausgang der Wahlen zu beraten. Für Dienstag ist dann eine Sitzung der Unions-Bundestagsfraktion geplant. Die Generaldebatte der Vereinten Nationen findet jedes Jahr im September statt. Schon im vergangenen Jahr war Merz wegen innerpolitischer Verpflichtungen nicht nach New York gereist.
0: Die hohen Spritpreise belasten die Menschen in Deutschland. Dass die Bundesregierung dagegen etwas unternehmen will, hat Kanzler Merz gestern angekündigt, allerdings noch keine Details genannt. Es gibt diverse Vorschläge von verschiedenen Seiten. Einige davon fasst Berlin-Korrespondentin Bianca Schwarz zusammen.
3: Direktzahlungen für finanzschwache Haushalte. Das schlägt der Vorsitzende des CDU-Arbeitnehmerflügels CDA vor, Dennis Radke. Damit reagiert er auf einen entsprechenden Vorschlag von CDU-Wirtschaftsministerin Katharina Reiche. Auch die Grünen im Bundestag fordern eine Entlastung, eine Energiepauschale von 250 Euro pro Kopf. Gegenfinanziert werden soll diese Pauschale aus den übermäßigen Milliardengewinnen der fossilen Konzerne. So heißt es in einem Aktionsplan unter anderem der Grünen-Vorsitzenden Franziska Brandner.
0: EU-Kommissionspräsidentin von der Leyen hat zum Kampf gegen Gegner der Europäischen Union aufgerufen. In ihrer Rede zur Lage der Union sprach von der Leyen von Antieuropäern und Ultranationalisten. Diese verachteten die Werte der EU und wollten die europäische Einheit zerschlagen. Die Abgeordneten im EU-Parlament forderte die CDU-Politikerin auf, dagegen anzukämpfen und gemeinsam für ihre europäische Idee zu kämpfen. Gleichzeitig beklagte von der Leyen russische Einflussnahme und Desinformation. Die Bezeichnungen seien vielleicht unterschiedlich, aber das Ziel sei dasselbe. Ein Kampf der Narrative sollte das Vertrauen in die EU schwächen. Aus der Ukraine werden neue russische Drohnenangriffe gemeldet. Im Süden des Landes wurde laut der regionalen Militärverwaltung ein Bus getroffen. Mindestens 5 Menschen wurden demnach getötet und weitere verletzt. Außerdem soll erneut eine Drohne in einen Personenzug eingeschlagen sein. Das meldet die ukrainische Eisenbahngesellschaft. Der Zug sei in Brand geraten, aber niemand verletzt worden. Russland hat zuletzt häufiger Züge und Eisenbahnanlagen ins Visier genommen. Erst am Wochenende war dabei eine Bahn auf dem Weg von Kiew nach Warschau unweit der Grenze zu Polen getroffen worden. Darf ein Likör, der kein Ei enthält, auch so heißen? Das schleswig-holsteinische Oberlandesgericht will heute in der Berufungsverhandlung sein Urteil verkünden. Das Landgericht Kiel hat im Oktober 2025 entschieden, dass der Produktname Likör ohne Ei zulässig ist, weil er nicht gegen EU-Recht verstoße und nicht irreführend sei. Der Schutzverband der Spirituosenindustrie ging danach in Berufung. Der Verband klagt gegen einen kleinen Hersteller aus Hennstedt-Ulzburg. Dessen Likör ohne Ei ist ein veganer Likör auf Sojabasis. Und das waren die Nachrichten.
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Hallo und herzlich willkommen zur Lesezeit auf Radio Okerwelle, die heute mal wieder eine Krimi-Zeit ist. Und zwar geht es um einen spannenden Krimi, bei dem die Rechtsmedizin im Mittelpunkt steht. Geschrieben von dem wohl bekanntesten Rechtsmediziner Deutschlands, Professor Michael Zokos. Titel dieses Thrillers: Mit kalter Hand. Verantwortlich für diese Sendung und am Mikrofon ist Dietrich Baumgarten. Und der wünscht Ihnen für die kommende Stunde spannende Unterhaltung.

0: Michael Zokos, der Autor unseres heutigen Buchtipps, ist Rechtsmediziner mit Leib und Seele. Seit vielen Jahren ist er in den Medien und auf dem Buchmarkt präsent, um eine Lanze für die Wichtigkeit der Gerichtsmedizin in unserem Rechtssystem zu brechen. Vor knapp 11 Jahren, im Herbst 2015, war er mit einem seiner ersten Thriller für eine Autorenlesung beim Braunschweiger Krimi-Festival. Damals stand der fiktive Rechtsmediziner Fred Abel im Mittelpunkt seiner Thriller. Der wurde mittlerweile abgelöst von einer weiblichen Zentralfigur, der Deutsch-Chinesin Dr. Sabine Yao, stellvertretende Leiterin der BKA-Einheit für Extremdelikte in Berlin-Treptow. Der aktuelle Roman Mit kalter Hand ist der 3. Band der Sabine Yao-Reihe. Bevor wir jetzt in den einsteigen, vorab noch eine Anmerkung. Neben den beiden Haupthandlungssträngen, denen wir uns gleich widmen werden, gibt es noch mehrere Rechtsmedizinfälle, die in dem Roman parallel beschrieben und aufgeklärt werden. Teilweise mit detailreichen Schilderungen des Geschehens im Sektionssaal. Da spritzt schon mal das Blut oder kreischt die Knochensäge. Es werden Organe entnommen. Man lernt eine ganze Menge über die Rechtsmedizin. Das ist aber nichts für zarte Gemüter. Solche Szenen werden in den Einspielungen der heutigen Lesezeit nicht vorkommen. Wir begeben uns jetzt in den Sektionssaal der BKA-Einheit für Extremdelikte in Berlin-Treptow, wo Professor Herzfeld, der Leiter der Einheit, gerade seinen Mitarbeitern die aktuell anstehenden Obduktionen zugeordnet hat.
1: Frau Yao, da Sie am heutigen Tag Rufbereitschaft haben, gibt es für Sie heute keinen Obduktionsfall. Man weiß ja nie, ob Sie nicht plötzlich zu einem Tatort gerufen werden. Stattdessen möchte ich Sie bitten, den Akteninhalt hier. Damit reichte er den mintgrünen Schnellhefter an seine Stellvertreterin, einmal genau zu studieren. Und dann Kontakt mit Kriminalhauptkommissar Milan Hasanovic, dem Leiter der Abteilung für operative Fallanalyse des LKA, aufzunehmen und ihm zu berichten, was Sie davon halten. Ich glaube, Sie kennen Herrn Hasanovic bereits persönlich.
2: Ja, das ist richtig. Bei den wenigen bisherigen Begegnungen mit ihm hatte Yao gelernt, seine fachliche Kompetenz zu schätzen. Insbesondere die Fähigkeit von Hasanovic, noch so komplexe kriminalistische Sachverhalte quasi in ihre Einzelteile zu zerlegen, zu analysieren und anschließend wieder zu einem Gesamtbild zusammenzusetzen, das in sich nicht nur stimmig, sondern auch logisch war, hatte Eindruck bei Yao hinterlassen. Hasanovic hatte diese Vorgehensweise einmal, eher scherzhaft, als die VR-Brille des Fallanalytikers aufsetzen bezeichnet. Was der Rechtsmedizinerin im Gedächtnis geblieben war, weil es irgendwie so gut passte.
1: In diesem Fall werden Sie, Frau Yao, etwas abseits der üblichen rechtsmedizinischen Pfade wandeln. Mal ganz etwas anderes, aber sicherlich eine spannende Herausforderung,
2: fuhr Herzfeld mit geheimnisvoller Miene fort.
1: Es geht um den Pferderipper von Lübers.
2: 9.17 Uhr, Berlin, Trap Towers, BKA-Einheit Extremdelikte, Büro Dr. Sabine Yao. Yao hatte sich in der Damenumkleide des Sektionstraktes der Sektionssaalkleidung entledigt und war wieder in ihre Alltagskleidung geschlüpft. Anschließend fuhr sie mit dem Aufzug in den 7. Stock der Trap Towers. Dort, in ihrem Büro angekommen, befüllte sie den Wasserkocher und schaltete das altertümliche Gerät ein. Aus dem überschaubaren Teesortiment in einer ihrer Schreibtischschubladen entnahm sie einen Beutel mit Früchtetee und hängte ihn in einen Becher. Dann nahm sie den mintgrünen Hefter, den sie beim Betreten des Büros auf dem kleinen Beistelltisch neben der Bürotür abgelegt hatte, ging zum Schreibtisch und nahm daran Platz. Sie lehnte sich weit in dem Stuhl mit der flexiblen Rückenlehne zurück, zog ihre Schultern nach hinten und ließ sie ein paar Mal vor- und zurückkreisen. Sie musste dringend mal wieder in ihr Fitnessstudio. Ich werde nicht jünger. Sie ging langsam auf die 40 zu. Als Tochter eines Chinesen, der die Tradition und Kultur seiner Heimat auch in Deutschland nie abgelegt und bis ins hohe Alter täglich Tai Chi praktiziert hatte, wusste sie um die Bedeutung von Beweglichkeit und Geschmeidigkeit ihres Bewegungsapparates. In dem Moment verkündete der blubbernde und ächzende Wasserkocher mit einem lauten Klacken, dass ihr Teewasser bereit war. 25 Minuten später hatte sich Yao einen ersten Überblick über den Inhalt des mintgrünen Schnellhefters verschafft. Es ging um die Tötung von 3 Pferden in Lübars, einem Ortsteil des Bezirks Reinickendorf mit nach wie vor dörflichem Charakter. In der ländlichen Gegend um Lübars, im äußersten Norden Berlins, direkt an der Landesgrenze zu Brandenburg, wurde viel Landwirtschaft betrieben. Wie Yao den Unterlagen entnommen hatte, zeichnete sich die Region aber auch durch 2 größere Gestüte und zahlreiche Reiterhöfe aus, in denen betuchte Berliner oder Brandenburger ihre Reitpferde unterstellten. Zwischen Mitte September und Ende November des Jahres, die letzte Tat lag gerade mal knapp 3 Wochen zurück, waren 3 Pferde auf unterschiedlichen Weiden eines Pferdehofs in Lübars von einem Unbekannten durch gezielt in die Herzregion der Tiere gesetzte Stichverletzungen getötet worden. Während die ersten beiden Fälle polizeilich als Racheakt eines Unbekannten gegen die Betreiber des Reiterhofs eingestuft und unter dem Straftatbestand des Paragraphen 17 des Tierschutzgesetzes verfolgt worden waren, hatte der 3. Fall nicht nur bei der zuständigen Polizeidienststelle, sondern auch bei der Staatsanwaltschaft zu einem Umdenken geführt. Es war eine Sonderkommission für die weiteren Ermittlungen gebildet worden, der auch Milan Hasanovic, der Leiter der Abteilung für operative Fallanalyse des Berliner LKA, angehörte. Diese Sonderkommission, so hatte Yao den Unterlagen entnommen, war nicht nur aufgrund des großen öffentlichen Interesses ins Leben gerufen worden. Es ging um die Einschätzung, dass die bisherige Einstufung der Tötung der Pferde als Tierquälerei und Verstoß gegen das Tierschutzgesetz der Dimension der Taten und vor allem dem, was noch zu befürchten war, nicht gerecht wurde. Denn von früheren Fällen von Tötungsserien an Pferden, bei denen Stichwaffen eingesetzt worden waren, zum Beispiel durch den norddeutschen Pferderipper, war ein Zusammenhang zwischen brutalen Pferdetötungen und Kapitaldelikten an Menschen bekannt, wie Yao den Ausführungen in dem mintgrünen Hefter ebenfalls entnommen hatte. Die Art und Weise der Tötung der Pferde in Lübars machte ein späteres Umschwenken des oder der Täter auf menschliche Opfer durchaus wahrscheinlich. Das war in der wissenschaftlichen Literatur belegt. Es bestand also nicht nur die Gefahr, dass der Pferderipper erneut in der Region Lübars zuschlagen würde, sondern auch, dass die nächsten Opfer Menschen sein würden. Yao musste sich eingestehen, dass sie weder das Tierschutzgesetz genauer kannte, noch den Fall des norddeutschen Pferderippers. Selbst wenn sie sich dunkel zu erinnern meinte, vor sehr vielen Jahren, während der Zeit ihres Studiums in Kiel, etwas darüber in der Presse gelesen zu haben. Sie griff nach der Computermaus auf der Schreibtischplatte, bewegte sie leicht hin und her und der PC-Monitor vor ihr erwachte zum Leben. Sie tippte ihren Benutzernamen und das dazugehörige Passwort ein und öffnete den Internetbrowser. Jetzt gab Yao in der Suchleiste des Browsers den Suchbegriff »Norddeutscher Pferderipper« ein. Im Bruchteil einer Sekunde öffneten sich die Suchergebnisse. Sie klickte in der Menüleiste auf News. Sofort erschienen etliche Pressemitteilungen, in denen es nicht nur um Getötete, sondern auch um jene Pferde ging, die eine entsprechende Attacke überlebt hatten. Oder um Pferde, die vorwiegend in den Sommermonaten, wenn Weidezeit war, auf Koppeln attackiert und verstümmelt worden waren. Teilweise so schwer, dass man sie hatte einschläfern müssen. 9.43 Uhr, Berlin-Pankow. Es war mal wieder fast Morgen gewesen, als er endlich zur Ruhe gekommen war. Als er endlich hatte einschlafen können. Aber jetzt war er schon wieder wach, lag in seinem Bett und wusste, dass es keinen Sinn hatte, wenn er versuchte, erneut in den Schlaf zu finden. Zu viele Gedanken kreisten in seinem Kopf, schlugen regelrecht Kapriolen. Er richtete sich in seinem Bett auf, schob das Kopfkissen hinter seinen Rücken und griff in halbsitzender Position nach rechts auf den Nachttisch nach seinem Smartphone. Sein Kopf dröhnte. Kein echter Schmerz, eher ein dumpfes Druckgefühl unter seiner Stirn. Er hatte einen faden Geschmack im Mund. Wann hatte er zuletzt etwas gegessen? Gestern? Vorgestern? Er wusste es nicht. Wann zuletzt die Zähne geputzt? Keine Ahnung. Das Display seines Handys leuchtete auf, als er darüber wischte. Das bläuliche Licht tat ihm in den Augen weh. Es blendete ihn im Dunkel seiner Wohnung im 4. Stock des heruntergekommenen Mehrfamilienhauses in Berlin-Pankow. Die Vorhänge waren zugezogen. Nur durch einen schmalen Spalt in der Mitte zwischen den Vorhängen aus dunkelgrauem Stoff fiel etwas Tageslicht in den einzigen Raum der Wohnung, der ihm zugleich als Wohn- und Schlafzimmer diente. Anscheinend war es ein strahlender Dezembertag, denn er meinte, draußen einen schmalen Streifen blauen Himmels zu erkennen. Seine Augen brannten. Er dimmte die Helligkeit des Handy-Displays herunter und rief dann die Bildschirmzeit-App auf. Er las: Tagesdurchschnitt 18,2 Stunden. Dies ist die durchschnittliche Zeit, die du in der letzten Woche täglich auf diesem Gerät verbracht hast. Eigentlich hatte er sich diese App vor knapp einem Jahr heruntergeladen, um damit seine Bildschirmzeit zu reduzieren, ein Limit festzulegen, sich selbst zu regulieren und so seiner Online-Sucht zu begegnen. Aber das war längst ins Gegenteil umgeschlagen. Wie so vieles im Leben. Es war so etwas wie ein Spiel geworden. Die tägliche Überprüfung seiner Bildschirmzeit war mittlerweile ein regelrechter Ansporn geworden. Wie viel Zeit konnte er im Internet verbringen? Er hatte die Kontrolle verloren. Und das Schlimme war, dass es ihm bewusst war, es ihn aber nicht im geringsten störte. Ihm war klar, dass hinter seiner Online-Sucht so ziemlich alles in seinem Dasein, Freizeitaktivitäten, seine Ernährung, sein Tagesablauf, eben das, was das reale Leben ausmachte, zurückstecken musste. Aber auch daran störte er sich nicht. Das war nicht immer so gewesen. Gut, er war stets ein exzessiver Typ gewesen, ein Getriebener, seit er denken konnte. War er krank? Vielleicht. Aber ist das nicht jeder in der einen oder anderen Form? Er hatte seit mittlerweile fast 3,5 Monaten seine Wohnung nur noch verlassen, wenn es nicht anders ging. Etwa um sich in dem nahegelegenen Spätkauf mit dem Nötigsten zu versorgen. Tütensuppe, Chinanudeln, Bockwurst aus dem Glas, Toastbrot, gelegentlich eine Tiefkühlpizza. Ansonsten spielte sich sein Leben nur in der virtuellen Welt ab. Aber vielleicht ist das ganz gut so. Denn vor 3,5 Monaten hatte er wieder einmal die Kontrolle verloren. Allerdings nicht in Bezug auf seine Online-Sucht oder die Automatenspielsucht, die ihn als Jugendlichen von Spielhalle zu Spielhalle getrieben hatte, immer auf der Suche nach dem ultimativen Kick. Ein Kick, der sich niemals eingestellt hatte. Bis das Internet zu einer Suchtverlagerung von den Spielotheken in die Foren, Chatrooms und Internetportale führte, wo Menschen wie er sich kennenlernten, austauschten und sich dort ihre eigene Welt schufen. Fast immer frei von irgendwelchen Regeln oder gesellschaftlichen Zwängen. Und für ihre Chatpartner und die Forenmitglieder anonym. An diesem Tag Anfang September hatte er vollständig die Kontrolle verloren. In einer Dimension, die er selbst nicht für möglich gehalten hätte. Er hatte seine dunkelste Fantasie ausgelebt und so tief in die Abgründe seiner Psyche geschaut wie nie zuvor. Er hatte einen Menschen getötet. Nie hätte er das für möglich gehalten. Bis zu diesem Tag im vergangenen Berliner Spätsommer war alles nur ein Spiel gewesen. Er hatte bis zu jenem Tag, einem Montagabend, enervierend schwül und drückend bei seltsam gelblichem Himmel, er erinnerte sich noch ganz genau, aber wie sollte er das auch je vergessen können, fest geglaubt, dass es nie um irgendetwas anderes als um Fantasien ging. Ja, er hatte schon seit Jahren ein unbändiges Verlangen in sich getragen. Ein Verlangen, das zu seinem Erstaunen immer größere Dimensionen angenommen hatte und bald sein gesamtes Denken beherrscht hatte. Aber dieses Verlangen war ihm selbst stets so monströs erschienen, dass er niemals ernsthaft geglaubt hätte, dass er es in die Tat umsetzen würde. Dass er tatsächlich die Kraft, den Mut und den Willen aufbringen würde, es zu tun. Er hatte immer gedacht, diese ganzen Chats wären nur das Vorspiel zu einem Hauptakt, der nie tatsächlich vollzogen werden würde. Quasi eine Oper, die nur aus der Ouvertüre bestand. Eine Ouvertüre, der keine Arien und auch kein Finale folgten. Das, was an diesem Septembertag passiert war, hatte er in den letzten 3,5 Monaten erfolgreich verdrängen können. Es kam ihm unwirklich vor, wie ein Traum. Aber er spürte, dass sich in den letzten Tagen etwas verändert hatte. Die Qualität seiner Wahrnehmung dieses Traums hatte sich verändert. In ihm hatte sich etwas verändert. Er war immer noch hungrig. Im wahrsten Sinne des Wortes.

0: Lesezeit auf Radio Urkerwelle, heute mit dem Thriller Mit kalter Hand von Michael Zokos. Rechtsmedizinerin Sabine Jau soll bei der Suche nach einem Pferderipper unterstützen, weil man befürchtet, dass dieser, nachdem er bereits 3 Pferde getötet hat, in absehbarer Zeit auf menschliche Opfer umschwenken könnte. Außerdem haben wir mitbekommen, dass es in Berlin-Pankow einen Perversling gibt, der offenbar vor einigen Monaten einen ziemlich grausamen Mord begangen hat und sich jetzt erneut in Mordfantasien ergeht.
1: Ich rufe jetzt Hasanovic an. Mal sehen, was er von mir will. Wahrscheinlich geht es um die tödlichen Verletzungen der Pferde. Tatwaffe und so. Aber wenn es dabei auch um die Anatomie von Pferden geht, bin ich raus, überlegte die Rechtsmedizinerin und beugte sich nach vorne zu dem klobigen Tischtelefon neben dem PC-Monitor auf ihrem Schreibtisch. Hasanovic, LKA, meldete sich der Hauptkommissar nach wenigen Klingeltönen. Sabine Jau, BKA, Rechtsmedizin. Guten Morgen.
2: Guten Morgen, Frau Doktor. Geht es Ihnen gut?
1: Ja, danke. Ich hoffe, Ihnen auch. Vielleicht ahnen Sie schon, warum ich Sie anrufe. Wegen des Pferderippers von Lübars. Ich habe von Professor Herzfeld die Ermittlungsakte und den Auftrag bekommen, mit Ihnen diesbezüglich Kontakt aufzunehmen.
2: Ich freue mich wirklich, dass Sie ab sofort in dieser Sache mit im Boot sind, Frau Doktor.
1: Jau wusste, dass der Profiler ihre rechtsmedizinische Expertise schätzte, auf die er in letzter Zeit mehrfach zurückgegriffen hatte. Und genau so verhielt es sich andersherum. Jau bewunderte die Leichtigkeit und Flexibilität im Denken des Profilers, der noch so komplizierte, völlig unterschiedliche Sachverhalte, die in einem Zusammenhang mit einem Kapitaldelikt standen, auf den kleinsten gemeinsamen Nenner herunterzubrechen und Dinge zu antizipieren in der Lage war.
2: Ich hätte gerne Ihre Meinung zu den Verletzungen, die den 3 Pferden zugefügt worden sind. Allerdings fand nur bei einem der Tiere eine Obduktion statt. Das 3. Opfer, wenn ich es mal so nennen darf, wurde im Institut für Veterinärpathologie in der Veterinärmedizin der Freien Universität untersucht. Hörte sie Hasanovic sagen. Todesursächlich war ein Stich ins Herz. Ich denke, ein einziger Stich? Unterbrach Jau den Kriminalhauptkommissar. Kann ich derzeit nicht sagen, erwiderte Hasanovic. Der Doc, der das Pferd obduziert hat, hat mir fest zugesagt, dass ich das Sektionsprotokoll im Lauf des Tages bekomme. Ich habe es schlichtweg noch nicht vorliegen.
1: Wurden in der Tierpathologie Fotos gemacht bei der Obduktion? Wollte Jau jetzt wissen.
2: Weiß ich ehrlich gesagt nicht, erwiderte Hasanovic.
1: Aber die wissen Bescheid, dass es eilt. Wie gesagt, spätestens heute Abend wissen wir mehr. Vielleicht schon eher. Ich würde Ihnen das alles per Mail senden. Die BKA-Mail-Adresse, richtig?
2: Ja, bitte. Die Nachrichten kann ich auch auf dem Handy oder am Laptop zu Hause abrufen.
1: Aber was ist eigentlich mit den beiden anderen Fällen? Die ersten beiden, im September und Oktober getöteten Pferde.
2: Wir haben lediglich die Fotos, die Bestandteil der Ihnen vorliegenden Unterlagen sind.
1: Sie blätterte in dem mintgrünen Hefter erneut bis zu den beiden Seiten, auf denen sich die Fotos befanden, und betrachtete sie erneut. Da erkennt man wenig bis gar nichts. Beide Fotos ähnelten sich sowohl von der Szenerie als auch von der Perspektive her.
2: Entschuldigung, Herr Hasanovic, ich sehe mir die Fotos der beiden Pferde gerade noch einmal an.
1: Kleinen Moment bitte, dann bin ich wieder für Sie da.
2: Kein Problem, antwortete er.
1: So wie es ausschaut, haben beide Verletzungen im oberen Brustbereich, kurz unterhalb des Halsansatzes, überlegte Jau beim Betrachten der Fotos der beiden zuerst getöteten Pferde. Im Brustbereich beider Tiere zeichneten sich dunkle Flecken und eine Abrinnspur dunkler Flüssigkeit ab. Sehr wahrscheinlich Blut. Aber was für Verletzungen die Ursache waren?
2: Ich habe keine Ahnung, wie ich das herausfinden soll.
1: Das ist schlechterdings unmöglich, ohne die Verletzungen selbst gesehen zu haben.
2: Weitere Fotos gibt es nicht von den beiden zuerst getöteten Pferden, Herr Hasanovic? Wollte Jau wissen.
1: Dem ist leider so. Klang es zerknirscht aus dem Lautsprecher. Alle 4 vorliegenden Aufnahmen wurden von demselben Beamten der Schutzpolizei gemacht, der in beiden Fällen mit einem Kollegen am Tatort war.
2: Die Kripo wurde bei den ersten beiden Fällen, die sich Mitte September und Ende Oktober ereignet haben, nicht hinzugezogen. Weil es eben nicht um ein Kapitaldelikt im eigentlichen Sinne ging, sondern nur um einen Verstoß gegen das Tierschutzgesetz. Jedenfalls hat der Beamte von der Schutzpolizei die Bilder mit seinem Privathandy aufgenommen und dann zu den Ermittlungsunterlagen gegeben. Hasanovic machte eine kurze Pause, ehe er weitersprach. Was ist mit den Fotos von den getöteten Pferden? Können Sie damit irgendetwas anfangen? Nein, nichts. Darauf kann ich nichts erkennen. Es würde Kaffeesatzleserei gleichkommen, wenn ich mich hier zu irgendwelchen Einschätzungen hinreißen lasse, was für eine Waffe, respektive Tatwerkzeug, die Verletzungen hervorgerufen hat. Verletzungen, die ich überhaupt nicht richtig erkennen kann. Unsere ITler sind dran und versuchen, die Bildqualität und Schärfe zu optimieren. Ich melde mich, wenn ich die überarbeiteten Fotos habe. Ich gebe denen nochmal die Info, dass Sie, Frau Doktor, insbesondere den Bildausschnitt, der die Verletzungen zeigt, benötigen. Was ich von Ihnen wissen möchte, ist Folgendes. Mit was für einer Tatwaffe wurden die Tiere getötet? Handelt es sich bei allen drei Fällen um dieselbe Tatwaffe? Hat der oder haben die Täter vielleicht ihren Modus operandi zwischen den Taten verändert? Puh, Herr Hasanovic, sagte Yao. Ich denke, Sie sollten sich da nicht allzu viele Hoffnungen machen. Wenn ich die überarbeiteten Fotos und das Obduktionsprotokoll von der FU habe, werde ich sehen, was ich tun kann. Aber das ist alles sehr vage, weil ich mir ja nicht, wie sonst hier bei uns im Sektionssaal, ein eigenes Bild von den Verletzungen machen kann. Quasi in natura. Ich weiß. Aber ein Versuch ist es wert, erwiderte Hasanovic. Je mehr Input ich von den unterschiedlichsten Professionen bekomme, umso mehr habe ich, um ein Täterprofil zu erstellen. Und dazu zählen nicht nur Sie als Rechtsmedizinerin, sondern ich spreche seit 2,5 Wochen mit Pferdewirten, Pferdepflegern, Berufsreitern, Jägern, Tierärzten. Einfach mit allen, die vielleicht wichtige Hinweise geben können. Hinweise? Wollte Yao wissen. Ja, Hinweise. Aber nicht im Sinne von Zeugenaussagen oder Beobachtungen zu den konkreten Fällen. Wissen Sie, Frau Yao, auch ich betrete hier Neuland. Ich hatte bis vor 2,5 Wochen keinen blassen Schimmer von Pferden. Meine Überlegung ist folgende. Wenn ich mich diesen Pferdetötungen in Lübars wie einem Tötungsdelikt an einem Menschen nähere, werde ich den Kollegen möglicherweise bald neue Ermittlungsansätze liefern können. Ich habe einen Rahmen, in den ich nach und nach meine einzelnen Mosaiksteine einsetze, bis sich ein Gesamtbild ergibt. Verstehe, sagte Yao und war froh, dass Hasanovic mit offenen Karten spielte und aus seiner bislang bestehenden Unwissenheit betreffend Pferde keinen Hehl machte. Ungeachtet dessen brannte sie darauf, mehr darüber zu erfahren, wie der Fallanalytiker sich auf solch fremdem Terrain bewegen und sich seinem Ziel, einem Täterprofil des Pferderippers von Lübars, nähern würde. »Ich habe in den letzten Wochen sehr viel über Pferde gelernt«, fuhr der Kriminalhauptkommissar am anderen Ende der Leitung fort. »Pferde sind Fluchttiere. Bei einer potenziellen Gefahr ist Flucht für sie immer das Mittel der Wahl. Für ein junges Pferd ist zunächst alles eine Gefahrenquelle. Ob das laute menschliche Stimmen, Hundebellen, Autolärm oder unbekannte Personen sind.« Das frühe Wahrnehmen von potenzieller Gefahr und die schnelle, adäquate Reaktion darauf, nämlich die Flucht, ist ihnen in die Wiege gelegt und hat seit Jahrtausenden das Überleben ihrer Art gesichert. Erst wenn das Pferd älter ist und aus seiner Erfahrung schöpfen kann, vermag es mit Situationen, die keine Gefahrenquelle darstellen, adäquat umzugehen. Ein Pferd, das an die Annäherung seines Besitzers oder Pflegers gewöhnt ist, wird nicht fliehen, da es das kennt und Vertrauen zu dieser Person hat. Die Schlussfolgerungen für mich als Fallanalytiker aus dem eben Gesagten liegen auf der Hand. Der Pferderipper von Lübars kennt sich entweder mit Pferden sehr gut aus, vielleicht hat er auch über Monate hinweg unbemerkt auf der Weide das Vertrauen der Tiere gewonnen, oder er arbeitet auf einem der Gestüte, bei denen die Pferde untergestellt oder untergebracht sind, oder wie immer man das nennt, führte Yao den Satz fort. Richtig, Frau Doktor. Sie sehen, So haben wir den potenziellen Täterkreis schon etwas eingegrenzt und ein weiteres Mosaiksteinchen in meinem Rahmen platziert. Wenn ich jetzt noch etwas zu der Tatwaffe wüsste, würde das wiederum möglicherweise weitreichendere Schlüsse zulassen, die unser Täterprofil weiter komplettieren. Auch Yao war jetzt bei der Sache. Wenn Dämmerung und Dunkelheit bedeuten, dass Pferde eher erschrecken und die Flucht antreten, könnte das gegebenenfalls zur Eingrenzung der Tatzeit hilfreich sein. War es diesmal der Profiler, der den Satz beendete. Also möglicherweise im letzten Tageslicht oder kurz nach Sonnenaufgang, dachte Yao laut, als ein blinkendes rotes Lämpchen auf ihrem Tischtelefon den Eingang eines weiteren Anrufs signalisierte. »Herr Hasanovic, bitte bleiben Sie einen Moment in der Leitung. Ich bin gleich wieder für Sie da.« Yao stellte das Telefonat mit dem Profiler auf Haltemodus und nahm den Anruf von Renate Hübner entgegen. »Yao?« »Die Mordkommission für Sie am Apparat, Frau Dr. Yao. Ich verbinde.« Es knackte kurz in der Leitung. »Dr. Sabine Yao, BKA Rechtsmedizin?« »Und hier ist das LKA in der Keitstraße.« Erklang eine vertraute Stimme durch den Lautsprecher des Tischtelefons. Es war Monika Monti, Leiterin der 4. Mordkommission beim Berliner Landeskriminalamt. »Du hast Dienstbereitschaft, wie ich eben gerade aus eurem Dienstplan entnommen habe. Und ich hab was für dich. Ich möchte dich...« »Monika«, unterbrach die Rechtsmedizinerin, die italienischstämmige Ermittlerin. »Ich habe Milan Hasanovic auf der anderen Leitung. Gib mir eine Minute, um mich zu verabschieden, dann bin ich ganz Ohr.« »Kein Thema, Sabine.« Yao stellte den Anruf von Monika Monti auf Halten, kehrte zu dem Gespräch mit Hasanovic zurück und sagte, »Herr Hasanovic, leider rufen die dienstlichen Verpflichtungen und das kann gerade nicht warten. Ich würde aber gerne das Gespräch zu dieser für mich ebenso spannenden wie auch neuen Thematik Pferderipper mit Ihnen so bald wie möglich fortsetzen. Kann ich Sie wieder anrufen?« »Frau Doktor, ich schlage vor, sobald ich den Obduktionsbericht aus der Tierpathologie und die von unseren Digitalforensikern aufgehübschten Handyfotos der ersten beiden getöteten Pferde habe, schicke ich Ihnen das und Sie werfen einen Blick darauf. Und dann sprechen wir zeitnah. Gerne persönlich.« »So machen wir das.« Yao betätigte erneut eine Taste auf dem klobigen Tischtelefon und hatte wieder die Monti in der Leitung. »Ich bin ganz Ohr, Monika. Was ist los? Soll ich zu einem Tatort kommen?« fragte sie die Ermittlerin, mit der sie zwar keine enge persönliche Freundschaft, wohl aber vertrauensvolle Kollegialität verband. »Nein, der Tatort kommt zu dir.« Er tippte mit dem Zeigefinger auf das Icon der Dating-App Romeo Lovers. Wenn man der Werbung des Betreibers Glauben schenkte, war es das größte deutschsprachige soziale Netzwerk und Kontaktportal für homosexuelle Männer im Internet. Sein Profil erschien und er rief den Nachrichteneingang auf. 6 neue Nachrichten. 2 davon von Erotikportalen, eines eine Werbung für einen nur Männern zugänglichen Saunaclub in Berlin und 2 Nachrichten von Usern, die er schon auf den ersten Blick professionellen Escort-Profilen zuordnen konnte. Er löschte diese 5 Nachrichten. Die 6. Nachricht war von einem User, der sich Fast Eddie nannte. Er musste schmunzeln. Hier hatte jemand offensichtlich Humor. Denn sein eigener Username bei Romeo Lovers war Butcher 1976. Fast Eddie spielte offensichtlich auf den 1978 erschienenen Song The Butcher and Fast Eddie von dem Debütalbum der australischen Hardrock-Band Rose Tattoo an. Er grinste. Fast Eddie hatte nicht nur Humor, sondern sich auch Mühe gegeben. Denn als er jetzt dessen Profil aufrief, stellte er fest, dass Fast Eddie erst seit der vergangenen Nacht Fast Eddie hieß. Bisher hatte er auf der Dating-Plattform unter Dosenöffner 83 firmiert. Seit 2 Jahren Mitglied bei Romeo Lovers, war bei den Insights zu seinem Profil vermerkt und Wohnort Berlin. Na, wenn das mal kein Zufall ist. Er überlegte. Entweder musste Fast Eddie älteren Jahrgangs sein, denn sonst hätte er kaum die australischen Hardrocker Rose Tattoo gekannt. Oder er war jünger, was sein bisheriger Username Dosenöffner 83 implizierte. Wenn man davon ausging, dass die 83 für sein Geburtsjahr 1983 stand. Dann müsste sein zukünftiger Chatpartner sich im Hardrock-Genre gut auskennen und sich zudem mit kleineren und unbekannteren Bands auseinandergesetzt haben. So wie er selbst. Damals, als MTV noch im Free-TV lief und das Internet in den Kinderschuhen steckte. Wie auch immer. Er ging zurück zum Nachrichteneingang und las die Nachricht von Fast Eddie. Sei gegrüßt, Butcher. Hast du Lust auf ein geiles Treffen? Oh ja, er hatte Lust. Als er die Bettdecke zur Seite schob und aufstand, bemerkte er, wie sehr er nach Schweiß roch. Und nach irgendetwas anderem. Wahrscheinlich war es sein T-Shirt. Vielleicht auch seine Boxershorts. Möglicherweise beides. Wenn er sich mit Fast Eddie treffen wollte, musste er dringend unter die Dusche und frische Sachen anziehen. Aber Fast Eddie hatte seine Antwort noch nicht gelesen. Er ging in Richtung des kleinen Badezimmers. Auf dem Weg dorthin entledigte er sich des T-Shirts und der Boxershorts. Er spürte, dass dieser Tag anders werden würde. Es war Zeit, der virtuellen Welt mal wieder für eine kurze Zeit zu entfliehen und dem realen Leben seinen Bedürfnissen nachzukommen. Aber waren es wirklich echte Bedürfnisse? War er wieder so weit, seine Fantasien auszuleben? Hatte er erneut die Kraft, seine Imagination zu verlassen und die Bilder in seinem Kopf Wirklichkeit werden zu lassen? Ich denke schon.

0: 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Eine sehr gute Idee. Unser heutiger Buchtipp ist der Thriller Mit kalter Hand, geschrieben von Michael Zokos. Was ist bisher geschehen? Rechtsmedizinerin Sabine Yao ist mit zwei herausfordernden Fällen konfrontiert. Zum einen erwartet man von ihr eine fundierte Analyse, welche Tatwaffe der Pferderipper von Lübars benutzt haben könnte. Und zum zweiten wurde ihr von der Mordkommission ein im Wald gefundener menschlicher Fuß angeliefert.
1: Der Fuß, übrigens ein linker, stammt sehr wahrscheinlich von einem Mann. Die Bestätigung des Geschlechts wird Fuchs, wenn er mit der DNA-Analyse durch ist, nachliefern. Schuhgröße 45. Er litt an einem Fersensporn, fuhr Yao fort. Was noch? Ich habe Sägespuren festgestellt. Yao hörte, wie die Monty am anderen Ende der Leitung leise durch die Zähne pfiff. Die Bildmappe mit den Fotos stelle ich dir nachher zusammen, Monika. Also Leichenzerstückelung, sagte die Leiterin der vierten Mordkommission. Davon gehe ich aus. Dass es sich bei dem Fuß um ein chirurgisch abgetrenntes Amputat handelt, halte ich praktisch für ausgeschlossen. Okay, das erfordert wohl das ganz große Besteck, stellte Monty fest. Heute wird das nichts mehr, aber ich lasse morgen eine Einsatzhundertschaft der Bereitschaftspolizei den Wald, in dem der Fuß gefunden wurde, nochmal Zentimeter für Zentimeter umkrempeln. Mein Bauchgefühl sagt mir, dass da noch mehr liegt. Könnte ein Tötungsdelikt sein. Zumindest werden wir den Fall ab sofort als solches einstufen. Was hast du noch für mich? Das ist alles, antwortete Yao. Okay, ich fasse das mal zusammen, sagte die Ermittlerin. Ich suche also in der knapp 4 Millionen Einwohnermetropole Berlin nach einem Mann, der mit sehr hoher Wahrscheinlichkeit nicht mehr unter den Lebenden weilt, aber bevor er das Zeitliche segnete, Schuhgröße 45 trug und humpelte. So sieht's aus, Monika. Was meinst du? Auf wie viele Kerle in Berlin und Umland passt diese Beschreibung? Schuhgröße 45 und humpeln. Tausende? Zehntausende? Das ist wirklich alles, was du für mich hast? Bedauerlicherweise, erwiderte Yao. Ich bin nicht Dr. David Hunter, der dir aus einem Stück verkohlten Beckenknochens die gesamte Lebensgeschichte eines Verstorbenen rekonstruiert. Wer ist dieser David Hunter? Den brauche ich jetzt, kam es wie aus der Pistole geschossen vom anderen Ende der Leitung. David Hunter ist, setzte Yao gerade an, doch die Monty fiel ihr ins Wort. Eine Romanfigur von Simon Beckett. Forensischer Anthropologe, schon klar. Ich habe die ersten Bücher von ihm vor 20 Jahren oder wie lange das her ist, verschlungen. Dr. David Hunter hätte vermutlich eine Körpergröße des Mannes, dem jetzt der linke Fuß und vermutlich noch einige Körperteile mehr fehlen für mich. Was ist damit? Da muss ich dich enttäuschen, Monika. Es gibt keine Formel, um aus den Fußknochen, die ich habe, irgendwie auf die Körpergröße des Betreffenden rückschließen zu können. Besorg mir mehr Körperteile, dann, worauf du dich verlassen kannst, erwiderte die Monty und beendete das Gespräch. 20:54 Uhr.

Fast Eddie. 8.35 Uhr. Sei gegrüßt, Butcher. Hast du Lust auf ein geiles Treffen? Butcher 1976. 9.50 Uhr. Klar, Vorlieben. Fast Eddie. 17.09 Uhr. Sag du's mir, worauf stehst du? Butcher 1976. 17.09 Uhr. Anal, Küssen. Magst du Camps? Fast Eddie. 17.10 Uhr. Was meinst du mit Camps? Mag hin und wieder Pop. Butcher 1976. 17.11 Uhr. Geh, du weißt schon. Butcher 1976. 17.13 Uhr. Camps, geh. Abkürzungen für Liquid Ecstasy. In Cola verdünnt. Sonst schmeckt's nicht. Wirst sehen, ist geil. Fast Eddie. 17.15 Uhr. Kommt drauf an, wie es wird. Wenn's geil wird, gern. Butcher 1976. 17.16 Uhr. Na, ich denk schon, dass es geil wird. Butcher 1976. 17.17 Uhr. Bist du dabei? Butcher 1976. 17.18 Uhr. Fragezeichen. Fast Eddie. 17.24 Uhr. Mag es ohne großes Gerede vorher. Butcher 1976. 17.25 Uhr. Genau mein Ding. Butcher 1976. 17.26 Uhr. Heute Nacht? Bei dir? Butcher 1976. 17.27 Uhr. Fragezeichen. Fast Eddie. 18.05 Uhr. Ja, bei mir. Wohne in Lichtenberg. Fast Eddie. 18.06 Uhr. Ich lasse dich rein und du folgst mir zum Bett. Ich ziehe mich aus und lege mich für dich bereit. Fände es geil, wenn du dir ein bisschen Zeit lässt. Butcher 1976. 18.07 Uhr. Magst du vorher was zur Entspannung nehmen? Butcher 1976. 18.14 Uhr. Fragezeichen. Butcher 1976. 18.19 Uhr. Schreib mir deine Adresse. Butcher 1976. 18.24 Uhr. Schreib mir deine Adresse. Butcher 1976. 18.25 Uhr. Glaub mir, es wird mega geil. Nach der letzten Nachricht von Fast Eddie vor 3 Stunden war der Chatverlauf abgebrochen. Es wunderte ihn nicht, aber es ärgerte ihn. Es wunderte ihn nicht, weil er genügend Erfahrung mit der Dating-App Romeo Lovers und anderen Dating-Plattformen im Internet hatte. Solange man anonym bleiben konnte, unter einem Pseudonym agierte, konnte man schreiben, was man wollte. Die eigenen sexuellen Wünsche, so abartig und ausgefallen sie auch sein mochten, in epischer Breite oder in der Kurzversion mit seinem Chatpartner teilen. Szenarien mit dem anderen entwickeln. Auf dessen Vorstellungen eingehen. Virtuelle Rollenspiele. Aber das Ganze dann in die echte Welt zu transportieren, dafür fehlte den meisten der Mut. Gut, es ging nicht immer um konkrete Treffen. Das war ihm völlig klar. Für viele war dieser Austausch mit Gleichgesinnten im wahrsten Sinne des Wortes Befriedigung genug und sie beabsichtigten nie wirklich ernsthaft, sich mit ihren Chatpartnern zu treffen. Aber er wollte mehr. Seit diesem Septembertag vor 3,5 Monaten, der Tag, an dem er von der verbotenen Frucht gekostet und sämtliche Grenzen überschritten hatte. Anders Fast Eddie, der nicht mehr auf seine Nachrichten reagierte. Der Typ hatte entweder seinen Spaß gehabt und sich getrollt, um mit dem nächsten User zu chatten, oder er hatte am Ende doch Angst vor der eigenen Courage bekommen. Auch wenn er selbst wusste, wie viel Mut es ihn anfangs gekostet hatte, sich mit den anderen zu treffen, von Angesicht zu Angesicht, war er wütend. Denn sein eigenes Verlangen war mittlerweile unbändig geworden. Ja, er hatte schon mal einen Menschen getötet. Dessen Hilflosigkeit, nachdem er ihn betäubt hatte, seine völlige Wehrlosigkeit ausgenutzt. Und er hatte mit dem Körper dieses Mannes im September furchtbare, regelrecht barbarische

0: Dinge angestellt. Nicht nur, als der Mann noch lebte, auch danach mit seiner Leiche. Aber lag nicht, wie man etwas beurteilte, ob man es abscheulich, abstoßend oder grauenvoll fand, schlichtweg immer nur im Auge des Betrachters?
1: Puh, da kann man ja nur hoffen, dass dieser Perversling baldmöglichst von der Polizei gestellt wird. Und natürlich drängt sich hier die Vermutung auf, dass der gefundene menschliche Fuß etwas damit zu tun hat. Sabine Jau hat mittlerweile nachbearbeitete Fotos der ersten beiden getöteten Pferde erhalten.
0: Die Kriminaltechniker hatten nicht nur die vier Übersichtsaufnahmen, die auf der Weide liegenden Pferde jeweils einmal von vorne und von hinten zeigten, nachbearbeitet, sondern verschiedene Bildausschnitte einzeln herausgezoomt und dann als neue Fotos bearbeitet. Auf den Ausschnittvergrößerungen konnte Jau schließlich feststellen, dass sich bei beiden Pferden jeweils zwei gut zu erkennende Verletzungen im linksseitigen Brustbereich fanden, zwischen dem Übergang von der Brust zum Hals der Tiere, etwa in einer senkrechten Linie in Verlängerung des linken Vorderbeines. Bei genauerer Betrachtung der Verletzungen konnte Jau feststellen, dass es sich definitiv nicht um Schnittverletzungen, sondern um Stichverletzungen handelte. Jau zoomte die Fotos der Verletzungen auf dem Monitor ihres Laptops so nah heran, bis sie gerade noch die notwendige Bildschärfe hatten und das Bild nicht verpixelte. Nein, kein Zweifel. Das sind Stichverletzungen. Denn die für Schnittverletzungen mit einem scharfen, schneidenden Werkzeug wie einem Messer typischen seichten Wundausläufer im Bereich der Wundwinkel fehlten bei allen Verletzungen. Stichverletzungen. Ein einschneidiges Stichwerkzeug. Auf der einen Seite eine Schneide, auf der anderen Seite eine Kante, nicht geschliffen. Schlussfolgerte Jau. Aber noch etwas anderes fiel ihr beim Vergleich der Stichwunden beider Pferde auf. Aufgrund des praktisch identischen Aussehens der Wunden bei beiden Tieren gab es für sie eigentlich kaum einen vernünftigen Zweifel, dass es sich in beiden Fällen um dieselbe Tatwaffe handelte.
1: Und ob das Wundbild beim dritten Pferd genauso aussieht, dürfte sich anhand des entsprechenden veterinärmedizinischen Obduktionsberichts feststellen lassen, der mittlerweile auch vorliegt.
0: Jau scrollte in dem Obduktionsbericht der FU wieder nach oben zu, sechstens Schlussfolgerung, und las den Absatz dort erneut. Das Pferd verstarb infolge einer einzigen Stichverletzung in die Brust. Die Art der Verletzung, insbesondere der glatte Defekt der Rippe und der Stichkanal, deutet auf ein scharfes, langes Objekt hin, das mit erheblicher Kraft angewandt wurde. Aufgrund der Morphologie der Verletzung ist eine lange, im Spitzenbereich mit einem klingenartigen Aufsatz versehene Stichwaffe als Tatwaffe sehr wahrscheinlich. Der Kollege legt sich nicht fest, ob es eine einschneidige oder zweischneidige Stichwaffe ist. Er umschifft das Ganze ganz gut und vermeidet es, sich zu weit aus dem Fenster zu lehnen. Aber Moment! Jau scrollte wieder nach unten zu den Fotos von der Stichverletzung des Pferdes im Brustbereich und den darunterliegenden, im Verlauf des Stichkanals lokalisierten Strukturen wie Rippe und Herz des Tieres. Sie überlegte fieberhaft. Fast hatte sie das Gefühl, dass man ihre Gehirnwindungen regelrecht hätte malen hören können. Ja, das könnte es sein. Nein, das ist es, entfuhr es Jau jetzt. Sie musste unbedingt mit Hasanovic sprechen und ihm ihre Entdeckung mitteilen. Jau warf einen Blick auf die Uhr in der unteren rechten Ecke der Menüleiste ihres Laptops. 22.09 Uhr. Das muss leider bis morgen warten.
1: So lange können wir leider nicht warten. Unsere Lesezeit geht dem Ende entgegen. Ganz offensichtlich hat Sabine Jau eine konkrete Idee, welche Art von Tatwaffe hier im Einsatz war. Wie es an dieser Stelle weitergeht und auch was es mit dem abgetrennten Fuß auf sich hat, das muss hier und heute offen bleiben. Da hilft nur Selbstlesen. Der Thriller mit kalter Hand von Michael Zokos ist als Paperback-Ausgabe im Knauer Verlag erschienen und kostet 16,99 Euro. Ab Oktober gibt es ihn auch als Taschenbuch für 12,99 Euro. Das Hörbuch, aus dem auch die heutigen Einspielungen stammen, gibt es exklusiv bei Audible. Gelesen wird es von der Hörbuch- und Synchronsprecherin Sabina Godek. Damit sind wir am Ende unserer Lesezeit hier auf Radio Okawelle angekommen. Ich bedanke mich fürs Zuhören und wünsche Ihnen alles Gute für den Rest des Tages. Tschüss und bis demnächst, sagt Dietrich Baumgarten.

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1: Um 11 Uhr mit Michael Hafke. Die Bundesregierung will stärker gegen islamistischen Terrorismus vorgehen. Bundesinnenminister Dobrindt und Justizministerin Hubich haben dazu einen 10-Punkte-Plan vorgelegt. Aus der NDR-Nachrichtenredaktion Christoph Johansen.
2: Anlass ist der Anschlag auf den Christopher Street Day in Berlin Ende Juli. Damals hatte ein 21-Jähriger einen Lieferwagen in eine Menschenmenge gefahren und weitere Opfer mit einer Machete angegriffen. Hubich sagte, dieser brutale Anschlag habe erneut gezeigt, dass islamistischer Terrorismus eine ernste Gefahr sei. Zu den Konsequenzen sollen unter anderem eine stärkere Überwachung von Gefährdern und härtere Strafen gehören. So soll die elektronische Fußfessel bei Gefährdern regelmäßig zum Einsatz kommen. Außerdem sollen Menschen leichter präventiv in Gewahrsam genommen werden können. Bei Entscheidungen über Bewährungsstrafen wollen Dobrindt und Hubich, dass die Sicherheitsinteressen der Allgemeinheit stärker berücksichtigt werden. Für Angriffe mit Messern soll es künftig eine Mindestfreiheitsstrafe von einem Jahr geben.
1: Die Bundesregierung plant Maßnahmen gegen die hohen Spritpreise. Konkret ausgestaltet sind sie allerdings noch nicht. Kanzler Merz hatte gestern lediglich gesagt, dass es sehr bald einen entsprechenden Vorschlag geben werde. Forderungen werden laut nach einem erneuten Tankrabatt, nach Steuersenkungen oder einer Übergewinnsteuer. Herbert Rabel, Sprecher des Tankstelleninteressenverbandes, sagte auf NDR Info, er halte nur wenige Maßnahmen für zeitnah umsetzbar.
3: Wenn es schnell gehen soll, gibt es nur den Tankrabatt oder eine Steuersenkung. Zum Beispiel die Mehrwertsteuer runter oder von der Mineralölsteuer was wegnehmen oder CO2-Steuer wegnehmen. Das ist den Hebel, den die Politik hat. Langfristig gesehen ist der sogenannte Spritpreisdeckel, wo man gemeinsam mit den Mineralölgesellschaften die Preise diskutiert und im Zweifelsfall als Staat den Preis diktiert, eine gute Idee. Aber das muss rechtlich ganz sauber gemacht werden, weil sonst entsteht Schadensersatz für den Staat. Das ist auch wieder nicht gut.
1: Der Sprecher des Tankstelleninteressenverbandes Rabel auf NDR Info. EU-Kommissionspräsidentin von der Leyen hat der Ukraine für den Winter die weitreichendste Unterstützung seit Kriegsbeginn zugesagt. Sie sagte in ihrer Rede vor dem EU-Parlament in Straßburg, dazu gehöre humanitäre Hilfe und Unterstützung bei der Strom- und Wärmeversorgung. Um die ukrainische Luftverteidigung zu stützen, forderte von der Leyen die Lieferung amerikanischer Patriot-Abwehrraketen. Für mehr Unabhängigkeit wolle die EU die Ukraine dabei unterstützen, ein eigenes Raketenabwehrsystem zu entwickeln. Für die Europäische Union will von der Leyen einen eigenen, von der NATO unabhängigen Krisenalarm, ähnlich dem Artikel 4 des NATO-Vertrages. Der Artikel verpflichtet die Mitgliedstaaten zu gegenseitigen Beratungen, sobald ein Land angibt, seine Sicherheit sei bedroht. Beim Einsturz eines Wohnhauses in Gaza-Stadt sind nach palästinensischen Angaben 12 Menschen ums Leben gekommen. Unter den Opfern sollen auch mehrere Kinder sein. Das hat der Zivilschutz mitgeteilt, der von der Terrororganisation Hamas kontrolliert wird. Weitere rund 100 Menschen seien unter Trümmern verschüttet. Nach palästinensischen Angaben wurde das 6-stöckige Gebäude vom israelischen Militär angegriffen. Im Zuge des Krieges zwischen Israel und Hamas stürzten immer wieder durch die Kämpfe beschädigte Gebäude ein. Israels Armee sagte auf Anfrage, sie gehe den Berichten nach. Deutschland und die USA wollen beim Thema Rüstung enger zusammenarbeiten. Das hat Verteidigungsminister Pistorius bei seinem USA-Besuch mit seinem Kollegen Hegseth vereinbart. Beide Länder wollen künftig vor allem bei der Herstellung hochmoderner Waffensysteme und zugehöriger Munition stärker kooperieren. Die aktuellen Herausforderungen erforderten eine eng verzahnte Verteidigungsindustrie auf beiden Seiten des Atlantiks, hieß es aus dem Bundesverteidigungsministerium. Im Streit um eine Bahnneubaustrecke zwischen Hamburg und Hannover steht wohl eine Entscheidung bevor. Verkehrspolitiker von Union und SPD sprechen sich dafür aus, eine neue Strecke zu bauen, statt die bestehende auszubauen. Die entsprechende Beschlussvorlage für den Bundestag liegt dem NDR vor. Nächste Woche sollen Verkehrsausschuss und Bundestag darüber abstimmen. Union und SPD nennen mehrere Gründe für ihren Vorstoß. Unter anderem soll es mehr Kapazitäten für den Seehafen-Hinterlandverkehr geben. Fahrzeiten für den Fern- und Nahverkehr sollen verkürzt und Engpässe aufgelöst werden. Und das waren die Nachrichten. Das Wetter in Norddeutschland. Nach Regen gibt es vorübergehend freundliche Abschnitte mit Sonnenschein. Später kommt dann erneut Regen auf, dazu örtliche Gewitter bei 18 bis 21 Grad. Morgens ist wieder wechselhaft mit einzelnen Schauern, in Vorpommern teils auch länger sonnig und später von Nordwesten her neuer Regen bei 16 bis 20 Grad. Am Freitag dann wechselhaftes Schauerwetter, vereinzelt Gewitter und 17 bis 20 Grad und am Sonnabend nach freundlichem Beginn etwas Regen, dazu örtlich Gewitter und 18 bis 21 Grad. Es ist 11.05 Uhr.
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5: Und da liegt uns eine Meldung für die A39 vor Braunschweig Richtung Salzgitter. Die Ausfahrt Badeckenstedt ist wegen Schutzplankenerneuerung bis ca. 12 Uhr gesperrt. Gifhorn, an der Braunschweiger Straße zwischen Bahnhofstraße und Fadderslebener Straße, werden Anwohner gebeten, wegen eines Brandes Fenster und Türen geschlossen zu halten. Und im Stadtverkehr Braunschweig, zähfließender Verkehr auf der Stöckheimer Straße oder Stöckheimstraße. Ich wünsche Ihnen weiterhin gute und sichere Fahrt um 11 Uhr und 5 Minuten und gute Unterhaltung mit dem Programm von Radio Okawelle.
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7: Ja, damit herzlich willkommen zur ersten Stunde mit dem Magazin Zwischen Harz und Heide. Musikauswahl und am Mikrofon Albert Hirsmüller. Moin Moin und gute Unterhaltung wünsche ich. Die Themen in dieser ersten Stunde: Informationen aus unserem Bundesland, zusammengefasst in Niedersachsen Kompakt, die Toten von Wolfenbüttel, Sonderausstellung, thematisierte Forschung zu historischen Gräbern, Haustiere gesucht, Braunschweiger Tierheime bietet Vermittlung an. Dazu reichlich Musik wie gewohnt zu Beginn dieser ersten Stunde von den Rolling Stones.

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0: Ich wundere mal, wer Jamie Harrison mit On the Surface und davor hören Sie die Stones mit Back in Your Life. Niedersachsen, Städte und Gemeinden sollen mehr Geld für die Anpassung an die Folgen des Klimawandels bekommen. Umweltminister Christian Mayer kündigte gestern ein 120 Millionen Euro schweres Programm für die Kommunen an. Mehr dazu und weitere Meldungen aus unserem Bundesland nun zusammengefasst von Nicole Beiß.
1: Das Programm soll von Bund und Land finanziert werden, hieß es. Die Kommunen könnten selbst entscheiden, wie sie die Mittel einsetzen, sagte Umweltminister Mayer. Die Kommunen können auch die entsprechenden Projekte selbst ausschreiben und am Jahresende beim Land eine Erstattung beantragen. Die 120 Millionen Euro sind Mayer zufolge zunächst für 3 bis 4 Jahre geplant, könnten aber später aufgestockt werden. Andere Förderungen, etwa zum Hochwasserschutz, würden dafür nicht gekürzt. Die Landesregierung hat zudem einen Entwurf für eine neue Strategie zur Anpassung an den Klimawandel beschlossen. Damit soll das Land besser auf Hitze, Dürre, Hochwasser und Starkregen vorbereitet werden. Der Entwurf umfasst insgesamt 20 Handlungsfelder. Der frühere DGB-Bezirkschef Merdat Payande ist von der Landesregierung zum neuen Migrationsbeauftragten berufen worden. Das hat die Staatskanzlei mitgeteilt. Payande folgt auf den SPD-Landtagsabgeordneten Dennis Kurku, der Anfang September nach Anfeindungen, Morddrohungen und Falschbehauptungen im Zusammenhang mit der Gewalttat von Stade von dem Ehrenamt zurückgetreten war. Kurkus Schwiegermutter soll nach Ermittlerangaben den Fluchtwagen des 45-jährigen Mannes gefahren haben, der Ende Juni 6 Beschäftigte der Jugendhilfe erschossen haben soll. Payande habe sich über viele Jahre hinweg als Fürsprecher, Brückenbauer und Netzwerker für Chancengerechtigkeit und Mitbestimmung eingesetzt, sagte Ministerpräsident Olaf Lies. Sein Einsatz für demokratische Werte, seine breite Erfahrung und seine Fähigkeit, Menschen und Institutionen zusammenzubringen, machten ihn zur richtigen Besetzung. Zugleich dankte Ministerpräsident Olaf Lies dem bisherigen Landesbeauftragten Dennis Kurku für dessen Engagement. Niedersachsens Ministerpräsident Olaf Lies fordert von der Bundesregierung einen Spritpreisdeckel. Er könne die Worte keine Schnellschüsse ehrlich gesagt nicht mehr hören, sagte Lies. Überhaupt mal ein Schuss wäre schön, so der Ministerpräsident. Den Spritpreisdeckel fordere er seit Monaten. Hätte man in Berlin etwas erarbeitet in der Zwischenzeit, würde man jetzt nicht weitgehend blank dastehen. Die Spritpreise seien kein abstraktes Problem, sondern ein massives Problem im Alltag für Pendler mit dem Auto, für Familien, aber auch für Handwerker, Spediteure und Betriebe. Alle litten unter den Preisen, die nahezu groteske Höhen erreichten, sagte Lies. Dass die Preise dabei schnell stiegen, aber nur langsam sinken, sei ein Marktversagen und ein Inflationsmotor. Gerade Menschen mit geringem Einkommen treffe das hart. Wo ein funktionierender Wettbewerb nicht mehr existiere, müsse der Staat handeln, forderte Lies. Als Vorbild nannte er das Modell aus Luxemburg. Dort gelten gesetzlich festgelegte Maximalpreise, die regelmäßig neu berechnet werden und internationale Beschaffungskosten berücksichtigen. Damit bleibe der Wettbewerb bestehen, aber extreme Ausschläge bei den Spritpreisen würden gebremst. Bundeswirtschaftsministerin Katharina Reiche hat einen Spritpreisdeckel abgelehnt und sich stattdessen für Direktzahlungen an bestimmte Bevölkerungsgruppen ausgesprochen. Das Land Niedersachsen will Kinder und Jugendliche besser vor gefährlichen Internet-Trends schützen. Zusammen mit Mecklenburg-Vorpommern will das Land dafür eine Bundesratsinitiative einbringen. Der Gesetzesvorstoß zielt darauf ab, das gezielte Anstiften Minderjähriger zu Selbstverletzungen oder Selbsttötungen im digitalen Raum strenger zu bestrafen. Bisher existieren im Strafrecht erhebliche Lücken, da eigenverantwortliche Selbstschädigung grundsätzlich nicht strafbar ist und auch die manipulative Kontaktaufnahme oft straflos bleibt. Man dürfe nicht erst einschreiten, wenn ein Kind bereits verletzt sei, sagte Justizministerin Katrin Wahlmann. Mit der Initiative soll der Bund aufgefordert werden, die Gesetzeslücken umgehend zu schließen.
0: Soweit Niedersachsen kompakt zusammengefasst heute von Nicole Beiß.

0: Die aus Serbien stammende, derzeit in den USA lebende Gitarristin und Sängerin Anna Popovic mit ihrem Titel Like It On Top. Davor hören Sie Erike Deutsch mit seiner Version von Wuthering Heights. Im Schlossmuseum Wolfenbüttel ist derzeit eine Sonderausstellung zu sehen, die vordergründig vom Tod handelt. Tatsächlich aber geht es um das Leben. Genauer um das Leben von Angehörigen der Wolfenbütteler Oberschicht in der frühen Neuzeit, erklärte Museumsleiterin Sandra Donner.
1: Unsere Sonderausstellung Die Toten von Wolfenbüttel ist ein ganz spannendes Forschungs- und Grabungsprojekt. Ich las davon in der Zeitung, dass 2016 hier Grabungen stattgefunden haben und dass die Funde wirklich sensationell waren. Man muss sich also vorstellen, wenn in einer Stadt und in einer Altstadt wie Wolfenbüttel gegraben wird, dann muss das archäologisch begleitet werden. Und das war auch in diesem Fall so. Und da diese Grabungen stattfanden an der Hauptkirche auf einem ehemaligen Friedhof, war eigentlich schon klar, dass eben Teile dieses Friedhofes und dann eben auch Skelette, dass man die finden würde. Und es wurde dann begleitet von sowohl Archäologen als auch Anthropologen. Es war wirklich ein Glücksfall, dass es zu diesem Friedhof eben auch noch ein Begräbnisbuch gibt. Das heißt, in diesem Begräbnisbuch sind nämlich alle Menschen, die auf diesem besonderen Friedhof bestattet wurden, namentlich aufgeführt. Und das erschien mir als so besonders. Und die Ergebnisse, die haben es dann auch gezeigt, dass es wirklich fast schon eine Weltsensation ist, dass man etwas so dicht begleiten und betrachten kann.
2: Sie sprachen eben von einem besonderen Friedhof. Können Sie da noch mal was zu sagen?
1: Ja, die Geschichten dieser Bestatteten, die wir hier erzählen, gehören zum Friedhof der Hauptkirche. Das war ein Friedhof, wir betrachten die Zeit von 1650 bis 1750, wo Hofbeamte, vermögende Händler, also schon eine städtische Oberschicht bestattet wurde, denn es kostete viel Geld, dort ein Erbbegräbnis zu erwerben. Also insofern waren es schon auch besondere Menschen. Aber das hat auch den Vorteil, dass diese besonderen Menschen viele Spuren hinterlassen haben in unseren Archiven, aber auch hier im Museum. Ja, es ist hier quasi ein Gemeinschaftsprojekt. Wir haben erstmal die Anthropologin, Frau Dr. Bettina Jungklaus, die wirklich die Skelette untersucht hat und eben auch mit neuen Forschungsmethoden feststellen kann, was haben diese Menschen gegessen, woran sind sie gestorben und warum eben dann diese Krankheit. Und die nächste Wissenschaftlerin ist Frau Dr. Silke Wagner-Fimpel, Archivarin, stellvertretende Leiterin des Archivstandort hier in Wolfenbüttel, die dann eben die Quellen quasi darunter legen konnte und ganz viel zu den biografischen Details sagen konnte. Und das ist wirklich ein Glücksfall für uns gewesen, dass wir auf dieser Grundlage unsere Ausstellung konzipieren konnten und eben dann Objekte raussuchen konnten, die genau zu diesem Leben passen und genau in diese Zeit in Wolfenbüttel passen.
2: Ja, dann kommen wir mal konkret zu der Ausstellung. Vielleicht können Sie an zwei, drei Beispielen mal erzählen, was da entdeckt wurde.
1: Ja, am besten kann man das, glaube ich, erzählen, wenn man sich eine Biografie vornimmt, und zwar ein ehemaliger Bürgermeister hier von Wolfenbüttel mit Namen Bokelmann. Von diesem Bürgermeister ist ganz viel noch vorhanden in den Archiven. Eine besondere Dienstreise, die er unternehmen musste, um Kriegszahlungen, Reparationszahlungen vom dänischen König zurückzuerhalten. Genau diese Reise hat dann zu einem großen Streit geführt und auch zu einem Gerichtsprozess. Und diese Prozessakten finden sich im Archiv. Und da ist genau detailliert aufgeschrieben, was ihm auf dieser Reise passiert ist. Aber auch das Skelett von Bokelmann ist besonders. Er hatte eine besondere Zahnkosmetik gemacht, wahrscheinlich um Zahnstein zu entfernen. Er ist als junger Mann schon in Frankreich unterwegs gewesen, zu Ausbildungszwecken, und hat da Mittel kennengelernt, wie man Zahnstein mit Pulvern oder wie eine Art Sandsteinpapier dann eben nutzte. Und das hat er hier in Wolfenbüttel weitergemacht, aber in Wolfenbüttel war man noch nicht so weit. Darum wurde eben sein Gebiss gefunden mit ganz starken Abrasionen, also ganz starken Abschürfungen an den Zähnen. Es muss unwahrscheinlich wehgetan haben. Aber dadurch, dass wir hier im Archiv wirklich unterschiedliche Quellen übereinander legen, also Kirchenbücher, Leichenpredigten, aber auch das Buch, wo eben aufgelistet wird, was man verkauft hat, erfahren wir unwahrscheinlich viel über die Zeit. Also wir erfahren, dass man schon Olivenöl hier kannte, dass man wirklich Waren aus Italien eingeführt hat, dass das Leben trotz des 30-jährigen Krieges und trotz der schwierigen Umstände luxuriöser für diese Oberschicht war, als wir uns es vorher vorgestellt haben.
2: Sie sprachen eben von Leichenpredigen. Da hat man dann ganz viel vom Leben der Verstorbenen erfahren und das konnte man jetzt nachvollziehen.
1: Ja, die Leichenpredigten wurden von den Hinterbliebenen in Auftrag gegeben. Das heißt, es wurde was zur Ausbildung gesagt, zur Biografie, zur Ehe, aber auch oft zu den letzten Stunden. Und daraus kann man dann viel schließen, welche Krankheit war es, woran ist dieser Mensch gestorben. Auch wenn die Diagnosen noch nicht gestellt werden konnten, sind die Beschreibungen doch so genau, dass man sehr, sehr viel daraus lesen kann.
2: Nun präsentieren Sie ja all dieses Wissen, was Sie erfahren haben. Wie präsentieren Sie das?
1: Man sieht in unserer Ausstellung also ganz viel von diesen Quellen und kann einfach auch mal versuchen, kann ich das entziffern? Kann ich das überhaupt lesen? Das ist ein Teil. Dann zeigen wir Objekte, wie sie in einem Wolfenbüttler Haus, einem bürgerlichen Haus, so eben gewesen sein konnten. Und wir zeigen natürlich auch Objekte, die aus den Grabungen stammen. Das heißt, man wird bei uns Knochenmaterial sehen, aber auch Objekte, die eben den Toten beigegeben wurden. Zum Beispiel ein goldener Ohrring des schon besagten Bürgermeisters Bokelmann. Auch den zeigen wir in unserer Ausstellung. Dann versuchen wir natürlich auch durch Vermittlung noch einiges zu tun. Es wird Führungen geben, sehr regelmäßig. Da gehen wir diesmal auch aus dem Museum heraus und gehen in die Stadt. Und da wird Frau Dr. Wagner-Fimpel eine Führung übernehmen und quasi zu den Lebensstätten der Toten von Wolfenbüttel gehen. Denn das waren alles Menschen, die hier in Wolfenbüttel gelebt haben. Und die meisten Häuser sind noch erhalten. Und da wollen wir uns dann genau sehen, wo lebten sie denn?
0: Die Sonderausstellung Die Toten von Wolfenbüttel ist noch bis zum 29. November im Schlossmuseum zu sehen. Alle Informationen zu Öffnungszeiten und zum Wegleitprogramm finden Sie auf der Webseite des Museums. Soweit der Beitrag von Roswitha Kruse aus der Oggeweller Kulturredaktion.

0: die schwedische Sängerin Rigmor Gustafsson zusammen mit Nils Landgren, den Posaunisten, mit ihrer Version von Making Whoopi. Und davor hörten sie eine Live-Version von Richie Havens mit dem Klassiker The Night I Drove Old Dixie Down. Das Tierheim am Biberweg in dem Braunschweiger Stadtteil Ölber besteht seit mehr als 50 Jahren. Das erfahrene Team kümmert sich nicht nur um herrenlose und verletzte Tiere aller Art. Zu den Aufgaben gehört es auch, Haustiere aufzunehmen und an neue Besitzer zu vermitteln. Und das ist mitunter leichter gesagt als getan.
1: Im Braunschweiger Tierheim ist Platz für mehr als 20 Hunde, mehr als ein Dutzend Katzen und fast ebenso viele Kleintiere. Sie alle warten auf ein neues Zuhause, weil sie von ihren Besitzern abgegeben wurden. Dafür gibt es vielerlei Gründe, sagt die Leiterin der Einrichtung Verena Geißler. Gesundheitliche oder finanzielle Probleme, aber auch Überforderung oder Veränderungen der persönlichen Lebensumstände. Geißler erinnert sich noch an Zeiten, als das Tierheim besonders im Sommer aus allen Nähten platzte.
2: Nee, das kann man tatsächlich eigentlich nicht so sagen. Früher war das ja häufiger so zur Urlaubszeit so. Mittlerweile zieht sich's eigentlich so durch das ganze Jahr hinweg durch.
1: Nicht jedes Tier findet gleich schnell ein neues Zuhause. In manchen Fällen ist die Vermittlung deutlich schwieriger, weiß Verena Geißler.
2: Meistens die großen Hunde, die nicht ganz so einfach sind. Also das sind dann Hunde, die Verhaltensauffälligkeiten haben, die gewisse Rassen haben. Also zum Beispiel sind Herdenschutzhunde oder ja die sogenannten Kampfhunde schlechter vermittelbar. Und generell halt alte Tiere oder kranke Tiere.
1: Generell empfiehlt die Leiterin des Tierheims, sich persönlich und vor Ort ein Bild zu machen. Zwar gibt es auch andere Möglichkeiten, aber die können durchaus riskant sein.
2: Naja, grundsätzlich ist es natürlich immer sinnvoller, einem Tier ein Zuhause zu geben, was ja schon da ist und dementsprechend auf ein Zuhause wartet. Wenn man Tiere irgendwo auf irgendwelchen Online-Plattformen und so weiter kauft, muss man immer sehr vorsichtig sein, weil es da natürlich auch viele Betrüger gibt.
1: Mit der Anschaffung eines Haustiers verändert sich das Alltagsleben nachhaltig. Das wird vorher oft nicht ausreichend bedacht. Viele Menschen unterschätzen, dass ein Haustier viel Verantwortung und Arbeit mit sich bringt, sagt Verena Geißler. Auch die Kosten, vor allem für medizinische Behandlungen, spielten eine wichtige Rolle. Die Entscheidung für ein Haustier sollte deshalb nicht vorschnell getroffen werden.
2: Also viele Leute informieren sich besser, wenn sie sich einen neuen Kühlschrank kaufen und vergleichen da Preise und tun und machen. Und ein Haustier wird einfach so oft angeschafft, weil es niedlich ist und dann ist es ein Schnellschuss. Und das ist halt immer das, was gefährlich ist und schnell auch wieder dazu führt, dass das Tier wieder abgegeben wird. Ja, die Menschen müssen sich vor der Anschaffung des Tieres einfach mehr Gedanken machen. Bin ich wirklich in der Lage, das Tier artgerecht zu halten? Habe ich die Zeit dafür? Habe ich das nötige Geld dafür? Das sind Gedanken, die man sich wirklich vorher machen muss, bevor man sich ein Tier anschafft. Wenn das alle machen würden, dann würden weniger Tiere im Tierheim sein.
0: Mehr Informationen finden Sie auch im Netz auf der Seite tierschutz-braunschweig.de. Sie hörten einen Beitrag von Antonia Roscholic und Peter Michael Möckel.

Lula Pena mit Rose, gleich um 12 die Nachrichten der Kollegen vom NDR. Danach noch 2 Stunden zwischen Harz und Heide bis 14 Uhr und bis hin zu den Nachrichten hören Sie noch Musik mit Trompeter und Flügelhornist Thomas Siffling und das Public Sound Office mit Summerfield.

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1: Um 12 Uhr mit Astrid Fietz. Die Bundesregierung will stärker gegen islamistischen Terrorismus vorgehen. Bundesinnenminister Dobrindt und Justizministerin Hubig haben dazu heute einen 10-Punkte-Plan vorgelegt. Aus der NDR-Nachrichtenredaktion Christoph Johansen.
2: Anlass ist der Anschlag auf den Christopher Street Day in Berlin Ende Juli. Damals hatte ein 21-Jähriger einen Lieferwagen in eine Menschenmenge gefahren und weitere Opfer mit einer Machete angegriffen. Hubig sagte, dieser brutale Anschlag habe erneut gezeigt, dass islamistischer Terrorismus eine ernste Gefahr sei. Zu den Konsequenzen sollen unter anderem eine stärkere Überwachung von Gefährdern und härtere Strafen gehören. So soll die elektronische Fußfessel bei Gefährdern regelmäßig zum Einsatz kommen. Außerdem sollen Menschen leichter präventiv in Gewahrsam genommen werden können. Bei Entscheidungen über Bewährungsstrafen wollen Dobrindt und Hubig, dass die Sicherheitsinteressen der Allgemeinheit stärker berücksichtigt werden. Für Angriffe mit Messern soll es künftig eine Mindestfreiheitsstrafe von einem Jahr geben. Nach dem Beschluss der Eckpunkte durch das Kabinett sollen die Pläne jetzt in Gesetzesform gegossen werden.
1: Die 8 Ministerpräsidenten der CDU haben Kanzler Merz den Rücken gestärkt. In einer gemeinsamen Erklärung wandten sie sich gegen die aktuelle Personaldiskussion. Aus Berlin, Sabine Henkel.
3: Wörtlich heißt es darin, gemeinsam mit dem Bundeskanzler wollen und werden wir unseren Beitrag leisten. Damit reagieren die Ministerpräsidenten offenbar auf Spekulationen, die darauf abzielen, dass Merz abgelöst werden könnte. Außerdem halten die CDU-Ministerpräsidenten Verlässlichkeit für wichtig und entschlossenes Handeln. Sie sind überzeugt, dass Vertrauen wieder entstehen kann, wenn Politik Probleme löst, die Menschen im Alltag beschäftigen. Und ganz offenbar sind alle 8 davon überzeugt, dass Friedrich Merz das gelingen kann.
1: EU-Kommissionspräsidentin von der Leyen hat in einer Grundsatzerklärung angekündigt, den Zugang für Kinder zu sozialen Netzwerken je nach Alter zu beschränken. Der Gesetzentwurf dafür soll morgen vorgestellt werden. Aus Brüssel, Jean-Marie Magro.
4: Demnach sollen Kinder unter 13 Jahren keine Social-Media-Plattformen nutzen dürfen. Im Alter von 13 bis 15 Jahren sollen auf Instagram, Snapchat, TikTok und Co. nur altersangepasste Accounts mit einer Zeitbeschränkung von einer Stunde pro Tag erlaubt sein, die von den Eltern eingerichtet und überwacht werden. Der Vorschlag muss mit dem EU-Parlament und den Mitgliedstaaten noch abgestimmt werden. Von der Leyen machte in ihrer über eine Stunde langen Rede viele Ankündigungen, etwa einen europäischen Sicherheitsrat einführen zu wollen. Der Sommer sei der heißeste aller Zeiten gewesen. Europa müsse deshalb an seinen Klimazielen festhalten und weitere Mittel für Anpassungsmaßnahmen freimachen.
1: Im Streit über die neue Bahnstrecke zwischen Hamburg und Hannover steht die Entscheidung bevor. Die zuständigen Verkehrspolitiker von Union und SPD im Bundestag haben sich dafür ausgesprochen, zumindest die Trasse entlang der A7 zwischen Hamburg und Celle neu zu bauen statt auszubauen. Laut Beschlussvorlage würde dadurch die Fahrzeit zwischen Hamburg und Hannover um 18 Minuten verringert. In der betroffenen Region in Niedersachsen wird der Neubau kritisch gesehen. Ministerpräsident Lies will lieber die bestehende Strecke ausbauen. Nächste Woche sollen erst der Verkehrsausschuss und dann der Bundestag über die Beschlussvorlage beraten. Der frühere Präsident des Kosovo, Thaçi, ist wegen Kriegsverbrechen zu 25 Jahren Haft verurteilt worden. Ein Sondertribunal in Den Haag sprach den 58-Jährigen unter anderem der Folter, des Mordes und der willkürlichen Inhaftierung schuldig. Thaçi war Oberkommandeur der UCK, einer Guerilla-Armee im Kosovo-Krieg und später Präsident des Kosovo. In Pristina hatte es in den vergangenen Tagen mehrere Kundgebungen für den Angeklagten gegeben, denn viele Kosovo-Albaner sehen sich ausschließlich als Opfer des Krieges und nur die Serben als die Täter. Helgoland wird am Mittag für 2 Tage von der Stromversorgung vom Festland abgeschnitten. Grund sind Arbeiten am Seekabel, das die Nordseeinsel mit St. Peter-Ording verbindet. Ohne Strom auskommen müssen die Bewohner und Touristen aber nicht. Laut dem Netzbetreiber SH Netz sind vor Ort Dieselgeneratoren im Einsatz. Allerdings wird das Internet morgen mehrere Stunden lang unterbrochen. Auch Mobilfunk und Festnetz stehen eine Zeit lang nicht zur Verfügung. Das waren die Nachrichten. Das Wetter in Norddeutschland. Ein Mix aus Sonne, Wolken, Schauern und einzelnen Gewittern bei Höchstwerten von 18 bis 21 Grad. Morgen freundliche Phasen, zeitweise Regen, Höchstwerte 16 bis 20 Grad. Am Freitag ein paar Schauer, vereinzelt Gewitter, 17 bis 20 Grad. Und am Sonnabend nach freundlichem Beginn erneut Schauer, einzelne Gewitter, 18 bis 21 Grad. Es ist gleich 12.05 Uhr.
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6: Und da haben wir eine Meldung für Gifhorn. Auf der Braunschweiger Straße zwischen Bahnhofstraße und Vaterslebener Straße werden Anwohner gebeten, wegen eines Brandes Fenster und Türen geschlossen zu halten. Dann schauen wir mal weiter in der Liste. Dann haben wir A2 Hannover Richtung Berlin. Die Anschlussstelle Helmstedt-West ist nach einem Unfall gesperrt. Und die dritte Meldung Osterode betrifft Osterode. B241 Fiedenburg-Osterode. Der Butterbergtunnel ist wegen Tunnelwartungsarbeiten bis 16 Uhr sowie von 18 Uhr bis morgen 5 Uhr in beiden Richtungen gesperrt. Weitere Meldung Linus Lichtweich. Ich wünsche Ihnen weiterhin gute und sichere Fahrt und gute Unterhaltung mit dem Programm von Radio Okawelle.
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8: Ja, damit willkommen zur zweiten Stunde mit dem Magazin Zwischen Harz und Heide. Musikauswahl und am Mikrofon nach wie vor Albert Hirsmüller. Moin Moin und weiter gute Unterhaltung wünsche ich. Die Themen in dieser Stunde. Wir berichten über die Ausstellung Present Perfect im Kunstverein Wolfenbüttel. Berichten über Stubborn Hairs, Stubborn Roots, eine Werkschau der peruanischen Malerin Jimena Ferreira Pizarro. Außerdem noch ein Blick in die regionalen Zeitungen und wie immer reichlich Musik zu Beginn dieser Stunde von der Formation Son of a Velvet Red.

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0: Die schweizerische Formation The Soft Loft mit The Bathroom Floor. Davor hörten sie die Band The Son of a Velvet Rat mit The Blood Red Shoes. Der Kunstverein Wolfenbüttel bringt seit 1975 bildende Kunst in die Stadt, und zwar in die historischen Räume des Prinzenpalais in der Reichstraße 1. Derzeit wird dort die Ausstellung Present Perfect mit Arbeiten des Künstlers Björn Drenkwitz gezeigt. Kulturredakteurin Roswitha Groß war vor Ort und hat dort die Geschäftsführerin des Kunstvereins, Caroline Knüpper, getroffen.
1: Frau Knüpper, Sie zeigen pro Jahr 4 bis 6 Ausstellungen hier im Kunstverein Wolfenbüttel. Wie entsteht denn der Kontakt zu den Künstlern?
2: Das ist am Kunstverein Wolfenbüttel sehr spannend. Wir gehören nämlich noch zu den Kunstvereinen, die Bewerbungen von Künstlerinnen und Künstlern annehmen. Und die werden tatsächlich von einem ehrenamtlichen Gremium, nämlich dem Künstlerischen Beirat, gesichtet. Da wird dann eine Vorauswahl getroffen und ich in meiner Position als Geschäftsführung entwickle dann gemeinsam mit dem Künstlerischen Beirat das Jahresprogramm.
1: Dann kommen wir doch mal zu der 3. aktuellen Ausstellung, die jetzt gerade eröffnet wurde. Sie zeigt Arbeiten von Björn Drenkwitz. Bitte stellen Sie uns den Künstler einmal ganz kurz vor.
2: Björn Drenkwitz ist eine spannende Persönlichkeit. Er lebt und arbeitet derzeit in Frankfurt am Main und lehrt an der Uni Mainz. Und Björn Drenkwitz ist eigentlich ein Medienkünstler. Also er kommt eigentlich aus dem Bereich Film und Theater und arbeitet auch ganz viel mit Video. Tatsächlich zeigen wir keine einzige Videoarbeit diesmal, sondern wir haben uns auf die anderen Arbeiten von ihm konzentriert, wo wir ja gleich nochmal drauf kommen.
1: Die Ausstellung trägt den Namen Present Perfect. Was steckt hinter diesem Begriff? Das heißt, mit welcher Thematik beschäftigt sich der Künstler?
2: Björn beschäftigt sich grob gesagt viel mit dem Thema Zeit. Also wie hängen Vergangenheit, Gegenwart und Zukunft miteinander zusammen? Und das ist vor allem im gesamtgesellschaftlichen und politischen Kontext eine sehr spannende Fragestellung, weil es eben fragt, wie können wir aus der Vergangenheit lernen? Wie können wir unser Handeln in der Gegenwart daraufhin anpassen? Und aber auch, wie beeinflusst unser Handeln im Jetzt die Zukunft? Und das ist natürlich jetzt gerade auch in der politischen Debatte, in der wir stehen, ein sehr wichtiger Punkt. Und deshalb haben wir uns eben auch Arbeiten herausgesucht, die genau auf so Zeitlichkeiten im politischen Kontext Bezug nehmen.
1: Das heißt, diese Themen sind heute sehr relevant.
2: Ja.
1: Dann kommen wir doch einmal zu den Kunstwerken, die hier im Kunstverein von Björn Drenkwitz ausgestellt sind. Was ist konkret zu sehen?
2: Wir zeigen unter anderem Wappen. Das ist eine Werkreihe, bei der verschiedene Wappen von Ländern übereinander gelegt werden. Wir zeigen Großbritannien, Deutschland und Frankreich. Und das zeigt das eigene Identitätsverständnis von den einzelnen Nationen, wie die sich über die einzelnen Jahrhunderte verändert haben. Das ist eine sehr feine, sehr, sehr ästhetische Arbeit. Eine andere Arbeit, Past and Future Present, ist eine Cyanotopie. Das heißt, das ist sozusagen Lichtdruck. Ein abgestorbener Baum, den Drenkwitz gefunden hat, wird auf einem Tuch ausgelegt, das mit einer bestimmten chemischen Lösung benetzt ist. Und dann wird das belichtet, häufig tatsächlich direkt im Sonnenlicht. Und dann entsteht, nachdem man das dann gefestigt hat, ein Lichtabdruck und eine typische blaue Farbe. Und damit wird ein abgestorbener Baum, der eben ja auch zum Beispiel hier in der Region im Harz ein sehr sinnbildliches Symbol tatsächlich ist, wird festgehalten und dieser Prozess des Absterbens wird sozusagen konserviert. Eine andere Arbeit ist eine, die sich tatsächlich über den Ausstellungszeitraum verändern wird. Sie heißt Nationalblumen und zeigt, wie man eben schon hört, die europäischen oder die Nationalblumen von europäischen Ländern. Und die werden alle in einen Topf gepflanzt. Es ist eine sehr sensible Arbeit, die sich viel auch oder viel Bezug eben auch auf Migration, Migrationspolitik nimmt, weil es eben wahnsinnig wichtig ist, dass diese Pflanzen unterschiedliche Bedürfnisse haben. Manche brauchen mehr Licht, manche brauchen mehr Schatten, andere brauchen mehr Wasser. Und es zeigt sich eben im Laufe der Ausstellung, dass nur ganz wenige Pflanzen tatsächlich dieses rücksichtslose Miteinander überleben können. Und das ist so ein bisschen symbolisch dann eben auch darauf zurückzuführen, dass jeder Mensch eigene Bedürfnisse hat, die eine Gesellschaft einfach sehen muss und in der Platz sein muss. Und die Arbeit ist auch eine der favorisierten Arbeit von mir persönlich, weil die sich, wie gesagt, über den Ausstellungszeitraum verändert und eben so eine ganz sensible Ebene aufweist.
1: Das heißt, das, was Sie jetzt so berichtet haben, erarbeitet mit ganz vielen unterschiedlichen Materialien.
2: Absolut.
1: Dann kommen wir jetzt vielleicht noch mal zu Ihrem Favorit. Haben Sie vielleicht ein Werk, das Sie uns ganz besonders vorstellen möchten?
2: Ja, die Arbeit heißt Protest, Pause, Proceed. Komplizierter Titel. Der Arbeit widmen wir einen eigenen Raum. Die Werkreihe gibt es schon etwas länger, seit 2020 ungefähr, und hat mit den Demonstrationen vor dem Corona-Kontext ihren Anfang gefunden. Und die Arbeit ist super spannend aufgebaut. Björn Drenkwitz sichtet Videomaterial von Demonstrationen global stattfindend und gibt sie einer Choreologin. Eine Choreologin ist eine Person, habe ich jetzt gelernt, die Bewegung in Tanznotation übersetzen kann, also in ein grafisches Mittel. Das heißt, wir haben jetzt tatsächlich von 8 verschiedenen Demonstrationen sozusagen eine Choreografie in dieser Tanznotation. Die unterschiedlichen Demonstrationen sind auch in den einzelnen Werken benannt. Also wir haben zum Beispiel eine Demonstration, wie gesagt, aus der Corona-Pandemie. Wir haben einen CSD mit dabei, also es sind ganz unterschiedliche Bezüge. Und die Arbeit wurde jetzt fortgesetzt im Rahmen unserer Ausstellung, da bin ich ganz froh drüber. Das heißt, es geht nicht ums Lautsein, es geht nicht um Streit und um Konflikt, sondern auch einfach nur um die eigene Präsenz für die Sache im öffentlichen Raum. Und das finde ich eine total schöne Ebene dafür.
0: Present Perfect ist noch bis zum 4. Oktober bei freiem Eintritt zu sehen und wird durch Führungen, Workshops, Künstlergespräche und Vorträge ergänzt. Alle Informationen dazu finden Sie im Netz unter kunstverein-wf.de. Sie hatten einen Beitrag von Roswitha Große aus der Ukewelle Kulturredaktion.

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0: Die aus dem Raum Leipzig stammende Singer-Songwriterin Carolyn mit ihrem Titel Silver Lining. Davor hörten sie Chansonnier Dennis Fischer, Schöner kann's nicht sein. Die Arbeiten von Ximena Ferreira Pissarro wurden unter anderem bereits in Berlin, Mannheim, Valencia und Madrid gezeigt. Nun trifft man auch im Braunschweiger WRG Sensor auf die Werke der peruanischen Künstlerin. Marke Diekmann berichtet.
1: Ursprünglich lebte Ximena Ferreira Pissarro in Peru, kam aber im Alter von 18 Jahren nach Deutschland und studierte Malerei an der Kunsthochschule Berlin-Weißensee. Während ihres Studiums arbeitete sie zunächst vor allem abstrakt, doch irgendwann wurde der Drang stärker, mit ihrer Malerei Geschichten zu erzählen. In ihrer neuen Ausstellung Stubborn Hair, Stubborn Roots im Braunschweiger WRG Sensor stehen in diesen Geschichten vor allem Haare im Mittelpunkt. Dabei gab mir die Künstlerin eine persönliche Führung durch die Räumlichkeiten.
2: Auf jeden Fall habe ich dann angefangen, sehr viele Geschichten zu sammeln von vielen Menschen, die migriert sind oder die hier auch geboren sind oder mit Migrationshintergrund und so. Und genau in viele von diesen Geschichten, die ich dann gesammelt habe, die nicht nur autobiografisch sind, sondern eher kommunitäre, habe ich dann verschiedene Zusammenhänge gefunden. Viele hatten damit zu tun, wie unserem Körper in eine weise Gesellschaft sozusagen existiert. Es bedeutet nicht direkt nur in Berlin oder nicht nur in Deutschland, sondern auch generell, weil diese Geschichten, wie gesagt, ich komme aus Peru und ich gehe oft hin und da gibt es ja auch verschiedene Klassenkämpfe auch.
1: Ein Ausgangspunkt für die aktuelle Ausstellung war ihr Projekt All the Times I Wanted to be White aus dem Jahr 2024. Darin geht es um eine Frau, die weißer erscheinen möchte. Sie blondiert ihre Haare und benutzt helleres Puder. Von diesem Projekt aus entwickelte Ferreira Pissarro ihre Auseinandersetzung mit dem Körper und seinem Aussehen weiter.
2: Haare irgendwie als ein Zeichen auch von Widerstand, aber auch von Identität, irgendwie ein Teil des Körpers, die irgendwie natürlicherweise existiert und dafür wird's aber verurteilt, einfach von meiner Sicht aus und von vielen anderen auch. Deswegen habe ich viel gedacht in diese Stubborn Hairs, Stubborn Roots, weil du kannst die Haare färben, du kannst die Haare entfernen, aber es wird irgendwann wieder kommen. Meine Haare wird immer schwarz sein, egal ob ich das blond färbe oder ob ich rot färbe und deswegen Stubborn Roots. Es geht auch nicht um das zu akzeptieren, nur um rumzufragen, warum man das immer wieder ändern möchte.
1: Während der Führung zeigte Ferreira Pissarro auch die Zeichnungen, aus denen später einige ihrer Gemälde entstehen. Das Ganze beginnt mit einer Geschichte aus ihrer Sammlung. Die kürzt sie auf einen einzigen Satz und entwickelt daraus wiederum eine Zeichnung. Dabei darf auch einiges schiefgehen. Gerade Fehler helfen ihr dabei, schnell auszuprobieren, wo Figuren und andere Elemente ihren Platz bekommen. Erst danach geht es auf die fertige Leinwand. Wie groß ein Bild wird, hängt auch davon ab, wie viele Details eine Szene braucht. Und die Zeichnung ist kein fertiger Bauplan. Während des Malens verändert Ferreira Pissarro einzelne Dinge weiter. Bei großen Formaten ist ihr außerdem wichtig, dass sie sich während der Arbeit vor der Leinwand bewegen kann. Eine dieser Zeichnungen gehört zu einem Gemälde über einen Friseursalon.
2: Oft wird dann empfohlen, sich die Haare zu blondieren oder manchmal wird es auch empfohlen, ich mache dir ein natürliches Blond. Und ich habe mir auch immer gedacht, was bedeutet ein natürliches Blond für eine Person, die schwarze oder braune Haare hat wie ich. Genau, deswegen dieses Mal habe ich das ein bisschen subtil gemacht, weil normalerweise mache ich voll viel Gelb draus, aber da ist so ein bisschen so die Spitze hin und so.
1: Danach zeigte die Künstlerin mir ein anderes Gemälde. Es trägt den Titel Such a Strong Hair. Zu sehen ist eine Frau mit vollem, lockigen Haar. Rund um ihrem Kopf tauchen mehrere Hände auf, die sich durch ihre Haare wühlen.
2: Ja, genau, weil oft zu Freunde und zu mir wurde halt die Haare irgendwie angefasst, ohne es zu fragen. Ich fand es irgendwie immer teilweise, und ein paar Mal habe ich auch gesagt, so, nee, es stört mir nicht, aber immer hat es mir doch gestört. Deswegen das Bild. Also ich versuche es immer ein bisschen leichter zu erklären irgendwie. Also für mich ist schon wichtig, dass ein Bild irgendwie zugänglich ist und dass man das guckt und dann sich fragt so, hä, warum hat sie so viele Hände auf die Haare? Und dann einfach als Frage, Was ist es klar, also nicht unbedingt ein fertiges Statement, sondern eher Fragen, warum denn oder warum denn nur blond?
1: Am Ende der Führung verändert sich auch das Material. Neben den Gemälden zeigt Ferra Pizarro erstmals textile Skulpturen in Form von langen, geflochtenen Zöpfen aus Stoff, die von der Decke herabhängen. Zöpfe kennt sie als Motiv bereits aus ihren gemalten Frauenfiguren. Sie verbinden sich für Ferra Pizarro auch mit Peru. Besonders beschäftigt hat sie dabei eine Geschichte, die ihr ein anderer Künstler erzählt hat.
2: Einmal habe ich eine Geschichte gehört von einem Künstler, der meinte, dass außerhalb von einem Markt haben Frauen ihre eigene Haare verkauft, also ihre Zöpfe verkauft, also diese geflochtete Haare verkauft. Und das hat mich irgendwie sehr, sehr berührt, weil ich dachte so, wow, wie kann man auch Teil von der Identität verkaufen, damit man was zum Essen hat oder damit man dann ein Ticket in die Hauptstadt kaufen kann und so. Und auch, weil oft in der Hauptstadt, in Lima, werden dann Menschen mit indigenen Hintergrund auch diskriminiert. Und genau deswegen irgendwie habe ich mich lange mit Zöpfen auch auseinandergesetzt und ich wollte unbedingt so ein Hommage an Haare, an diesen Widerstand von Haare auch, das nicht zu schneiden.
1: Die Skulpturen hat Ferra Pizarro in ihrem Berliner Atelier selbst genäht und das zum ersten Mal überhaupt mit einer Nähmaschine. An den Zöpfen sitzen farbige Schleifen, die sie an Karneval erinnern. Darin steckt für sie, neben den ernsten Themen der Ausstellung, auch etwas Fröhliches. Sie selbst nennt es einen glücklichen Widerstand. Und hier endete unsere Führung durch vier verschiedene Räume, die mit den Kunstwerken von Ximena Ferra Pizarro gefüllt sind. Wer sie selbst erleben möchte, kann dies ab sofort tun. Stubborn Hair, Stubborn Roots ist im WRG Sensor in der Jahnstraße 8a in Braunschweig zu sehen. Geöffnet ist mittwochs und sonntags jeweils von 15 bis 19 Uhr. Der Eintritt ist frei.
0: Soweit der Beitrag von Marc Dickmann, weiter mit der Kapelle Petra.

0: Und davor hören Sie die Kapelle Petra nicht ganz so laut wie sonst. Weiter nun mit Nicole Bayers und ihrem Blick in die regionalen Zeitungen.
1: Die Diskussion um einen Spritpreisdeckel angesichts der Rekordpreise ist heute Thema in den Zeitungen. Dazu schreibt die Braunschweiger Zeitung: Merz und seine Leute müssen aufpassen, dass sie trotz des öffentlichen Drucks nicht übers Ziel hinausschießen. Nichts wäre gewonnen, wenn Maßnahmen beschlossen würden, die Gerichte später wieder einkassieren oder die Energieunternehmen von Investitionen abhalten. Auch eine Neuauflage des Tankrabatts aus dem Frühjahr verbietet sich eigentlich. Dieses Instrument war sehr teuer und nicht zielgenau. Mit ihm hat die Allgemeinheit am Ende sogar Fußballprofis, Topmanager und Chefärzte subventioniert. Wirklich sauber ist nur ein Instrument. Wer wenig verdient, auf Sozialleistungen angewiesen ist oder eine schmale Rente hat, der sollte jetzt finanziell entlastet werden. Wirtschaftsministerin Katharina Reiche weist zu Recht darauf hin, dass es für solche Fälle inzwischen einen Direktauszahlungsmechanismus gibt. Der Bund ist also technisch in der Lage, den Bürgern direkt Geld aufs Konto zu überweisen. Das Argument, dass bisher zu wenige Menschen ihre Kontonummer hinterlegt hätten, überzeugt nicht. Wetten, dass sich die Dinge ändern, sobald Geld im Schaufenster liegt? Fragt die Braunschweiger Zeitung. Die Wolfsburger Allgemeine Zeitung sieht es so: Die Koalition ist zumindest zu einem Teil schuld an der Situation. Die Steuern und Abgaben auf Sprit sind sehr hoch. Daran lässt sich etwas ändern, wie die Senkung der Energiesteuer im Mai und Juni gezeigt hat. Der Preis sank spürbar. Verlängert wurde der Tankrabatt nicht. Zu teuer, so sah es das schwarz-rote Kabinett unter Kanzler Merz. Es stellt sich also die Frage, wie eine neue Rabattaktion zu finanzieren wäre. Eine Übergewinnsteuer wäre wenig hilfreich, denn es müsste sich feststellen lassen, wo die Gewinne erzielt wurden, damit der Fiskus zuschlagen kann. Bei Mineralölkonzernen ist das ein Ding der Unmöglichkeit. Deutschland steht kurz davor, bei den Steuereinnahmen die 1-Billion-Euro-Schwelle zu überschreiten. Geld ist also genug da. Wenn Merz wirklich handeln will, kann er es. Aber schnell. Sollten sich die Kriege in Nahost ausweiten, sind 3 Euro pro Liter wahrscheinlich. Gas wird teuer, Öl auch, das Leben insgesamt. Es kann nicht im Interesse der angeschlagenen Regierung sein, die Belastungsgrenze voll auszuloten. Wenn aus Unzufriedenheit soziale Unruhen werden, ist es zu spät. Soweit also der Blick in die regionalen Zeitungen vom heutigen Mittwoch, dem 16. September.

Der niederländische Sänger und Entertainer Vampolinde mit Flodiger und Water. Gleich um 13 Uhr hören Sie die Nachrichten der Kollegen vom NDR. Danach noch eine knappe Stunde zwischen Harz und Heide bis 14 Uhr. Und bis hin zu den Nachrichten noch die Formation 3-4 Silver mit Scared Sacred.

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1: Um 13 Uhr mit Astrid Fietz. EU-Kommissionspräsidentin von der Leyen hat in einer Grundsatzerklärung angekündigt, den Zugang für Kinder zu sozialen Netzwerken je nach Alter zu beschränken. Der Gesetzentwurf dafür soll morgen vorgestellt werden. Aus Brüssel, Jean-Marie Macron.
2: Demnach sollen Kinder unter 13 Jahren keine Social-Media-Plattformen nutzen dürfen. Im Alter von 13 bis 15 Jahren sollen auf Instagram, Snapchat, TikTok und Co. nur altersangepasste Accounts mit einer Zeitbeschränkung von einer Stunde pro Tag erlaubt sein, die von den Eltern eingerichtet und überwacht werden. Der Vorschlag muss mit dem EU-Parlament und den Mitgliedstaaten noch abgestimmt werden. Von der Leyen machte in ihrer über eine Stunde langen Rede viele Ankündigungen, etwa einen europäischen Sicherheitsrat einführen zu wollen. Der Sommer sei der heißeste aller Zeiten gewesen. Europa müsse deshalb an seinen Klimazielen festhalten und weitere Mittel für Anpassungsmaßnahmen freimachen.
1: Die Bundesregierung will stärker gegen islamistischen Terrorismus vorgehen. Bundesinnenminister Dobrindt und Justizministerin Hubich haben dazu heute einen 10-Punkte-Plan vorgelegt. Aus der NDR-Nachrichtenredaktion Christoph Johansen.
3: Anlass ist der Anschlag auf den Christopher Street Day in Berlin Ende Juli. Damals hatte ein 21-Jähriger einen Lieferwagen in eine Menschenmenge gefahren und weitere Opfer mit einer Machete angegriffen. Hubich sagte, dieser brutale Anschlag habe erneut gezeigt, dass islamistischer Terrorismus eine ernste Gefahr sei. Zu den Konsequenzen sollen unter anderem eine stärkere Überwachung von Gefährdern und härtere Strafen gehören. So soll die elektronische Fußfessel bei Gefährdern regelmäßig zum Einsatz kommen. Außerdem sollen Menschen leichter präventiv in Gewahrsam genommen werden können. Bei Entscheidungen über Bewährungsstrafen wollen Dobrindt und Hubich, dass die Sicherheitsinteressen der Allgemeinheit stärker berücksichtigt werden. Für Angriffe mit Messern soll es künftig eine Mindestfreiheitsstrafe von einem Jahr geben. Nach dem Beschluss der Eckpunkte durch das Kabinett sollen die Pläne jetzt in Gesetzesform gegossen werden.
1: Bundeskanzler Merz genießt bei den 8 Ministerpräsidenten der CDU weiter Rückhalt. In einer gemeinsamen Erklärung stellten sie sich hinter den Regierungschef und wandten sich gegen die aktuellen Personaldiskussionen. Wörtlich heißt es, die Menschen könnten darauf vertrauen, dass ihre Probleme angegangen werden. Die Ministerpräsidenten würden dazu gemeinsam mit dem Kanzler ihren Beitrag leisten. Deutschland brauche Verlässlichkeit und entschlossenes Handeln. Die CDU steckt nach dem schlechten Abschneiden in Sachsen-Anhalt in einer Krise. Zuletzt hatte es immer wieder Spekulationen gegeben, dass Kanzler Merz abgelöst werden könnte. Seit Jahrzehnten plant die Deutsche Bahn einen Ausbau oder Neubau der Bahntrasse Hamburg-Hannover. Jetzt haben sich Verkehrspolitiker von Union und SPD auf einen gemeinsamen Antrag geeinigt, der den Bau einer neuen Schienenstrecke zwischen Hamburg und Celle vorsieht. Aus Lüneburg, Marlene Leinkauf.
4: In der Region, durch die die Strecke führt, kommt das nicht gut an. In Soltau und Bergen sollen ja Regionalbahnhöfe geschaffen werden. Laut Bürgermeisterin ist in Bergen aber schlicht kein Geld dafür da. Enttäuschung gibt es auch im Landkreis Harburg. Landrat Rainer Remper sieht in der Beschlussvorlage keine spürbare Verbesserungen für die Region. Aber es gibt auch positive Stimmen. Für Kai Rabe von Kühlewein vom Verkehrsclub Deutschland geht die Vorlage sogar über die Forderungen hinaus, gerade was die regionalen Punkte wie mehr Lärmschutz und neue Bahnhöfe angehe.
1: Der Ex-Präsident des Kosovo, Thaçi, ist wegen Kriegsverbrechen zu 25 Jahren Gefängnis verurteilt worden. Das zuständige Sondergericht in Den Haag sah es unter anderem als erwiesen an, dass er als damaliger Oberkommandeur der UÇK, einer Guerilla-Armee im Kosovo-Krieg, für politische Morde verantwortlich war. Aus Wien, Oliver Schusch.
5: Er trage die Verantwortung für die Ermordung von 96 Personen, für die Folterung von 303 Personen, für grausame Behandlungen und rechtswidrige und willkürliche Festnahmen. In der kosovarischen Hauptstadt Pristina, wo sich tausende Menschen zu einer Solidaritätskundgebung versammelt haben, ist das Entsetzen groß. Viele Kosovo-Albaner sehen sich nur als die Opfer des Krieges, als die Kämpfer für Freiheit und Unabhängigkeit und die Serben als die alleinigen Täter, als die Besatzer. Laut internationalen Untersuchungen haben die serbischen Streitkräfte im Kosovo-Krieg bis zu 9000 Zivilisten, überwiegend Kosovo-Albaner, getötet. Die kosovo-albanische Guerilla-Armee UÇK hat demnach bis zu 1500 Zivilisten getötet, überwiegend Serben.
1: Das waren die Nachrichten. Das Wetter in Norddeutschland. Ein Mix aus Sonne, Wolken, Schauern und einzelnen Gewittern bei Höchstwerten von 18 bis 21 Grad. In der Nacht meist trocken, gebietsweise Schauer, Tiefstwerte 13 bis 9 Grad. Morgen freundliche Phasen und zeitweise Regen, Höchstwerte 16 bis 20 Grad. Am Freitag ein paar Schauer, vereinzelt Gewitter, 17 bis 20 Grad. Und am Sonnabend nach freundlichem Beginn erneut Schauer, einzelne Gewitter bei 18 bis 21 Grad. Es ist 13.05 Uhr.
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7: Und da schauen wir zuerst nach Gifhorn. Die Braunschweiger Straße zwischen Bahnhofstraße und Fadderslebener Straße ist wegen eines Feuerwehreinsatzes in beiden Richtungen gesperrt. Die Anwohner werden gebeten, Fenster und Türen geschlossen zu halten. Dann eine Meldung für die A2 Hannover Richtung Berlin. Die Anschlussstelle Helmstedt West ist nach einem Unfall gesperrt. Und Osterode B241, Fienburg-Osterode. Der Butterbergtunnel ist wegen Tunnelarbeiten bis 16 Uhr sowie von 18 Uhr bis morgen 5 Uhr in beiden Richtungen gesperrt. Weitere Meldungen liegen uns nicht vor. Ich wünsche Ihnen weiterhin gute und sichere Fahrt und gute Unterhaltung mit dem Programm von Radio Okawelle.
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9: Willkommen zur dritten und für heute letzten Stunde mit dem Magazin Zwischen Harz und Heide. Musikauswahl und am Mikrofon nach wie vor Albert Hirsmüller. Moin Moin und weiter gute Unterhaltung wünsche ich. Die Themen in dieser Stunde, Sie bekommen den Filmtipp der Woche zu hören. Es gibt einige Angebote in der Jobbörse. Es gilt, das musikalische Geburtstagskind des Tages zu würdigen. Sie hören Kabarett mit Stefan Wach-Hubiger und reichlich Musik zu Beginn dieser Stunde von Thomas Dübdorf.

0: Singen ja die mit der Soldier verlaufen, davor hören sie Thomas de Dübdahl mit Lifeline. Es gibt wohl nichts Schlimmeres, als wenn dem geliebten Ehemann der Besitz von Kinderpornografie vorgeworfen wird. Noch sind die Anschuldigen vage, die Auswertungen der beschlagnahmten Festplatten dauern Monate, aber allein der Verdacht. Kann Lucy ihren Mann Philipp noch vertrauen, seinen Beteuerungen glauben? Der Film Gentle Monster konzentriert sich fast ausschließlich auf die Ehefrau und darauf, wie sie mit dem Verdacht umzugehen versucht.
1: J'aurai la chasse, la sanglier, la murette.
2: Er arbeitet zu viel.
3: Er baut sich was auf.
4: Die Konzertpianistin Lucy und ihr Mann Philipp sind mit ihrem kleinen Sohn aufs Land in die bayerische Provinz gezogen. Philipp hatte einen Burnout und hier auf dem Land versucht er, als Dokumentarfilmer wieder Fuß zu fassen. Doch eines Tages steht plötzlich die Polizei vor der Tür.
5: Die Bearbeitung kann sich im Falle eines Verfahrens begünstigend für Sie auswirken.
3: Qu'est-ce qui se passe? Philipp?
5: Did you know that?
4: Was ist hier los, fragt Lucy ihren Mann. Und ob Lucy davon gewusst hat, möchte die Ermittlerin wissen. Was soll sie gewusst haben? Urplötzlich steht ihre Welt Kopf. Philipp soll sich unter dem Nickname Gentle Monster in eingängigen Foren mit Pädokriminellen ausgetauscht haben. Lucy kann es nicht glauben.
3: He did it for research. For work.
4: Für Recherche, für seine Arbeit sei das gewesen. Doch ihr kommen nach und nach Zweifel, die sie kaum noch ertragen kann.
6: I love you so much, it hurts. I don't want all of this to go away.
4: Ich liebe dich so sehr, dass es weh tut. Das soll aufhören, wirft sie Philipp an den Kopf. Ihre Mutter hat einen ganz pragmatischen Tipp.
3: Il faut que tu vomisses.
6: Quoi?
3: Der Purificateur.
4: Du musst dich übergeben, das ist reinigend, und danach seinen Namen nie wieder aussprechen. Wie gut kennt man einen Menschen, mit dem man sein Leben teilt? Regisseurin Marie Kreuzer interessiert sich in Gentle Monster hauptsächlich für Lucy und dafür, wie sie mit dem Verdacht umzugehen versucht. Ist ihre große Liebe zu solchen Abscheulichkeiten fähig oder ist vielleicht doch alles ein Missverständnis? Und Philipps liebevolles Verhältnis zu seinem Sohn? War da mehr? Gentle Monster ist ein sensibles Porträt über eine selbstbewusste Frau, die den Boden unter den Füßen zu verlieren droht, brillant verkörpert von Lea Seydoux. Jelle Haase überzeugt als Ermittlerin, Laurenz Rupp als unter Verdacht stehender Ehemann.
0: Gentle Monster läuft ab morgen im Universal Filmtheater in Braunschweig. In einer prägnanten Nebenrolle ist im Übrigen Katharine Dennerfeld zu sehen. Soweit der Filmtipp von der Mitte-Kulturredakteurin Silvia Scholz. Und damit zu einer musikalischen Reminiszenz an einen großartigen Künstler, der heute vor 53 Jahren im Zuge des Pinochet-Putsches gegen Salvador Allende mit vielen tausend anderen im Stadion von Santiago de Chile eingepfercht war, der gefoltert wurde, ihm sind beide Hände gebrochen worden, dass er keine Gitarre mehr spielen konnte, nachdem er auch im Stadion seine Musik gemacht hat. Und dann wurde er auch ermordet von der Pinochet-Soldateska, heute vor 53 Jahren. In Erinnerung an den wunderbaren Victor Jara hören Sie Angelita.

Eine kleine Erinnerung an den heute vor 53 Jahren in Santiago de Chile im Stadion ermordeten Liedermacher, Liederschreiber Victor Jara und damit zu Ruby Turner.

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2: Hier sind wieder aktuelle Stellenangebote aus unserer Region. Wie immer vorab der Hinweis, alle Angebote beziehen sich auf sozialversicherungspflichtige Tätigkeiten und sind geschlechtsneutral. Die Berufsbildungs- und Beschäftigungsgesellschaft des Landkreises Peine sucht zur Sofortverstärkung für den Wertstoffhof in Stedum. Die unbefristete Vollzeitstelle hat einen Umfang von 38,5 Wochenstunden. Aufgaben sind unter anderem die Bedienung des Kassen- und Waagesystems, die Bearbeitung von Kundenanliegen und die allgemeine Unterstützung auf dem Hof. Voraussetzungen sind ein kundenorientiertes, teamfähiges und zuverlässiges Auftreten sowie Flexibilität und Belastbarkeit. Erfahrungen mit Kassensystemen und der Führerschein Klasse B sind von Vorteil, aber keine Bedingung. Auch Quereinsteiger sind willkommen. Aussagekräftige Unterlagen werden per E-Mail erbeten an bewerbung@bbg-peine.de. Außerdem, die Gesellschaft für numerische Simulationen, GNS, in Braunschweig sucht zum nächstmöglichen Zeitpunkt eine Bürokraft in unbefristeter Vollzeit. Der Tätigkeitsbereich umfasst die Bearbeitung von Angeboten, Kundenaufträgen und Lieferscheinen, die Erstellung von Rechnungen und Versanddokumenten, die Überwachung von Zahlungseingängen sowie die Pflege von Stammdaten. Geeignete Bewerber verfügen über eine abgeschlossene kaufmännische Ausbildung, Berufserfahrung in der Auftragsabwicklung, sehr gute Deutsch- und Englischkenntnisse sowie sichere MS-Office-Kenntnisse, insbesondere Excel. Erfahrung mit ERP-Systemen wie Kivitendo wäre von Vorteil. Vollständige Bewerbungen werden per E-Mail erbeten an birgit.weishand@gns-mbh.com. Und der Gabelstapler-Fachbetrieb W. Körner in Schwülper sucht ab sofort einen zuverlässigen Mechatroniker. Aufgaben der unbefristeten Vollzeitstelle sind die Wartung, der Service und die Reparatur von Gabelstaplern und Flurförderzeugen. Wichtigste Voraussetzungen sind Freude an Technik und Kundenkontakt sowie die Bereitschaft zur Weiterentwicklung. Ein Führerschein Klasse B wäre hilfreich. Bewerbungen werden online erbeten an info@körnergabelstapler.de, Körner Gabelstapler in einem Wort, oder telefonisch unter 05303 95950. Soweit unsere Jobbörse für diese Woche. Falls Sie Interesse an einer der Stellen haben oder selbst einen Arbeits- oder Ausbildungsplatz anbieten möchten, dann können Sie sich gern bei uns melden, und zwar per E-Mail an jobbörse@okawelle.de. Redaktionsschluss ist Montag um 18 Uhr. 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
0: Soweit die Jobbörse für diese Woche. Nach der Jobbörse ist ein vor dem musikalischen Geburtstagskind des Tages.

Richard Marx mit Endless Summer Nights. Richard Marx ist in eine sehr musikalische Familie hineingewachsen. Sein Vater Dicke Marx war Komponist und Gesangstrainer. Seine Mutter Ruth als Sängerin. Entdeckt wurde Marx zu Beginn der 80er Jahre von Lionel Richie, für den er im Anschluss als Background-Sänger arbeitete. Bereits 1987 veröffentlichte er dann sein selbstbetiteltes Solo-Debüt, das vor allem in den USA sehr erfolgreich war. 1989 schaffte er den endgültigen Durchbruch mit seiner Ballade Right Here Waiting aus seinem zweiten Album Repeat Offender. Sein drittes Album Rush Street 1991 knüpfte an die Erfolge der ersten beiden LPs an und brachte Marx auf den Höhepunkt seiner Solokarriere. In den folgenden Jahren veröffentlichte er für eine ganze Reihe von weiteren Platten, darunter ein Best-of-Album. Doch an die Erfolge früherer Jahre konnte er nicht mehr anknüpfen. Erst mit seinem achten Soloalbum My Own Best The Enemy schaffte er 2004 ein vielbeachtetes Comeback. Insgesamt wurden von Richard Marx in seiner Laufbahn bisher über 30 Millionen Platten verkauft. Er hatte als Sänger 19 Top 20 Hits, davon 7 Nummer 1 Songs, und er hatte 13 weitere für andere Künstler geschrieben. Heute ist er 63 geworden. Glückwunsch an dieser Stelle. Glückwünsche auch an alle Hörer jedweden Geschlechts von Radio Ruhrgewelle, die heute ebenfalls Geburtstag haben. Und hier ist noch einmal Richard Marx mit dem Titel Hazard.

0: Richard Marx mit seinem Titel Hazard. Heute ist er 63 geworden. Unser musikalisches Geburtstagskind des Tages. Damit in die Rubrik Kabarett der Satire. Auch heute wieder mit Stefan Wakubiger.
1: So, jetzt machen wir aber den Kaffee. Ich nehme immer einen Teelöffel voll. Also eigentlich ist es ein Kaffeelöffel. Ich sag Teelöffel. Also, ich könnte auch nach Gefühl einfach, aber das mache ich nicht. Löffel, ne? Das ist eine bestimmte Kategorie. Gell? Also, da weiß man, wie viel man hat. Also, ich meine, gut, es gibt unterschiedlich große Löffel, ne? Da hat man auch unterschiedlich viel Kaffee. Also, im Grunde ist es wurscht, es ist egal, aber ich finde trotzdem, man schmeckt das. Also, es ist halt was Festes. Eine, ne? Also, und der Mensch braucht irgendwas Festes, weißt du? Irgendwas zum Festhalten, ne? Wenn es nur ein Löffel ist. Ja, darum sagt man ja wahrscheinlich so, ne, den Löffel abgeben, ne, wenn man das letzte Kästchen ausgefüllt hat. Ne. Vom großen Steuerprüfer steht. Ne, naja, aber so weit ist es noch nicht. Ne. Ich könnte mal mein Geburtsdatum eintragen, das mache ich auch immer am liebsten, weil das ist am einfachsten, das bleibt jedes Jahr gleich. Ne. Eigentlich ist das ja seltsam, gell? Dass das Geburtsdatum immer gleich bleibt. Nein, aber man wird ja jedes Jahr älter. Gell? Das Alter ändert sich jedes Jahr, das Geburtsdatum bleibt gleich. Nein, weil das hängt ja zusammen, oder? Das ist ja wie so ein, mit so einem Gummiring. Ja, ne? Wenn der Gummi reißt, dann ist es vorbei. Obwohl manches Leben fängt ja so erst an. Gell? Aber, so, ja. Ja, übrigens, wie ich letztes Jahr die Steuererklärung gemacht habe, da habe ich noch gemeinsame Veranlagung, also zusammen mit meiner Frau noch, zusammen noch, weil da waren wir noch nicht so sehr getrennt. Und dann habe fällt mir nur gerade ein, weil da habe ich auch ihr Geburtsdatum eingetragen und genau in dem Moment kommt sie ins Zimmer und fragt, was schreibst du denn da? Und dann habe ich gesagt, ich habe gerade dein Geburtsdatum eingetragen.

0: weg, ja. Sie ist dann ganz schnell, das ging ganz schnell. Sie joggt ja jetzt auch. Sie joggt, sie läuft, sie versucht sich laufend zu verändern. Na, dann wiegt sie sich doch wieder in falscher Hoffnung. Nein. Du, ich jogg nicht mehr. Nee, ich jogge. Weißt du, ich hab mir das mal so gedacht, vielleicht ein bisschen, aber warum ich nicht mehr jogge, ne? Irgendwann mache ich ja mal meinen letzten Schritt, gell? Also ich weiß jetzt nicht, wann das ist, gell? Aber irgendwann mache ich mal genau meinen letzten Schritt, gell? Und dann könnte man doch theoretisch von dem Schritt, vom letzten zurückzählen bis heute, wie viele Schritte ich noch gemacht habe, ne? Und dann ist das ja im Nachhinein eine bestimmte Zahl, gell? Die kenne ich jetzt nur nicht, gell? Aber es ist eine bestimmte Zahl, ich kenne die nur nicht. Ne? Sagen wir mal, das wären 10 Millionen Schritte. Gell? Klingt viel, ist gar nicht so viel. Gell? Ich vergesse ja auch oft was. Also muss ich oft zweimal. Ne? So gut, sagen wir 20 Millionen Schritte bei mir. Gell? Aber jetzt bin ich gerade hier schon wieder 7 Schritte sinnlos rumgelaufen. Gell? Na schau, dann habe ich noch 19.999.993 Schritte. Ja, da bin ich doch blöd, wenn ich jogge. Ja, also. Ja. Oh. Aber gell, wenn man so Zahlen wüsste, ja, wenn man so Zahlen wüsste, dann würde man schon manches im Leben anders planen. Gell? Das würde man schon, also, nein, oder wenn ich zum Beispiel wüsste, dass ich noch 10 Steuererklärungen habe, ne, dann würde ich die doch viel bewusster machen. Also nicht lieber, ne, aber bewusster. Ne? Genauso ungern, aber bewusst ungern. Ja, wenn der Mensch so wäre wie so ein modernes elektrisches Gerät, wo du weißt, nach der Garantie geht es automatisch kaputt. Ja, da könnte man sein Leben ein bisschen planen, oder? Dass man sagt, ja gut, wie viel wäre denn die Garantie beim Menschen? Also die Garantie, ne, das ist ja nicht so viel, gell, sagen wir 70 Jahre, oder? Ist nicht viel, aber das ist garantiert. Ne? Wenn vorher was ist, kann man sich umtauschen. Und dann könnte man ein bisschen planen, oder? Dass man sagt, dass man, ne? Wenn man das erste Kind mit 30, ne? Dann ist man 60, wenn die Enkel kommen, dann hat man noch 10 Jahre. Ne? Die besuchen dich, sagen wir mal, zweimal im Jahr. Ne? Da kommst du mit einer Tüte Wert das Echte locker durch. Ne? Ne? Und wenn die in die Pubertät kommen, ist man schon wieder weg. Ja. Aber das Leben ist nicht so, gell? Das Leben, das ist ja Natur, gell? Und die Natur, die läuft automatisch, ne? Die hat auch keinen Knopf. Da kann man nicht einfach mal Pause machen. Die Natur läuft automatisch, also natürlich, aber automatisch. Praktisch ein natürlicher Automat, gell? Das läuft und läuft und läuft, ne? Das läuft, aber man muss immer mit, gell? Das läuft und läuft, ne? Du musst aufs Klo, ne? Wenn du nicht gehst, dann läuft's trotzdem. Nee, die Natur hat keinen Knopf, ne? Und wenn der Mensch einen dran macht, gell, an die Natur, dann wird's eng. Aber so eng, dass einem die Luft wegbleibt. Bei mir war das der oberste Knopf einer Strickjacke. Ja, da war ich noch ein Kind.
1: Stefan Markhubiger mit einem Text Tippexe für die Beziehung. Wir werden auch morgen wieder einen Text von und mit Stefan Markhubiger hören. Kommen nun zur CD der Woche.

Madrone, Evo, Mieze, Marion und Sobo, bitte was volle aus dem Album Belle Histoire in dieser Woche CD der Woche. Ich bin Albert Hirschmüller, wünsche Ihnen noch einen angenehmen Tag, machen Sie das Beste daraus, genießen Sie das Leben gerne immer mal wieder begleitet, vorne mit dem Programm von der Radio Uke Welle. Und bis hin zu den Nachrichten hören Sie noch der Charlie Hamlet, Rio Made a Lady.

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1: Um 14 Uhr mit Astrid Fietz. EU-Kommissionschefin von der Leyen will ein europaweites Social-Media-Verbot für Kinder. In einer Grundsatzrede vor dem Europaparlament kündigte sie Beschränkungen je nach Alter an. Einzelheiten von Katrin Schmidt aus Straßburg.
2: Ihre Vorstellung ist, kein Social Media unter 13, kein eigener Account unter 15, also wirklich nur ganz minimaler Zugang im Beisein von Eltern, anderen Erziehungsberechtigten. Und auch dann, das ist wichtig, ab 15 ist nicht alles erlaubt, sondern dann sind die Plattformen in der Pflicht nachzuweisen, dass sie sicher sind, dass sie kein Addictive Design voreingestellt haben sozusagen, dass Fotos nicht für KI-Kontexte verwendet werden, all solche Dinge. Morgen wird sie es noch konkretisieren, auch persönlich nochmal. Und dann ja, geht das seinen Weg. Dazu muss man immer sagen, das wird ja auch gefragt, müssen da alle mitmachen? Die Staaten haben alle eigene Vorstellungen. Nein, aber sie gibt einen fast zwangsläufigen Weg vor, weil nur Brüssel kann mit den Plattformen verhandeln.
1: Die Bundesregierung hat einen 10-Punkte-Plan für mehr Schutz gegen islamistischen Terror vorgestellt. Innenminister Dobrindt und Justizministerin Hubig wollen als Konsequenz aus dem Anschlag auf den Christopher Street Day in Berlin unter anderem Strafmaße verschärfen. Vorgesehen ist zum Beispiel eine Mindestfreiheitsstrafe von einem Jahr für Angriffe mit Messern und anderen gefährlichen Werkzeugen. Außerdem soll das Sicherheitsinteresse der Allgemeinheit stärker berücksichtigt werden, wenn es um die Frage geht, ob eine Strafe zur Bewährung ausgesetzt wird. Die 8 Ministerpräsidenten der CDU haben Kanzler Merz den Rücken gestärkt. In einer gemeinsamen Erklärung wandten sie sich gegen die aktuellen Personaldiskussionen. Aus Berlin Sabine Henkel.
3: Wörtlich heißt es darin, gemeinsam mit dem Bundeskanzler wollen und werden wir unseren Beitrag leisten. Damit reagieren die Ministerpräsidenten offenbar auf Spekulationen, die darauf abzielen, dass Merz abgelöst werden könnte. Als möglicher Nachfolger wird unter anderem Hendrik Wüst aus Nordrhein-Westfalen genannt, der das Schreiben aber ebenfalls unterzeichnet hat. Darin steht, dass Deutschland eine stabile und handlungsfähige Bundesregierung brauche. Außerdem halten die CDU-Ministerpräsidenten Verlässlichkeit für wichtig und entschlossenes Handeln. Sie sind überzeugt, dass Vertrauen wieder entstehen kann, wenn Politik Probleme löst, die die Menschen im Alltag beschäftigen. Und ganz offenbar sind alle 8 davon überzeugt, dass Friedrich Merz das gelingen kann.
1: Seit Jahrzehnten plant die Deutsche Bahn einen Ausbau oder Neubau der Bahntrasse Hamburg-Hannover. Jetzt haben sich Verkehrspolitiker von Union und SPD auf einen gemeinsamen Antrag geeinigt, der den Bau einer neuen Schienenstrecke zwischen Hamburg und Celle vorsieht. Aus Lüneburg Marlene Leinkauf.
4: In der Region, durch die die Strecke führt, kommt das nicht gut an. In Soltau und Bergen sollen ja Regionalbahnhöfe geschaffen werden. Laut Bürgermeisterin ist in Bergen aber schlicht kein Geld dafür da. Enttäuschung gibt es auch im Landkreis Harburg. Landrat Rainer Rempe sieht in der Beschlussvorlage keine spürbare Verbesserungen für die Region. Aber es gibt auch positive Stimmen. Für Kai Rabe von Kühlewein vom Verkehrsclub Deutschland geht die Vorlage sogar über die Forderungen hinaus, gerade was die regionalen Punkte wie mehr Lärmschutz und neue Bahnhöfe angehe.
1: Der frühere Präsident des Kosovo, Thaçi, ist wegen Kriegsverbrechen zu 25 Jahren Haft verurteilt worden. Ein Sondertribunal in Den Haag sprach den 58-Jährigen unter anderem der Folter, des Mordes und der willkürlichen Inhaftierung schuldig. Thaçi war Oberkommandeur der UÇK, einer Guerilla-Armee im Kosovo-Krieg und später Präsident des Kosovo. In Pristina hat es in den vergangenen Tagen mehrere Kundgebungen für den Angeklagten gegeben, denn viele Kosovo-Albaner sehen sich ausschließlich als Opfer des Krieges und nur die Serben als die Täter. Der Likör ohne Ei darf weiter so heißen. Das schleswig-holsteinische Oberlandesgericht hat seinem Berufungsurteil dem Hersteller aus Hennstedt-Ulzburg Recht gegeben. Eine unzulässige Anspielung auf den geschützten Namen Eierlikör sahen die Richter nicht. Auch das Logo auf der Flasche, ein bunter Hahn, ist demnach zulässig. Das Landgericht Kiel hatte schon vor einem Jahr entschieden, dass die Bezeichnung Likör ohne Ei für den veganen Schnaps auf Sojabasis nicht gegen EU-Recht verstößt und auch nicht irreführend ist. Der Schutzverband der Spirituosenindustrie wollte das nicht hinnehmen und war in Berufung gegangen. Das waren die Nachrichten. Das Wetter in Norddeutschland. Ein Mix aus Sonne, Wolken, Schauern und einzelnen Gewittern bei Höchstwerten von 18 bis 21 Grad. In der Nacht meist trocken, gebietsweise Schauer, Tiefstwerte 13 bis 9 Grad. Morgen freundliche Phasen, zeitweise Regen, Höchstwerte 16 bis 20 Grad. Freitag ein paar Schauer, vereinzelt Gewitter, 17 bis 20 Grad. Und am Sonnabend dann nach freundlichem Beginn erneut Schauer, einzelne Gewitter bei 18 bis 21 Grad. Es ist gleich 14.05 Uhr.
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6: Und da haben wir einen Hinweis für Gifhorn. Die Braunschweiger Straße zwischen Bahnhofstraße und Fallerslebener Straße ist wegen eines Feuerwehreinsatzes in beiden Richtungen gesperrt. Anwohner werden gebeten, Fenster und Türen geschlossen zu halten. Weitere Meldungen habe ich nicht für Sie. Ich wünsche Ihnen weiterhin gute und sichere Fahrt und gute Unterhaltung mit dem Programm von Radio Okawelle.
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am heutigen 16. September zum Start in den Nachmittag hinein. Ein Hallo von Michael Wieser am Radio Operwelle Mikrofon. Willkommen damit zu einer neuen Ausgabe von Musik ohne Grenzen. Ein Musikmagazin mit Neuerscheinungen, das aber zumeist von noch nicht ganz so bekannten Künstlerinnen, wo es sich aber durchaus lohnt, diese mal zu hören. Lassen Sie sich also einfach mal musikalisch überraschen. Die Sängerin Fidi Steinbeck startet mit einem kurzen und knappen Hi in dieser Ausgabe. Viel Freude nun bei Musik ohne Grenzen.

Tilly Steinbeck ist eine Hamburger Singer-Songwriterin und Cellistin. Im Jahr 2019 nahm sie an der 9. Staffel der Castingshow The Voice of Germany teil. Sie erreichte das Finale und trat dort mit ihrem Song Warte mal gemeinsam mit dem Coach Mark Forster auf. Hi, so der Name ihrer neuen Single. DJ Herzbeat folgt nun, der sich mit dem italienischen Sänger Bruno Ferrara zusammengetan hat. Amore mio, ihr neuer Titel.

0: Ein flotter Titel, Du bringst mich aus dem Takt, gesungen von dem Hamburger Entertainer Peter Sebastian und der Sängerin Tina Heeschen. Der nächste Künstler heißt Jay Alexander und er ist ein Crossover-Sänger, der mit dem Duo Marshall und Alexander vor Jahren bekannt wurde. Er macht seit einiger Zeit solistisch weiter und das in einem neuen Stil, Mach dich nicht kleiner, eine Hymne auf die Authentizität und die Einzigartigkeit jedes Menschen. Eine epische Hymne für mehr Selbstliebe, Mut und die Freiheit, genauso zu sein, wie man ist. Jay Alexander.
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Das war das Projekt Ace on the Bass zusammen mit dem Sänger Jan Dahnen, Another Friday. Ace on the Bass ist ein Musikprojekt, produziert von MC Jenko. Als nächstes habe ich Chris Cosmo, von ihm heißt es Halbvolles Glas. Chris erhielt in Chile seinen Künstlernamen, Chris Cosmo. Er ist ein Songwriter, Musiker und Coach. Halbvolles Glas, sein aktueller Song. Danach folgt das deutsche Duo Bruckner. Es ist ein deutsches Indie-Pop-Duo aus Regensburg. 2017 haben Jakob und Matti Bruckner ihre erste EP veröffentlicht. Seitdem sind sie mit dabei. Gute Dinge, ihr aktueller Song, nach Chris Cosmo und Halbvolles Glas.

Das war der Sänger Jacques Farrar. Jacques Farrar ist ein Sänger, Tänzer und Storyteller, der Popmusik mit funkigen R&B-Einflüssen aus der Disco-Ära verbindet. No Regrets, sein aktueller Song. James Cotterill ist ein britischer Musiker, der aber in Österreich, Los Angeles und seit 2022 vor allem in England lebt. Try, so sein aktueller Song, James Cotterill.

Du nimmst dich immer mit, der aktuelle Song des Sängers Norwin. Hinter dem Künstlernamen Norwin steckt der deutsche Musikproduzent, Komponist und Songwriter Markus Norwin Rummel. Er ist seit vielen Jahren erfolgreich mit seinen Künstlerinnen. Nun startet er solo durch als Sänger Norwin. Das Duo Renate Regato und Louis Austin haben den Hit Tolle Roller herausgebracht. Ein Loblied auf die Vespa, ein Italo-Disco-Hit der beiden. 2026 wird die Vespa ja 80 und auch Louis Austin wird 80 Jahre jung. Idee, Produktion und Umsetzung hatte bei diesem Song Renato Regato Tolle Roller.

Da sehe ich mich, so hieß der eben gehörte Song, mit dem Duo Die Atzen zusammen mit dem Sänger Pietro Lombardi. Der nächste Künstler ist einfach Oskar. Einfach Oskar ist der Künstlername des deutschen Singer-Songwriters Oskar von Katte. Er stammt aus dem Jerichower Land in Sachsen-Anhalt und lebt aber in Berlin, ehrlich gesagt, so seine neue Single.

Das war das österreichische Duo Edmund, ein österreichisches Austropop-Duo, das aus den Sängern und Gitarristen Markus Kadenski und Roman Messner besteht. Menschen, der Name des neuen Songs des Duos. Zum Abschluss hier bei Musik ohne Grenzen habe ich noch The Bunny Button Club mit Diddle Didi. Das Duo Chapter 7 mit einer Hymne, Dein Gift, und zum Abschluss der Sänger David Kaschner mit Ritual, mit dem Michael Wieser am Radio Okawelle Mikrofon für heute Ciao sagt. Danke fürs Dabeisein. Weiterhin noch einen informativen und unterhaltsamen Tag hier bei Radio Okawelle. Tschüss.

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1: Um 15 Uhr mit Tarek Yusbashi. EU-Kommissionschefin von der Leyen will ein europaweites Social-Media-Verbot für Kinder. In einer Grundsatzrede vor dem Europaparlament kündigte sie Beschränkungen je nach Alter an. Einzelheiten von Katrin Schmidt aus Straßburg.
2: Ihre Vorstellung ist, kein Social-Media unter 13, kein eigener Account unter 15, also wirklich nur ganz minimaler Zugang im Beisein von Eltern, anderen Erziehungsberechtigten. Und auch dann, das ist wichtig, ab 15 ist nicht alles erlaubt, sondern dann sind die Plattformen in der Pflicht nachzuweisen, dass sie sicher sind, dass sie kein Addictive Design voreingestellt haben, sozusagen, dass Fotos nicht für KI-Kontexte verwendet werden, all solche Dinge. Dazu muss man immer sagen, das wird ja auch gefragt, müssen da alle mitmachen? Die Staaten haben alle eigene Vorstellungen. Nein, aber sie gibt einen fast zwangsläufigen Weg vor, weil nur Brüssel kann mit den Plattformen verhandeln.
1: Mit einem Bündel von Maßnahmen will die Bundesregierung gegen den Missbrauch von Sozialleistungen vorgehen. Ein entsprechender Aktionsplan liegt dem ARD-Hauptstadtstudio vor. Im Mittelpunkt des Plans steht demnach der Sozialbetrug im Zusammenhang mit der Zuwanderung aus EU-Staaten. Durch mehr Datenabgleich zwischen den Behörden soll es besser als bisher erkannt werden können, wer unberechtigt Leistungen bezieht. Auch ein schärferes Vorgehen gegen Vermieter sogenannter Schrottimmobilien ist Teil des Aktionsplans. Das Papier soll noch in diesem Monat durchs Kabinett gebracht werden und zum Ende des Jahres greifen. Bundeskanzler Merz hat erleichtert auf die jüngste Erklärung der 8 CDU-Ministerpräsidenten reagiert. Aus seinem Umfeld heißt es, Merz begrüße die Unterstützung der Regierungschefs der Länder. Die Ministerpräsidenten hatten davor gewarnt, die Debatte über einen möglichen Kanzlersturz fortzuführen und stattdessen für eine stabile und handlungsfähige Bundesregierung geworben. Dazu eine Einschätzung unseres Berlin-Korrespondenten Matthias Deiß.
3: Nun, es hat in den letzten Tagen ja viel politische Diskussion über die Zukunft von Friedrich Merz gegeben, aber eben wenig gewichtige Stimmen aus der CDU, die sich eben ohne Wenn und Aber hinter ihm versammeln und ihn stützen. Das konnte in der Öffentlichkeit nur den Eindruck entstehen lassen, dass Friedrich Merz zunehmend isoliert ist und auch im Amt gefährdet. Diesem Eindruck will die CDU-Spitze nun entgegentreten. Auf der anderen Seite fällt auch auf, dass diese Erklärung durchaus Interpretationsspielraum lässt. So betont sie einerseits, Deutschland brauche jetzt eine stabile Bundesregierung. Auf der anderen Seite aber fällt der Name Friedrich Merz selbst kein einziges Mal. Er taucht in dieser Erklärung gar nicht auf.
1: Die Bundesregierung will wegen der anhaltend hohen Preise für Benzin und Diesel die Autofahrer entlasten. Aktuell diskutieren Union und SPD, welche Schritte sie dazu unternehmen wollen. Unser Hauptstadtkorrespondent Jan Zimmermann fasst den Stand zusammen.
4: In der Union werden Steuersenkungen favorisiert, um die Spritpreise zu drücken. Fraktionschef Frey sprach sich dafür aus, die Mehrwertsteuer zu senken, von 19% auf 7%. Bundeswirtschaftsministerin Reiche von der CDU kann sich auch Direktzahlungen an Menschen vorstellen, die wenig Geld verdienen und besonders unter den hohen Preisen für Benzin und Diesel leiden. Die SPD hatte bisher andere Vorschläge gemacht. Sie setzt sich für eine Preisobergrenze, einen sogenannten Preisdeckel und eine Übergewinnsteuer ein. Beide Vorschläge würden den Staat kein Geld kosten und seien schnell umsetzbar, sagen die Sozialdemokraten.
1: Seit Jahrzehnten plant die Deutsche Bahn einen Ausbau oder Neubau der Bahntrasse Hamburg-Hannover. Jetzt haben sich Verkehrspolitiker von Union und SPD auf einen gemeinsamen Antrag geeinigt, der den Bau einer neuen Schienenstrecke zwischen Hamburg und Celle vorsieht. Aus Lüneburg, Marlene Leinkauf.
5: In der Region, durch die die Strecke führt, kommt das nicht gut an. In Soltau und Bergen sollen ja Regionalbahnhöfe geschaffen werden. Laut Bürgermeisterin ist in Bergen aber schlicht kein Geld dafür da. Enttäuschung gibt es auch im Landkreis Harburg. Landrat Rainer Rempe sieht in der Beschlussvorlage keine spürbare Verbesserungen für die Region. Aber es gibt auch positive Stimmen. Für Kai Rabe von Kühlewein vom Verkehrsclub Deutschland geht die Vorlage sogar über die Forderungen hinaus, gerade was die regionalen Punkte wie mehr Lärmschutz und neue Bahnhöfe angehe.
1: In Schleswig-Holstein können die Kommunen künftig selbstständig Alkoholverbotszonen einrichten. Der Landtag verabschiedete eine entsprechende Gesetzesnovelle. Möglich sind solche Zonen demnach überall dort, wo es infolge von Alkoholkonsum regelmäßig zu Straftaten oder Ordnungswidrigkeiten kommt. Laut Innenministerin Finke von der CDU geht es darum, die öffentliche Sicherheit zu stärken. Das waren die Nachrichten. Das Wetter in Norddeutschland: ein Wechsel aus Sonne und Wolken, Schauern und einzelnen Gewittern bei Höchstwerten von 18 bis 21 Grad. Nachts meist trocken, gebietsweise Schauer, Tiefstwerte 13 bis 9 Grad. Morgen freundliche Phasen und zeitweise Regen, Höchstwerte 16 bis 20 Grad. Und am Freitag ein paar Schauer, vereinzelt Gewitter, dann bei 17 bis 20 Grad. Es ist 15.05 Uhr.
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7: Dann haben wir zuerst eine Meldung für den Kreis Helmstedt. Die Landesstraße zwischen Süpplingenburg und Emmerstedt ist wegen Bergungsarbeiten in beiden Richtungen gesperrt. Dann noch einmal Gifhorn. Die Braunschweiger Straße ist zwischen Bahnhofstraße und Fallersleben Straße wegen eines Feuerwehreinsatzes immer noch in beiden Richtungen gesperrt. Anwohner werden gebeten, Fenster und Türen geschlossen zu halten. Und A7 Kassel Richtung Hannover zwischen Bokenem und Dernemoxelsgitter. 5 Kilometer stockender Verkehr im Baustellenbereich. Weitere Meldungen liegen uns nicht vor. Ich wünsche Ihnen weiterhin gute und sichere Fahrt und gute Unterhaltung mit dem Programm von Radio Okawelle.
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8: Landschaftsarchitekturpreis für Braunschweiger Nordpark. Areal am Ringgleis punktet mit Vielfalt und Nachhaltigkeit. Freie Fahrt am Weltkindertag. Verkehrsverbund bietet Nulltarif für junge Fahrgäste. Und Deutschland sucht Igel und Maulwurf. NABU in der Region ruft zu Teilnahme an bundesweiter Meldeaktion auf. Im Studio Peter-Michael Möckel. Die Meldungen im Einzelnen. Der Braunschweiger Nordpark ist mit dem renommierten Norddeutschen Landschaftsarchitekturpreis ausgezeichnet worden. Das 3,3 Hektar große Areal am Ringgleis wurde in den Jahren 2022 und 2023 angelegt. Es verbindet das nördliche Ringgebiet mit der Innenstadt. Zentrum ist der Jugendplatz mit dem angrenzenden Kinderspielbereich Drachenland. Laut Verwaltung punktete der Nordpark vor allem mit der Berücksichtigung unterschiedlicher Nutzerbedürfnisse. Dabei spielten auch die Themen Inklusion und Klimaanpassung eine wesentliche Rolle. Die Auszeichnung in insgesamt 8 Kategorien wurde erstmals von den 4 norddeutschen Landesverbänden im Bund Deutscher Landschaftsarchitekten vergeben. Der Publikumspreis ging an den geplanten Landschaftspark in Helmstedt, ein Projekt zur Transformation des früheren Braunkohlereviers in eine grüne Energielandschaft. Junge Fahrgäste können die Region zwischen Harz und Heide am Sonntag kostenlos mit Bus und Bahn erkunden. Anlass ist der Weltkindertag am 20. September. Wie der Verkehrsverbund VRB mitteilte, gilt das Angebot den ganzen Tag über für Kinder bis einschließlich 14 Jahren in allen Bussen, Straßenbahnen und Regionalzügen im Verbundgebiet. Die Aktion funktioniert nach dem Prinzip Einsteigen und Losfahren. Ein Altersnachweis ist nicht erforderlich. Der Naturschutzbund NABU hat Tierfreunde in der Region aufgerufen, sich an einer bundesweiten Aktion zum Schutz von Igeln und Maulwürfen zu beteiligen. Sie sollten vom 18. bis zum 28. September besonders nach diesen Tieren Ausschau halten und jede Sichtung an die Umweltorganisation melden. Wie Josephine Stangenberg von der NABU-Regionalgeschäftsstelle in Salzgitter mitteilte, sollen die erfassten Daten helfen, mehr über die aktuellen Bestände zu erfahren und Schutzmaßnahmen abzuleiten. Besonders dringend sei der Schutz von Igeln, die nachts durch Mähroboter gefährdet würden, so Stangenberg. Trotz breiter Unterstützung für ein Nachtfahrverbot fehle es nach wie vor an landesweiten Regelungen. Die Adresse des Meldeportals lautet www.igelsuche.de. Die Stadt Braunschweig und zahlreiche Organisationen beteiligen sich auch in diesem Jahr an der Europäischen Mobilitätswoche. Zum Auftakt bietet der Verkehrsclub VCD heute Abend einen literarischen Zukunftsdialog. Die Schauspielerin Katrin Reinhardt liest Texte namhafter Autoren zum Thema Reisen mit der Bahn, darunter Mark Twain und Erich Kästner. Beginn ist um 19.30 Uhr im Nachhaltigkeitszentrum am Bohlweg 55. Bis zum 22. September ist ein umfangreiches Programm zur Zukunft der Mobilität geplant. Als ein besonderes Highlight nannte die Verwaltung den Tag der Schiene am Samstag auf dem Schlossplatz. Auch der jährliche Klimaschutzwettbewerb Stadtradeln nimmt breiten Raum ein. Einen Überblick über alle Veranstaltungen bietet die Webseite der Stadt Braunschweig unter dem Suchbegriff IMW. Bei einem Großbrand in Gifhorn sind in der vergangenen Nacht 3 Feuerwehrleute und eine Polizistin leicht verletzt worden. Die Flammen waren um kurz nach Mitternacht in einem Lebensmittelmarkt an der Braunschweiger Straße ausgebrochen. Rund 120 Einsatzkräfte konnten nicht verhindern, dass auch die Wohnungen über dem Geschäft in Mitleidenschaft gezogen wurden. Die Löscharbeiten wurden zusätzlich durch die starke Rauchentwicklung erschwert. Die Anwohner der Gifhorner Innenstadt wurden unter anderem im Okawelle-Programm und über die Warn-App Nina gebeten, Fenster und Türen geschlossen zu halten. Erst am späten Vormittag gab die Feuerwehr Entwarnung. Der Schaden beträgt laut einer ersten Schätzung rund 300.000 Euro. Die Polizei in Wolfsburg sucht Zeugen eines Raubüberfalls, der sich am frühen Dienstagmorgen in der Poststraße ereignet hat. Dort wurde ein Restaurantbetreiber von 5 Männern angegriffen. Die Unbekannten zogen ihrem Opfer eine Kapuze über den Kopf, drückten ihn zu Boden und entrissen ihm die Tasche mit den Tageseinnahmen. Anschließend flüchteten sie in Richtung Schachtweg. Der Gastronom blieb unverletzt. Alle Täter waren laut Beschreibung etwa 1,80 Meter groß, schlank und von dunkler Hautfarbe. 3 von ihnen trugen weiße Basecaps und weiße Nike-Turnschuhe, einer eine Camouflage-Winterjacke. Hinweise werden an die Kripo Wolfsburg erbeten. Soweit die Nachrichten aus der Region. 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

Wenn der Hahn kräht auf dem Mist, dann ändert sich das Wetter oder es bleibt so, wie es ist. Wer sich auf diese Bauernregel verlässt, der liegt auf jeden Fall immer richtig. Hallo, liebe Hörerinnen und Hörer. August Batzum und Paul Gutwin leiten mit diesem alten Schellack-Schätzchen die nächste Sendestunde ein. Ich bin Marianne Reis und möchte heute mit Ihnen wieder einmal auf Wortschatzsuche gehen. Heute geht es um tierische Wetterpropheten. Ja, dass der Hahn auf dem Mist kräht, das wissen wir ja schon. Aber da gibt's ja noch mehr. Den Laubfrosch im Glas zum Beispiel, der angeblich bei gutem Wetter die Leiter hochsteigt. Oder die Kuh auf dem Eis. Oder die Schwalben, die bei drohendem Regen niedrig fliegen. Na, schauen wir mal, was es dann noch so gibt.

Der auf dem Mist krähende Hahn ist mit seiner Beliebigkeit natürlich keine echte Bauernregel. Es ist vielmehr eine Verballhornung. Früher, als es noch keine Wetter-Apps gab, war es für die Bauern lebenswichtig, das Wetter einschätzen zu können. Denn das entschied über eine gute oder eine schlechte Ernte. Wenn im Frühjahr Spätfrost die Aussaat zerstörte, dann konnte das verheerende Folgen haben. Und so war der prüfende Blick gen Himmel besonders im Frühling ein wiederkehrendes Ritual. Da die Landbevölkerung des Lesens und Schreibens nicht mächtig war, wurde das Wissen um die Wetterregeln mündlich von Generation zu Generation weitergegeben. Am besten natürlich in Reinform, so konnte man sie sich viel leichter merken. Davon unbenommen hat das Krähen der Hähne in den frühen Morgenstunden nichts mit dem Wetter zu tun. Aber es war ein unüberhörbares Zeichen zum Aufstehen. Hähne krähen übrigens nicht nur morgens, sondern den ganzen Tag über. Morgens fällt es halt besonders auf, weil es ringsherum noch so still ist. Und egal zu welcher Tageszeit, seinen Hühnerdamen signalisiert zwar ein krähender Hahn, dass er zu weit mehr fähig ist, als nur Krach zu machen.

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1: Wenn die Schwalben niedrig fliegen, werden wir bald Regen kriegen. Ja, so heißt es in China, Japan und auch hier bei uns. Und diese Bauernregel, die hat sogar einen wahren Kern. Schwalben fressen gerne Insekten. Bei trockenem und warmem Wetter fliegen diese in größeren Höhen. Bei kühleren, feuchten und windigen Bedingungen dagegen eher in Bodennähe. Und das tun dann natürlich auch die Schwalben. Sie halten sich bevorzugt da auf, wo ihr Tisch reich gedeckt ist. Allerdings warnt der Deutsche Wetterdienst, dass diese Regel auch nicht in Beton gegossen ist. Schwalben flögen auch aus anderen Gründen tief, etwa frühmorgens, denn dann gäbe es auch bei schönem Wetter kaum Aufwinde. Na gut, das müssen wir wohl als gegeben hinnehmen. Genauso wie die Tatsache, dass eine Schwalbe noch keinen Sommer macht. Und dieser Spruch, der stammt aus einer Fabel von Aesop. Und die geht so. Ein verschwenderischer junger Mann sieht eine Schwalbe und verkauft daraufhin seinen letzten Mantel. Als er sie wenig später erfroren findet, macht er ihr Vorwürfe, weil sie ihn ruiniert habe und er jetzt obendrein auch noch jämmerlich frieren muss. Naja, dazu sage ich jetzt mal besser nichts. Überlegen wir lieber, warum ausgerechnet Schwalben zu den Vorboten des Sommers gehören. Naja, die Schwalbe ist hier Stellvertreter für alle Zugvögel. Sie überwintert in Afrika und in warmen Gebieten anderer Erdteile und kehrt im Frühling zurück. Aber auch Schwalben können sich irren, wie wir schon von Aesop wissen. Es kann passieren, dass sie bei unseren komischen Wetterverhältnissen zu früh zurückkommen. Und wenn wir also im nächsten Frühling eine bei uns sichten, warten wir lieber ab, bis es wirklich warm wird.

Einige tierische Wetterboten können das Wetter tatsächlich zuverlässig ankündigen. Am bekanntesten ist der Laubfrosch. Frösche klettern, wenn es warm ist, auf der Suche nach Insekten an Pflanzen hoch. Wenn sie also auf den Blättern oder Stängeln der Pflanzen hocken, dann ist dies ein Indiz für weiteren Sonnenschein. Sitzen sie allerdings auf dem Boden, dann ist Regen im Anmarsch. Ja, nun sind Frösche keine Sonnenanbeter. Bei gutem Wetter heben die Fliegen ab, also klettern auch die Frösche nach oben, um Beute zu machen. Ah ja, aber woher weiß so ein Frosch eigentlich, ob es sich lohnt, nach oben zu klettern? Biologen vermuten, dass die Frösche in ihren Luftsäcken den barometrischen Druck spüren können. Und der ist ein zuverlässiger Wetterindikator. Tiefdruck bringt bekanntlich Regen und Hochdruck Sonnenschein. Für diese Beobachtung ist es allerdings wichtig, dass man Frösche und Kröten auseinanderhalten kann. Mit den Kröten verhält es sich nämlich genau umgekehrt. Sie sind typische Schlechtwetterboten. Kröten haben eine extrem empfindliche Haut, die vor direkter Sonneneinstrahlung unbedingt geschützt werden muss. Erst wenn es feucht und nass wird, kommen sie aus ihren Verstecken. Und außerdem können sie erst jetzt fette Beute machen, denn Regenwürmer und Nacktschnecken, das ist ihre Lieblingsnahrung, die kriechen bei kommenden Regen ebenfalls an die Oberfläche. Es lohnt sich also, genauer hinzugucken. Und wer Frösche und Kröten nicht auseinanderhalten kann, der schaut einfach nach Regenwürmern. Wenn die zu sehen sind, dann gibt's Regen.

Grillen und Salamander wollen bei Regen ebenfalls fette Beute machen und reihen sich in die Liste der Schlechtwetterboten ein. Ihr Auftauchen ist kein gutes Zeichen für Spaziergänger. Beständigen Sonnenschein kündigen dagegen Heideschnecken an, die oben an den Stängeln der Pflanzen sitzen, oder Spinnen, die emsig neue Netze spinnen. Baut die Spinne ihr Netz jedoch ab, dann ist Regen im Anmarsch. Und so heißt es, reißt die Spinne ihr Netz entzwei, kommt ein Regen bald herbei. Oder andersherum, wenn die Spinnen im Regen spinnen, dann wird er nicht mehr lange rinnen. Zurück zu den Regenwürmern, die bei Regen an die Oberfläche kommen. Über die freuen sich auch die Amseln. Sie fangen vor dem Regen lautstark zu singen an. Und aus dem gleichen Grund trällern auch die Regenpfeifer vor dem Regen ihre schönsten Balladen. Und deshalb heißen sie auch so, wie sie heißen. Also, wenn Amseln und Regenpfeifer intensiv singen, ist Regen im Anmarsch. Das Motto »I'm singing in the rain« ist für sie offenbar erfunden worden.

Hier auf der Urkerwelle geht es bei der Weihnacht-Reihe gerade um Sprichwörter und Redewendungen zu tierischen Wetterpropheten. Den Spitznamen Wetterfrosch, den tragen heute vor allem Meteorologen. Früher hielt man sich aber wirklich einen richtigen Wetterfrosch. Die Tatsache, dass Frösche bei Sonnenschein nach oben klettern, um dort auf die Fliegen zu treffen, die machte man sich zunutze. Die Tiere wurden in Einmachgläser mit kleinen Leitern gesteckt. Kraxelte die Amphibien die Leiter empor, konnte man auf gutes Wetter hoffen. Tja, also, diese Tierquälerei, die war völlig umsonst. Im Mikroklima eines Glases werden äußere Einflüsse ausgeblendet. So ein Frosch kann lediglich den Ist-Zustand des Wetters in seinem Glas messen, aber nicht vorausahnen, was sich an Wetterunbill draußen anbahnt. Seien wir also kein Frosch, verlassen wir uns lieber auf die Wetter-App und den kleinen Frosch im großen Teich. Obwohl, da scheint er es ja auch offenbar nicht gerade leicht zu haben, wenn wir Rita Pavone glauben wollen.

In England gibt es ein altes Sprichwort, wonach sich alle Kühe auf den Boden legen, bevor es zu regnen anfängt. Also laut dem Wetterdienst des Vereinigten Königreichs sollten wir uns aber auf diese Regenvorhersage besser nicht verlassen. Als Herdentiere neigen Kühe dazu, das Verhalten der Artgenossen nachzuahmen. Wenn eine liegt, liegen schnell alle. Im Normalfall liegen Kühe täglich über 12 Stunden, egal ob es im Anschluss regnet oder die Sonne scheint. Dagegen herrscht ziemlich sicher ein frostig kalter Winter, wenn eine Kuh vom Eis zu holen ist. So eine Kuh bringt gut und gern 800 Kilo auf die Waage und wenn sie auf dem Eis steht, muss der See schon sehr stark zugefroren sein. Egal, sie muss schleunigst darunter, damit sie nicht doch noch einbricht und ertrinkt. Und wer es schafft, nicht nur redensartlich eine Kuh vom Eis zu holen, ist auf jeden Fall um einige Sorgen leichter. Denn die Redewendung wird meist von uns gebraucht, wenn wir nach einer Lösung für eine besonders herausfordernde Situation suchen. Natürlich ist es nicht einfach, so eine Kuh zum Rückzug zu bewegen. Ja, da sind sie eigen. Vielleicht geht's mit dem Kettle Call. Der müsste wirken. Mein Hund reagiert jedenfalls immer darauf. Ja, wahrscheinlich ist es dieses Jip.

Wieso regnet es eigentlich in England Hunde und Katzen, wenn es vom Himmel herabschüttet? Bei schlechtem Wetter jagt man noch keinen Hund vor die Tür, also geschweige denn eine Katze. Und trotzdem, it's raining cats and dogs. Früher lebten fast alle Hunde und Katzen draußen. Wenn es dann so heftig regnete, dass alles überschwemmt war, sah man im Wasser die toten Tiere treiben und abergläubische Menschen dachten, es hätte Hunde und Katzen geregnet. Nach einer anderen Deutung kommt die Redensart daher, dass Hunde und Katzen früher in den Strohdächern der Häuser unterkrochen. Und wenn es sehr heftig regnete, dann rutschten sie vom Dach und es regnete nicht nur sprichwörtlich Hunde und Katzen.

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1: Jetzt schauen wir einmal über den Teich. Wenn Sie in den USA wissen wollen, wie lange der Winter noch dauert, dann befragen Sie ein Murmeltier. Phil aus Punxsutawney, Pennsylvania, ist wohl das berühmteste seiner Art. Er wird jedes Jahr am 2. Februar mit dem Murmeltiertag gefeiert. Dafür wird Phil aus dem Winterschlaf aufgeweckt und ans Licht gelockt. Die Tradition sagt, zieht das Tier seinen Schatten, soll der Winter noch weitere 6 Wochen dauern. Naja, das kann er natürlich nicht wirklich und es wäre zu fragen, ob man dem armen Tier diesen Stress antun soll. Immerhin muss er sehr schnell seine Körpertemperatur von unter 5 Grad auf Arbeitstemperatur hochfahren. Ja, und ihn zu wecken ist mit Sicherheit nicht so toll für den armen Phil. Lassen wir am besten jetzt Max Rabe dafür sorgen, dass er ganz schnell wieder einschläft.
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2024 ist der Punxsutawney-Phil übrigens erstmals Vater geworden. Seine Murmeltiergefährtin Phyllis hat zwei gesunde Murmeltierchen zur Welt gebracht. Ja, die können allerdings keine Orakelnachfolger werden, denn es kann nur einen geben. Und so muss der One and Only Punxsutawney-Phil mit einem besonderen Elixier fit gehalten werden. In Serbien, Rumänien und Ungarn muss ein Braunbär als Wetterprophet herhalten. Der Volksglaube ähnelt der Legende um das Murmeltier. Man beobachtet im Februar einen im Zoo lebenden Bären. Kommt er aus seiner Höhle und kehrt anschließend in seinen Unterschlupf zurück, dann soll der Winter noch rund 40 Tage dauern. Jährlich strömen Schaulustige zu den Bärengehegen in die Tierparks. Das Ende des Winters ist in Sicht, postete der Zoo Belgrad etwa im vergangenen Jahr auf seiner Instagram-Seite. Wissenschaftlich belegt sei das Ganze aber nicht, schreibt der Zoo. Man könne genauso gut eine Münze werfen. Na ja gut, aber das wäre doch nicht halb so spektakulär,

Der Siebenschläfertag am 27. Juni hat mit den putzigen Siebenschläfern überhaupt nichts zu tun. Er ist der liturgische Gedenktag für die Siebenschläfer von Ephesus. Das waren sieben junge Christen, die sich in der Zeit der Christenverfolgung in einer Berghöhle nahe Ephesus versteckt hatten. Sie wurden entdeckt und lebendig eingemauert. Der Legende nach starben sie nicht, sondern schliefen 195 Jahre lang. Am 27. Juni 446 wurden sie zufällig entdeckt, wachten auf, bezeugten den Glauben an die Auferstehung der Toten und starben wenig später. Der Siebenschläfertag hat übrigens nicht nur nichts mit dem Siebenschläfer zu tun. Er ist auch als sogenannter Lostag eigentlich nicht am 27. Juni, sondern erst am 7. Juli. Das hat mit dem gregorianischen Kalender zu tun. Der gregorianische Kalender, auch bürgerlicher Kalender, ist der weltweit meistgebrauchte Kalender. Benannt nach Papst Gregor VIII. Entstand er Ende des 16. Jahrhunderts durch eine Reform des julianischen Kalenders. Man wollte damit unter anderem durch eine verbesserte Schaltjahresregelung ein weiteres Auseinanderdriften von Kalender und Sonnenjahr verhindern und beide besser synchronisieren. Mit dieser Reform wurde übrigens auch unser Jahresanfang auf den 1. Januar festgesetzt. Ja, aber das ist eine andere Geschichte. Kommen wir zurück zum Siebenschläfer. Basierend auf der Legende von den sieben jungen Schläfern gibt es einige Bauernregeln, die auf ihren langen und stabilen Schlaf anspielen. Das Wetter am Siebenschläfertag sieben Wochen lang so bleiben mag. Oder wenn's am Siebenschläfer regnet, sind wir sieben Wochen mit Regen gesegnet. Naja, die Schüler, die in dieser Zeit ihre Sommerferien haben, die werden das wahrscheinlich nicht für einen Segen halten. Ich erinnere mich an einen Sommer in den 60er Jahren. Vor den Ferien hatten wir eine Hitzeperiode, unterbrochen von einer Schlechtwetterphase um den Siebenschläfer herum. Tja, und was soll ich Ihnen sagen? Just am letzten Schultag fing es an, aus allen Wolken zu schütten. Und das blieb sechs Wochen so bis zum letzten Ferientag. Furchtbar! Andererseits, erinnern Sie sich an den heißen Sommer von 2018? Ja, Sie und ich, wir waren dabei. Was hätten wir darum gegeben, wenn damals von März bis Oktober wenigstens ein kleiner Regenschauer für etwas Abkühlung gesorgt hätte?

Am 23. Juli beginnen bei uns die sogenannten Hundstage. So werden in Europa die heißen Tage im Sommer genannt. Sie dauern bis zum 23. August und haben mit Hunden überhaupt nichts zu tun. Ursprünglich standen sie in Verbindung mit dem morgendlichen Aufgang des Sirius, dem hellsten Stern des Sternbildes Großer Hund. Erfunden haben die Hundstage nicht etwa die Schweizer, sondern die Römer. Deren julianischen Kalender trafen die heißesten Tage im Juli-August noch mit dem Erscheinen des Sternbildes Großer Hund zusammen. Und durch den Übergang zum gregorianischen Kalender hat sich für uns dieses Datum verschoben. Das komplette Sternbild taucht bei uns erst später, nämlich am 30. August am Sommerhimmel auf. Also dann, wenn die Sommerhitze eigentlich überstanden ist und der Herbst allmählich Einzug hält. Aber von solchen Fakten lässt sich der Volksmund überhaupt nicht beeindrucken. Der hält sich weiterhin an die Römer und belässt die Hundstage beim 23. Juli bis zum 23. August. Und weil es in dieser Zeit meist heiß ist, verbinden wir diesen Zeitraum mit sommerlicher Hitze. Manche von uns, die leiden ja auch an diesen heißen Tagen wie ein Hund. Let the dogs out!

0: Sobald die Temperaturen wieder wärmer werden, hat so gut wie jeder mit ihnen zu kämpfen. Den Gewittertierchen. Sie sind klein, aber oho, mit ihren wenigen Millimetern Körperlänge können sie uns ganz schön lästig werden. Und das tun sie besonders gern bei schwülwarmem Wetter. Aber auch wenn es kribbelt und juckt, Blutsauger sind sie nicht. Wenn sie uns beißen, dann aus Versehen. Sozusagen als Kollateralschaden auf der Suche nach Flüssigkeit. Gewittertierchen sind keine Flugkünstler. Sie können weder gegen den Wind fliegen, noch aus eigener Kraft in die Luft aufsteigen. Der Grund dafür sind ihre stark gefransten Flügel. Sie können also nicht selbst fliegen. Sie lassen dafür aber fliegen. Aufgrund ihres geringen Gewichtes werden sie bei schönem Wetter von warmen Luftmassen emporgehoben und bei Temperaturen über 20 Grad Celsius in höhere Luftschichten getragen. Und wenn der Luftdruck durch ein herannahendes Gewitter sinkt, legen Gewittertierchen ihre Flügel an den Körper und lassen sich absinken. Und dabei landen sie bei uns auf dem Kopf, im Haar und auf der Haut. Tatsächlich scheint es zwischen Gewittertierchen und einem aufziehenden Gewitter einen Zusammenhang zu geben. Da sich die Atmosphäre durch das Aufziehen von elektrisch geladenen Wolken verändert, sinken die kleinen Insekten vermehrt langsam zu Boden. Das Sommergewitter lässt dann nicht mehr lange auf sich warten.
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1: Liebe Hörerinnen und Hörer, unsere Sendezeit auf der Okerwelle geht zu Ende. Sie hörten aus unserer Reihe Sprichwörtliches, was wir von den Voraussagen tierischer Wetterboten so zu halten haben. Der Frosch im Glas hilft uns, wie zu hören war, ja nicht weiter. Wenn wir wissen wollen, ob wir einen Schirm mitnehmen sollen, gucken wir lieber, ob im Vorgarten Regenwürmer zu sehen sind oder ob die Amseln besonders schön und laut singen. In diesen Fällen sollte man nicht ohne Schirm aus dem Haus gehen. Ja, aber nur ist gut. Ich hoffe, dass Ihnen unsere Wortschatzsuche gefallen hat. Ich bin Marianne Reiß, verabschiede mich für heute und sage Tschüss, bis zum nächsten Mal.

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1: Um 16 Uhr mit Tarek Yusbashi. Mit einem Bündel von Maßnahmen will die Bundesregierung gegen den organisierten Betrug bei Sozialleistungen vorgehen. Im Mittelpunkt des Plans steht der Leistungsmissbrauch im Zusammenhang mit der Zuwanderung aus EU-Staaten. Aus der NDR-Nachrichtenredaktion Peter Behrendt.
2: Die Regierung nimmt unter anderem sogenannte Schrottimmobilien ins Visier. Dabei geht es um heruntergekommene Wohnungen, die trotz ihres schlechten Zustands zu hohen Mieten an Sozialleistungsbezieher aus EU-Ländern, wie beispielsweise Bulgarien, vermietet werden. In diesen Fällen organisieren Kriminelle Einreise, Unterkunft und Jobs und beantragen Sozialleistungen und kassieren schließlich einen Großteil des Geldes. Die Bundesregierung will nun schärfer gegen diese Machenschaften und auch gegen Schwarzarbeit vorgehen. So soll beispielsweise durch mehr Datenabgleich zwischen den Behörden besser als bisher erkannt werden können, wer unberechtigt Leistungen bezieht. Ausbeutung und Sozialmissbrauch werde nicht toleriert, so Bundesarbeitsministerin Baas von der SPD. Der Aktionsplan soll noch in diesem Monat durchs Kabinett gehen und Ende des Jahres greifen.
1: Die Bundesregierung hat außerdem einen 10-Punkte-Plan für mehr Schutz gegen islamistischen Terror vorgestellt. Innenminister Dobrindt und Justizministerin Hubig wollen Strafmaße verschärfen. Vorgesehen ist zum Beispiel eine Mindestfreiheitsstrafe von einem Jahr für Angriffe mit Messern und anderen gefährlichen Werkzeugen. Außerdem soll das Sicherheitsinteresse der Allgemeinheit stärker berücksichtigt werden, wenn es um die Frage geht, ob eine Strafe zur Bewährung ausgesetzt wird. Die 8 Ministerpräsidenten der CDU haben sich in einer gemeinsamen Erklärung für Bundeskanzler Merz stark gemacht. Schleswig-Holsteins Ministerpräsident Günther sagte, es brauchte ein starkes Signal, dass diese Bundesregierung erfolgreich ist. Zudem seien viele Diskussionen, die gerade um Kanzler Merz abliefen, reine Spekulation, so Günther.
3: Wir brauchen jetzt keine Personaldiskussion innerhalb unserer Partei, sondern wir brauchen Reform auch in unserem Land, die wir gemeinsam mit der SPD auch durchsetzen wollen. Das schafft Vertrauen bei den Menschen, wenn wir ihre realen Probleme lösen. Wir brauchen einen starken Bundeskanzler, wir brauchen eine starke Regierung, die notwendige Reformen voranbringt. Und dafür steht die Unterstützung der CDU-Ministerpräsidenten bereit. Und deswegen war uns wichtig, dass wir dieses starke Signal auch gemeinsam aussenden.
1: Schleswig-Holsteins Ministerpräsident Günther von der CDU. Die Europäische Union will ihre Partnerschaft mit Kanada vertiefen. Die Zusammenarbeit in den Bereichen Energie, kritische Mineralien und künstliche Intelligenz soll ausgebaut werden. Das kündigte EU-Kommissionspräsidentin von der Leyen im Europaparlament an. Aus Brüssel Jean-Marie Magro.
4: In Anwesenheit von Premierminister Mark Carney sagte die Kommissionspräsidentin, dass Kanada das erste assoziierte Mitglied der EU werden könnte. Allerdings ist noch unklar, wie eine solche Mitgliedschaft aussehen soll. Von der Leyen kündigte außerdem einen Vorschlag für einen schrittweisen Schutz von Kindern und Jugendlichen im Netz an. Demnach sollen Kinder unter 13 Jahren keine Social-Media-Plattformen nutzen dürfen. Im Alter von 13 bis 15 Jahren sollen auf Instagram, Snapchat, TikTok und Co. nur altersangepasste Accounts mit einer Zeitbeschränkung von einer Stunde pro Tag erlaubt sein, die von den Eltern eingerichtet und überwacht werden. Der Vorschlag muss mit dem EU-Parlament und den Mitgliedstaaten noch abgestimmt werden.
1: Im Streit über die neue Bahnstrecke zwischen Hamburg und Hannover steht eine Entscheidung bevor. Die zuständigen Verkehrspolitiker von Union und SPD im Bundestag haben sich dafür ausgesprochen, zumindest die Trasse entlang der A7 zwischen Hamburg und Celle neu zu bauen, statt auszubauen. Laut Beschlussvorlage würde dadurch die Fahrzeit zwischen Hamburg und Hannover um 18 Minuten verringert. In der betroffenen Region in Niedersachsen wird ein Neubau kritisch gesehen. Ministerpräsident Lies will lieber die bestehende Strecke ausbauen. Nächste Woche sollen erst der Verkehrsausschuss und dann der Bundestag über die Beschlussvorlage beraten. In Schleswig-Holstein können die Kommunen künftig selbstständig Alkoholverbotszonen einrichten. Der Landtag verabschiedete eine entsprechende Gesetzesnovelle. Möglich sind solche Zonen demnach überall dort, wo es infolge von Alkoholkonsum regelmäßig zu Straftaten oder Ordnungswidrigkeiten kommt. Laut Innenministerin Finke von der CDU geht es darum, die öffentliche Sicherheit zu stärken. Das waren die Nachrichten. Das Wetter in Norddeutschland. Ein Wechsel aus Sonne und Wolken, Schauern und einzelnen Gewittern bei Höchstwerten von 18 bis 21 Grad. Nachts meist trocken, gebietsweise Schauer, Tiefstwerte 13 bis 9 Grad. Morgen freundliche Phasen und zeitweise Regen, Höchstwerte 16 bis 20 Grad. Am Freitag ein paar Schauer, vereinzelt Gewitter 17 bis 20 Grad. Und am Sonnabend nach freundlichem Beginn erneut Schauer, auch einzelne Gewitter, dann bei 18 bis 21 Grad. Es ist 16.05 Uhr.
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5: Mit Peter-Michael Böckel. Landschaftsarchitekturpreis für Braunschweiger Nordpark. Areal am Ringgleis punktet mit Vielfalt und Nachhaltigkeit. Freie Fahrt am Weltkindertag. Verkehrsverbund bietet Nulltarif für junge Fahrgäste. Und Deutschland sucht Igel und Maulwurf. NABU in der Region ruft zu Teilnahme an bundesweiter Meldeaktion auf. Das und mehr hören Sie ausführlich in etwa 20 Minuten in den Nachrichten aus der Region.
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1: Landschaftsarchitekturpreis für Braunschweiger Nordpark. Areal am Ringgleis punktet mit Vielfalt und Nachhaltigkeit. Freie Fahrt am Weltkindertag. Verkehrsverbund bietet Nulltarif für junge Fahrgäste. Und Deutschland sucht Igel und Maulwurf. NABU in der Region ruft zu Teilnahme an bundesweiter Meldeaktion auf. Im Studio Peter Michael Möckel. Die Meldungen im Einzelnen. Der Braunschweiger Nordpark ist mit dem renommierten Norddeutschen Landschaftsarchitekturpreis ausgezeichnet worden. Das 3,3 Hektar große Areal am Ringgleis wurde in den Jahren 2022 und 2023 angelegt. Es verbindet das nördliche Ringgebiet mit der Innenstadt. Zentrum ist der Jugendplatz mit dem angrenzenden Kinderspielbereich Drachenland. Laut Verwaltung punktete der Nordpark vor allem mit der Berücksichtigung unterschiedlicher Nutzerbedürfnisse. Dabei spielten auch die Themen Inklusion und Klimaanpassung eine wesentliche Rolle. Die Auszeichnung in insgesamt 8 Kategorien wurde erstmals von den 4 norddeutschen Landesverbänden im Bund Deutscher Landschaftsarchitekten vergeben. Der Publikumspreis ging an den geplanten Landschaftspark in Helmstedt, ein Projekt zur Transformation des früheren Braunkohlereviers in eine grüne Energielandschaft. Junge Fahrgäste können die Region zwischen Harz und Heide am Sonntag kostenlos mit Bus und Bahn erkunden. Anlass ist der Weltkindertag am 20. September. Wie der Verkehrsverbund VRB mitteilte, gilt das Angebot den ganzen Tag über für Kinder bis einschließlich 14 Jahren in allen Bussen, Straßenbahnen und Regionalzügen im Verbundgebiet. Die Aktion funktioniert nach dem Prinzip Einsteigen und Losfahren. Ein Altersnachweis ist nicht erforderlich. Der Naturschutzbund NABU hat Tierfreunde in der Region aufgerufen, sich an einer bundesweiten Aktion zum Schutz von Igeln und Maulwürfen zu beteiligen. Sie sollten vom 18. bis zum 28. September besonders nach diesen Tieren Ausschau halten und jede Sichtung an die Umweltorganisation melden. Wie Josephine Stangenberg von der NABU-Regionalgeschäftsstelle in Salzgitter mitteilte, sollen die erfassten Daten helfen, mehr über die aktuellen Bestände zu erfahren und Schutzmaßnahmen abzuleiten. Besonders dringend sei der Schutz von Igeln, die nachts durch Mähroboter gefährdet würden, so Stangenberg. Trotz breiter Unterstützung für ein Nachtfahrverbot fehle es nach wie vor an landesweiten Regelungen. Die Adresse des Meldeportals lautet www.igelsuche.de. Die Stadt Braunschweig und zahlreiche Organisationen beteiligen sich auch in diesem Jahr an der Europäischen Mobilitätswoche. Zum Auftakt bietet der Verkehrsclub VCD heute Abend einen literarischen Zukunftsdialog. Die Schauspielerin Katrin Reinhardt liest Texte namhafter Autoren zum Thema Reisen mit der Bahn, darunter Mark Twain und Erich Kästner. Beginn ist um 19.30 Uhr im Nachhaltigkeitszentrum am Bohlweg 55. Bis zum 22. September ist ein umfangreiches Programm zur Zukunft der Mobilität geplant. Als ein besonderes Highlight nannte die Verwaltung den Tag der Schiene am Samstag auf dem Schlossplatz. Auch der jährliche Klimaschutzwettbewerb Stadtradeln nimmt breiten Raum ein. Einen Überblick über alle Veranstaltungen bietet die Webseite der Stadt Braunschweig unter dem Suchbegriff IMW. Bei einem Großbrand in Gifhorn sind in der vergangenen Nacht 3 Feuerwehrleute und eine Polizistin leicht verletzt worden. Die Flammen waren um kurz nach Mitternacht in einem Lebensmittelmarkt an der Braunschweiger Straße ausgebrochen. Rund 120 Einsatzkräfte konnten nicht verhindern, dass auch die Wohnungen über dem Geschäft in Mitleidenschaft gezogen wurden. Die Löscharbeiten wurden zusätzlich durch die starke Rauchentwicklung erschwert. Die Anwohner der Gifhorner Innenstadt wurden unter anderem im Uckerwelle-Programm und über die Warn-App Nina gebeten, Fenster und Türen geschlossen zu halten. Erst am späten Vormittag gab die Feuerwehr Entwarnung. Der Schaden beträgt laut einer ersten Schätzung rund 300.000 Euro. Die Polizei in Wolfsburg sucht Zeugen eines Raubüberfalls, der sich am frühen Dienstagmorgen in der Poststraße ereignet hat. Dort wurde ein Restaurantbetreiber von 5 Männern angegriffen. Die Unbekannten zogen ihrem Opfer eine Kapuze über den Kopf, drückten ihn zu Boden und entrissen ihm die Tasche mit den Tageseinnahmen. Anschließend flüchteten sie in Richtung Schachtweg. Der Gastronom blieb unverletzt. Alle Täter waren laut Beschreibung etwa 1,80 Meter groß, schlank und von dunkler Hautfarbe. 3 von ihnen trugen weiße Basecaps und weiße Nike-Turnschuhe, einer eine Camouflage-Winterjacke. Hinweise werden an die Kripo Wolfsburg erbeten. Soweit die Nachrichten aus der Region. 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
1: Um 17 Uhr mit Tarek Yusbaşı. Mit einem Bündel von Maßnahmen will die Bundesregierung gegen den organisierten Betrug bei Sozialleistungen vorgehen. Im Mittelpunkt des Plans steht der Leistungsmissbrauch im Zusammenhang mit der Zuwanderung aus EU-Staaten. Aus der NDR-Nachrichtenredaktion Peter Behrendt.
2: Die Regierung nimmt unter anderem sogenannte Schrottimmobilien ins Visier. Dabei geht es um heruntergekommene Wohnungen, die trotz ihres schlechten Zustands zu hohen Mieten an Sozialleistungsbezieher aus EU-Ländern, wie beispielsweise Bulgarien, vermietet werden. In diesen Fällen organisieren Kriminelle Einreise, Unterkunft und Jobs und beantragen Sozialleistungen und kassieren schließlich einen Großteil des Geldes. Die Bundesregierung will nun schärfer gegen diese Machenschaften und auch gegen Schwarzarbeit vorgehen. So soll beispielsweise durch mehr Datenabgleich zwischen den Behörden besser als bisher erkannt werden können, wer unberechtigt Leistungen bezieht. Ausbeutung und Sozialmissbrauch werde nicht toleriert, so Bundesarbeitsministerin Baas von der SPD. Der Aktionsplan soll noch in diesem Monat durchs Kabinett gehen und Ende des Jahres greifen.
1: Die Bundesregierung hat außerdem einen 10-Punkte-Plan für mehr Schutz gegen islamistischen Terror vorgestellt. Innenminister Dobrindt und Justizministerin Hubig wollen Strafmaße verschärfen. Vorgesehen ist zum Beispiel eine Mindestfreiheitsstrafe von einem Jahr für Angriffe mit Messern und anderen gefährlichen Werkzeugen. Außerdem soll das Sicherheitsinteresse der Allgemeinheit stärker berücksichtigt werden, wenn es um die Frage geht, ob eine Strafe zur Bewährung ausgesetzt wird. Die 8 Ministerpräsidenten der CDU haben Kanzler Merz den Rücken gestärkt. In einer gemeinsamen Erklärung wandten sie sich gegen die aktuelle Personaldiskussion. Aus Berlin, Sabine Henkel.
3: Wörtlich heißt es darin, gemeinsam mit dem Bundeskanzler wollen und werden wir unseren Beitrag leisten. Damit reagieren die Ministerpräsidenten offenbar auf Spekulationen, die darauf abzielen, dass Merz abgelöst werden könnte. Außerdem halten die CDU-Ministerpräsidenten Verlässlichkeit für wichtig und entschlossenes Handeln. Sie sind überzeugt, dass Vertrauen wieder entstehen kann, wenn Politik Probleme löst, die die Menschen im Alltag beschäftigen. Und ganz offenbar sind alle 8 davon überzeugt, dass Friedrich Merz das gelingen kann.
1: Die Europäische Union will ihre Partnerschaft mit Kanada vertiefen. Die Zusammenarbeit in den Bereichen Energie, kritische Mineralien und künstliche Intelligenz soll ausgebaut werden. Das kündigte EU-Kommissionspräsidentin von der Leyen im Europaparlament an. Aus Brüssel Jean-Marie Macron.
4: In Anwesenheit von Premierminister Mark Carney sagte die Kommissionspräsidentin, dass Kanada das erste assoziierte Mitglied der EU werden könnte. Allerdings ist noch unklar, wie eine solche Mitgliedschaft aussehen soll. Von der Leyen kündigte außerdem einen Vorschlag für einen schrittweisen Schutz von Kindern und Jugendlichen im Netz an. Demnach sollen Kinder unter 13 Jahren keine Social-Media-Plattformen nutzen dürfen. Im Alter von 13 bis 15 Jahren sollen auf Instagram, Snapchat, TikTok und Co. nur altersangepasste Accounts mit einer Zeitbeschränkung von einer Stunde pro Tag erlaubt sein, die von den Eltern eingerichtet und überwacht werden.
1: Der frühere Präsident des Kosovo, Thaçi, ist wegen Kriegsverbrechen zu 25 Jahren Haft verurteilt worden. Ein Sondertribunal in Den Haag sprach den 58-Jährigen unter anderem der Folter, des Mordes und der willkürlichen Inhaftierung schuldig. Thaçi war Oberkommandeur der UCK, einer Guerilla-Armee im Kosovo-Krieg und später Präsident des Kosovo. In Pristina hat es in den vergangenen Tagen mehrere Kundgebungen für den Angeklagten gegeben, denn viele Kosovo-Albaner sehen sich ausschließlich als die Opfer des Krieges und nur die Serben als die Täter. Seit Jahrzehnten plant die Deutsche Bahn einen Ausbau oder Neubau der Bahntrasse Hamburg-Hannover. Jetzt haben sich Verkehrspolitiker von Union und SPD auf einen gemeinsamen Antrag geeinigt, der den Bau einer neuen Schienenstrecke zwischen Hamburg und Celle vorsieht. Aus Lüneburg, Marlene Leinkauf.
5: In der Region, durch die die Strecke führt, kommt das nicht gut an. In Soltau und Bergen sollen ja Regionalbahnhöfe geschaffen werden. Laut Bürgermeisterin ist in Bergen aber schlicht kein Geld dafür da. Enttäuschung gibt es auch im Landkreis Harburg. Landrat Rainer Remper sieht in der Beschlussvorlage keine spürbare Verbesserungen für die Region. Aber es gibt auch positive Stimmen. Für Kai Rabe von Kühlewein vom Verkehrsclub Deutschland geht die Vorlage sogar über die Forderungen hinaus, gerade was die regionalen Punkte wie mehr Lärmschutz und neue Bahnhöfe angehe.
1: Das waren die Nachrichten.
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7: Mit Peter-Michael Möckel. Landschaftsarchitekturpreis für Braunschweiger Nordpark. Areal am Ringgleis punktet mit Vielfalt und Nachhaltigkeit. Freie Fahrt am Weltkindertag. Verkehrsverbund bietet Nulltarif für junge Fahrgäste. Und Deutschland sucht Igel und Maulwurf. NABU in der Region ruft zu Teilnahme an bundesweiter Meldeaktion auf. Das und mehr hören Sie ausführlich in etwa 20 Minuten in den Nachrichten aus der Region.
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9: Kommen wir zum Wetter für die Region Braunschweig. Heute ist es leicht bewölkt bei Höchsttemperaturen von 21 Grad und Tiefstwerten von 16 Grad nachts. Außerdem muss immer wieder mit Regen und Gewitter gerechnet werden. Morgen wird es ebenfalls leicht bewölkt sein bei Temperaturen von 20 Grad und Tiefstwerten von 12 Grad nachts. Am Freitag bleibt es leicht bewölkt bei Temperaturen von 19 Grad und 13 Grad nachts. Kommen wir nun zum Verkehr. Auf der A2 Berlin Richtung Hannover ist die Einfahrt Hemmelerwalde wegen eines defekten LKWs gesperrt. Auf der A7 Kassel Richtung Hannover zwischen Bockenem und Dernaburg-Salzgitter ca. 6 Kilometer stockender Verkehr im Baustellenbereich. Weitere Meldungen liegen uns nicht vor. Ich wünsche Ihnen eine gute Weiterfahrt durch die Region Braunschweig mit Radio Okerwelle.
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9: Hallo und herzlich willkommen zur Region aktuell am Abend. Mein Name ist Milo Duns.
11: Und mein Name ist Johanna Gaues und das sind die Themen der ersten Stunde. Stubborn Hair, Stubborn Roots. Werkschau der peruanischen Malerin Ximena Ferrer Pizarro. Um 17.30 Uhr dann die Nachrichten aus der Region. Außerdem in dieser Stunde Niedersachsen kompakt, die heutigen Themen in unserem Bundesland am 16. September 2026 und die Presseschau am heutigen Mittwoch um 18 Uhr dann die Nachrichten vom NDR. Dazu natürlich wie immer mit viel Musik. Kommen Sie gut in Ihren Feierabend mit Musik und Informationen hier auf Radio Okerwelle.

0: Die Arbeiten von Ximena Ferrer-Pizarro wurden unter anderem bereits in Berlin, Mannheim, Valencia und Madrid gezeigt. Und nun trifft man auch im Braunschweiger WAG-Sensor auf die Werke der peruanischen Künstlerin. Marc Diekmann berichtet.
1: Ursprünglich lebte Ximena Ferrer-Pizarro in Peru, kam aber im Alter von 18 Jahren nach Deutschland und studierte Malerei an der Kunsthochschule Berlin-Weißensee. Während ihres Studiums arbeitete sie zunächst vor allem abstrakt, doch irgendwann wurde der Drang stärker, mit ihrer Malerei Geschichten zu erzählen. In ihrer neuen Ausstellung Stubborn Hair, Stubborn Roots im Braunschweiger WRG-Sensor stehen in diesen Geschichten vor allem Haare im Mittelpunkt. Dabei gab mir die Künstlerin eine persönliche Führung durch die Räumlichkeiten.
2: Auf jeden Fall habe ich dann angefangen, sehr viele Geschichten zu sammeln von vielen Menschen, die migriert sind oder die hier auch geboren sind oder mit Migrationshintergrund und so. Und genau in viele von diesen Geschichten, die ich dann gesammelt habe, die nicht nur autobiografisch sind, sondern eher kommunitäre, habe ich dann verschiedene Zusammenhänge gefunden. Viele hatten damit zu tun, wie unserem Körper in eine weise Gesellschaft sozusagen existiert. Es bedeutet nicht direkt nur in Berlin oder nicht nur in Deutschland, sondern auch generell, weil diese Geschichten, wie gesagt, ich komme aus Peru und ich gehe oft hin und da gibt's ja auch verschiedene Klassenkämpfe auch.
1: Ein Ausgangspunkt für die aktuelle Ausstellung war ihr Projekt All the Times I Wanted to Be White aus dem Jahr 2024. Darin geht es um eine Frau, die weißer erscheinen möchte. Sie blondiert ihre Haare und benutzt helleres Puder. Von diesem Projekt aus entwickelte Ferrer-Pizarro ihre Auseinandersetzung mit dem Körper und seinem Aussehen weiter.
2: Haare irgendwie als ein Zeichen auch von Widerstand, aber auch von Identität, irgendwie ein Teil des Körpers, die irgendwie natürlicherweise existiert und dafür wird's aber verurteilt, einfach von meiner Sicht aus und von vielen anderen auch. Deswegen habe ich viel gedacht in diese Stubborn Hairs, Stubborn Roots, weil du kannst die Haare färben, du kannst die Haare entfernen, aber es wird irgendwann wieder kommen. Meine Haare wird immer schwarz sein, egal ob ich das blond färbe oder ob ich rot färbe und deswegen Stubborn Roots. Es geht auch nicht um das zu akzeptieren, nur um rumzufragen, warum man das immer wieder ändern möchte.
1: Während der Führung zeigte Ferrer-Pizarro auch die Zeichnungen, aus denen später einige ihrer Gemälde entstehen. Das Ganze beginnt mit einer Geschichte aus ihrer Sammlung. Die kürzt sie auf einen einzigen Satz und entwickelt daraus wiederum eine Zeichnung. Dabei darf auch einiges schiefgehen. Gerade Fehler helfen ihr dabei, schnell auszuprobieren, wo Figuren und andere Elemente ihren Platz bekommen. Erst danach geht es auf die fertige Leinwand. Wie groß ein Bild wird, hängt auch davon ab, wie viele Details eine Szene braucht. Und die Zeichnung ist kein fertiger Bauplan. Während des Malens verändert Ferrer-Pizarro einzelne Dinge weiter. Bei großen Formaten ist ihr außerdem wichtig, dass sie sich während der Arbeit vor der Leinwand bewegen kann. Eine dieser Zeichnungen gehört zu einem Gemälde über einen Friseursalon.
2: Oft wird dann empfohlen, sich die Haare zu blondieren oder manchmal wird es auch empfohlen, ich mache dir ein natürliches Blond. Und ich habe mir auch immer gedacht, was bedeutet ein natürliches Blond für eine Person, die schwarze oder braune Haare hat wie ich. Genau, deswegen dieses Mal habe ich das ein bisschen subtil gemacht, weil normalerweise mache ich voll viel Gelb draus, aber da ist so ein bisschen so die Spitze hin und so.
1: Danach zeigte die Künstlerin mir ein anderes Gemälde. Es trägt den Titel Such a Strong Hair. Zu sehen ist eine Frau mit vollem, lockigen Haar. Rund um ihrem Kopf tauchen mehrere Hände auf, die sich durch ihre Haare wühlen.
2: Ja, genau, weil oft zu Freunde und zu mir wurde halt die Haare irgendwie angefasst, ohne es zu fragen. Ich fand es irgendwie immer teilweise, und ein paar Mal habe ich auch gesagt, so, nee, es stört mir nicht, aber immer hat es mir doch gestört. Deswegen das Bild. Also ich versuche es immer ein bisschen leichter zu erklären irgendwie. Also für mich ist schon wichtig, dass ein Bild irgendwie zugänglich ist und dass man das guckt und dann sich fragt so, hä, warum hat sie so viele Hände auf die Haare? Und dann einfach als Frage, was ist es? Klar, also nicht unbedingt ein fertiges Statement, sondern eher Fragen, warum denn oder warum denn nur blond?
1: Am Ende der Führung verändert sich auch das Material. Neben den Gemälden zeigt Ferrer-Pizarro erstmals textile Skulpturen in Form von langen, geflochtenen Zöpfen aus Stoff, die von der Decke herabhängen. Zöpfe kennt sie als Motiv bereits aus ihren gemalten Frauenfiguren. Sie verbinden sich für Ferra Pizarro auch mit Peru. Besonders beschäftigt hat sie dabei eine Geschichte, die ihr ein anderer Künstler erzählt hat.
2: Einmal habe ich eine Geschichte gehört von einem Künstler, der meinte, dass außerhalb von einem Markt haben Frauen ihre eigene Haare verkauft, also ihre Zöpfe verkauft, also diese geflochtete Haare verkauft. Und das hat mich irgendwie sehr, sehr berührt, weil ich dachte so, wow, wie kann man auch Teil von der Identität verkaufen, damit man was zum Essen hat oder damit man dann ein Ticket in die Hauptstadt kaufen kann und so. Und auch, weil oft in der Hauptstadt, in Lima, werden dann Menschen mit indigenen Hintergrund auch diskriminiert. Und genau deswegen irgendwie habe ich mich lange mit Zöpfen auch auseinandergesetzt. Und ich wollte unbedingt so ein Hommage an Haare, an diesen Widerstand von Haare, auch das nicht zu schneiden.
1: Die Skulpturen hat Ferra Pizarro in ihrem Berliner Atelier selbst genäht. Und das zum ersten Mal überhaupt mit einer Nähmaschine. An den Zöpfen sitzen farbige Schleifen, die sie an Karneval erinnern. Darin steckt für sie, neben den ernsten Themen der Ausstellung, auch etwas Fröhliches. Sie selbst nennt es einen glücklichen Widerstand. Und hier endete unsere Führung durch vier verschiedene Räume, die mit den Kunstwerken von Ximena Ferra Pizarro gefüllt sind. Wer sie selbst erleben möchte, kann dies ab sofort tun. Stubborn Hair, Stubborn Roots ist im WRG Sensor in der Jahnstraße 8a in Braunschweig zu sehen. Geöffnet ist mittwochs und sonntags jeweils von 15 bis 19 Uhr. Der Eintritt ist frei.
0: 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Das war ein Beitrag von Marc Diekmann.

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1: Landschaftsarchitekturpreis für Braunschweiger Nordpark. Areal am Ringgleis punktet mit Vielfalt und Nachhaltigkeit. Freie Fahrt am Weltkindertag. Verkehrsverbund bietet Nulltarif für junge Fahrgäste. Und Deutschland sucht Igel und Maulwurf. NABU in der Region ruft zu Teilnahme an bundesweiter Meldeaktion auf. Im Studio Peter-Michael Möckel. Die Meldungen im Einzelnen. Der Braunschweiger Nordpark ist mit dem renommierten Norddeutschen Landschaftsarchitekturpreis ausgezeichnet worden. Das 3,3 Hektar große Areal am Ringgleis wurde in den Jahren 2022 und 2023 angelegt. Es verbindet das nördliche Ringgebiet mit der Innenstadt. Zentrum ist der Jugendplatz mit dem angrenzenden Kinderspielbereich Drachenland. Laut Verwaltung punktete der Nordpark vor allem mit der Berücksichtigung unterschiedlicher Nutzerbedürfnisse. Dabei spielten auch die Themen Inklusion und Klimaanpassung eine wesentliche Rolle. Die Auszeichnung in insgesamt 8 Kategorien wurde erstmals von den 4 norddeutschen Landesverbänden im Bund Deutscher Landschaftsarchitekten vergeben. Der Publikumspreis ging an den geplanten Landschaftspark in Helmstedt, ein Projekt zur Transformation des früheren Braunkohlereviers in eine grüne Energielandschaft. Junge Fahrgäste können die Region zwischen Harz und Heide am Sonntag kostenlos mit Bus und Bahn erkunden. Anlass ist der Weltkindertag am 20. September. Wie der Verkehrsverbund VRB mitteilte, gilt das Angebot den ganzen Tag über für Kinder bis einschließlich 14 Jahren in allen Bussen, Straßenbahnen und Regionalzügen im Verbundgebiet. Die Aktion funktioniert nach dem Prinzip Einsteigen und Losfahren. Ein Altersnachweis ist nicht erforderlich. Der Naturschutzbund NABU hat Tierfreunde in der Region aufgerufen, sich an einer bundesweiten Aktion zum Schutz von Igeln und Maulwürfen zu beteiligen. Sie sollten vom 18. bis zum 28. September besonders nach diesen Tieren Ausschau halten und jede Sichtung an die Umweltorganisation melden. Wie Josephine Stangenberg von der NABU-Regionalgeschäftsstelle in Salzgitter mitteilte, sollen die erfassten Daten helfen, mehr über die aktuellen Bestände zu erfahren und Schutzmaßnahmen abzuleiten. Besonders dringend sei der Schutz von Igeln, die nachts durch Mähroboter gefährdet würden, so Stangenberg. Trotz breiter Unterstützung für ein Nachtfahrverbot fehle es nach wie vor an landesweiten Regelungen. Die Adresse des Meldeportals lautet www.igelsuche.de. Die Stadt Braunschweig und zahlreiche Organisationen beteiligen sich auch in diesem Jahr an der Europäischen Mobilitätswoche. Zum Auftakt bietet der Verkehrsclub VCD heute Abend einen literarischen Zukunftsdialog. Die Schauspielerin Katrin Reinhardt liest Texte namhafter Autoren zum Thema Reisen mit der Bahn, darunter Mark Twain und Erich Kästner. Beginn ist um 19.30 Uhr im Nachhaltigkeitszentrum am Bohlweg 55. Bis zum 22. September ist ein umfangreiches Programm zur Zukunft der Mobilität geplant. Als ein besonderes Highlight nannte die Verwaltung den Tag der Schiene am Samstag auf dem Schlossplatz. Auch der jährliche Klimaschutzwettbewerb Stadtradeln nimmt breiten Raum ein. Einen Überblick über alle Veranstaltungen bietet die Webseite der Stadt Braunschweig unter dem Suchbegriff EMW. Bei einem Großbrand in Gifhorn sind in der vergangenen Nacht 3 Feuerwehrleute und eine Polizistin leicht verletzt worden. Die Flammen waren um kurz nach Mitternacht in einem Lebensmittelmarkt an der Braunschweiger Straße ausgebrochen. Rund 120 Einsatzkräfte konnten nicht verhindern, dass auch die Wohnungen über dem Geschäft in Mitleidenschaft gezogen wurden. Die Löscharbeiten wurden zusätzlich durch die starke Rauchentwicklung erschwert. Die Anwohner der Gifhorner Innenstadt wurden unter anderem im Uckerwelle-Programm und über die Warn-App Nina gebeten, Fenster und Türen geschlossen zu halten. Erst am späten Vormittag gab die Feuerwehr Entwarnung. Der Schaden beträgt laut einer ersten Schätzung rund 300.000 Euro. Die Polizei in Wolfsburg sucht Zeugen eines Raubüberfalls, der sich am frühen Dienstagmorgen in der Poststraße ereignet hat. Dort wurde ein Restaurantbetreiber von 5 Männern angegriffen. Die Unbekannten zogen ihrem Opfer eine Kapuze über den Kopf, drückten ihn zu Boden und entrissen ihm die Tasche mit den Tageseinnahmen. Anschließend flüchteten sie in Richtung Schachtweg. Der Gastronom blieb unverletzt. Alle Täter waren laut Beschreibung etwa 1,80 Meter groß, schlank und von dunkler Hautfarbe. 3 von ihnen trugen weiße Basecaps und weiße Nike-Turnschuhe, einer eine Camouflage-Winterjacke. Hinweise werden an die Kripo Wolfsburg erbeten. Soweit die Nachrichten aus der Region. 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
2: Kommen wir nun zum Wetter für die Region Braunschweig. Heute ist es leicht bewölkt mit Höchsttemperaturen von 21 Grad und Tiefstwerten von 16 Grad nachts. Außerdem muss immer wieder mit Regen und Gewitter gerechnet werden. Morgen wird es ebenfalls leicht bewölkt sein bei Tagestemperaturen von 20 Grad und Tiefstwerten von 12 Grad nachts. Am Freitag bleibt es leicht bewölkt bei Tagestemperaturen von 19 Grad und 13 Grad nachts. Kommen wir nun zum Verkehr. Auf der A7 Kassel Richtung Hannover zwischen Bockenem und Derneburg-Salzgitter. Circa 6 Kilometer ist stockender Verkehr im Baustellenbereich. Weitere Meldungen liegen uns nicht vor. Ich wünsche Ihnen eine gute Weiterfahrt durch die Region Braunschweig mit Radio Okawelle.
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2: Hallo und herzlich willkommen zu Region aktuell am Abend. Mein Name ist Milo Duns.
4: Mein Name ist Johanna Gaues.
2: Und das erwartet Sie in der nächsten halben Stunde. Niedersachsen kompakt, die heutigen Themen in unserem Bundesland am 16. September 2026 und die Presseschau am heutigen Mittwoch. Um 18 Uhr dann die Nachrichten vom NDR. Dazu wie immer viel Musik. Kommen Sie gut in Ihren Feierabend mit Musik und Information auf Radio Okawelle.

0: Niedersachsen, Städte und Gemeinden sollen mehr Geld für Anpassungen an die Folgen des Klimawandels bekommen. Umweltminister Christian Meyer kündigt gestern ein 120 Millionen Euro schweres Programm für die Kommunen an. Mehr dazu von Nicole Beyers in Niedersachsen Kompakt.
1: Das Programm soll von Bund und Land finanziert werden, hieß es. Die Kommunen könnten selbst entscheiden, wie sie die Mittel einsetzen, sagte Umweltminister Meyer. Die Kommunen können auch die entsprechenden Projekte selbst ausschreiben und am Jahresende beim Land eine Erstattung beantragen. Die 120 Millionen Euro sind Meyer zufolge zunächst für 3 bis 4 Jahre geplant, könnten aber später aufgestockt werden. Andere Förderungen, etwa zum Hochwasserschutz, würden dafür nicht gekürzt. Die Landesregierung hat zudem einen Entwurf für eine neue Strategie zur Anpassung an den Klimawandel beschlossen. Damit soll das Land besser auf Hitze, Dürre, Hochwasser und Starkregen vorbereitet werden. Der Entwurf umfasst insgesamt 20 Handlungsfelder. Der frühere DGB-Bezirkschef Merdat Payande ist von der Landesregierung zum neuen Migrationsbeauftragten berufen worden. Das hat die Staatskanzlei mitgeteilt. Payande folgt auf den SPD-Landtagsabgeordneten Dennis Kurku, der Anfang September nach Anfeindungen, Morddrohungen und Falschbehauptungen im Zusammenhang mit der Gewalttat von Stade von dem Ehrenamt zurückgetreten war. Kurkus Schwiegermutter soll nach Ermittlerangaben den Fluchtwagen des 45-jährigen Mannes gefahren haben, der Ende Juni 6 Beschäftigte der Jugendhilfe erschossen haben soll. Payande habe sich über viele Jahre hinweg als Fürsprecher, Brückenbauer und Netzwerker für Chancengerechtigkeit und Mitbestimmung eingesetzt, sagte Ministerpräsident Olaf Lies. Sein Einsatz für demokratische Werte, seine breite Erfahrung und seine Fähigkeit, Menschen und Institutionen zusammenzubringen, machten ihn zur richtigen Besetzung. Zugleich dankte Ministerpräsident Olaf Lies dem bisherigen Landesbeauftragten Dennis Kurku für dessen Engagement. Niedersachsens Ministerpräsident Olaf Lies fordert von der Bundesregierung einen Spritpreisdeckel. Er könne die Worte keine Schnellschüsse ehrlich gesagt nicht mehr hören, sagte Lies. Überhaupt mal ein Schuss wäre schön, so der Ministerpräsident. Den Spritpreisdeckel fordere er seit Monaten. Hätte man in Berlin etwas erarbeitet in der Zwischenzeit, würde man jetzt nicht weitgehend blank dastehen. Die Spritpreise seien kein abstraktes Problem, sondern ein massives Problem im Alltag für Pendler mit dem Auto, für Familien, aber auch für Handwerker, Spediteure und Betriebe. Alle litten unter den Preisen, die nahezu groteske Höhen erreichten, sagte Lies. Dass die Preise dabei schnell stiegen, aber nur langsam sinken, sei ein Marktversagen und ein Inflationsmotor. Gerade Menschen mit geringem Einkommen treffe das hart. Wo ein funktionierender Wettbewerb nicht mehr existiere, müsse der Staat handeln, forderte Lies. Als Vorbild nannte er das Modell aus Luxemburg. Dort gelten gesetzlich festgelegte Maximalpreise, die regelmäßig neu berechnet werden und internationale Beschaffungskosten berücksichtigen. Damit bleibe der Wettbewerb bestehen, aber extreme Ausschläge bei den Spritpreisen würden gebremst. Bundeswirtschaftsministerin Katharina Reiche hat einen Spritpreisdeckel abgelehnt und sich stattdessen für Direktzahlungen an bestimmte Bevölkerungsgruppen ausgesprochen. Das Land Niedersachsen will Kinder und Jugendliche besser vor gefährlichen Internet-Trends schützen. Zusammen mit Mecklenburg-Vorpommern will das Land dafür eine Bundesratsinitiative einbringen. Der Gesetzesvorstoß zielt darauf ab, das gezielte Anstiften Minderjähriger zu Selbstverletzungen oder Selbsttötungen im digitalen Raum strenger zu bestrafen. Bisher existieren im Strafrecht erhebliche Lücken, da eigenverantwortliche Selbstschädigung grundsätzlich nicht strafbar ist und auch die manipulative Kontaktaufnahme oft straflos bleibt. Man dürfe nicht erst einschreiten, wenn ein Kind bereits verletzt sei, sagte Justizministerin Katrin Wahlmann. Mit der Initiative soll der Bund aufgefordert werden, die Gesetzeslücken umgehend zu schließen.
0: Das war ein Beitrag von Nicole Beyers. Weiter geht's mit dem Song Missing.

0: Das war von 9 bis 9 und zum Ende der Stunde werfen wir in der Presseschau einen Blick in die Kommentarspalten der Zeitung vom heutigen Tag.
1: Die Diskussion um einen Spritpreisdeckel angesichts der Rekordpreise ist heute Thema in den Zeitungen. Dazu schreibt die Braunschweiger Zeitung: Merz und seine Leute müssen aufpassen, dass sie trotz des öffentlichen Drucks nicht übers Ziel hinausschießen. Nichts wäre gewonnen, wenn Maßnahmen beschlossen würden, die Gerichte später wieder einkassieren oder die Energieunternehmen von Investitionen abhalten. Auch eine Neuauflage des Tankrabatts aus dem Frühjahr verbietet sich eigentlich. Dieses Instrument war sehr teuer und nicht zielgenau. Mit ihm hat die Allgemeinheit am Ende sogar Fußballprofis, Topmanager und Chefärzte subventioniert. Wirklich sauber ist nur ein Instrument. Wer wenig verdient, auf Sozialleistungen angewiesen ist oder eine schmale Rente hat, der sollte jetzt finanziell entlastet werden. Wirtschaftsministerin Katharina Reiche weist zu Recht darauf hin, dass es für solche Fälle inzwischen einen Direktauszahlungsmechanismus gibt. Der Bund ist also technisch in der Lage, den Bürgern direkt Geld aufs Konto zu überweisen. Das Argument, dass bisher zu wenige Menschen ihre Kontonummer hinterlegt hätten, überzeugt nicht. Wetten, dass sich die Dinge ändern, sobald Geld im Schaufenster liegt? Fragt die Braunschweiger Zeitung. Die Wolfsburger Allgemeine Zeitung sieht es so: Die Koalition ist zumindest zu einem Teil schuld an der Situation. Die Steuern und Abgaben auf Sprit sind sehr hoch. Daran lässt sich etwas ändern, wie die Senkung der Energiesteuer im Mai und Juni gezeigt hat. Der Preis sank spürbar. Verlängert wurde der Tankrabatt nicht. Zu teuer, so sah es das schwarz-rote Kabinett unter Kanzler Merz. Es stellt sich also die Frage, wie eine neue Rabattaktion zu finanzieren wäre. Eine Übergewinnsteuer wäre wenig hilfreich, denn es müsste sich feststellen lassen, wo die Gewinne erzielt wurden, damit der Fiskus zuschlagen kann. Bei Mineralölkonzernen ist das ein Ding der Unmöglichkeit. Deutschland steht kurz davor, bei den Steuereinnahmen die 1-Billion-Euro-Schwelle zu überschreiten. Geld ist also genug da. Wenn Merz wirklich handeln will, kann er es. Aber schnell. Sollten sich die Kriege in Nahost ausweiten, sind 3 Euro pro Liter wahrscheinlich. Gas wird teuer, Öl auch, das Leben insgesamt. Es kann nicht im Interesse der angeschlagenen Regierung sein, die Belastungsgrenze voll auszuloten. Wenn aus Unzufriedenheit soziale Unruhen werden, ist es zu spät. Soweit also der Blick in die regionalen Zeitungen vom heutigen Mittwoch, dem 16. September.

0: Um 18 Uhr mit Benjamin Kirsch. Mit einem Bündel von Maßnahmen will die Bundesregierung gegen den organisierten Betrug bei Sozialleistungen vorgehen. Im Mittelpunkt des Plans steht der Leistungsmissbrauch im Zusammenhang mit der Zuwanderung aus EU-Staaten. Aus der NDR-Nachrichtenredaktion Peter Behrendt.
1: Die Regierung nimmt unter anderem sogenannte Schrottimmobilien ins Visier. Dabei geht es um heruntergekommene Wohnungen, die trotz ihres schlechten Zustands zu hohen Mieten an Sozialleistungsbezieher aus EU-Ländern, wie beispielsweise Bulgarien, vermietet werden. In diesen Fällen organisieren Kriminelle Einreise, Unterkunft und Jobs und beantragen Sozialleistungen und kassieren schließlich einen Großteil des Geldes. Die Bundesregierung will nun schärfer gegen diese Machenschaften und auch gegen Schwarzarbeit vorgehen. So soll beispielsweise durch mehr Daten Abgleich zwischen den Behörden besser als bisher erkannt werden können, wer unberechtigt Leistungen bezieht.
0: Die Bundesregierung hat außerdem einen 10-Punkte-Plan für mehr Schutz gegen islamistischen Terror vorgestellt. Innenminister Dobrindt und Justizministerin Hubig wollen Strafmaße verschärfen. Vorgesehen ist zum Beispiel eine Mindestfreiheitsstrafe von einem Jahr für Angriffe mit Messern und anderen gefährlichen Werkzeugen. Außerdem soll das Sicherheitsinteresse der Allgemeinheit stärker berücksichtigt werden, wenn es um die Frage geht, ob eine Strafe zur Bewährung ausgesetzt wird. Die 8 Ministerpräsidenten der CDU haben Kanzler Merz den Rücken gestärkt. In einer gemeinsamen Erklärung wandten sie sich gegen die aktuelle Personaldiskussion. Aus Berlin Sabine Henkel.
2: Wörtlich heißt es darin, gemeinsam mit dem Bundeskanzler wollen und werden wir unseren Beitrag leisten. Damit reagieren die Ministerpräsidenten offenbar auf Spekulationen, die darauf abzielen, dass Merz abgelöst werden könnte. Außerdem halten die CDU-Ministerpräsidenten Verlässlichkeit für wichtig und entschlossenes Handeln. Sie sind überzeugt, dass Vertrauen wieder entstehen kann, wenn Politik Probleme löst, die die Menschen im Alltag beschäftigen. Und ganz offenbar sind alle 8 davon überzeugt, dass Friedrich Merz das gelingen kann.
0: Die Europäische Union will ihre Partnerschaft mit Kanada vertiefen. Die Zusammenarbeit in den Bereichen Energie, kritische Mineralien und künstliche Intelligenz soll ausgebaut werden. Das kündigte EU-Kommissionspräsidentin von der Leyen im Europaparlament an. Aus Brüssel Jean-Marie Magro.
3: In Anwesenheit von Premierminister Mark Carney sagte die Kommissionspräsidentin, dass Kanada das erste assoziierte Mitglied der EU werden könnte. Allerdings ist noch unklar, wie eine solche Mitgliedschaft aussehen soll. Von der Leyen kündigte außerdem einen Vorschlag für einen schrittweisen Schutz von Kindern und Jugendlichen im Netz an. Demnach sollen Kinder unter 13 Jahren keine Social-Media-Plattformen nutzen dürfen. Im Alter von 13 bis 15 Jahren sollen auf Instagram, Snapchat, TikTok und Co. nur altersangepasste Accounts mit einer Zeitbeschränkung von einer Stunde pro Tag erlaubt sein, die von den Eltern eingerichtet und überwacht werden.
0: In Schleswig-Holstein können die Kommunen künftig selbstständig Alkoholverbotszonen einrichten. Der Landtag verabschiedete eine entsprechende Gesetzesnovelle. Möglich sind solche Zonen demnach überall dort, wo es infolge von Alkoholkonsum regelmäßig zu Straftaten oder Ordnungswidrigkeiten kommt. Laut Innenministerin Finke von der CDU geht es darum, die öffentliche Sicherheit zu stärken. Der Südschleswigsche Wählerverband kritisierte hingegen, dass bestimmte Menschen ausgegrenzt würden. Wer Probleme lösen wolle, sollte sich auf die Ursachen konzentrieren, hieß es vom SSW. US-Forscher haben offenbar ein neues Verfahren entwickelt, durch das Bauchspeicheldrüsenkrebs deutlich früher erkannt werden kann. Weil die Krebsart bislang in der Regel erst spät entdeckt wird, gilt sie als besonders gefährlich. Die Studie wurde heute in der Fachzeitschrift Nature Medicine veröffentlicht. Was die Forscher genau gemacht haben und wie es nun weitergeht, dazu Joachim Budde aus der ARD-Gesundheitsredaktion.
4: Sie haben einen Test entwickelt, der Spuren des Krebses im Blut aufspürt. Getestet wurde das an fast 1800 Menschen in den USA, Japan, Italien und Südkorea. Allerdings, das waren alles Menschen, bei denen man bereits Tumoren entdeckt hatte. Jetzt müsste eine größere Studie erst beweisen, dass er für die Früherkennung wirklich taugt. Dann könnte man Menschen mit erhöhtem Risiko regelmäßig screenen. Also, wenn es Bauchspeicheldrüsenkrebs in der Familie gibt oder bei einer chronischen Entzündung des Organs.
0: Das waren die Nachrichten.
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6: Mit Peter-Michael Möckel. Landschaftsarchitekturpreis für Braunschweiger Nordpark. Areal am Ringgleis punktet mit Vielfalt und Nachhaltigkeit. Freie Fahrt am Weltkindertag. Verkehrsverbund bietet Nulltarif für junge Fahrgäste. Und Deutschland sucht Igel und Maulwurf. NABU in der Region ruft zu Teilnahme an bundesweiter Meldeaktion auf. Das und mehr hören Sie ausführlich in etwa 20 Minuten in den Nachrichten aus der Region.
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7: Kommen wir nun zum Wetter für die Region Braunschweig. Heute ist es leicht bewölkt bei Höchsttemperaturen von 21 Grad und Tiefstwerten von 16 Grad nachts. Außerdem muss immer wieder mit Regen und Gewitter gerechnet werden. Morgen wird es ebenfalls leicht bewölkt bei Tagestemperaturen von 20 Grad und Tiefstwerten von 12 Grad nachts. Am Freitag bleibt es leicht bewölkt bei Tagestemperaturen von 19 Grad und 13 Grad nachts. Dann beim Verkehr. Zurzeit liegen uns keine Meldungen über Verkehrsbehinderungen vor. Und ich wünsche Ihnen trotzdem eine gute Weiterfahrt mit Radio Okawelle durch die Region Braunschweig.
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7: Hallo und herzlich willkommen zu Region am Abend. Mein Name ist Milo Duns.
9: Und mein Name ist Johanna Gaues.
7: Und das sind die Themen der zweiten Stunde. Die Toten von Wolfenbüttel. Sonderausstellung thematisiert Forschung zu historischen Gräbern. Dazu kommt noch die Jobbörse auf Radio Okawelle. Um 18.30 Uhr dann die Nachrichten aus der Region. In der letzten halben Stunde hören Sie den Filmtipp der Woche Gentle Monster. Und kurz vor 19 Uhr die 5-Minuten-Andacht in einer Aufzeichnung aus dem Braunschweiger Dom um 18.54 Uhr. Ich wünsche Ihnen einen schönen Feierabend. Wir starten in die zweite Stunde mit Ritual. Viel Spaß!

0: Im Schlossmuseum Wolfenbüttel ist zurzeit eine Sonderausstellung zu sehen, die vordergründig vom Tod handelt. Tatsächlich geht es aber um das Leben, genauer um das Leben von Angehörigen der Wolfenbüttler Oberschicht in der frühen Neuzeit, erklärt Museumsleiterin Sandra Donner.
1: Unsere Sonderausstellung Die Toten von Wolfenbüttel ist ein ganz spannendes Forschungs- und Grabungsprojekt. Ich las davon in der Zeitung, dass 2015, 2016 hier Grabungen stattgefunden haben und dass die Funde wirklich sensationell waren. Man muss sich also vorstellen, wenn in einer Stadt und in einer Altstadt wie Wolfenbüttel gegraben wird, dann muss das archäologisch begleitet werden. Und das war auch in diesem Fall so. Und da diese Grabungen stattfanden an der Hauptkirche auf einem ehemaligen Friedhof, war eigentlich schon klar, dass eben Teile dieses Friedhofes und dann eben auch Skelette, dass man die finden würde. Und es wurde dann begleitet von sowohl Archäologen als auch Anthropologen. Es war wirklich ein Glücksfall, dass es zu diesem Friedhof eben auch noch ein Begräbnisbuch gibt. Das heißt, in diesem Begräbnisbuch sind nämlich alle Menschen, die auf diesem besonderen Friedhof bestattet wurden, namentlich aufgeführt. Und das erschien mir als so besonders. Und die Ergebnisse, die haben es dann auch gezeigt, dass es wirklich fast schon eine Weltsensation ist, dass man etwas so dicht begleiten und betrachten kann.
2: Sie sprachen eben von einem besonderen Friedhof. Können Sie da noch mal was zu sagen?
1: Ja, die Geschichten dieser Bestatteten, die wir hier erzählen, gehören zum Friedhof der Hauptkirche. Das war ein Friedhof, wir betrachten die Zeit von 1650 bis 1750, wo Hofbeamte, vermögende Händler, also schon eine städtische Oberschicht bestattet wurde, denn es kostete viel Geld, dort ein Erbbegräbnis zu erwerben. Also insofern waren es schon auch besondere Menschen, aber das hat auch den Vorteil, dass diese besonderen Menschen viele Spuren hinterlassen haben in unseren Archiven, aber auch hier im Museum. Ja, es ist hier quasi ein Gemeinschaftsprojekt. Wir haben erstmal die Anthropologin, Frau Dr. Bettina Jungklaus, die wirklich die Skelette untersucht hat und eben auch mit neuen Forschungsmethoden feststellen kann, was haben diese Menschen gegessen, woran sind sie gestorben und warum eben dann diese Krankheit. Und die nächste Wissenschaftlerin ist Frau Dr. Silke Wagner-Fimpel, Archivarin, stellvertretende Leiterin des Archivstandort hier in Wolfenbüttel, die dann eben die Quellen quasi darunter legen konnte und ganz viel zu den biografischen Details sagen konnte. Und das ist wirklich ein Glücksfall für uns gewesen, dass wir auf dieser Grundlage unsere Ausstellung konzipieren konnten und eben dann Objekte raussuchen konnten, die genau zu diesem Leben passen und genau in diese Zeit in Wolfenbüttel passen.
2: Ja, dann kommen wir mal konkret zu der Ausstellung. Vielleicht können Sie an zwei, drei Beispielen mal erzählen, was da entdeckt wurde.
1: Ja, am besten kann man das, glaube ich, erzählen, wenn man sich eine Biografie vornimmt, und zwar ein ehemaliger Bürgermeister hier von Wolfenbüttel mit Namen Bokelmann. Von diesem Bürgermeister ist ganz viel noch vorhanden in den Archiven. Eine besondere Dienstreise, die er unternehmen musste, um Kriegszahlungen, Reparationszahlungen vom dänischen König zurückzuerhalten. Genau diese Reise hat dann zu einem großen Streit geführt und auch zu einem Gerichtsprozess. Und diese Prozessakten finden sich im Archiv. Und da ist genau detailliert aufgeschrieben, was ihm auf dieser Reise passiert ist. Aber auch das Skelett von Bokelmann ist besonders. Er hatte eine besondere Zahnkosmetik gemacht, wahrscheinlich um Zahnstein zu entfernen. Er ist als junger Mann schon in Frankreich unterwegs gewesen, zu Ausbildungszwecken, und hat da Mittel kennengelernt, wie man Zahnstein mit Pulvern oder wie eine Art Sandsteinpapier dann eben nutzte. Und das hat er hier in Wolfenbüttel weitergemacht, aber in Wolfenbüttel war man noch nicht so weit. Darum wurde eben sein Gebiss gefunden mit ganz starken Abrasionen, also ganz starken Abschürfungen an den Zähnen. Es muss unwahrscheinlich wehgetan haben. Aber dadurch, dass wir hier im Archiv wirklich unterschiedliche Quellen übereinander legen, also Kirchenbücher, Leichenpredigten, aber auch das Buch, wo eben aufgelistet wird, was man verkauft hat, erfahren wir unwahrscheinlich viel über die Zeit. Also wir erfahren, dass man schon Olivenöl hier kannte, dass man wirklich Waren aus Italien eingeführt hat, dass das Leben trotz des 30-jährigen Krieges und trotz der schwierigen Umstände luxuriöser für diese Oberschicht war, als wir es uns vorher vorgestellt haben.
2: Sie sprachen eben von Leichenpredigen. Da hat man dann ganz viel vom Leben der Verstorbenen erfahren und das konnte man jetzt nachvollziehen.
1: Ja, die Leichenpredigten wurden von den Hinterbliebenen in Auftrag gegeben. Das heißt, es wurde was zur Ausbildung gesagt, zur Biografie, zur Ehe, aber auch oft zu den letzten Stunden. Und daraus kann man dann viel schließen, welche Krankheit war es, woran ist dieser Mensch gestorben. Auch wenn die Diagnosen noch nicht gestellt werden konnten, sind die Beschreibungen doch so genau, dass man sehr, sehr viel daraus lesen kann.
2: Nun präsentieren Sie ja all dieses Wissen, was Sie erfahren haben. Wie präsentieren Sie das?
1: Man sieht in unserer Ausstellung also ganz viel von diesen Quellen und kann einfach auch mal versuchen, kann ich das entziffern? Kann ich das überhaupt lesen? Das ist ein Teil. Dann zeigen wir Objekte, wie sie in einem Wolfenbüttler Haus, einem bürgerlichen Haus, so eben gewesen sein konnten. Und wir zeigen natürlich auch Objekte, die aus den Grabungen stammen. Das heißt, man wird bei uns Knochenmaterial sehen, aber auch Objekte, die eben den Toten beigegeben wurden. Zum Beispiel ein goldener Ohrring des schon besagten Bürgermeisters Bokelmann. Auch den zeigen wir in unserer Ausstellung. Dann versuchen wir natürlich auch durch Vermittlung noch einiges zu tun. Es wird Führungen geben, sehr regelmäßig. Da gehen wir diesmal auch aus dem Museum heraus und gehen in die Stadt. Und da wird Frau Dr. Wagner-Fimpel eine Führung übernehmen und quasi zu den Lebensstätten der Toten von Wolfenbüttel gehen. Denn das waren alles Menschen, die hier in Wolfenbüttel gelebt haben. Und die meisten Häuser sind noch erhalten. Und da wollen wir uns dann genau sehen, wo lebten sie denn?
0: Die Sonderausstellung Die Toten von Wolfenbüttel ist noch bis zum 29. November im Schlossmuseum zu sehen. Alle Infos zu den Öffnungszeiten und zum Begleitprogramm bietet die Webseite des Museums. Das war ein Beitrag von Roswitha Kruse.

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1: Hier sind wieder aktuelle Stellenangebote aus unserer Region. Wie immer vorab der Hinweis, alle Angebote beziehen sich auf sozialversicherungspflichtige Tätigkeiten und sind geschlechtsneutral. Die Berufsbildungs- und Beschäftigungsgesellschaft des Landkreises Peine sucht zur Sofortverstärkung für den Wertstoffhof in Stedum. Die unbefristete Vollzeitstelle hat einen Umfang von 38,5 Wochenstunden. Aufgaben sind unter anderem die Bedienung des Kassen- und Waagesystems, die Bearbeitung von Kundenanliegen und die allgemeine Unterstützung auf dem Hof. Voraussetzungen sind ein kundenorientiertes, teamfähiges und zuverlässiges Auftreten sowie Flexibilität und Belastbarkeit. Erfahrungen mit Kassensystemen und der Führerschein Klasse B sind von Vorteil, aber keine Bedingung. Auch Quereinsteiger sind willkommen. Aussagekräftige Unterlagen werden per E-Mail erbeten an bewerbung@bbg-peine.de. Außerdem, die Gesellschaft für numerische Simulationen, GNS, in Braunschweig sucht zum nächstmöglichen Zeitpunkt eine Bürokraft in unbefristeter Vollzeit. Der Tätigkeitsbereich umfasst die Bearbeitung von Angeboten, Kundenaufträgen und Lieferscheinen, die Erstellung von Rechnungen und Versanddokumenten, die Überwachung von Zahlungseingängen sowie die Pflege von Stammdaten. Geeignete Bewerber verfügen über eine abgeschlossene kaufmännische Ausbildung, Berufserfahrung in der Auftragsabwicklung, sehr gute Deutsch- und Englischkenntnisse sowie sichere MS-Office-Kenntnisse, insbesondere Excel. Erfahrung mit ERP-Systemen wie Kivitendo wäre von Vorteil. Vollständige Bewerbungen werden per E-Mail erbeten an birgit.weishand@gns-mbh.com. Und der Gabelstapler-Fachbetrieb W. Körner in Schwülper sucht ab sofort einen zuverlässigen Mechatroniker. Aufgaben der unbefristeten Vollzeitstelle sind die Wartung, der Service und die Reparatur von Gabelstaplern und Flurförderzeugen. Wichtigste Voraussetzungen sind Freude an Technik und Kundenkontakt sowie die Bereitschaft zur Weiterentwicklung. Ein Führerschein Klasse B wäre hilfreich. Bewerbungen werden online erbeten an info@körnergabelstapler.de, Körnergabelstapler in einem Wort. Oder telefonisch unter 05303 95950. Soweit unsere Jobbörse für diese Woche. Falls Sie Interesse an einer der Stellen haben oder selbst einen Arbeits- oder Ausbildungsplatz anbieten möchten, dann können Sie sich gern bei uns melden, und zwar per E-Mail an jobbörse@okawelle.de. Redaktionsschluss ist Montag um 18 Uhr. 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
1: Landschaftsarchitekturpreis für Braunschweiger Nordpark. Areal am Ringgleis punktet mit Vielfalt und Nachhaltigkeit. Freie Fahrt am Weltkindertag. Verkehrsverbund bietet Nulltarif für junge Fahrgäste. Und Deutschland sucht Igel und Maulwurf. NABU in der Region ruft zu Teilnahme an bundesweiter Meldeaktion auf. Im Studio Peter-Michael Möckel. Die Meldungen im Einzelnen. Der Braunschweiger Nordpark ist mit dem renommierten Norddeutschen Landschaftsarchitekturpreis ausgezeichnet worden. Das 3,3 Hektar große Areal am Ringgleis wurde in den Jahren 2022 und 2023 angelegt. Es verbindet das nördliche Ringgebiet mit der Innenstadt. Zentrum ist der Jugendplatz mit dem angrenzenden Kinderspielbereich Drachenland. Laut Verwaltung punktete der Nordpark vor allem mit der Berücksichtigung unterschiedlicher Nutzerbedürfnisse. Dabei spielten auch die Themen Inklusion und Klimaanpassung eine wesentliche Rolle. Die Auszeichnung in insgesamt 8 Kategorien wurde erstmals von den 4 norddeutschen Landesverbänden im Bund Deutscher Landschaftsarchitekten vergeben. Der Publikumspreis ging an den geplanten Landschaftspark in Helmstedt, ein Projekt zur Transformation des früheren Braunkohlereviers in eine grüne Energielandschaft. Junge Fahrgäste können die Region zwischen Harz und Heide am Sonntag kostenlos mit Bus und Bahn erkunden. Anlass ist der Weltkindertag am 20. September. Wie der Verkehrsverbund VRB mitteilte, gilt das Angebot den ganzen Tag über für Kinder bis einschließlich 14 Jahren in allen Bussen, Straßenbahnen und Regionalzügen im Verbundgebiet. Die Aktion funktioniert nach dem Prinzip Einsteigen und Losfahren. Ein Altersnachweis ist nicht erforderlich. Der Naturschutzbund NABU hat Tierfreunde in der Region aufgerufen, sich an einer bundesweiten Aktion zum Schutz von Igeln und Maulwürfen zu beteiligen. Sie sollten vom 18. bis zum 28. September besonders nach diesen Tieren Ausschau halten und jede Sichtung an die Umweltorganisation melden. Wie Josephine Stangenberg von der NABU-Regionalgeschäftsstelle in Salzgitter mitteilte, sollen die erfassten Daten helfen, mehr über die aktuellen Bestände zu erfahren und Schutzmaßnahmen abzuleiten. Besonders dringend sei der Schutz von Igeln, die nachts durch Mähroboter gefährdet würden, so Stangenberg. Trotz breiter Unterstützung für ein Nachtfahrverbot fehle es nach wie vor an landesweiten Regelungen. Die Adresse des Meldeportals lautet www.igelsuche.de. Die Stadt Braunschweig und zahlreiche Organisationen beteiligen sich auch in diesem Jahr an der Europäischen Mobilitätswoche. Zum Auftakt bietet der Verkehrsclub VCD heute Abend einen literarischen Zukunftsdialog. Die Schauspielerin Katrin Reinhardt liest Texte namhafter Autoren zum Thema Reisen mit der Bahn, darunter Mark Twain und Erich Kästner. Beginn ist um 19.30 Uhr im Nachhaltigkeitszentrum am Bohlweg 55. Bis zum 22. September ist ein umfangreiches Programm zur Zukunft der Mobilität geplant. Als ein besonderes Highlight nannte die Verwaltung den Tag der Schiene am Samstag auf dem Schlossplatz. Auch der jährliche Klimaschutzwettbewerb Stadtradeln nimmt breiten Raum ein. Einen Überblick über alle Veranstaltungen bietet die Webseite der Stadt Braunschweig unter dem Suchbegriff EMW. Bei einem Großbrand in Gifhorn sind in der vergangenen Nacht 3 Feuerwehrleute und eine Polizistin leicht verletzt worden. Die Flammen waren um kurz nach Mitternacht in einem Lebensmittelmarkt an der Braunschweiger Straße ausgebrochen. Rund 120 Einsatzkräfte konnten nicht verhindern, dass auch die Wohnungen über dem Geschäft in Mitleidenschaft gezogen wurden. Die Löscharbeiten wurden zusätzlich durch die starke Rauchentwicklung erschwert. Die Anwohner der Gifhorner Innenstadt wurden unter anderem im Uckerwelle-Programm und über die Warn-App Nina gebeten, Fenster und Türen geschlossen zu halten. Erst am späten Vormittag gab die Feuerwehr Entwarnung. Der Schaden beträgt laut einer ersten Schätzung rund 300.000 Euro. Die Polizei in Wolfsburg sucht Zeugen eines Raubüberfalls, der sich am frühen Dienstagmorgen in der Poststraße ereignet hat. Dort wurde ein Restaurantbetreiber von 5 Männern angegriffen. Die Unbekannten zogen ihrem Opfer eine Kapuze über den Kopf, drückten ihn zu Boden und entrissen ihm die Tasche mit den Tageseinnahmen. Anschließend flüchteten sie in Richtung Schachtweg. Der Gastronom blieb unverletzt. Alle Täter waren laut Beschreibung etwa 1,80 Meter groß, schlank und von dunkler Hautfarbe. 3 von ihnen trugen weiße Basecaps und weiße Nike-Turnschuhe, einer eine Camouflage-Winterjacke. Hinweise werden an die Kripo Wolfsburg erbeten. Soweit die Nachrichten aus der Region. 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
2: Kommen wir nun zum Wetter für die Region Braunschweig. Heute ist es leicht bewölkt bei Höchsttemperaturen von 21 Grad und Tiefsttemperaturen von 16 Grad nachts. Außerdem muss immer wieder mit Regen und Gewitter gerechnet werden. Morgen wird es ebenfalls leicht bewölkt sein, bei Tagestemperaturen von 20 Grad und Tiefstwerten von 12 Grad nachts. Am Freitag bleibt es leicht bewölkt bei Tagestemperaturen von 19 Grad und 13 Grad nachts. Wenn wir auf den Verkehr schauen, dann liegen uns keine Meldungen vor. Ich wünsche Ihnen trotzdem eine gute Weiterfahrt in den Feierabend mit Radio Okerwelle durch die Region Braunschweig.
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2: Hallo und herzlich willkommen zu Region aktuell am Abend. Mein Name ist Milo Duhns.
4: Und mein Name ist Johanna Gaues.
2: Und das erwartet Sie noch bis 19 Uhr. Der Filmtipp der Woche, Gentle Monster. Und kurz vor 19 Uhr dann die 5-Minuten-Andacht in einer Aufzeichnung aus dem Braunschweiger Dom. Ich wünsche Ihnen noch einen schönen Feierabend. Wir starten in die letzte halbe Stunde mit When She Comes Around. Viel Spaß.

0: Es gibt wohl nichts Schlimmeres, als wenn dem geliebten Ehemann der Besitz von Kinderpornografie vorgeworfen wird. Noch sind die Anschuldigungen vage. Die Auswertung der beschlagnahmten Festplatten dauert Monate. Aber allein der Verdacht, kann Lucy ihren Mann Philipp noch vertrauen? Der Film Gentle Monster konzentriert sich fast ausschließlich auf die Ehefrau und ihren Umgang mit dem Verdacht.
1: Jour il allait chasser les sangliers, les murennes.
2: Er arbeitet zu viel.
3: Er baut sich was auf.
4: Die Konzertpianistin Lucy und ihr Mann Philipp sind mit ihrem kleinen Sohn aufs Land in die bayerische Provinz gezogen. Philipp hatte einen Burnout und hier auf dem Land versucht er, als Dokumentarfilmer wieder Fuß zu fassen. Doch eines Tages steht plötzlich die Polizei vor der Tür.
5: Die Bearbeitung kann sich im Falle eines Verfahrens begünstigend für Sie auswirken.
6: Qu'est-ce qui se passe? Philipp?
5: Did you know that?
4: Was ist hier los, fragt Lucy ihren Mann. Und ob Lucy davon gewusst hat, möchte die Ermittlerin wissen. Was soll sie gewusst haben? Urplötzlich steht ihre Welt Kopf. Philipp soll sich unter dem Nickname Gentle Monster in eingängigen Foren mit Pädokriminellen ausgetauscht haben. Lucy kann es nicht glauben.
6: He did it for research. For work.
4: Für Recherche, für seine Arbeit sei das gewesen. Doch ihr kommen nach und nach Zweifel, die sie kaum noch ertragen kann.
6: I love you so much, it hurts. I don't want all of this to go away.
4: Ich liebe dich so sehr, dass es weh tut. Das soll aufhören, wirft sie Philipp an den Kopf. Ihre Mutter hat einen ganz pragmatischen Tipp.
6: Il faut que tu vomisses. Quoi? Tes purificateurs.
4: Du musst dich übergeben, das ist reinigend, und danach seinen Namen nie wieder aussprechen. Wie gut kennt man einen Menschen, mit dem man sein Leben teilt? Regisseurin Marie Kreuzer interessiert sich in Gentle Monster hauptsächlich für Lucy und dafür, wie sie mit dem Verdacht umzugehen versucht. Ist ihre große Liebe zu solchen Abscheulichkeiten fähig? Oder ist vielleicht doch alles ein Missverständnis? Und Philipps liebevolles Verhältnis zu seinem Sohn, war da mehr? Gentle Monster ist ein sensibles Porträt über eine selbstbewusste Frau, die den Boden unter den Füßen zu verlieren droht, brillant verkörpert von Lea Seydoux. Jelle Haase überzeugt als Ermittlerin, Laurenz Rupp als unter Verdacht stehender Ehemann.
0: Gentle Monsters läuft ab morgen in Universum Filmtheater Braunschweig. In einer prägnanten Nebenrolle ist übrigens Catherine Deneuve zu sehen. Das war ein Beitrag von Silvia Scholz.

Daraufhin dann die Weltnews von NDR. Anschließend bis 20 Mosaik. Ich verabschiede mich. Ciao, haben Sie noch einen schönen Abend.

0: Sie hören nun die 5-Minuten-Andacht in einer Aufzeichnung aus dem Braunschweiger Dom. Es spricht Dompredigerin Cornelia Götz.
1: Der Friede Gottes, sein Licht, ihre Klarheit sei mit euch allen. Und ganz herzlich willkommen zum Abendsegen hier im Braunschweiger Dom. Ich möchte Sie begrüßen mit der Tageslosung. Sie steht bei Nehemia im 13. Kapitel und dort heißt es: Gott wandte den Fluch in einen Segen. Und Dietrich Bonhoeffer: Denn nur aus dem Unmöglichen kann die Welt erneuert werden. Und dieses Unmögliche ist der Segen. Noch einmal herzlich willkommen. Parlamentarischer Abend in Hannover. Eine Begegnung zwischen den niedersächsischen Kirchen, der Diakonie und Landtagsabgeordneten. Nach dem Wahlergebnis vom Sonntag war es gut, sich aufzumachen, einander zu vergewissern und nicht ohne Scham, dass Sebastian Krumbiegel, der Frontmann der Prinzen, zugesagt hatte, über Demokratie im Spätsommer 2026 zu singen und zu erzählen. Kunstfreiheit und Kulturförderung gehören ja schnell zu den gefährdeten Arten. Er war angefasst, das merkte man. Unter anderem daran, dass er zu seiner und allgemeiner Verblüffung den Text eines Liedes, das er zum Besten geben wollte, vergessen hatte, einfach nicht fand. Freudsches Vergessen? Vielleicht. Es wäre ein Ermutigungslied gewesen. Er sang dann als Notbehelf über seine Großmutter. Aber noch eindrücklicher als der unterhaltsame ehemalige Thomaner war die Rede unserer Landtagspräsidentin Hanna Naber. Sie sei müde, sagte sie. Müde nach zahllosen Reden und Grußworten über den Wert der Demokratie. Weit über 400 hat sie gehalten. Müde nach ihrem unermüdlichen Werben für Menschenrechte und Menschenwürde, die allen, ja allen zustehen. Müde nach jahrelangem Engagement für ein menschenfreundliches Miteinander, für Gerechtigkeit und Humanität. Ich bin müde. Solche öffentliche Verletzlichkeit muss man sich erst mal trauen.

und wie vielen mag sie aus dem Herzen gesprochen haben. Gerade auch denen in Sachsen-Anhalt, die ja auch gekämpft haben bis zum letzten Moment, die noch immer in der Mehrheit sind und jetzt mit einer überaus schweren Situation leben müssen. Ich habe auf dem Heimweg an Elia gedacht, Gottes Propheten, der es leid und müde war, der nicht mehr kämpfen wollte, der sich zurückzog und in die Wüste unter einen Baum legte und sterben wollte, lebensmüde im Wortsinn. Doch dann erzählt die Bibel, und siehe, ein Engel rührte ihn an und sprach, steh auf und iss. Und er sah sich um und siehe, zu seinen Häupten lag ein geröstetes Brot und ein Krug mit Wasser. Und als er gegessen und getrunken hatte, legte er sich wieder schlafen. Und der Engel kam zum zweiten Mal und rührte ihn an und sprach, steh auf und iss. Du hast einen weiten Weg vor dir. Und das tut er dann auch. Er steht auf und isst, und der Weg ist weit. Er führt durch unwirtliche Gegenden. So ist es jetzt auch. Der Weg, der vor uns allen liegt, führt durch ungemütliche Gegend. Aber wir müssen es nicht mit unserer kleinen Kraft schaffen. Wir sind nicht allein. Unsere Geschwister sind es auch nicht. Wir sind Gottes Augäpfel. Elia darf müde sein. Er muss nicht sofort wieder aufspringen. Er darf sich sogar noch mal hinlegen und der Engel kommt noch mal. Aber dann hat er Kraft gesammelt, sammeln können. Das hat funktioniert. Und ist wieder losgegangen. So wird es auch für uns sein. Gott wird uns stärken und kräftigen und unsere eigenen Füße werden uns tragen. Und Hannah Naber sagte am Ende des Abends, sie sei nun optimistisch, dass eine Nacht vor ihr liegt, in der sie wieder schlafen kann.

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1: Um 19 Uhr mit Benjamin Kirsch. Mit einem Bündel von Maßnahmen will die Bundesregierung gegen den organisierten Betrug bei Sozialleistungen vorgehen. Im Mittelpunkt des Plans steht der Leistungsmissbrauch im Zusammenhang mit der Zuwanderung aus EU-Staaten. Aus der NDR-Nachrichtenredaktion Peter Behrendt.
2: Die Regierung nimmt unter anderem sogenannte Schrottimmobilien ins Visier. Dabei geht es um heruntergekommene Wohnungen, die trotz ihres schlechten Zustands zu hohen Mieten an Sozialleistungsbezieher aus EU-Ländern, wie beispielsweise Bulgarien, vermietet werden. In diesen Fällen organisieren Kriminelle Einreise, Unterkunft und Jobs und beantragen Sozialleistungen und kassieren schließlich einen Großteil des Geldes. Die Bundesregierung will nun schärfer gegen diese Machenschaften und auch gegen Schwarzarbeit vorgehen. So soll beispielsweise durch mehr Datenabgleich zwischen den Behörden besser als bisher erkannt werden können, wer unberechtigt Leistungen bezieht.
1: Bundeswirtschaftsministerin Reicher hat angesichts der hohen Kraftstoffpreise vorgeschlagen, die Mehrwertsteuer vorübergehend zu senken. Die Steuer für Kraftstoffe soll von 19% auf 7% sinken. Das würde direkt an der Zapfsäule wirken und die Bürger sowie das Logistikgewerbe entlasten, so die CDU-Politikerin. Einen Spritpreisdeckel lehnt Reicher ab. Für Menschen mit niedrigem Einkommen brachte sie zudem erneut einen Direktauszahlungsmechanismus ins Gespräch, der Anfang kommenden Jahres einsatzfähig sein soll. Die EU will ihre Partnerschaft mit Kanada vertiefen, und zwar in den Bereichen Energie, kritische Mineralien und künstliche Intelligenz, wie EU-Kommissionspräsidentin von der Leyen im Europaparlament ankündigte. Aus Brüssel, Jean-Marie Magro.
3: In Anwesenheit von Premierminister Mark Carney sagte die Kommissionspräsidentin, dass Kanada das erste assoziierte Mitglied der EU werden könnte. Allerdings ist noch unklar, wie eine solche Mitgliedschaft aussehen soll. Von der Leyen kündigte außerdem einen Vorschlag für einen schrittweisen Schutz von Kindern und Jugendlichen im Netz an. Demnach sollen Kinder unter 13 Jahren keine Social-Media-Plattformen nutzen dürfen. Im Alter von 13 bis 15 Jahren sollen auf Instagram, Snapchat, TikTok und Co. nur altersangepasste Accounts mit einer Zeitbeschränkung von einer Stunde pro Tag erlaubt sein, die von den Eltern eingerichtet und überwacht werden.
1: Helgoland ist bis morgen Mittag ohne Stromversorgung vom Festland. Der Netzbetreiber hat die Verbindung zwischen der Nordseeinsel und St. Peter-Ording unterbrochen. Grund sind Arbeiten am Seekabel. Dieselgeneratoren versorgen Helgoland weiter mit Strom. Morgen werden zudem voraussichtlich Internet, Festnetz und Mobilfunk für mehrere Stunden unterbrochen. Das waren die Nachrichten. Das Wetter in Norddeutschland. Nachts gebietsweise trocken, teilweise Schauer, Tiefstwerte 13 bis 9 Grad. Morgen freundliche Phasen, örtlich Schauer, Höchstwerte 16 bis 20 Grad. Und am Freitag Wolken, Regen, einzelne Gewitter 17 bis 20 Grad. Es ist jetzt 19.03 Uhr.
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Hallo und herzlich willkommen bei Bis 20 Musik auf Radio Uckerwelle. Am Mikro Adrian. Heute Geschichten aus der Musikwelt, die so absurd sind, dass man sie kaum glauben würde, wenn sie nicht wahr wären. Stellt euch vor, ihr seid Musiker oder Musikerin und ihr habt einen neuen Song. Was ist der normalste Weg, ihn bekannt zu machen? Über Konzerte, über Clubs, Radio, Plays, ihr dreht ein Musikvideo, macht Werbung für den Song, streamt ein TikTok. Alles in der Hoffnung, dass daraus ein Hit wird. Aber was, wenn genau das nicht passiert? Wenn der Song nie als Single geplant war, wenn er jahrelang in der Schublade liegt oder wenn plötzlich jemand im Internet entscheidet, den mache ich jetzt berühmt. Genau darum geht es heute. Songs, die nicht über die klassischen Wege zu Hits wurden. Und wir starten mit einem Titel, dessen Geschichte anders läuft als die meisten.

Wir schreiben das Jahr 1998. Die Go Go Dolls werden beauftragt, für den Film City of Angel einen Song zu schreiben. Auf den Soundtrack sind Musikgiganten der damaligen Zeit, U2, Alanis Morissette, Peter Gabriel und die Go Go Dolls. Diese waren international völlig unbekannt. Frontmann John Resnick steckte zudem in einer Schreibblockade. Er sieht sich den Film an, um Inspiration für das Lied zu bekommen. Ein Film, in dem ein Engel seine Unsterblichkeit aufgibt, um als Mensch lieben zu können, und alles löst sich. Denn diese Selbstlosigkeit löst bei Resnick alles aus. Text und Ideen kommen wie von selbst. Er nennt den Song Iris, einen Namen, der weder im Film noch im Text vorkommt. Er findet ihn eigentlich recht zufällig in der Konzertanzeige, nämlich von der Folk-Country-Sängerin Iris Demean. Der Name war ein Platzhalter, blieb aber bis zum Ende. Beim Schreiben nutzte er eine Gitarre, bei denen zwei Saiten fehlten, was dem Song dann seinen typischen eigenen Klang gab. Als Promosingle an Radios geschickt, entwickelt sich Iris zum größten Hit der Band. Er hielt sich 18 Wochen auf Platz 1 der Radiocharts. Es war keine offizielle Single, nur ein Promo-Song für den Soundtrack. Er war aber so beliebt und der Erfolg so groß, dass Billboard die Charts-Regeln änderte, so dass ab sofort auch Radio-Plays zu den Single-Charts zählten. Iris kletterte mehr als ein Jahr nach Veröffentlichung erneut auf Platz 9 der Single-Charts. Resnick sagte später, dass der Song allein das College seiner beiden Kinder finanziert hat. Aber nicht jeder Hit wird geliebt, manchmal wird er gehasst und trotzdem unsterblich. Der nächste Song ist so ein Fall. Ich präsentiere Rebecca Black. Friday!

Rebecca Black ist 13. Ihre Mutter zahlt für $4,000 für einen Song und ein Musikvideo als Geburtstagsgeschenk. Der Song heißt Friday und erst hören ihn nur die Familie und die Freunde. Dann entdeckt die Meme-Seite The Daily What das Video. Darauf springt Comedian Daniel Tosh drauf und macht sich darüber lustig. Nennt es den schlechtesten Song aller Zeiten. Über Nacht geht das Video viral. Aber negativ. Millionen von Clips, aber vor allem Spott. Das Video ist zeitweise eines der am stärksten gedislikten Videos auf YouTube. Rebecca Black wird unfreiwillig berühmt und das im sehr negativen Sinne. Trotzdem, Stars wie Katy Perry und die Hitserie Glee coverten den Song und luden Rebecca Black, zum Beispiel Katy Perry, dann zu ihren Musikvideos zu Last Friday Night ein. Jahre später versucht Rebecca als ernsthafte Musikerin Fuß zu fassen, was ihr auch gelingt. Jahrelang meidet sie den Song zu performen, bis sie am 9. Jubiläum ihres Songs preisgibt, wie stark sie unter diesem Spott gelitten hat und dachte, mit dem Song wird sie nie wieder ernst genommen werden. Was sie aber dann gemerkt hat, wie viel Liebe ihr zurzeit den Song widerschlägt. Lange traut sie sich nicht, Friday live zu singen. Erst zum 10. Jahrestag veröffentlichte sie eine Remix-Version und schließt Frieden mit dem Song. Heute ist Friday eher mehr Kult und die Häme ist Geschichte. Die 2010er zeigen, mit einem viralen Moment auf YouTube kann man echt Hits produzieren. Einer der ersten, der das nutzt, kommt aus Südkorea. Und ich wette, ihr kennt ihn alle.

0: Opern Gangnam Style.
1: Es ist das Jahr 2012. Psy ist in Südkorea längst bekannt. International aber nicht. Dann kommt Gangnam Style. Ein schrilles Video, ein ikonischer Pferdetanz und das Internet explodiert. Parodien, Prominente, die den Tanz nachmachen. Plötzlich kennt die ganze Welt den Song. Gangnam Style ist das erste Musikvideo auf YouTube, das 1 Milliarde Aufrufe knackt. Ein Song muss nicht mehr über Radio oder Plattenfirma zu hört werden. Das Internet selbst kann Hits produzieren. Aber YouTube war nur der Anfang. Social Media wird zur eigenen Hitmaschine. Ein Song fängt diese Zeitkeit perfekt ein. Hier sind die Chainsmoker mit Hashtag Selfie.
2: Look at me while he's with that other girl. Do you think he was just doing that to make me jealous? Because he was totally texting me all night last night, and I don't know if it's a booty call or not. So, like, what do you think?

Die Sagemixer sind damals noch weit entfernt vom Superstar-Status. Hashtag Selfie ist zunächst ein ironischer Kommentar zur jungen Selfie-Kultur. Die Idee, junge Menschen gehen feiern, verbringen aber mehr Zeit auf der Club-Toilette beim Selfie-Machen als beim Tanzen. Duckface, Instagram, der Satz, let me take a selfie. Der Song trifft genau einen Trend, der gerade explodiert. Aus dem kleinen Spaß-Edit wird der erste große internationale Hit, der Chainsmoker. Der Song wird selber Teil des Trends, über den er singt. Manchmal braucht es aber nicht einmal den eigenen viralen Moment. Manchmal reicht es, wenn die richtigen Leute einen Song entdecken. Ich präsentiere Call Me Maybe bei Carly Rae Jepsen.

2011, Carly Rae Jepsen ist in Kanada bekannt, international aber nicht. Call Me Maybe erscheint zunächst nur in Kanada. Da hört ein Teenie-Schwarm namens Justin Bieber den Song zusammen mit seiner damaligen Freundin Selena Gomez. Bieber ist schon damals ein riesiger Teenie-Star. Justin Bieber war so begeistert, dass er gleich sein Management auf Carly Rae Jepsen aufmerksam machte und sie auch unter Vertrag nahm. Er und seine Freundin nehmen ein Spaßvideo auf. Sie singen, lip-singen, tanzen, haben einfach Spaß zu dem Song und posten es online. Das trifft den Nerv der Zeit, denn das Video geht viral. Die Musikindustrie merkt, den Song müssen wir weltweit veröffentlichen. 2012 erscheint Call Me Maybe international und wird zum Nummer 1 Hit. In Deutschland erreicht er Platz 3. Aus dem kanadischen Pop-Geheimtipp wird ein internationaler Star. Ausgelöst eigentlich im Grunde nur durch, dass Justin Bieber den Song gut fand. Heute führt kein Weg mehr an TikTok vorbei. Doch Songs erleben dort ihren zweiten Frühling oder ihren Durchbruch. Ein Song feierte 2022 einen gewaltigen Comeback, obwohl er da schon 11 Jahre alt ist. Ich präsentiere Bloody Mary von Lady Gaga in der Wednesday-Version.

Das Jahr ist 2011. Lady Gaga released ihr zweites Album Born This Way. Unter den Tracklist ist auch der Song Bloody Mary. Aber dieser Song wird nie als Single veröffentlicht und bleibt nur ein Albumtrack. 2022 kommt die neue Netflix-Serie Wednesday. Jenna Ortega tanzt als Wednesday Adam einen eigenen ikonischen Tanz. TikTok macht daraus, was TikTok macht. Millionen Edits, fast immer mit Bloody Mary, oft in einer schrellen, höheren gepitchten Nightcore-Version. Plötzlich entdeckt eine neue Generation einen über 10 Jahre alten Lady Gaga-Song. Der Erfolg ist so groß, dass der Song 11 Jahre später als eigenständige Single veröffentlicht wird. Lady Gaga sagt dazu: Wednesday, du bist hier, herzlich willkommen im Haus von Gaga jederzeit. Und ist stolz, ihren Song nach so langer Zeit endlich im Radio zu hören. Serien können Songs aber nicht nur durch Fan-Edits bekannt machen. Sie schaffen es auch, auf ihre eigene Weise Songs zu Hits zu machen. Eine Serie verändert die Karriere von gleich zwei Bands über Nacht. Dazu gleich mehr. Wir hören Jason Carr von Snow Patrol.

Ende der 90er, Anfang der 2000er etabliert sich der Trend, in Serien Songs und Künstler einzusetzen, besonders Indie-Künstler. Die bekannteste Funktion, das Opening. Wer kennt nicht den ikonischen Anfang von Charmed mit von dem Song How Soon Is Enough von The Smiths?

Ein Beispiel nur, wie erfolgreich ein Opening sein kann. Die britische Sängerin Dido erreichte allein durch Here With Me als Opening von Roswell Millionen in den USA. Unter anderem auch Eminem, der später ein Lied von ihr nutzte für seinen eigenen Hit Stan.

Aber eine Serie beherrschte Songs einzusetzen wie nie zuvor. Und zwar, um wichtige Schlüsselelemente musikalisch zu unterlegen. Die Serie heißt Grey's Anatomy. Sie verwendet nicht nur Lead-Single als Folgentitel. Sie ist bekannt dafür, emotionale Endsequenzen mit Songs zu unterlegen, die so stark wirken, dass die Zuschauer sie nach der Folge noch einmal entdecken. In Staffel 2 How to Save a Life von The Fray, im Staffelfinale Chasing Car von Snow Patrol. Beide Bands sind zu dem Zeitpunkt in den USA völlig unbekannt. Die Serie katapultiert ihre Songs über Nacht auf Spitzenpositionen bei iTunes. Die Lieder werden so ikonisch, dass sie später in der Musikerfolge vom Cast gecovert werden und bis heute in unzähligen Versionen in der Serie auftauchen. Aber nicht nur Serie machen Songs, auch Werbung kann das. Und zwar extrem effektiv. Ich präsentiere Stranger von Sigrid.

Also, Werbesongs als Hitmaschine. Beste Beispiele sind dafür Telekom- und Vodafone-Werbungen. Legendär ist natürlich die Microsoft-Werbung mit Alex Clare und Too Close am Ende der 2000er. Die Werbung nutzte den aufkommenden Dubstep-Trend und gab Clare den nötigen Push. Denn so landete sein Song in Deutschland auf Platz 1. Aber habt ihr euch schon mal immer mal gefragt, wer entscheidet, welcher Song für eine Werbung ausgewählt wird? Ich sag's euch, sogenannte Music Supervisor. Sie tauschen sich mit Labels und Netzwerken aus und suchen den passenden Song für ihre Kunden. Vor allem Unbekannte oder Indie-Artists sind gern gesehen. Denn Verhandlungen sind einfacher und günstiger. Es ist aber eine Win-Win-Situation. Der Künstler bekommt für einen längeren Zeitraum Aufmerksamkeit, die Firma hat ihren Werbesong. Genannte Beispiele sind zum anderen, wie gesagt, Secret Stranger aus der Vodafone-Werbung von 2018 oder Another Love von Tom O'Dell, der als 2013 als Telekom-Song genommen wurde. Er hat übrigens auch eine sehr spezielle Geschichte, aber das ein anderes Mal. Aber es gibt noch mehr Wege, einen Song auf ungewöhnliche Weise zum Erfolg zu verhelfen, ohne ständig online sein zu müssen oder TV zu schauen. Auch offline, tief in der Nacht, in Clubs, kann man Hits produzieren. Ich weiß,

Der Beruf der DJ wird in den 90er Jahren immer relevanter, da Techno in Mainstream ankommt. Viele DJs spielen hauptsächlich bekannte Hits, was viele austauschbar machen. Um das zu umgehen, entwickeln DJ eigene Beats und Sounds für Übergänge zwischen Lieder, sogenannte DJ-Tools. In den 90er kommt das Sampling stark in Mode, was bei Veröffentlichung schnell zu Rechtsstreitigkeit führt. Hier in Deutschland ist einer mit der bekanntesten Fälle der jahrelange Rechtsstreit zwischen der Gruppe Kraftwerk und dem Produzenten Moses Pelham wegen der Nutzung von wenigen Minuten Materials aus einem anderen Song, um ihn als neuen Song zu verarbeiten. Im lokalen privaten Bereich ist das kein Problem. Vieles landet als Free Use auf bestimmte Plattformen und wird untereinander weitergegeben. So entsteht auch in seiner ursprünglichen Form Call on Me. Aber die Anfangsversion wurde vom DJ Duo Together im Jahr 2002 erstellt. Der Song verwendet Vocals vom Chorus von Valerie von Steve Winwood aus dem Jahre 1982. Er läuft in vielen Live-Sets als DJ-Tool, ist auf verschiedenen Softwaren verfügbar und erfreut sich großer Beliebtheit. Diese Beliebtheit will sich ein Label zunutze machen und will diesen Song veröffentlichen. Kann es aber nicht, da das Duo Together nicht die Rechte an dem Sample besitzt und auch kein Interesse hat, ihn zu veröffentlichen. Das Label glaubt trotzdem an den Song und beauftragt deswegen den schwedischen DJ Eric Pritz, eine eigene Version zu erstellen. Pritz entscheidet sich aber nicht, den Song einfach so und zu releasen, sondern entscheidet sich für eine Neuinterpretation, eine Interpolation. Er kontaktiert sogar den Originalsänger Steve Winwood persönlich und fragt, ob er nicht neue Vocals beisteuern will. Als Winwood die neue Version hört, ist er begeistert und willigt ein. Der Song erscheint 2004 und mit dem Zusammenspiel mit dem provokanten Aerobic-Musikvideo wird der Song zum Mega-Hit. Einziger Wermutstropfen, das Original-DJ-Duo erhält keine Credits. Obwohl Pritz das Stück nahezu 1:1 übernommen hat. Aber es gibt kein böses Blut. Die beiden freuen sich für Pritz, ärgern sich aber doch ein bisschen, den Song nicht selber so rausgebracht zu haben. Manchmal werden Songs auch ungewollt berühmt oder setzen sich regelrecht in den Köpfen fest. Vor allem, wenn sie mit tragischen Ereignissen der oder Todesfällen verbunden ist. Ich präsentiere Only Times von Enya.

Only Times wird im November 2000 das erste Mal von Enya veröffentlicht. Der Song läuft zuerst komplett unter dem Radar. Er ist also ein totaler Flop. Dann passiert der 11. September, in dem es Terroranschläge in den USA gab. Ein Banker aus Manhattan verwendet den Song für eine Videokollage mit Bildern der Tragödie und baut zusätzlich noch Funksprüche ein, die zu dem Zeitpunkt veröffentlicht wurden, und lädt diese Videokollage dann in einem Forum hoch. CNN findet dieses Video und strahlt es aus. Im Lied selbst geht es um Reflexion über Leben und Liebe, um die Ungewissheit, die diese bringen, und dass nur allein die Zeit die Antwort kennt, wie es alles enden wird. Text und Melodie resonieren mit den Menschen, die das Unfassbare nicht greifen können. Viele Nachrichtensender übernehmen den Song in ihre Berichterstattung. Only Time schafft es auf Platz 2 der Billboard-Charts und bei uns auf Platz 2 der Jahrescharts. Seitdem gilt der Song als Trauerhymne schlechthin. Enya spendete die Einnahmen aus dem Song später an das Feuerdepartement der Stadt New York und damit auch an die Opfer des Anschlags. Der nächste Song hat ebenfalls mit dem Tod einer Person zu tun. Ich präsentiere die 1997-Version Candle in the Wind von Elton John. Goodbye.

Candlelight entsteht bereits 1973 als Marsch an Marilyn Monroe. Unsterblich wird der Song aber erst 1997 durch den Tod von Prinzessin Diana. Diana stirbt bei einem Autounfall in Paris auf einer Paparazzi-Verfolgungsjagd. Elton John, ein enger Freund von Diana, wird zur Beerdigung eingeladen und auch gebeten, ob er nicht für sie bei ihrer Beerdigung ein Lied vorspielen könnte. Er spielt Candle in the Wind, aber nicht die bekannte 73er-Version, eine komplett neue Version. Denn Texter Bernie Taubin schrieb den Text komplett um und aus Goodbye Norma Jean wird Goodbye English Rose. Elton John singt diese Version am 6. September 1997 bei Dianas Trauerfeier in der Westminster Abbey. Da diese live übertragen wurde, sahen schätzungsweise 2,5 Milliarden Menschen weltweit diese Zeremonie. Das waren zum Zeitpunkt fast jeder dritte Mensch. Besonderheit an dem Ganzen ist, Elton John führte diese Diana-Version öffentlich nur ein einziges Mal auf. Bei der Beerdigung. Seitdem nie wieder. Später bei anderen Konzerten spielt er nur die ursprüngliche Version. Aus einem Song über Marilyn Monroe wird eine ganze Generation der musikalische Abschied von Prinzessin Diana. Wo wir gerade über Tod sprechen. Der letzte Song dieser Sendung ist in seiner Tragik kaum zu überbieten. Ich präsentiere Wonderful Dreams, Holidays Are Coming von Melanie Thornton. Ende der 90er hatte Coca-Cola einen Jingle für ihre Jahreszeit. Holidays are coming. Ihr kennt schon diese Holidays are coming, Holidays are coming. Und 2001 entschied man dann daraus, einen richtigen Song zu produzieren und ihn im Rahmen einer Werbetour einzusetzen. Als Sängerin nahm man das ehemalige La Bouche-Mitglied Melanie Thornton, die gerade ihre Solo-Karriere startete. Im November beginnt sie, den Song zu promoten und damit auch die geplante Coca-Cola-Tour. Dann die Tragödie. Auf einem Flug von Deutschland in die Schweiz stürzt die Maschine ab. 24 Menschen starben, darunter auch Thornton. 2 Tage nach dem Unglück wird die Single erst offiziell veröffentlicht. Die Anteilnahme ihres Todes ist groß, die Werbung läuft weiter und das Lied bleibt unvergessen. Es avanciert sich zu einem inoffiziellen Weihnachtsklassiker und ist nicht mehr wegzudenken in dieser Zeit. So, liebe Hörerinnen und Hörer, und mit dieser Geschichte schließe ich die heutige Sendung ab. Es gibt noch so viele andere Geschichten darüber, wie Songs ihren Erfolg auf den nicht klassischen Weg fanden. Eines hat uns diese Sendung jedenfalls gezeigt. Es ist nicht immer der klassische Weg, auf den Hits zu ihrem Ruhm kommen. Manchmal braucht es unkonventionelle Wege, wie das auch im Leben so ist. Nix klappt, wie man es original plant. Und das war's von mir. Ich hoffe, wir hören uns bei der nächsten Sendung wieder. Bis dann, am Mikro war Adrian.

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1: Um 20 Uhr mit Benjamin Kirsch. Bundeswirtschaftsministerin Reiche will die hohen Spritpreise per Rabatt bei der Mehrwertsteuer senken. Einem Preisdeckel für Kraftstoff erteilte sie erneut eine Absage. Aus der NDR-Nachrichtenredaktion Christoph Tietz.
2: Vorübergehend könnte Deutschland die Umsatzsteuer auf Kraftstoff von 19% auf 7% senken, sagte Reiche bei einem Treffen der G20-Wirtschaftsminister in Texas. Wörtlich sprach sie von einem sinnvollen Ansatz. Geringverdiener sollen laut Reiche zudem eine Direktzahlung erhalten, die käme aber erst 2027. Reiche kündigte auch an, das mittelständische Transportgewerbe zu entlasten. Hier prüfe die Bundesregierung Wege, weil eine Mehrwertsteuersenkung Unternehmen nicht weiterhilft. Der von der SPD geforderte Spritpreisdeckel, also eine staatliche Preisobergrenze je Liter, wie sie in Luxemburg gilt, hält die Bundeswirtschaftsministerin von der CDU für den falschen Weg.
1: Die Bundesregierung will gegen den organisierten Betrug bei Sozialleistungen vorgehen. Im Mittelpunkt steht der Leistungsmissbrauch bei der Zuwanderung aus EU-Staaten. Aus der NDR-Nachrichtenredaktion Peter Behrendt.
3: Die Regierung nimmt unter anderem sogenannte Schrottimmobilien ins Visier. Dabei geht es um heruntergekommene Wohnungen, die trotz ihres schlechten Zustands zu hohen Mieten an Sozialleistungsbezieher aus EU-Ländern, wie beispielsweise Bulgarien, vermietet werden. In diesen Fällen organisieren Kriminelle Einreise, Unterkunft und Jobs und beantragen Sozialleistungen und kassieren schließlich einen Großteil des Geldes. Die Bundesregierung will nun schärfer gegen diese Machenschaften und auch gegen Schwarzarbeit vorgehen. So soll beispielsweise durch mehr Datenabgleich zwischen den Behörden besser als bisher erkannt werden können, wer unberechtigt Leistungen bezieht.
1: Die Bundesregierung hat außerdem einen 10-Punkte-Plan für mehr Schutz gegen islamistischen Terror vorgestellt. Innenminister Dobrindt und Justizministerin Hubig wollen Strafmaße verschärfen. Vorgesehen ist zum Beispiel eine Mindestfreiheitsstrafe von 1 Jahr für Angriffe mit Messern und anderen gefährlichen Werkzeugen. Außerdem soll das Sicherheitsinteresse der Allgemeinheit stärker berücksichtigt werden, wenn es darum geht, eine Strafe zur Bewährung auszusetzen. Kinder in Europa sollen nach dem Willen der EU-Kommission künftig erst ab 13 Jahren Zugang zu Social Media bekommen. Kommissionspräsidentin von der Leyen sagte vor dem EU-Parlament, es brauche unterschiedliche Schutzstufen. Das bedeutet, gar keine sozialen Medien für alle unter 13, eigene Accounts erst ab 15 Jahren. Zudem soll die Beweislast umgekehrt werden. Die Unternehmen müssten künftig nachweisen, dass sie sich an die EU-Regeln halten. Einen entsprechenden Gesetzentwurf will von der Leyen morgen vorstellen. Das waren die Nachrichten. Das Wetter in Norddeutschland. Nachts gebietsweise trocken, teilweise Schauer, Tiefstwerte 13 bis 9 Grad. Morgen freundliche Phasen, örtlich Schauer, Höchstwerte 16 bis 20 Grad. Und am Freitag Sonne, Wolken, Regen, einzelne Gewitter 17 bis 20 Grad. Es ist jetzt 20.03 Uhr.
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4: Landschaftsarchitekturpreis für Braunschweiger Nordpark. Areal am Ringgleis punktet mit Vielfalt und Nachhaltigkeit. Freie Fahrt am Weltkindertag. Verkehrsverbund bietet Nulltarif für junge Fahrgäste. Und Deutschland sucht Igel und Maulwurf. NABU in der Region ruft zu Teilnahme an bundesweiter Meldeaktion auf. Im Studio Peter Michael Möckel. Die Meldungen im Einzelnen. Der Braunschweiger Nordpark ist mit dem renommierten Norddeutschen Landschaftsarchitekturpreis ausgezeichnet worden. Das 3,3 Hektar große Areal am Ringgleis wurde in den Jahren 2022 und 2023 angelegt. Es verbindet das nördliche Ringgebiet mit der Innenstadt. Zentrum ist der Jugendplatz mit dem angrenzenden Kinderspielbereich Drachenland. Laut Verwaltung punktete der Nordpark vor allem mit der Berücksichtigung unterschiedlicher Nutzerbedürfnisse. Dabei spielten auch die Themen Inklusion und Klimaanpassung eine wesentliche Rolle. Die Auszeichnung in insgesamt 8 Kategorien wurde erstmals von den 4 norddeutschen Landesverbänden im Bund Deutscher Landschaftsarchitekten vergeben. Der Publikumspreis ging an den geplanten Landschaftspark in Helmstedt, ein Projekt zur Transformation des früheren Braunkohlereviers in eine grüne Energielandschaft. Junge Fahrgäste können die Region zwischen Harz und Heide am Sonntag kostenlos mit Bus und Bahn erkunden. Anlass ist der Weltkindertag am 20. September. Wie der Verkehrsverbund VRB mitteilte, gilt das Angebot den ganzen Tag über für Kinder bis einschließlich 14 Jahren in allen Bussen, Straßenbahnen und Regionalzügen im Verbundgebiet. Die Aktion funktioniert nach dem Prinzip Einsteigen und Losfahren. Ein Altersnachweis ist nicht erforderlich. Der Naturschutzbund NABU hat Tierfreunde in der Region aufgerufen, sich an einer bundesweiten Aktion zum Schutz von Igeln und Maulwürfen zu beteiligen. Sie sollten vom 18. bis zum 28. September besonders nach diesen Tieren Ausschau halten und jede Sichtung an die Umweltorganisation melden. Wie Josephine Stangenberg von der NABU-Regionalgeschäftsstelle in Salzgitter mitteilte, sollen die erfassten Daten helfen, mehr über die aktuellen Bestände zu erfahren und Schutzmaßnahmen abzuleiten. Besonders dringend sei der Schutz von Igeln, die nachts durch Mähroboter gefährdet würden, so Stangenberg. Trotz breiter Unterstützung für ein Nachtfahrverbot fehle es nach wie vor an landesweiten Regelungen. Die Adresse des Meldeportals lautet www.igelsuche.de. Die Stadt Braunschweig und zahlreiche Organisationen beteiligen sich auch in diesem Jahr an der Europäischen Mobilitätswoche. Bis zum 22. September ist ein umfangreiches Programm zur Zukunft der Mobilität geplant. Als ein besonderes Highlight nannte die Verwaltung den Tag der Schiene am Samstag auf dem Schlossplatz. Auch der jährliche Klimaschutzwettbewerb Stadtradeln nimmt breiten Raum ein. Einen Überblick über alle Veranstaltungen bietet die Webseite der Stadt Braunschweig unter dem Suchbegriff EMW. Soweit die Nachrichten aus der Region. 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
1: Um 21 Uhr mit Benjamin Kirsch. Bundeswirtschaftsministerin Reiche will die hohen Spritpreise per Rabatt bei der Mehrwertsteuer senken. An dem Preisdeckel für Kraftstoff erteilte sie erneut eine Absage. Aus der NDR-Nachrichtenredaktion Christoph Tietz.
2: Vorübergehend könnte Deutschland die Umsatzsteuer auf Kraftstoff von 19% auf 7% senken, sagte Reiche bei einem Treffen der G20-Wirtschaftsminister in Texas. Wörtlich sprach sie von einem sinnvollen Ansatz. Geringverdiener sollen laut Reiche zudem eine Direktzahlung erhalten, die käme aber erst 2027. Reiche kündigte auch an, das mittelständische Transportgewerbe zu entlasten. Hier prüfe die Bundesregierung Wege, weil eine Mehrwertsteuersenkung Unternehmen nicht weiterhilft. Der von der SPD geforderte Spritpreisdeckel, also eine staatliche Preisobergrenze je Liter, wie sie in Luxemburg gilt, hält die Bundeswirtschaftsministerin von der CDU für den falschen Weg.
1: 4 Tage vor der Wahl in Mecklenburg-Vorpommern treffen jetzt eine Stunde lang Ministerpräsidentin Schwesig und AfD-Herausforderer Holm im NDR-Fernsehen aufeinander. Die Aussagen der beiden werden im laufenden TV-Duell von einem NDR-Faktencheck-Team überprüft und auf ndr.de live eingeschätzt. Dazu Moderatorin Susanne Stichler.
3: Das ist ja jetzt das Neueste, dass man quasi während der Sendung schon gucken kann, wenn jetzt jemand Zahlen benutzt. Also zum Beispiel 15.000 Industriearbeitsplätze verschwinden pro Monat aus MV. Dann kann man das kurz mal checken und sagen, es sind 15.000 bundesweit zum Beispiel. Und wir haben ein Team in Hamburg, die haben eine Redaktion gebildet und die gucken wirklich nach den Aussagen, nach den Behauptungen und versuchen das sofort einzuordnen, in Kontext zu setzen, zu gucken, wo kommen die Zahlen her, was sagen die aus, warum wird das so behauptet. Und wie ist das einzuordnen, damit man sich wirklich das ganze Bild machen kann.
1: Mit einem Bündel von Maßnahmen will die Bundesregierung stärker gegen den Missbrauch von Sozialleistungen vorgehen. Bundesarbeitsministerin Baas hat einen entsprechenden Aktionsplan vorgelegt. Dabei geht es vor allem um Sozialbetrug im Zusammenhang mit der Zuwanderung aus EU-Staaten. Durch mehr Datenabgleich zwischen den Behörden soll besser als bisher erkannt werden können, wer unberechtigt Leistungen bezieht. Auch ein schärferes Vorgehen gegen organisierten Betrug, zum Beispiel gegen Vermieter sogenannter Schrottimmobilien, ist geplant. Der Schnaps- und Getränkehersteller Behrensen steht vor dem Verkauf in die USA. Darüber hat das Unternehmen aus Haselünne im Emsland in einer Mitteilung informiert, zu der es als Aktiengesellschaft verpflichtet ist. Kaufinteressent ist demnach die Sazerac Company aus New Orleans. Bewertet wird die Firma mit 33 Millionen Euro. Neben dem Hauptgeschäft mit Spirituosen stellt Behrensen auch Mineralwasser, Limonade und Säfte her. Das waren die Nachrichten. Das Wetter in Norddeutschland, nachts gebietsweise trocken, teilweise Schauer, Tiefstwerte 13 bis 9 Grad. Morgen freundliche Phasen, örtlich Schauer, Höchstwerte 16 bis 20 Grad und am Freitag Sonne, Wolken, Regen 17 bis 20 Grad. Es ist jetzt 21.03 Uhr.
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4: Landschaftsarchitekturpreis für Braunschweiger Nordpark. Areal am Ringgleis punktet mit Vielfalt und Nachhaltigkeit. Freie Fahrt am Weltkindertag. Verkehrsverbund bietet Nulltarif für junge Fahrgäste. Und Deutschland sucht Igel und Maulwurf. NABU in der Region ruft zu Teilnahme an bundesweiter Meldeaktion auf. Im Studio Peter-Michael Möckel. Die Meldungen im Einzelnen. Der Braunschweiger Nordpark ist mit dem renommierten Norddeutschen Landschaftsarchitekturpreis ausgezeichnet worden. Das 3,3 Hektar große Areal am Ringgleis wurde in den Jahren 2022 und 2023 angelegt. Es verbindet das nördliche Ringgebiet mit der Innenstadt. Zentrum ist der Jugendplatz mit dem angrenzenden Kinderspielbereich Drachenland. Laut Verwaltung punktete der Nordpark vor allem mit der Berücksichtigung unterschiedlicher Nutzerbedürfnisse. Dabei spielten auch die Themen Inklusion und Klimaanpassung eine wesentliche Rolle. Die Auszeichnung in insgesamt 8 Kategorien wurde erstmals von den 4 norddeutschen Landesverbänden im Bund Deutscher Landschaftsarchitekten vergeben. Der Publikumspreis ging an den geplanten Landschaftspark in Helmstedt, ein Projekt zur Transformation des früheren Braunkohlereviers in eine grüne Energielandschaft. Junge Fahrgäste können die Region zwischen Harz und Heide am Sonntag kostenlos mit Bus und Bahn erkunden. Anlass ist der Weltkindertag am 20. September. Wie der Verkehrsverbund VRB mitteilte, gilt das Angebot den ganzen Tag über für Kinder bis einschließlich 14 Jahren in allen Bussen, Straßenbahnen und Regionalzügen im Verbundgebiet. Die Aktion funktioniert nach dem Prinzip Einsteigen und Losfahren. Ein Altersnachweis ist nicht erforderlich. Der Naturschutzbund NABU hat Tierfreunde in der Region aufgerufen, sich an einer bundesweiten Aktion zum Schutz von Igeln und Maulwürfen zu beteiligen. Sie sollten vom 18. bis zum 28. September besonders nach diesen Tieren Ausschau halten und jede Sichtung an die Umweltorganisation melden. Wie Josephine Stangenberg von der NABU-Regionalgeschäftsstelle in Salzgitter mitteilte, sollen die erfassten Daten helfen, mehr über die aktuellen Bestände zu erfahren und Schutzmaßnahmen abzuleiten. Besonders dringend sei der Schutz von Igeln, die nachts durch Mähroboter gefährdet würden, so Stangenberg. Trotz breiter Unterstützung für ein Nachtfahrverbot fehle es nach wie vor an landesweiten Regelungen. Die Adresse des Meldeportals lautet www.igelsuche.de. Die Stadt Braunschweig und zahlreiche Organisationen beteiligen sich auch in diesem Jahr an der Europäischen Mobilitätswoche. Bis zum 22. September ist ein umfangreiches Programm zur Zukunft der Mobilität geplant. Als ein besonderes Highlight nannte die Verwaltung den Tag der Schiene am Samstag auf dem Schlossplatz. Auch der jährliche Klimaschutzwettbewerb Stadtradeln nimmt breiten Raum ein. Einen Überblick über alle Veranstaltungen bietet die Webseite der Stadt Braunschweig unter dem Suchbegriff EMW. Soweit die Nachrichten aus der Region. 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

0: 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Buddy Guy war das und Joe Bonamassa mit Drystick. Kaum versieht man sich und schon ist die Woche wieder rum und Rock City ist angesagt hier auf der Radio Uckerwelle. Mit Mutesiegern wie Muddy Watt, Anna Popovic, Peter Karp und der Tedeschi Trucks Band. Hallo und herzlich willkommen. Am Mikrofon ist Uwe Gülzow. Eric Gills aktuelles Album heißt A Tribute to LJK, das er seinen verstorbenen Bruder Little Jimmy King widmet. Außerdem hat er vor kurzem eine EP veröffentlicht mit einem Coversong von Rainbow, I Surrender. Mal schauen, was danach folgt. Hier ist Eric Gills mit You Shouldn't Have Left Me.
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Tinsy Ellis war das mit I'd Rather Be Saved. Schon eine Ewigkeit war der Gitarrist und Sänger als Bluesrocker unterwegs. Er fand nie den Weg, in Deutschland ein Konzert zu geben. Vor 2 Jahren veröffentlichte er sein erstes akustisches Album. Mit Labor of Love, davon stammt auch der gerade gehörte Song, setzt er den Weg konsequent fort. Die Multiinstrumentalistin Caroline Wonderland begann ihre Karriere als erste weibliche Leadgitarristin in der Band des verstorbenen John Mayle. Hier ist er mit Sooner or Later.

Und weil wir schon mal bei den Damen der Zunft sind, habe ich hier zwei weitere Künstlerinnen, Ellie Van Nebel und Jamaica Copeland. Im April 2025 erschien die Single Unbreakable als Vorgeschmack für das dann folgende Album Money and Power. Hier sind die beiden.

Das war Buddy Guy und Tracy Shepp mit Ain't No Sunshine. Unzählige Mal gecovert. Bill Withers, der den Song schrieb, hatte damit 1971 einen Chart-Hit. Future Soul heißt das aktuelle Werk der Tedeschi Trucks Band. Auf diesen Teil entfernen sie sich ein wenig vom Bluesrock, was vielleicht nicht jedem gefallen wird. Ich habe sie schon rauf und runter gehört und der Iron Man Brothers Sound ist auf alle Fälle zu hören. Hier sind sie mit I Got You.

Das war Peter Karp mit The Man I Used to Be. Ein Konzert von Bruce Springsteen und ein zufälliges Treffen mit ihm veränderte ihn vor Jahren. Die Vergangenheit feierte US-Amerikaner mit seinem Album Jersey Town, Musiker und Musikerinnen, mit denen er und für die er gespielt hat. Die Gitarristin und Sängerin Anna Popovic arbeitet zurzeit an Live-Videos zu einer fantastischen Funk-Big-Band-Projekt und tourt ausgiebig. Hier ist sie mit Hurt So Good.

0: Das war Muddy Waters mit Lonesome Death of Hattie Carroll. Wer es noch nicht weiß, diese Band kommen aus Nürnberg und München. Sie bringen frischen Wind in den Blues mit Einflüssen von Funkbeats und ab und an auch mal Balladen, die sie mit traditionellen Blues mischen. Das war es auch wieder mit Rock City auf der Radio Okerwelle. Nächste Woche habe ich von 21 bis 22 Uhr einen Live-Mitschnitt von Jennifer Magnus dabei. Und hier geht es nach den Weltnachrichten und der Region weiter mit Jazz zur Nacht. Weitere Infos über das Programm bekommt ihr übrigens auch über die Radio Okerwellen-App. Am Mikrofon war Uwe Gülzow. Kommt gut durch den Rest der Woche. Hier ist Robin Trower, ein richtig schöner Live-Mitschnitt mit Two Rolling Stones, ein Mix aus dem Jahre 2026. Bis dann, ey. Tschüss.
1: We're gonna do one of our favorite pieces of rock and roll. This one's called Two Rolling Stones.

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1: Um 22 Uhr mit Benjamin Kirsch. Bundeswirtschaftsministerin Reiche will die hohen Spritpreise per Rabatt bei der Mehrwertsteuer senken. An dem Preisdeckel für Kraftstoff erteilte sie erneut eine Absage. Aus der NDR-Nachrichtenredaktion Christoph Tietz.
2: Vorübergehend könnte Deutschland die Umsatzsteuer auf Kraftstoff von 19% auf 7% senken, sagte Reiche bei einem Treffen der G20-Wirtschaftsminister in Texas. Wörtlich sprach sie von einem sinnvollen Ansatz. Geringverdiener sollen laut Reiche zudem eine Direktzahlung erhalten, die käme aber erst 2027. Reiche kündigte auch an, das mittelständische Transportgewerbe zu entlasten. Hier prüfe die Bundesregierung Wege, weil eine Mehrwertsteuersenkung Unternehmen nicht weiterhilft. Der von der SPD geforderte Spritpreisdeckel, also eine staatliche Preisobergrenze je Liter, wie sie in Luxemburg gilt, hält die Bundeswirtschaftsministerin von der CDU für den falschen Weg.
1: Kanada könnte sogenanntes assoziiertes Mitglied der EU werden. Laut EU-Kommissionspräsidentin von der Leyen wollen beide Seiten in ganz verschiedenen Bereichen enger zusammenarbeiten. ARD-Korrespondentin Tina Hassel in Brüssel erklärt, welche Vorteile sich daraus ergeben könnten, vor allem für die EU.
3: Zum einen würde es zeigen, dass sie immer noch Strahlkraft besitzt und dass sich Länder, die noch an Demokratie und Regeln festhalten wollen, sich wirklich auch zusammentun. Außerdem würden die EU und Kanada ihren Handel mit Waren, mit Dienstleistungen und Arbeitskräften ausbauen wollen. Und die EU könnte mit Kanada einen verlässlichen Energielieferanten bekommen. Auch das sehr wichtig in diesen Zeiten. Und sie würde außerdem noch ihren Einfluss in der strategisch ja so wichtigen Arktis ausbauen. Also da gibt es viele, viele Vorteile, von denen die EU profitieren würde.
1: Mit einem Bündel von Maßnahmen will die Bundesregierung stärker gegen den Missbrauch von Sozialleistungen vorgehen. Bundesarbeitsministerin Baas hat einen entsprechenden Aktionsplan vorgelegt. Dabei geht es vor allem um Sozialbetrug im Zusammenhang mit der Zuwanderung aus EU-Staaten. Durch mehr Datenabgleich zwischen den Behörden soll besser als bisher erkannt werden können, wer unberechtigt Leistungen bezieht. Auch ein schärferes Vorgehen gegen organisierten Betrug, zum Beispiel gegen Vermieter sogenannter Schrottimmobilien, ist geplant. Die US-Notenbank Federal Reserve hat den Leitzins erstmals seit gut 3 Jahren erhöht. Die Fed hob den maßgeblichen Zinssatz nach eigenen Angaben um 0,25 Prozentpunkte an, um die hohe Inflation einzudämmen. US-Präsident Trump hatte dagegen auf eine Zinssenkung gedrängt. Das waren die Nachrichten. Das Wetter in Deutschland, nachts meist trocken, von den Alpen bis zum Bayerischen Wald teils kräftiger und lang anhaltender Regen, Tiefstwerte 14 bis 6 Grad. Morgen häufig trocken, später von der Nordsee her Regen, vereinzelt Gewitter, Höchstwerte 16 bis 24 Grad, am Freitag teilweise freundlich, einzelne Schauer 17 bis 23 Grad und am Samstag im Nordwesten wechselhaft im Süden und Osten mehr Sonne 17 bis 25 Grad. Es ist 22.03 Uhr.
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4: Landschaftsarchitekturpreis für Braunschweiger Nordpark. Areal am Ringgleis punktet mit Vielfalt und Nachhaltigkeit. Freie Fahrt am Weltkindertag. Verkehrsverbund bietet Nulltarif für junge Fahrgäste. Und Deutschland sucht Igel und Maulwurf. NABU in der Region ruft zu Teilnahme an bundesweiter Meldeaktion auf. Im Studio Peter-Michael Möckel. Die Meldungen im Einzelnen. Der Braunschweiger Nordpark ist mit dem renommierten Norddeutschen Landschaftsarchitekturpreis ausgezeichnet worden. Das 3,3 Hektar große Areal am Ringgleis wurde in den Jahren 2022 und 2023 angelegt. Es verbindet das nördliche Ringgebiet mit der Innenstadt. Zentrum ist der Jugendplatz mit dem angrenzenden Kinderspielbereich Drachenland. Laut Verwaltung punktete der Nordpark vor allem mit der Berücksichtigung unterschiedlicher Nutzerbedürfnisse. Dabei spielten auch die Themen Inklusion und Klimaanpassung eine wesentliche Rolle. Die Auszeichnung in insgesamt 8 Kategorien wurde erstmals von den 4 norddeutschen Landesverbänden im Bund Deutscher Landschaftsarchitekten vergeben. Der Publikumspreis ging an den geplanten Landschaftspark in Helmstedt, ein Projekt zur Transformation des früheren Braunkohlereviers in eine grüne Energielandschaft. Junge Fahrgäste können die Region zwischen Harz und Heide am Sonntag kostenlos mit Bus und Bahn erkunden. Anlass ist der Weltkindertag am 20. September. Wie der Verkehrsverbund VRB mitteilte, gilt das Angebot den ganzen Tag über für Kinder bis einschließlich 14 Jahren in allen Bussen, Straßenbahnen und Regionalzügen im Verbundgebiet. Die Aktion funktioniert nach dem Prinzip Einsteigen und Losfahren. Ein Altersnachweis ist nicht erforderlich. Der Naturschutzbund NABU hat Tierfreunde in der Region aufgerufen, sich an einer bundesweiten Aktion zum Schutz von Igeln und Maulwürfen zu beteiligen. Sie sollten vom 18. bis zum 28. September besonders nach diesen Tieren Ausschau halten und jede Sichtung an die Umweltorganisation melden. Wie Josephine Stangenberg von der NABU-Regionalgeschäftsstelle in Salzgitter mitteilte, sollen die erfassten Daten helfen, mehr über die aktuellen Bestände zu erfahren und Schutzmaßnahmen abzuleiten. Besonders dringend sei der Schutz von Igeln, die nachts durch Mähroboter gefährdet würden, so Stangenberg. Trotz breiter Unterstützung für ein Nachtfahrverbot fehle es nach wie vor an landesweiten Regelungen. Die Adresse des Meldeportals lautet www.igelsuche.de. Die Stadt Braunschweig und zahlreiche Organisationen beteiligen sich auch in diesem Jahr an der Europäischen Mobilitätswoche. Bis zum 22. September ist ein umfangreiches Programm zur Zukunft der Mobilität geplant. Als ein besonderes Highlight nannte die Verwaltung den Tag der Schiene am Samstag auf dem Schlossplatz. Auch der jährliche Klimaschutzwettbewerb Stadtradeln nimmt breiten Raum ein. Einen Überblick über alle Veranstaltungen bietet die Webseite der Stadt Braunschweig unter dem Suchbegriff EMW. Soweit die Nachrichten aus der Region. 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
6: Ja, damit willkommen zu einer neuen Ausgabe von der Jazz zur Nacht. Musikauswahl und am Mikrofon, Albert Hirsmüller. Heute mit der Musik, die mir beim Stöbern auf der Musikfestplatte wie von der Zauberhand ins Ohr kam und, wie ich finde, zu einer wunderbaren, fast schon Gesamtkommission wurde. Aber hören Sie selbst. Beginnen möchte ich die Sendung aber mit einem Konzerttipp, den Stammhörer von der letzten Sendung her schon kennen. Im Herbst 2025 fand im Hotel Nord in Braunschweig ein kurzfristig anberaumtes Konzert statt, das sich zu einem grandiosen Jazzkonzert entwickelte, bei dem die Musiker des New Yorker Daniel Glaser Trios alle Register zogen. Nun sind sie wieder auf einer Deutschlandtour und machen auch wieder Station in Braunschweig im Hotel Nord. Der Termin 29. September. Konzertbeginn 19:30 Uhr. Hier ein musikalischer Appetizer.

Das Daniel Glaser Trio mit ihrer Version des Deep Purple Klassikers Smoke on the Water aus dem 2022er Album Bam. Sie können dieses großartige New Yorker Trio sehen, hören und erleben am 29. September im Braunschweiger Hotel Nord. Konzertbeginn 19:30 Uhr. Als Schüler von Carlton Sander Alexander betrachtet Aginola Senone die Steel Pan als seinen Weg, seine Realität zu verändern und die Welt zu beeinflussen. Sein Projekt Cosme schöpft aus dem reichlichen kulturellen und musikalischen Erbe Trinitats und der afrikanischen Diaspora.

Agenola Zenon mit Awe aus dem vor fast exakt 10 Jahren am 2. September 2016 veröffentlichten Album Cozumene. Die peruanisch-spanische Pianistin und Komponistin Anya Paz komponierte den Titel des De Casa während des Lockdowns in der Corona-Pandemie, als sie noch in Peru lebte. Der Song fängt eine magische und reflektierende Stimmung ein, die aus dieser besonderen Zeit der Beschränkung entstand.

Las Anillas del Río Mete desde casa, aus dem Album Espacios. Kathrine Windfeld veröffentlichte 2024 ihr fünftes Album als Leaderin und ihr erstes mit ihrem Dream Team Sextet. Die gefeierte Instrumentalistin und Komponistin verlässt die gefeierte Big Band-Situation und erkundet eine kleinere Gruppe, die es ihr erlaubt, sich mehr als Pianistin und Improvisatorin zu entfalten.

Das ist Kathrine Windfelde, Sextette mit First Speech aus ihrem Album Aldebaran 2024 veröffentlicht. Die deutsche Ausnahmepianistin Anke Helfrich wird gerne nach ihrem großen musikalischen Vorbild Thelonious Monk, der blonde Monk, genannt. Mit ihrem Trio verbindet sie amerikanische Tradition und europäische Freiheit zu einem ungeheuer swingenden, aufregenden Stil. Auf ihrem Album Better Times Ahead stellte Anke Helfrich eindrucksvoll unter Beweis, dass sie durch ihre frische und einfallsreiche Herangehensweise selbst auf gehörten Standards völlig neue Aspekte einhauchen kann.

aus Anke Helfrich Rio mit Better Times Ahead, der Titelsong aus ihrem gleichnamigen 2006 veröffentlichten Album. Damit sind wir auf der Zielgeraden der heutigen Ausgabe von Jazz. Nach die nächste hören Sie in einer Woche zur gewohnten Zeit. Ich bin Albert Hirsmüller, wünsche Ihnen noch eine entspannte Nacht und bis zu den Nachrichten hören Sie nur noch hypnotische Klänge mit der All-Star-Band Anwar Abraham, Dave Holland, Jack DeJohnette, Django Bates mit Unexpected Outcome. Machen Sie es gut, genießen Sie das Leben, gerne immer mal wieder begleitet von mit dem Programm von Radio Okerwelle. Hier also Anwar Abraham, Dave Holland, Jack DeJohnette, Django Bates, Unexpected Outcome.

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1: Um 23 Uhr mit Benjamin Kirsch. Bundeswirtschaftsministerin Reiche will die hohen Spritpreise per Rabatt bei der Mehrwertsteuer senken. Einem Preisdeckel für Kraftstoff erteilte sie erneut eine Absage. Aus der NDR-Nachrichtenredaktion Christoph Tietz.
2: Vorübergehend könnte Deutschland die Umsatzsteuer auf Kraftstoff von 19% auf 7% senken, sagte Reiche bei einem Treffen der G20-Wirtschaftsminister in Texas. Wörtlich sprach sie von einem sinnvollen Ansatz. Geringverdiener sollen laut Reiche zudem eine Direktzahlung erhalten, die käme aber erst 2027. Reiche kündigte auch an, das mittelständische Transportgewerbe zu entlasten. Hier prüfe die Bundesregierung Wege, weil eine Mehrwertsteuersenkung Unternehmen nicht weiterhilft. Der von der SPD geforderte Spritpreisdeckel, also eine staatliche Preisobergrenze je Liter, wie sie in Luxemburg gilt, hält die Bundeswirtschaftsministerin von der CDU für den falschen Weg.
1: Kanada könnte sogenanntes assoziiertes Mitglied der EU werden. Laut EU-Kommissionspräsidentin von der Leyen wollen beide Seiten in ganz verschiedenen Bereichen enger zusammenarbeiten. ARD-Korrespondentin Tina Hassel in Brüssel erklärt, welche Vorteile sich daraus ergeben könnten, vor allem für die EU.
3: Zum einen würde es zeigen, dass sie immer noch Strahlkraft besitzt und dass sich Länder, die noch an Demokratie und Regeln festhalten wollen, sich wirklich auch zusammentun. Außerdem würden die EU und Kanada ihren Handel mit Waren, mit Dienstleistungen und Arbeitskräften ausbauen wollen. Und die EU könnte mit Kanada einen verlässlichen Energielieferanten bekommen. Auch das sehr wichtig in diesen Zeiten. Und sie würde außerdem noch ihren Einfluss in der strategisch ja so wichtigen Arktis ausbauen. Also da gibt es viele, viele Vorteile, von denen die EU profitieren würde.
1: Mit einem Bündel von Maßnahmen will die Bundesregierung stärker gegen den Missbrauch von Sozialleistungen vorgehen. Bundesarbeitsministerin Baas hat einen entsprechenden Aktionsplan vorgelegt. Dabei geht es vor allem um Sozialbetrug im Zusammenhang mit der Zuwanderung aus EU-Staaten. Durch mehr Datenabgleich zwischen den Behörden soll besser als bisher erkannt werden können, wer unberechtigt Leistungen bezieht. Auch ein schärferes Vorgehen gegen organisierten Betrug, zum Beispiel gegen Vermieter sogenannter Schrottimmobilien, ist geplant. Der Entwurf soll noch in diesem Monat durchs Kabinett und Ende des Jahres gelten. Bayer Leverkusen ist mit einem Heimsieg in die neue Saison der Fußball-Europa League gestartet. Leverkusen gewann das Vorrundenspiel gegen den slowenischen Meister NK Celje mit 2:0. Das waren die Nachrichten. Das Wetter in Deutschland. Nachts meist trocken, von den Alpen bis zum Bayerischen Wald teils kräftiger und lang anhaltender Regen. Tiefstwerte 14 bis 6 Grad. Morgen häufig trocken, später von der Nordsee her Regen, vereinzelt Gewitter, Höchstwerte 16 bis 24 Grad. Am Freitag teilweise freundlich, einzelne Schauer 17 bis 23 Grad. Und am Samstag im Nordwesten wechselhaft, im Süden und Osten mehr Sonne, 17 bis 25 Grad. Es ist 23.03 Uhr.
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4: Landschaftsarchitekturpreis für Braunschweiger Nordpark. Areal am Ringgleis punktet mit Vielfalt und Nachhaltigkeit. Freie Fahrt am Weltkindertag. Verkehrsverbund bietet Nulltarif für junge Fahrgäste. Und Deutschland sucht Igel und Maulwurf. NABU in der Region ruft zu Teilnahme an bundesweiter Meldeaktion auf. Im Studio Peter-Michael Möckel. Die Meldungen im Einzelnen. Der Braunschweiger Nordpark ist mit dem renommierten Norddeutschen Landschaftsarchitekturpreis ausgezeichnet worden. Das 3,3 Hektar große Areal am Ringgleis wurde in den Jahren 2022 und 2023 angelegt. Es verbindet das nördliche Ringgebiet mit der Innenstadt. Zentrum ist der Jugendplatz mit dem angrenzenden Kinderspielbereich Drachenland. Laut Verwaltung punktete der Nordpark vor allem mit der Berücksichtigung unterschiedlicher Nutzerbedürfnisse. Dabei spielten auch die Themen Inklusion und Klimaanpassung eine wesentliche Rolle. Die Auszeichnung in insgesamt 8 Kategorien wurde erstmals von den 4 norddeutschen Landesverbänden im Bund Deutscher Landschaftsarchitekten vergeben. Der Publikumspreis ging an den geplanten Landschaftspark in Helmstedt, ein Projekt zur Transformation des früheren Braunkohlereviers in eine grüne Energielandschaft. Junge Fahrgäste können die Region zwischen Harz und Heide am Sonntag kostenlos mit Bus und Bahn erkunden. Anlass ist der Weltkindertag am 20. September. Wie der Verkehrsverbund VRB mitteilte, gilt das Angebot den ganzen Tag über für Kinder bis einschließlich 14 Jahren in allen Bussen, Straßenbahnen und Regionalzügen im Verbundgebiet. Die Aktion funktioniert nach dem Prinzip Einsteigen und Losfahren. Ein Altersnachweis ist nicht erforderlich. Der Naturschutzbund NABU hat Tierfreunde in der Region aufgerufen, sich an einer bundesweiten Aktion zum Schutz von Igeln und Maulwürfen zu beteiligen. Sie sollten vom 18. bis zum 28. September besonders nach diesen Tieren Ausschau halten und jede Sichtung an die Umweltorganisation melden. Wie Josephine Stangenberg von der NABU-Regionalgeschäftsstelle in Salzgitter mitteilte, sollen die erfassten Daten helfen, mehr über die aktuellen Bestände zu erfahren und Schutzmaßnahmen abzuleiten. Besonders dringend sei der Schutz von Igeln, die nachts durch Mähroboter gefährdet würden, so Stangenberg. Trotz breiter Unterstützung für ein Nachtfahrverbot fehle es nach wie vor an landesweiten Regelungen. Die Adresse des Meldeportals lautet www.igelsuche.de. Die Stadt Braunschweig und zahlreiche Organisationen beteiligen sich auch in diesem Jahr an der Europäischen Mobilitätswoche. Bis zum 22. September ist ein umfangreiches Programm zur Zukunft der Mobilität geplant. Als ein besonderes Highlight nannte die Verwaltung den Tag der Schiene am Samstag auf dem Schlossplatz. Auch der jährliche Klimaschutzwettbewerb Stadtradeln nimmt breiten Raum ein. Einen Überblick über alle Veranstaltungen bietet die Webseite der Stadt Braunschweig unter dem Suchbegriff EMW. Soweit die Nachrichten aus der Region. 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
1: Um 0 Uhr mit Juliette Groß. Bundeswirtschaftsministerin Reiche will die hohen Spritpreise per Rabatt bei der Mehrwertsteuer senken. Einem Preisdeckel für Kraftstoff erteilt sie erneut eine Absage. Aus der Nachrichtenredaktion Christoph Tietz.
2: Vorübergehend könnte Deutschland die Umsatzsteuer auf Kraftstoff von 19% auf 7% senken, sagte Reiche bei einem Treffen der G20-Wirtschaftsminister in Texas. Wörtlich sprach sie von einem sinnvollen Ansatz. Geringverdiener sollen laut Reiche zudem eine Direktzahlung erhalten, die käme aber erst 2027. Reiche kündigte auch an, das mittelständische Transportgewerbe zu entlasten. Hier prüfe die Bundesregierung Wege, weil eine Mehrwertsteuersenkung Unternehmen nicht weiterhilft. Der von der SPD geforderte Spritpreisdeckel, also eine staatliche Preisobergrenze je Liter, wie sie in Luxemburg gilt, hält die Bundeswirtschaftsministerin von der CDU für den falschen Weg.
1: Kanada könnte sogenanntes assoziiertes Mitglied der EU werden. Laut EU-Kommissionspräsidentin von der Leyen wollen beide Seiten in ganz verschiedenen Bereichen enger zusammenarbeiten. ARD-Korrespondentin Tina Hassel berichtet aus Brüssel, welche Vorteile sich daraus ergeben könnten, vor allem für die EU.
3: Zum einen würde es zeigen, dass sie immer noch Strahlkraft besitzt und dass sich Länder, die noch an Demokratie und Regeln festhalten wollen, sich wirklich auch zusammentun. Außerdem würden die EU und Kanada ihren Handel mit Waren, mit Dienstleistungen und Arbeitskräften ausbauen wollen. Und die EU könnte mit Kanada einen verlässlichen Energielieferanten bekommen. Auch das sehr wichtig in diesen Zeiten. Und sie würde außerdem noch ihren Einfluss in der strategisch ja so wichtigen Arktis ausbauen. Also da gibt es viele, viele Vorteile, von denen die EU profitieren würde.
1: Die US-Notenbank Federal Reserve hat den Leitzins erstmals seit gut 3 Jahren erhöht. Die Fed hob den maßgeblichen Zinssatz um 0,25 Prozentpunkte an, um die hohe Inflation einzudämmen. Er liegt jetzt in einem Bereich zwischen 3,75 und 4%. US-Präsident Trump hatte dagegen auf eine Zinssenkung gedrängt. Trump drohte damit, andernfalls den Handel mit Ländern einzustellen, mit denen die USA ein Bilanzdefizit haben. Ein solches Defizit besteht auch mit Deutschland oder der Schweiz. Die USA importieren aus diesen Ländern deutlich mehr, als sie exportieren. Bayer Leverkusen ist mit einem Heimsieg in die neue Saison der Fußball-Europa League gestartet. Leverkusen gewann das Vorrundenspiel gegen den slowenischen Meister Celje mit 2:0. Das waren die Nachrichten. Das Wetter in Deutschland. Heute Nacht oft klar und trocken, in Süd- und Ostbayern lang anhaltender Regen, 13 bis 9 Grad. Tagsüber häufig trocken und vor allem im Süden Sonne, im Norden mehr Wolken, 17 bis 22 Grad. Am Freitag Wolken und Sonne. Es ist 0:03 Uhr.
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4: Landschaftsarchitekturpreis für Braunschweiger Nordpark. Areal am Ringgleis punktet mit Vielfalt und Nachhaltigkeit. Freie Fahrt am Weltkindertag. Verkehrsverbund bietet Nulltarif für junge Fahrgäste. Und Deutschland sucht Igel und Maulwurf. NABU in der Region ruft zu Teilnahme an bundesweiter Meldeaktion auf. Im Studio Peter Michael Möckel. Die Meldungen im Einzelnen. Der Braunschweiger Nordpark ist mit dem renommierten Norddeutschen Landschaftsarchitekturpreis ausgezeichnet worden. Das 3,3 Hektar große Areal am Ringgleis wurde in den Jahren 2022 und 2023 angelegt. Es verbindet das nördliche Ringgebiet mit der Innenstadt. Zentrum ist der Jugendplatz mit dem angrenzenden Kinderspielbereich Drachenland. Laut Verwaltung punktete der Nordpark vor allem mit der Berücksichtigung unterschiedlicher Nutzerbedürfnisse. Dabei spielten auch die Themen Inklusion und Klimaanpassung eine wesentliche Rolle. Die Auszeichnung in insgesamt 8 Kategorien wurde erstmals von den 4 norddeutschen Landesverbänden im Bund Deutscher Landschaftsarchitekten vergeben. Der Publikumspreis ging an den geplanten Landschaftspark in Helmstedt, ein Projekt zur Transformation des früheren Braunkohlereviers in eine grüne Energielandschaft. Junge Fahrgäste können die Region zwischen Harz und Heide am Sonntag kostenlos mit Bus und Bahn erkunden. Anlass ist der Weltkindertag am 20. September. Wie der Verkehrsverbund VRB mitteilte, gilt das Angebot den ganzen Tag über für Kinder bis einschließlich 14 Jahren in allen Bussen, Straßenbahnen und Regionalzügen im Verbundgebiet. Die Aktion funktioniert nach dem Prinzip Einsteigen und Losfahren. Ein Altersnachweis ist nicht erforderlich. Der Naturschutzbund NABU hat Tierfreunde in der Region aufgerufen, sich an einer bundesweiten Aktion zum Schutz von Igeln und Maulwürfen zu beteiligen. Sie sollten vom 18. bis zum 28. September besonders nach diesen Tieren Ausschau halten und jede Sichtung an die Umweltorganisation melden. Wie Josephine Stangenberg von der NABU-Regionalgeschäftsstelle in Salzgitter mitteilte, sollen die erfassten Daten helfen, mehr über die aktuellen Bestände zu erfahren und Schutzmaßnahmen abzuleiten. Besonders dringend sei der Schutz von Igeln, die nachts durch Mähroboter gefährdet würden, so Stangenberg. Trotz breiter Unterstützung für ein Nachtfahrverbot fehle es nach wie vor an landesweiten Regelungen. Die Adresse des Meldeportals lautet www.igelsuche.de. Die Stadt Braunschweig und zahlreiche Organisationen beteiligen sich auch in diesem Jahr an der Europäischen Mobilitätswoche. Bis zum 22. September ist ein umfangreiches Programm zur Zukunft der Mobilität geplant. Als ein besonderes Highlight nannte die Verwaltung den Tag der Schiene am Samstag auf dem Schlossplatz. Auch der jährliche Klimaschutzwettbewerb Stadtradeln nimmt breiten Raum ein. Einen Überblick über alle Veranstaltungen bietet die Webseite der Stadt Braunschweig unter dem Suchbegriff IMW. Soweit die Nachrichten aus der Region. 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
1: Um 1 Uhr mit Juliette Groß. Unionsfraktionschef Frei hält es für möglich, dass die Regierung schnell für Entlastung bei den Spritpreisen sorgt. In der ARD-Sendung Maischberger bezeichnete er es als nötig, dass dafür alle eng zusammenarbeiteten, auch im Parlament. Dann sei es möglich, die Bürger schon in 2 Wochen zu entlasten.
2: As soon as possible,

0: Ich glaube, wenn man das jetzt zügig macht, kann das zum 1. Oktober gelingen. Wir haben im Frühjahr, also im Mai, im Juni, haben wir die Mineralölsteuer abgesenkt. Der sogenannte Tankrabatt, das ist natürlich eine Option, die grundsätzlich zur Verfügung steht. Eine andere Möglichkeit wäre, dass wir das, was wir sozusagen bei der Mehrwertsteuer zusätzlich einnehmen, den Menschen zurückgeben, indem wir die Mehrwertsteuer von 19% auf 7% senken. Auch das könnte ein Weg sein.
1: Der Fraktionschef von CDU und CSU frei. Für die zweite Option, also eine niedrigere Mehrwertsteuer auf Kraftstoffe, hatte sich gestern schon Wirtschaftsministerin Reiche ausgesprochen. Die EU-Kommission will soziale Netzwerke für Kinder unter 13 Jahren verbieten. So viel ist schon bekannt. Heute will Kommissionschefin von der Leyen ihre Pläne genauer vorstellen und sagen, was sie mit dem sogenannten Kids Act noch geplant ist. Unsere Brüssel-Korrespondentin Katrin Schmidt berichtet, worum es geht.
2: Ja, jetzt geht's vor allem darum, welche Auflagen die Plattformen bekommen. Und zwar nicht nur die Social Medias, sondern auch Gaming-Plattformen und sogenannte KI-Begleiter, die ja auch eine emotionale Beziehung zu den Nutzerinnen und Nutzern aufbauen. Denn der Plan der EU-Kommission ist weiter, dass dann zwischen 13 und 15 Jahren nur die Möglichkeit besteht, Minikonten auf TikTok, Instagram und Co. einzurichten, mit eingeschränkten Funktionen und maximal eine Stunde am Tag nutzbar.
1: Kurz vor der Landtagswahl in Mecklenburg-Vorpommern hat es ein TV-Duell zwischen Ministerpräsidentin Schwesig und AfD-Spitzenkandidat Holm gegeben. Im NDR-Fernsehen warf Schwesig der AfD vor, die Wirtschaft im Land und den sozialen Zusammenhalt zu gefährden. Holm sagte dazu, Schwesig polarisiere und schüre Ängste. Die Ministerpräsidentin habe Mecklenburg-Vorpommern heruntergewirtschaftet. In MV wird am Sonntag ein neuer Landtag gewählt. Nach letzten Umfragen liegt die AfD knapp vor Schwesigs SPD. In der Fußball-Europa League ist Leverkusen mit einem Sieg in die neue Saison gestartet. Die Leverkusener gewannen ihr erstes Vorrundenspiel gegen den slowenischen Meister Celje mit 2:0. Das waren die Nachrichten. Das Wetter in Deutschland. Tagsüber häufig trocken und vor allem im Süden Sonne, im Norden mehr Wolken, 17 bis 22 Grad. Am Freitag Wolken, Sonne und vor allem in der Mitte kurze Schauer, 18 bis 21 Grad. Es ist gleich 1:03 Uhr.
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4: Landschaftsarchitekturpreis für Braunschweiger Nordpark. Areal am Ringgleis punktet mit Vielfalt und Nachhaltigkeit. Freie Fahrt am Weltkindertag. Verkehrsverbund bietet Nulltarif für junge Fahrgäste. Und Deutschland sucht Igel und Maulwurf. NABU in der Region ruft zu Teilnahme an bundesweiter Meldeaktion auf. Im Studio Peter-Michael Möckel. Die Meldungen im Einzelnen. Der Braunschweiger Nordpark ist mit dem renommierten Norddeutschen Landschaftsarchitekturpreis ausgezeichnet worden. Das 3,3 Hektar große Areal am Ringgleis wurde in den Jahren 2022 und 2023 angelegt. Es verbindet das nördliche Ringgebiet mit der Innenstadt. Zentrum ist der Jugendplatz mit dem angrenzenden Kinderspielbereich Drachenland. Laut Verwaltung punktete der Nordpark vor allem mit der Berücksichtigung unterschiedlicher Nutzerbedürfnisse. Dabei spielten auch die Themen Inklusion und Klimaanpassung eine wesentliche Rolle. Die Auszeichnung in insgesamt 8 Kategorien wurde erstmals von den 4 norddeutschen Landesverbänden im Bund Deutscher Landschaftsarchitekten vergeben. Der Publikumspreis ging an den geplanten Landschaftspark in Helmstedt, ein Projekt zur Transformation des früheren Braunkohlereviers in eine grüne Energielandschaft. Junge Fahrgäste können die Region zwischen Harz und Heide am Sonntag kostenlos mit Bus und Bahn erkunden. Anlass ist der Weltkindertag am 20. September. Wie der Verkehrsverbund VRB mitteilte, gilt das Angebot den ganzen Tag über für Kinder bis einschließlich 14 Jahren in allen Bussen, Straßenbahnen und Regionalzügen im Verbundgebiet. Die Aktion funktioniert nach dem Prinzip Einsteigen und Losfahren. Ein Altersnachweis ist nicht erforderlich. Der Naturschutzbund NABU hat Tierfreunde in der Region aufgerufen, sich an einer bundesweiten Aktion zum Schutz von Igeln und Maulwürfen zu beteiligen. Sie sollten vom 18. bis zum 28. September besonders nach diesen Tieren Ausschau halten und jede Sichtung an die Umweltorganisation melden. Wie Josephine Stangenberg von der NABU-Regionalgeschäftsstelle in Salzgitter mitteilte, sollen die erfassten Daten helfen, mehr über die aktuellen Bestände zu erfahren und Schutzmaßnahmen abzuleiten. Besonders dringend sei der Schutz von Igeln, die nachts durch Mähroboter gefährdet würden, so Stangenberg. Trotz breiter Unterstützung für ein Nachtfahrverbot fehle es nach wie vor an landesweiten Regelungen. Die Adresse des Meldeportals lautet www.igelsuche.de. Die Stadt Braunschweig und zahlreiche Organisationen beteiligen sich auch in diesem Jahr an der Europäischen Mobilitätswoche. Bis zum 22. September ist ein umfangreiches Programm zur Zukunft der Mobilität geplant. Als ein besonderes Highlight nannte die Verwaltung den Tag der Schiene am Samstag auf dem Schlossplatz. Auch der jährliche Klimaschutzwettbewerb Stadtradeln nimmt breiten Raum ein. Einen Überblick über alle Veranstaltungen bietet die Webseite der Stadt Braunschweig unter dem Suchbegriff IMW. Soweit die Nachrichten aus der Region. 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
1: Um 2 Uhr mit Juliette Groß. Unionsfraktionschef Frei hält es für möglich, dass die Regierung schnell für Entlastung bei den Spritpreisen sorgt. In der ARD-Sendung Maischberger bezeichnete er es als nötig, dass dafür alle eng zusammenarbeiten, auch im Parlament. Dann sei es möglich, die Bürger schon in 2 Wochen zu entlasten.
2: As soon as possible. Ich glaube, wenn man das jetzt zügig macht, kann das zum 1. Oktober gelingen. Wir haben im Frühjahr, also im Mai, im Juni, haben wir die Mineralölsteuer abgesenkt. Der sogenannte Tankrabatt, das ist natürlich eine Option, die grundsätzlich zur Verfügung steht. Eine andere Möglichkeit wäre, dass wir das, was wir sozusagen bei der Mehrwertsteuer zusätzlich einnehmen, den Menschen zurückgeben, indem wir die Mehrwertsteuer von 19% auf 7% senken. Auch das könnte ein Weg sein.
1: Der Fraktionschef von CDU und CSU Frei. Kurz vor der Landtagswahl in Mecklenburg-Vorpommern hat es ein TV-Duell